0: Die klar bessere Mannschaft mit vielen Chancen und dem hochverdienten Führungstreffer durch den Ex-Unioner Gosens. Direkt nach der Pause das 2:0 durch Aouchiche. Der VAR hob die Abseitsentscheidung von Schiedsrichter Gerach auf. Der musste kurz darauf angeschlagen vom vierten Offiziellen ersetzt werden. Union machte endlich Druck. Schalke-Keeper Karius hielt mehrfach glänzend. Dann traf Skarke in der langen Nachspielzeit doch noch zum 1:2. Aber Wöber machte in der letzten Szene des Spiels mit dem 3:1 alles klar für Schalke. Großer Jubel bei S04, schwere Enttäuschung bei Union.
1: Das Wetter in Deutschland. In der Nacht regnet es in der Nordhälfte, ansonsten locker bewölkt. Die Tiefstwerte 15 bis 4 Grad. Tagsüber ganz im Süden sonnig, sonst meist bewölkt. Im Nordwesten gibt es am Abend Regen. Die Temperaturen maximal 19 bis 27 Grad. Auch am Sonntag im Süden am sonnigsten bei bis zu 27 Grad. Sonst ist es grau und regnerisch. Das waren die Nachrichten. 2:03 Uhr.
2: Und hier ist der Verkehrsservice in der ARD-Nacht. Die A2 Oberhausen Richtung Dortmund ist zwischen Kreuz Oberhausen und Dreieck Bottrop wegen Bauarbeiten bis Montag früh gesperrt. Die A6 Nürnberg-Heilbronn ist zwischen Neuenstein und Öhringen wegen Bergungsarbeiten nach wie vor in beiden Richtungen gesperrt. Die A7 Flensburg Richtung bzw. Flensburg-Hamburg ist einmal in Richtung Süden zwischen Hamburg-Schnelsen-Nord und Stellingen sowie in Richtung Norden zwischen Volks Park und Schnelsen Nord wegen Tunnelwartungsarbeiten bis Montag früh gesperrt. Eine Umleitung ist hier ausgeschildert. Die A23 Heide-Hamburg ist zwischen Eidelstedt und Dreieck Hamburg-Nordwest in beiden Richtungen ebenfalls wegen Tunnelwartungsarbeiten bis Montag früh gesperrt. Auch hier gibt es für Sie eine Umleitung. Die A40 Essen Richtung Dortmund ist zwischen Dreieck Bochum-West und Bochum-Zentrum wegen Bauarbeiten für 2 Wochen gesperrt. Die A45 Dortmund-Gießen ist zwischen Dillenburg und Herborn West wegen Brückenabrissarbeiten bis Montagmorgen in beiden Richtungen gesperrt. Und die A52 Essen Richtung Düsseldorf ist zwischen Essen-Kettwig und Breitscheid wegen Brückenarbeiten ebenfalls bis Montag früh gesperrt. Gute Fahrt!
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2: Und dazu herzlich willkommen. Ich bin Imme Tröger und bin heute an Ihrer Seite. Sie hören uns aus Dresden in dieser Nacht. Zusammen gehen wir durch die Wochenstunden zusammen mit T-Rex gleich und Get It On und mit Chesney Hawks und The One and Only. Und das hilft definitiv beim Wachbleiben. Kurz nach 2 haben wir es am Samstag, heute am 12. September.

Glamrock mit T-Rex und Get It On. Einen angenehmen Weg wünschen wir durch die Nacht mit einer Band an dieser Stelle, die ist, in diesem Jahr ein halbes Jahrhundert alt wird. 50 Jahre Foreigner heißt es in 2026. Die Jungs, die feiern das auch ausgiebig mit einer Tour. Dieses Jahr noch über dem großen Teich. Nächstes Jahr kommen sie dann auch nach Europa. Wir in Deutschland allerdings, wir müssen noch ein bisschen warten, denn Foreigner kommen erst im Oktober 27 zu uns. Allerdings kann Tickets sichern jetzt schon ja eigentlich nur gut sein. Und zwar für Berlin, München, Stuttgart, Hamburg, Hannover, Frankfurt und Düsseldorf. Da werden wir sie hören, Foreigner Live. Und in der ARD Hitnacht, jo, da geht das heute Nacht schon. Wir liefern gleich. Hier sind Foreigner und I don't want to live without you.

0: Ihre Nacht mit Mike and the Mechanics und Silent Running, das ist die ARD-Hitnacht. Wir helfen beim Sicherheitsrundgang, beim LKW-Laden, bei der Fahrt über die Autobahn. Wir lernen auch Vokabeln mit Ihnen oder kochen, backen oder tapezieren. Hat es ja alles schon gegeben. Wir sind zusammen wach und wir freuen uns auch über Ihre Post, wie die zum Beispiel von Micha. Der schreibt, guten Morgen ins Studio. Wieder sehr schöne Feierabendmusik. Jetzt geht's heim und die Hitnacht läuft von allein. Wieder super Songs. Grüße noch an die Nachtfahrer, die jetzt noch unterwegs sind oder auch Feierabend haben. Schönes Wochenende. Liebe Grüße von Micha. Micha, da schließen wir uns erstmal gerne an und sagen danke für die lieben Grüße und Wünsche. Weiterhin viel Spaß mit der ARD-Hitnacht und danke auch an Hermann und an Matthias für den Anruf.
1: Ja, hallo, guten Morgen. Hier ist der Hermann aus Dorsten. Wollte nur sagen, ihr macht super, super Musik. Ich höre euch jetzt schon seit 10 Jahren. Ich trage jeden Abend meine Zeitung aus. Wie auch jetzt. Und ich wünsche allen Zeitungszustellern alles Gute. Und wie gesagt, super, super Musik. Macht weiter so. Ich höre euch jede Nacht. Ciao.
2: Hallo, Matthias aus Neumünster. Ich wünsche allen ein schönes Wochenende. Ich bin auch wieder am Radio und freue mich über die schöne Musik. Euer Matthias. Tschüss.
0: Ja, wir freuen uns, wenn Sie glücklich mit uns durch die Nacht gehen und vielen Dank für alle, die heute Nacht fleißig sind für uns. Die ARD-Hitnacht, wir bleiben gern an Ihrer Seite, zusammen jetzt mit Leonard Cohen und Suzanne. Willkommen in der ARD-Hitnacht mit Imme Tröger.

Und da ist der Blick auf die Straßen. Der Verkehrsservice in der ARD-Hitnacht. Die A1 Oberhausen Richtung Dortmund ist zwischen Kreuz Oberhausen und Dreiecke Bottrop wegen Bauarbeiten bis Montag früh gesperrt. Die A6 Nürnberg-Heilbronn ist zwischen Neuenstein und Öhringen wegen Bergungsarbeiten nach wie vor in beiden Richtungen gesperrt. Die A7 Flensburg-Hamburg ist in Richtung Süden zwischen Hamburg-Schnellsen Nord und Stellingen sowie in Richtung Norden zwischen Volkspark und Schnellsen Nord wegen Tunnelwartungsarbeiten bis Montag früh gesperrt. Eine Umleitung ist für sie eingerichtet. Auch die A23 Heide-Hamburg ist zwischen Eidelstedt und Dreieck Hamburg-Nordwest in beiden Richtungen wegen Tunnelwartungsarbeiten bis Montag früh gesperrt. Auch hier ist eine Umleitung für sie eingerichtet. Die A40 Essen Richtung Dortmund zwischen Dreieck Bochum-West und Bochum Zentrum, Vollsperrung für 2 Wochen wegen Bauarbeiten. Die A45 Dortmund-Gießen ist zwischen Dillenburg und Herborn West wegen Brückenabrissarbeiten bis Montag früh in beiden Richtungen gesperrt. Und die A52 Essen Richtung Düsseldorf ist zwischen Essen-Kettwig und Breitscheid wegen Brückenarbeiten bis Montag früh gesperrt. Gute Fahrt!

Betty Midler und Beast of Burden, sie hören die ARD-Hitnacht mit Imme Tröger und mit einem Song, der sie ins Jahr 1985 zurückbringt. Es ist das Jahr von Live Aid und We Are The World. Boris Becker gewinnt mit 17 Wimbledon, die Titanic wird entdeckt und die allererste Folge der Lindenstraße flimmert über die Bildschirme. Im Kino flimmern währenddessen Zurück in die Zukunft und Jenseits von Afrika und neben Liedern wie Shout, Take On Me, Rock Me Amadeus oder auch You're My Heart, You're My Soul erklingt auch Love Is In The Air in den Charts und verhilft Jean-Paul Young zum internationalen Durchbruch. Hören wir uns an in der ARD-Hitnacht. Willkommen in den 80ern.

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1: Um 3 Uhr mit Stefan Eferz. Der ehemalige Bundesverfassungsrichter Papier hat davor gewarnt, angesichts des AfD-Wahlerfolgs in Sachsen-Anhalt die Menschen zu verunsichern. Es drohe kein Zerfall unserer Ordnung, sagte er dem Kölner Stadtanzeiger. Eine denkbare AfD-Landesregierung sei an die Regeln der Rechtsstaatlichkeit gebunden. Deutschland habe, anders als in der Weimarer Zeit, gefestigte rechtsstaatliche Schutzinstrumente. Keine Partei könne die freiheitlich-demokratische Grundordnung abschaffen, so Papier. Bundesjustizministerin Hubig will Vermieter mit Bußgeldern belegen, die gegen die Mietpreisbremse verstoßen. Künftig solle es nicht mehr reichen, nur das zu viel gezahlte Geld an die Mieter zurückzuerstatten, sagte Hubig der Funke Mediengruppe. Auch gäbe es noch zu viele Möglichkeiten, die Mietpreisbremse auszuhebeln, wie mit Kurzzeitvermietungen oder möblierten Wohnungen. Das bayerische Startup ISA Aerospace bekommt noch einmal 200 Millionen Euro für die weitere Entwicklung von der ESA. Das hat der Chef der Europäischen Raumfahrt-Weltraumagentur Aschenbacher der Süddeutschen Zeitung gesagt. Grund ist der gelungene erste Testflug der Trägerrakete Spektrum vor einer Woche vom norwegischen Weltraumbahnhof Andøya aus. Es war laut ISA Aerospace das erste Mal, dass eine privat entwickelte Rakete vom europäischen Kontinent aus die Erdumlaufbahn erreicht habe. In Berlin ist der Deutsche Schauspielpreis in 8 Kategorien vergeben worden. Die Österreicherin Valerie Pachner erhielt die Auszeichnung für ihre Hauptrolle in dem Spielfilm 4-3. Darin spielt sie einen Clown, der einen schweren Schicksalsschlag verkraften muss. Edin Hasanovic überzeugte die Jury in seinem ersten Fall als neuer Frankfurter Tatortermittler. Tennisprofi Alexander Zverev hat zum zweiten Mal das Endspiel bei den US Open in New York erreicht. Der 29-Jährige gewann das Halbfinale gegen den Russen Karen Khachanov in 3 Sätzen. Sportreporter Tim Brockmeier.
2: Ein grundsolider, seriöser und stabiler Auftritt reichte Alexander Zverev, um in dieses US Open-Finale einzuziehen. Der Deutsche spielte nicht spektakulär, nicht mitreißend, sicher auch nicht sein Top-Niveau. Er machte einfach das, was nötig war, seinen Job. Nach dem Titel bei den French Open und der Finalteilnahme in Wimbledon steht der Deutsche zum dritten Mal in diesem Jahr in einem Grand-Slam-Finale. Eine herausragende Bilanz. Am Sonntag greift er dann nach dem zweiten Grand-Slam-Titel seiner Karriere. Sein Gegner wird am New Yorker Abend ermittelt, im zweiten Halbfinale zwischen den beiden US-Amerikanern Francis Tiafoe und Ben Shelton.
1: Das Wetter in Deutschland. In der Nacht sind die Tiefstwerte 15 bis 4 Grad. Tagsüber im Süden sonnig, sonst meist bewölkt. Im Norden gibt's am Abend Regen. Die Temperaturen steigen auf maximal 19 bis 27 Grad. Die Zeit 3.03 Uhr.
3: Und da ist der Verkehrsservice in der ARD-Hitnacht. Die A2 Oberhausen Richtung Dortmund ist zwischen Kreuz Oberhausen und Dreieck Bottrop wegen Bauarbeiten bis Montag früh gesperrt. Die A6 Nürnberg-Heilbronn ist zwischen Neuenstein und Öhringen wegen Bergungsarbeiten in beiden Richtungen nach wie vor gesperrt. Die A7 Flensburg-Hamburg ist in Richtung Süden zwischen Hamburg-Schnelsen-Nord und Stellingen sowie in Richtung Norden zwischen Volkspark und Schnelsen-Nord wegen Tunnelwartungsarbeiten bis Montag früh gesperrt. Eine Umleitung ist für sie eingerichtet. Die A23 Heide-Hamburg ist zwischen Eidelstedt und Dreieck Hamburg-Nordwest ebenfalls in beiden Richtungen wegen Tunnelwartungsarbeiten bis Montag früh gesperrt. Auch hier gibt es Umleitungen für sie. Die A40 Essen Richtung Dortmund ist zwischen Dreieck Bochum-West und Bochum-Zentrum wegen Bauarbeiten für 2 Wochen gesperrt. Die A45 Dortmund-Gießen ist zwischen Dillenburg und Herborn-West wegen Brückenabrissarbeiten noch bis Montagmorgen in beiden Richtungen gesperrt. Und die A52 Essen Richtung Düsseldorf, die ist zwischen Essen-Kettwig und Breitscheid wegen Brückenarbeiten ebenfalls bis Montag früh gesperrt. Ihnen allen unterwegs gute und sichere Fahrt.
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3: Da freue ich mich, dass Sie bei uns sind. Ich bin Imme Tröger. Sie hören die ARD-Hitnacht heute aus Dresden. Diese Stunde mit Rosenstolz und Liebe ist alles. Und Ryan Paris startet mit uns in die neue Stunde Dolce Vita um kurz nach 3 auf dem Weg in den Samstagmorgen.

Queen und Crazy Little Thing Called Love. Und da geht's gerade wirklich so ein bisschen verrückt zu bei Queen, wenn der Astrophysiker mit dem Raumschiff-Captain gemeinsame Sache macht. Die Rede ist von Captain James T. Kirk, William Shatner. Der nimmt mit 95 jetzt ein Heavy-Metal-Album auf und dafür hat er auch Brian May von Queen ins Studio geholt. Seines Zeichens Astrophysiker. Also ganz ohne Quatsch, auf das Album bin ich jetzt mal wirklich gespannt. So bringen wir sie geradewegs hinein in den neuen Tag. Zusammen machen wir das mit Alan Parsons Project. Jetzt an dieser Stelle Eye in the Sky hier in der ARD-Hitnacht. So halten wir sie gerne wach. 3:14 Uhr ist es.

Vorsicht, Falschfahrer auf der B41 Bad Sobernheim, Bad Kreuznach. Hier zwischen Bad Kreuznach, Bretzenheim und A61 Bad Kreuznach. Hier kommt Ihnen ein Falschfahrer entgegen. Bitte fahren Sie äußerst rechts und überholen Sie nicht. Auf der B41 Bad Sobernheim, Bad Kreuznach, zwischen Bad Kreuznach, Bretzenheim und A61 Bad Kreuznach. Hier ist ein Falschfahrer unterwegs. Bitte in beiden Richtungen äußerste Vorsicht.

Die AD-Hitnacht mit einer Warnung nach wie vor von der B41 Bad Sobernheim, Bad Kreuznach, hier zwischen Bad Kreuznach, Bretzenheim und A61 Bad Kreuznach. Immer noch ein Falschfahrer, bitte in beiden Richtungen Vorsicht. Auf der B41 zwischen Bad Kreuznach, Bretzenheim und A61 Bad Kreuznach, hier ist ein Falschfahrer unterwegs. Bitte fahren Sie in beiden Richtungen vorsichtig.

0: Und da schauen wir auf die Straßen. Hier ist der Verkehrsservice in der ARD-Hitnacht mit Entwarnung von der B41. Die Meldung Bad Sobernheim, Bad Kreuznach. Über den Falschfahrer zwischen Bad Kreuznach, Bretzenheim und A61 wurde aufgehoben. Weitere Meldungen kommen von der A2 Oberhausen Richtung Dortmund. Die ist zwischen Kreuz Oberhausen und Dreieck Bottrop wegen Bauarbeiten noch bis Montag früh gesperrt. Die A6 Nürnberg-Heilbronn ist zwischen Neuenstein und Öhringen wegen Bergungsarbeiten in beiden Richtungen nach wie vor gesperrt. A7 Flensburg-Hamburg, die ist in Richtung Süden zwischen Hamburg-Schnelsen-Nord und Stellingen sowie in Richtung Norden zwischen Volkspark und Schnelsen-Nord wegen Tunnelwartungsarbeiten bis Montag früh gesperrt. Eine Umleitung ist für sie eingerichtet. Gleiches gilt auch für die A23 Heide-Hamburg, hier zwischen Eidelstedt und Dreieck Hamburg-Nordwest, in beiden Richtungen wegen Tunnelwartungsarbeiten gesperrt, die Autobahn bis Montag früh, eine Umleitung ist eingerichtet. Die A40 Essen Richtung Dortmund ist zwischen Dreieck Bochum-West und Bochum-Zentrum wegen Bauarbeiten noch für 2 Wochen gesperrt. Die A45 Dortmund-Gießen ist zwischen Dillenburg und Herborn-West wegen Brückenabrissarbeiten gesperrt bis Montagmorgen in beiden Richtungen. Und die A52 Essen Richtung Düsseldorf ist zwischen Essen-Kettwig und Breitscheid ebenfalls wegen Brückenarbeiten bis Montag früh gesperrt. Wir wünschen überall gute und sichere Fahrt.
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Justin Wellington war das mit Aiko Aiko. Damit einen schönen guten Morgen. Wir schleichen uns so langsam in den neuen Tag hier in der ARD-Hitnacht. Und da gucken wir doch auch gleich mal, wer heute so Geburtstag hat. Wir werfen einen ganz liebevollen Blick auf die Ehrenkinder des Tages heute am 12. September. Und ihren Geburtstag feiern sie nicht alleine, sondern auch prominente Menschen haben Geburtstag. Und mit ihnen zusammen tun das heute Comedian Oliver Kalkofe, Filmkomponist Hans Zimmer, Schauspieler Ralf Bauer und Schauspielerin Linda Gray und auch Sänger Gus Backus, Schauspieler Paul Walker, Komponist Dmitri Schostakowitsch und Sänger Barry White hatten einst auch am 12. September Geburtstag. Viele gute Wünsche kommen von uns an die Geburtstagskinder heute und ihr Ständchen, das kommt von Shakespeare Sister und Hello für ihren ganz besonderen Tag.

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1: Um 4 Uhr mit Stefan Eferz. Istanbuls abgesetzter Bürgermeister İmamoğlu ist zu 2 Jahren Haft verurteilt worden. Der profilierteste Gegner von Präsident Erdogan wurde der Beleidigung eines Staatsbediensteten schuldig gesprochen, berichten türkische Medien. Steffi Linkscheid aus der Nachrichtenredaktion.
2: İmamoğlu galt lange als aussichtsreicher Kandidat, um Präsident Erdogan bei der nächsten Wahl abzulösen. Doch wenn das Urteil rechtskräftig wird, gilt für ihn künftig ein politisches Betätigungsverbot. Vor gut einem Jahr wurde er festgenommen und in zahlreichen Prozessen angeklagt. Außerdem wurden landesweit viele weitere politische Gegner Erdogans aus der Partei CHP festgenommen. Das EU-Parlament, die Europäische Kommission und die Bundesregierung werten die vielen Prozesse gegen İmamoğlu als schweren Rückschlag für die Demokratie in der Türkei.
1: Saudi-Arabien hat nach Drohnenangriffen aus dem irakischen Staatsgebiet die wichtige Ost-West-Pipeline vorübergehend geschlossen. Es habe Verletzte und Sachschäden gegeben, heißt es aus dem Außenministerium. Man habe sich auf Bitten der irakischen Regierung dafür entschieden, gemeinsam Angriffe aus dem Land auf andere Staaten zu verhindern. Wegen des Iran-Kriegs hatte Riad die Nutzung dieser Pipeline ausgeweitet, um die Blockade der Straße von Hormus durch den Iran zu umgehen. Der ehemalige Bundesverfassungsrichter Papier hat davor gewarnt, angesichts des AfD-Wahlerfolgs in Sachsen-Anhalt die Menschen zu verunsichern. Es drohe kein Zerfall unserer Ordnung, sagte er dem Kölner Stadtanzeiger. Eine denkbare AfD-Landesregierung sei an die Regeln der Rechtsstaatlichkeit gebunden. Deutschland habe, anders als in der Weimarer Zeit, gefestigte rechtsstaatliche Schutzinstrumente, so Papier. In vielen Kinos in ganz Deutschland sind Tickets an diesem Wochenende besonders günstig. Hunderte Filmtheater machen bei der Aktion mit. Sie wird Kinofest genannt. Aus der Nachrichtenredaktion Jan Busche.
3: 5 Euro für alle Filme auf allen Plätzen. Damit werben viele Häuser heute und morgen. Kleine Lichtspielhäuser sind dabei, aber auch mittelgroße und große Multiplex-Kinos. Schon in den letzten Tagen hat es einen großen Andrang auf die Tickets gegeben. In manchen Häusern sind die Karten für große Blockbuster heute am Samstagabend schon weg. Auf dem Programm stehen in einigen Kinos nicht nur aktuelle Filme, sondern auch Previews, also Filme, die an diesem Wochenende vor ihrem offiziellen Start gezeigt werden. Die deutschen Kinos hatten zuletzt mit einem Verkaufserfolg überrascht. Im ersten Halbjahr wurden fast 48 Millionen Karten verkauft. Damit ist fast das Vor-Corona-Niveau erreicht.
1: Das Wetter in Deutschland heute ganz im Süden sonnig, sonst meist bewölkt. Im Nordwesten gibt's am Abend Regen. Die Temperaturen maximal 19 bis 27 Grad. Auch am Sonntag im Süden am sonnigsten bei bis zu 27 Grad. Sonst grau und regnerisch. Die Zeit, es ist 4.03 Uhr.
4: Und da schauen wir auf die Straßen. Hier ist der Verkehrsservice in der ARD-Hitnacht. Die A2 Oberhausen Richtung Dortmund ist zwischen Kreuz Oberhausen und Dreieck Bottrop wegen Bauarbeiten noch bis Montag früh gesperrt. Die A6 Nürnberg-Heilbronn ist zwischen Neuenstein und Öhringen wegen Bergungsarbeiten nach wie vor in beiden Richtungen gesperrt. Die A7 Flensburg-Hamburg ist in Richtung Süden zwischen Hamburg-Schnelsen-Nord und Stellingen sowie in Richtung Norden zwischen Volkspark und Schnelsen-Nord wegen Tunnelwartungsarbeiten noch bis Montag früh gesperrt. Hier gibt es eine Umleitung für Sie. Gleiches gilt auch für die A23 Heide-Hamburg. Hier zwischen Eidelstedt und Dreieck Hamburg-Nordwest in beiden Richtungen Vollsperrung wegen Tunnelwartungsarbeiten noch bis Montag früh. Auch hier ist eine Umleitung für Sie eingerichtet. Die A40 Essen Richtung Dortmund ist zwischen Dreieck Bochum-West und Bochum-Zentrum wegen Bauarbeiten für 2 Wochen gesperrt. Die A45 Dortmund-Gießen ist zwischen Dillenburg und Herborn-West wegen Brückenabrissarbeiten noch bis Montag früh gesperrt in beiden Richtungen. Die A52 Essen Richtung Düsseldorf ist zwischen Essen-Kettwig und Breitscheid wegen Brückenarbeiten ebenfalls bis Montag früh noch gesperrt. Und die A94 Passau Richtung München ist zwischen Kirchham und Malching nach Auslösung der Höhenkontrolle gesperrt. Ihnen allen unterwegs gute Fahrt.
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4: Da wünschen wir einen schönen guten Morgen. Die einen starten ja gerade in den frühen Tag, die anderen fiebern dem Ende vom Nachtdienst entgegen und die ARD-Hitnacht, ja, wir machen einfach mit. Heute von der Elbe in Dresden aus, wir begrüßen einen neuen Tag gleich mit Empire of the Sun und mit Crystal Burke und Tender Hands. Um kurz nach 4 am Samstagmorgen. Ja.

We are the people mit Empire of the Sun. Das ist der Samstagmorgen hier mit der ARD-Hitnacht. Wir gehen zusammen in den neuen Tag und da hat es unser nächstes Lied gar nicht so einfach. Geschrieben von Billy Steinberg und Tom Kelly taten die sich erstmal schwer, den Song überhaupt zu schreiben. So richtig wollte die Muse nicht küssen. Sie hatte zwar gerade Like a Virgin für Madonna hervorgebracht. Die beiden haben nämlich diesen Song auch geschrieben. Doch jetzt war der Kopf anscheinend leer. Irgendwann war das Lied jedoch dennoch fertig. Nur so richtig überzeugt waren beide nicht davon. Sie boten es der Country-Sängerin Ann Murray an, denn eigentlich sollte True Colors eine Country-Ballade werden. Ann Murray lehnte allerdings ab und so kam das arme Lied ins Schubfach und verschwand. Bis Cyndi Lauper einen ruhigen Song suchte und von True Colors begeistert war. Aus Country wurde Pop. True Colors wurde ein Riesenhit für Cyndi Lauper und erfreute sich auch vieler Coverversionen. Und eine von diesen Coverversionen, die hören wir jetzt. Ein 90er, der ein 80er war. Hier ist Phil Collins mit True Colors in der ARD-Hitnacht mit Imme Tröger.

Hot Chocolate. So you win again. So klingt ihr Weg in den neuen Tag. Geradewegs hinein in den Samstag. Und da ist auch heute wieder Namenstag. Und zwar für Guido, den aus dem Wald stammenden. Und für Denhard, den starken Krieger oder auch den tapferen Helden. Und dann haben Namenstag heute auch Marika, Marlies, Marion, Maja, Mara, Marina, Marie und Maria. Die Namen, die Damen hier, die sind am Ende alle eine Abwandlung von Maria, die von Gott Geliebte, ihrem Namen nach. Alle Namen haben allerdings auch wunderschöne Zweitbedeutungen, je nach Region, wo sie interpretiert werden oder auch nach Land, wo sie interpretiert werden. Und die verrate ich Ihnen gerne, denn es sind sehr, sehr schöne Bedeutungen. Für Marika,

Geliebte, die Ungezähmte, die Herrscherin, für Marlies, die von Gott Behütete, für Marion, den Stern des Meeres, für Mara, die im Lettischen die Erdmuttergöttin ist, für Maya, die römische Maigöttin und die im Indischen Wunderkraft bedeutet, der Ausdruck Maya, für Marina, die zum Meer gehörende und Marie, das Gottesgeschenk. Das sind wirklich wunderschöne, stark gestrahlende Namen heute. Liebe Grüße an alle, die diese Namen tragen. Die ARD-Hitnacht ist hier und da kommt gerade frisch eine Meldung rein. Vorsicht, Falschfahrer. Auf der A19 Berlin-Rostock zwischen Glasewitz und Kavelsdorf. Hier kommt Ihnen ein Falschfahrer entgegen. Bitte fahren Sie äußerst rechts und überholen Sie nicht. In beiden Richtungen äußerste Vorsicht auf der A19 Berlin-Rostock zwischen Glasewitz und Kavelsdorf. Hier kommt Ihnen ein Falschfahrer entgegen. Bitte fahren Sie in beiden Richtungen äußerst vorsichtig. Die ARD-Hitnacht begleitet Sie jetzt mit dem glänzenden Krieger, jedenfalls seinem Namen nach, Herbert Grönemeyer. Den hören wir mit Kinder an die Macht um 4:25 Uhr. Willkommen im Wochenende.

0: Und da ist der Verkehrsservice in der ARD-Hitnacht nach wie vor mit der Warnung vor einem Falschfahrer auf der A19 Berlin-Rostock. Zwischen Glasewitz und Kavelsdorf kommt Ihnen ein Falschfahrer entgegen. Bitte fahren Sie äußerst rechts und überholen Sie nicht. Auf der A19 Berlin-Rostock zwischen Glasewitz und Kavelsdorf. Hier ist ein Falschfahrer unterwegs. Bitte in beiden Richtungen äußerste Vorsicht. Aktuelle Meldungen sonst von der A2 Oberhausen Richtung Dortmund. Die ist zwischen Kreuz Oberhausen und Dreieck Bottrop wegen Bauarbeiten noch bis Montag früh gesperrt. Die A6 Nürnberg-Heilbronn ist zwischen Neuenstein und Öhringen auch nach wie vor gesperrt in beiden Richtungen. Hier laufen immer noch Bergungsarbeiten. Die A7 Flensburg-Hamburg ist in Richtung Süden zwischen Hamburg-Schnelsen-Nord und Stellingen sowie in Richtung Norden zwischen Volkspark und Schnelsen-Nord wegen Tunnelwartungsarbeiten bis Montag früh gesperrt. Eine Umleitung ist für sie eingerichtet. Gleiches auch für die A23 Heide-Hamburg. Die ist zwischen Eidelstedt und Dreieck Hamburg-Nordwest in beiden Richtungen wegen Tunnelwartungsarbeiten gesperrt bis Montag früh. Auch hier gibt es eine Umleitung für sie. Die A40 Essen Richtung Dortmund ist zwischen Dreieck Bochum-West und Bochum-Zentrum wegen Bauarbeiten für 2 Wochen gesperrt. Die A45 Dortmund-Gießen ist zwischen Dillenburg und Herborn-West wegen Brückenabrissarbeiten bis Montagmorgen in beiden Richtungen gesperrt. Die A52 Essen Richtung Düsseldorf ist zwischen Essen-Kettwig und Breitscheid wegen Brückenarbeiten bis Montag früh gesperrt. Und die A94 Passau Richtung München ist zwischen Kirchham und Malching nach Auslösung der Höhenkontrolle gesperrt. Und da, wo Sie unterwegs sind, hoffen wir auf freie und gute Fahrt. Kommen Sie heil an.
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Der Boss, Bruce Springsteen, born in the USA, um 4.44 Uhr, das hat er ja wieder hingekriegt. Die ARD-Hitnacht ist hier und da gibt es zunächst die gute Nachricht von der A19 Berlin-Rostock. Die Meldung über den Falschfahrer zwischen Glasewitz und Kavelsdorf ist aufgehoben. Entwarnung auf der A19 Berlin-Rostock. Hier ist Ihre Fahrt zwischen Glasewitz und Kavelsdorf wieder frei und sicher. Das ist der Weg in den Samstagmorgen mit der ARD-Hitnacht. So klingt der Nachtdienst mit uns heute am 12. September. Und da kam auch nochmal liebe Post heute Nacht von Franz. Der schreibt, liebes Hitnacht-Team, schlaflos am Plattensee. Da kann man nichts Besseres tun, als die ARD-Hitnacht einschalten und in schönen Erinnerungen schwelgen. War vor vielen Jahren zum ersten Mal am Balaton und habe nicht nur über die Tiefstpreise in den Restaurants Bauklötze gestaunt. Mehrköpfige Familien konnten für eine Handvoll Dollar, Mark, ein opulentes Geburtstagsessen genießen. Ich habe mich damals auch mit vielen Bürgern aus der DDR gefreut. In Ungarn konnten sie nämlich den sogenannten Gulasch-Kommunismus kennenlernen. Sprich, damals waren dort die Ostmark etwas wert. Also Gulasch-Kommunismus habe ich persönlich auch noch nicht gehört. Vielen Dank an Franz für die Grüße vom Balaton. Und auch Mareike hat geschrieben, dass sie ja eigentlich auch heute Namenstag haben müsste. Und das stimmt. Auch Mareike ist irgendwo eine Abwandlung von Maria, heißt in manchen Gegenden sowas wie kleine Maria. Also auch Mareike, herzlich willkommen am Namenstag. Wir senden Grüße in die gesamte Republik heute aus der ARD-Hitnacht. Und da kam eine Meldung rein von der A671 Mainz-Wiesbaden. Vorsicht, Falschfahrer zwischen Mainz-Spitz, Dreieck und Hochheim-Süd. Hier ist ein Falschfahrer unterwegs. Bitte fahren Sie äußerst rechts und überholen Sie nicht auf der A671 Mainz-Wiesbaden zwischen Mainz-Spitz, Dreieck und Hochheim-Süd. Hier ist ein Falschfahrer unterwegs. Bitte fahren Sie in beiden Richtungen äußerst vorsichtig. Und wir begleiten Sie mit Musik und testen auch gleich mal Ihre Textsicherheit mit den Bangles. Und If She Knew What She Wants. Ich bin Imme Tröger, kommen Sie gut in den neuen Tag.

durch die Nacht mit Big Mountain und Baby, I Love Your Way. Und da heißt es nach wie vor Vorsicht auf der A671 Mainz-Wiesbaden zwischen Mainz-Spitzdreieck und Hochheim-Süd. Hier ist immer noch ein Falschfahrer unterwegs. Bitte fahren Sie äußerst vorsichtig in beiden Richtungen. Bitte überholen Sie nicht und fahren Sie äußerst rechts. Auf der A671 Mainz-Wiesbaden zwischen Mainz-Spitzdreieck und Hochheim-Süd. Hier ist immer noch ein Falschfahrer unterwegs. Bitte fahren Sie in beiden Richtungen äußerst vorsichtig.

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1: Um 5 Uhr mit Stefan Eferts. Die Grünen wollen ungenutztes Geld auf inaktiven Konten für gemeinnützige Zwecke verwenden. Mehrere Milliarden könnten den sozialen Zusammenhalt stärken, ohne den Haushalt zu belasten, sagte die finanzpolitische Sprecherin der Grünen Beck, der dpa. Sogenannte nachrichtenlose Konten bedeuten, dass die Bank den Kontakt zum Inhaber verloren hat und nicht wiederherstellen kann, etwa weil dieser verstorben ist. Auch die schwarz-rote Koalition hat das Thema im Koalitionsvertrag stehen. Istanbuls abgesetzter Bürgermeister İmamoğlu ist zu 2 Jahren Haft verurteilt worden. Der profilierteste Gegner von Präsident Erdogan wurde der Beleidigung eines Staatsbediensteten schuldig gesprochen, berichten türkische Medien. Steffi Linkscheid aus der Nachrichtenredaktion.
2: İmamoğlu galt lange als aussichtsreicher Kandidat, um Präsident Erdogan bei der nächsten Wahl abzulösen. Doch wenn das Urteil rechtskräftig wird, gilt für ihn künftig ein politisches Betätigungsverbot. Vor gut einem Jahr wurde er festgenommen und in zahlreichen Prozessen angeklagt. Außerdem wurden landesweit viele weitere politische Gegner Erdogans aus der Partei CHP festgenommen. Das EU-Parlament, die Europäische Kommission und die Bundesregierung werten die vielen Prozesse gegen İmamoğlu als schweren Rückschlag für die Demokratie in der Türkei.
1: Der ADAC rechnet am Wochenende mit viel Verkehr auf den Autobahnen. In Baden-Württemberg und Bayern gehen die Sommerferien zu Ende. Die größte Staugefahr drohe am Freitagnachmittag, Samstagvormittag und Sonntagnachmittag. Besonders stark betroffen dürften die Routen aus dem Süden in den Norden sein. Mit Problemen rechnet der ADAC etwa auf der A5, der A6 und der A8. In der Fußball-Bundesliga hat Schalke 04 den ersten Saisonsieg geholt. Der Aufsteiger siegte am Abend bei Union Berlin mit 3:1. Cheftrainer Miron Muslic ist stolz.
3: Es fühlt sich fantastisch an. Wir haben lange auf diesen Moment warten müssen. Wir sind zurück in der Bundesliga. Wir sind, glaube ich, auch in der Bundesliga angekommen. Nach dem letztwöchigen Ergebnis war es schon wichtig, dass wir nochmal nachsetzen, dass wir nochmal beweisen, dass das keine Eintagsfliege war, sondern dass wir in der Bundesliga angekommen sind. Und ich glaube, die Art und Weise, wie wir heute performt haben, von der ersten bis zur letzten Sekunde, war sehr, sehr beeindruckend und wir gehen als verdienter Sieger vom Platz.
1: Tennisprofi Alexander Zverev hat große Chancen auf seinen zweiten Grand-Slam-Triumph. Der French Open-Sieger hat das Endspiel bei den US Open in New York erreicht, zum zweiten Mal schon. Der 29-Jährige gewann das Halbfinale gegen den Russen Karen Khachanov in 3 Sätzen. Das waren die Nachrichten.
4: Das war SWR1 Baden-Württemberg Verkehrsservice. Die A6 bleibt gesperrt, Nürnberg-Heilbronn zwischen Neuenstein und Öhringen. Da ist gestern ein Gefahrguttransporter verunglückt. Die Straße muss immer noch gereinigt und repariert werden. Das Ganze in beiden Richtungen, also weiter gesperrt. Die A6 Nürnberg-Heilbronn in beiden Richtungen gesperrt zwischen Neuenstein und Öhringen wegen Bergungsarbeiten. Gute Nachricht ist, das war's schon. Kommt gut durch. Das Wetter ist noch zapfig kalt. Grabenstetten, Landkreis Reutlingen 9 Grad, im Main-Tauber-Kreis 12 Grad, in Kühlsheim und in Singen-Hohentwiel, Landkreis Konstanz auch 9 Grad. Der Morgen startet, wie gesagt, kühl. Hier und da gibt es auch noch Nebel tagsüber. Dann im Süden am meisten Sonne, Richtung Norden ziehen da öfter dichte Wolken durch. Zwischendurch zeigt sich aber auch immer wieder mal die Sonne. Die Temperaturen gehen. Heute Nachmittag wird sommerlich, 27 Grad am Oberrhein, 25 in Stuttgart, 23 an der Donau. Und 21 Grad heute am Samstag im Hochschwarzwald, dazu ein schwacher Wind. Und die Aussichten morgen auch nochmal schön warm. Im Süden sehr sonnig, bis zu 27 Grad warm insgesamt. Von der Pfalz und von Hessen ziehen dann aber morgen dichtere Wolken und später auch Regen auf. Und am Montag ein Mix aus Sonne und Wolken. Es bleibt aber weiter für die Jahreszeit ziemlich warm.
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4: Am frühen Samstagmorgen mit Max Öhl. Hallo. Vielleicht eben gehört in den SWR-Nachrichten. Die Straßen werden voll heute. Die Ferien enden. Da lohnt es sich doch vielleicht mal zu gucken. Wer ist denn jetzt schon losgefahren? Zurück in die Realität. 0711 26 27 28. Seid ihr auf dem Weg zurück vom Campingplatz in Südfrankreich oder vom Gardasee oder von der Nordsee, weil ihr denkt, oh, ich will heute Mittag noch heimhocken. 0711 26 27 28. Wir machen mal eine schnelle Runde. Wer ist denn ein Urlaubsrückkehrer oder eine Urlaubsrückkehrerin? Meldet euch gerne mal. Die Musik für euren Samstagmorgen, egal ob ihr vom Urlaub zurückfahrt oder vielleicht auf dem Weg zur Arbeit seid, dann haben wir natürlich den Soundtrack. The Cure, ABBA und jetzt. Aha, guten Morgen.

früher Samstagmorgen. Hier ist SWR1 Baden-Württemberg, 12 Minuten nach 5. Ihr könnt euch melden, 0711 26 27 28. Uwe schreibt, Uwe, schönen guten Morgen. Er hat's gemerkt, mein Sommerurlaub ist vorbei, meine Sommerferien. Aber auch die in Baden-Württemberg. Wünscht einen schönen Samstag, tolles Wochenende. Uwe, wünschen wir dir auch. Und wie gesagt, wenn ihr schon wach seid, vielleicht auf dem Weg nach Hause vom Urlaub, meldet euch, anrufen, WhatsApp, Signal, Sprachnachricht, normale Nachricht, 0711 26 27 28. Gleich Frankie Goes to Hollywood. Das sind The Cure. 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

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Wir gucken kurz auf die Straßen. Passt bitte auf. Neue Unfallstelle auf der A81 Stuttgart Richtung Singen. Unfall zwischen Kreuz Böblingen, Hulb und Ehningen. Noch nichts abgesichert. Bitte hier aufpassen. A81 Stuttgart Richtung Singen. Zwischen Kreuz Böblingen, Hulb und Ehningen. Ungesicherter Unfall. Gut und sichere Fahrt.

0: Gleich ganz genau 5.30 Uhr. SR1 Baden-Württemberg Verkehrsservice. Passt auf der A81 weiterhin. Stuttgart Richtung Singen. Zwischen Kreuzbühl, Blinghulp und Ehningen. Unfall, noch nichts abgesichert. Fahrt hier besonders vorsichtig. Dann weiter gesperrt nach einem Gefahrgutunfall gestern Nachmittag. Die A6 in beiden Richtungen gesperrt. Weiterhin auch heute früh Nürnberg-Heilbronn. A6 Nürnberg-Heilbronn. In beiden Richtungen die Autobahn dicht zwischen Neuenstein und Öhringen. Weiterhin wegen Bergungsarbeiten. Alles von den Straßen immer nachzulesen bei uns auf sr1.de. Kommt gut durch. Nebliger, kühler Morgen, teilweise nur 9 oder 10 Grad, aber dann kommt sie raus. Die Sonne heute Nachmittag kann es wieder wärmer werden als heute früh, logisch. 27 Grad am Oberrhein, 25 Grad im Großraum Stuttgart, 23 Grad an der Donau und 21 Grad im Hochschwarzwald. Sommerliche Temperaturen also, ein paar dichtere Wolken hier und da, aber auch immer wieder Sonne. Dazu ein schwacher Wind aus meist westlicher Richtung.
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0: Guten Morgen an alle Marktbeschicker, Frühaufsteher, Kaffeeliebhaber oder im Bett rumwälzerinnen. Willkommen im Samstag, hier ist SWR 1 Baden-Württemberg. Mein Name ist Max Öhl. Hi.

Der gute Robbie Williams mit Supreme. Hier ist SR1 Baden-Württemberg. Früher Samstagmorgen. Ihr dürft euch nochmal rumdrehen. Das ist erlaubt. Heute ist es erlaubt. Außer ihr müsst gleich arbeiten. Dann würde ich es mir überlegen. Mal zu spät kommt es natürlich auch am Wochenende doof. 5.37 Uhr, 7 Minuten nach 5:30. Hier sind die Pointer Sisters. I'm so excited. Guten Morgen.

0: S1 Baden-Württemberg Verkehrsservice, passt auf der A5 Basel Richtung Karlsruhe. Zwischen Rastatt Süd und Rastatt Nord liegt ein Tier. Vorsicht, totes Tier auf der A5 Basel-Karlsruhe. Zwischen Rastatt Süd und Rastatt Nord hier bitte besonders vorsichtig fahren.
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1: Heute mit Dorothea Lorenz. Guten Morgen. Vor 70 Jahren wurde in meiner Kirche zum ersten Mal eine Frau als Pastorin ordiniert, mit allen Rechten und Pflichten. 70 Jahre ist bei 2000 Jahren Christentum eigentlich nur ein Wimpernschlag. 70 Jahre ist auf der anderen Seite auch wieder lang, wenn man bedenkt, dass Ehefrauen in der Bundesrepublik Deutschland erst seit 1977 überhaupt berufstätig sein dürfen, ohne ihren Mann um Erlaubnis zu fragen. In biblischen Texten sind Frauen leider oft nur eine Randerscheinung. Auf der anderen Seite weiß man heute, dass Frauen von Männern erst zu einer Randerscheinung gemacht wurden. Manche von ihnen wurden sogar aus der Bibel herausgelöscht. Da gab es beispielsweise Junia, die zeitgleich mit dem Apostel Paulus im Gefängnis gesessen hatte. Paulus erwähnt sie sogar im Römerbrief. In späteren Handschriften steht aber anstelle von Junia der Name Junias und schwupps ist aus Junia ein Mann geworden. Von Paulus gibt es aber auch eine Bibelstelle, wo er Frauen in der Gemeinde zurückpfeift. Sie sollen zu Hause ihre Männer fragen und in der Gemeinde lieber den Mund halten. Das passt aber gar nicht zu der erwähnten Stelle im Römerbrief, wo er etliche Frauen in öffentlichen Positionen erwähnt. Phöbe, Priska und Maria, Persis und Julia. Andere grüßt er, nennt aber keine Namen. Ich erkläre mir den Widerspruch damit, dass Paulus eben ein Kind seiner Zeit war. Gleichzeitig war er seiner Zeit dann doch wieder voraus, denn er setzte sich für Frauen in öffentlichen Ämtern ein und spricht mit Achtung von ihnen. Zum Beispiel von Phöbe, die als Diakonin eingesetzt war. Es hat trotzdem viel zu lange gedauert, bis Männer die Kanzel mit den Frauen geteilt haben, zumindest in den evangelischen Kirchen, finde ich. Eine Kollegin im Ruhestand hat mir erzählt, wie sie zur Examenspredigt in manchen Gemeinden unerwünscht war. Andere Gemeinden haben in der Anfangszeit gefragt, ob sie nicht doch lieber eine Gemeindeschwester bekommen können, statt einer Pastorin. Ein junger Mann ist mal an der Tür umgekehrt, als er gesehen hat, dass ich den Gottesdienst halte. Doch die allermeisten freuen sich über uns Frauen auf der Kanzel. Ich bin den Pionierfrauen sehr dankbar. Ich bin dankbar für ihren Mut und ihre Power. Denn so kann ich heute selbstverständlich meinen Dienst tun. Dorothea Lorenz, Stuttgart, Evangelisch-Methodistische Kirche.
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2: Um 6 Uhr mit Christina Trautwein. Guten Morgen. Der abgesetzte Istanbuler Bürgermeister İmamoğlu muss für 2 Jahre ins Gefängnis. Tennisprofi Alexander Zverev steht im Finale der US Open. Das Wetter nach kühlem Morgen, Sonne und teils dichte Wolken, am Nachmittag sommerlich bis 27 Grad. Istanbuls abgesetzter Bürgermeister İmamoğlu ist zu 2 Jahren Haft verurteilt worden. İmamoğlu, der als wichtigster politischer Gegner von Präsident Erdogan gilt, wurde der Beleidigung eines Staatsbediensteten schuldig gesprochen, berichten türkische Medien. Steffi Linkscheid aus der Nachrichtenredaktion.
3: İmamoğlu galt lange als aussichtsreicher Kandidat, um Präsident Erdogan bei der nächsten Wahl abzulösen. Doch wenn das Urteil rechtskräftig wird, gilt für ihn künftig ein politisches Betätigungsverbot. Vor gut einem Jahr wurde er festgenommen und in zahlreichen Prozessen angeklagt. Außerdem wurden landesweit viele weitere politische Gegner Erdogans aus der Partei CHP festgenommen. Das EU-Parlament, die Europäische Kommission und die Bundesregierung werten die vielen Prozesse gegen İmamoğlu als schweren Rückschlag für die Demokratie in der Türkei.
2: In Nordfrankreich ist am Abend ein Zug entgleist. Dabei wurden nach Behördenangaben mindestens 40 Menschen verletzt, darunter eine Frau schwer. Der Regionalzug mit fast 200 Fahrgästen an Bord war in der Normandie zwischen den Städten Rouen und Caen unterwegs. Wie es zu dem Unfall kam, ist noch unklar. Die Preise für Gas könnten noch mal deutlich steigen. Davon gehen das Vergleichsportal Verivox und das Institut der deutschen Wirtschaft IW aus. Gründe seien der stark angestiegene Großhandelspreis infolge des Irankriegs und der geringe Füllstand der Gasspeicher in Deutschland, sagte ein Verivox-Sprecher der Rheinischen Post. Das Unternehmen erwartet daher, dass Gas für private Haushalte zum Jahreswechsel noch mal 10-20% teurer wird. Deutschland sei nahezu vollständig auf Gasimporte angewiesen, betonte ein IW-Sprecher gegenüber der Zeitung. Daher sei es besonders anfällig für Preisschocks. In der Fußball-Bundesliga hat Schalke 04 den ersten Saisonsieg geholt. Der Aufsteiger siegte am Abend bei Union Berlin mit 3:1. Cheftrainer Miron Muslic ist erleichtert.
4: Es fühlt sich fantastisch an. Wir haben lange auf diesen Moment warten müssen. Wir sind zurück in der Bundesliga. Wir sind, glaube ich, auch in der Bundesliga angekommen. Nach dem letztwöchigen Ergebnis war es schon wichtig, dass wir nochmal nachsetzen, dass wir nochmal beweisen, dass das keine Eintagsfliege war, sondern dass wir in der Bundesliga angekommen sind. Und ich glaube, die Art und Weise, wie wir heute performt haben, von der ersten bis zur letzten Sekunde, war sehr, sehr beeindruckend und wir gehen als verdienter Sieger vom Platz.
2: Und noch zum Tennis. Alexander Zverev steht zum zweiten Mal im Finale der US Open in New York. Der Deutsche gewann in der Nacht gegen den Russen Karen Khachanov in 3 Sätzen. Im Finale morgen Abend deutscher Zeit trifft Zverev auf den US-Amerikaner Ben Shelton. Die Zeit 6.03 Uhr.
5: Das wäre eins Baden-Württemberg Verkehrsservice. Die A6 bleibt gesperrt, Heilbronn-Nürnberg zwischen Öhringen und Neuenstein wegen Bergungsarbeiten in beiden Richtungen. Dort ist gestern Mittag ein Gefahrguttransporter umgestürzt. Dann Info aus Österreich. Auf der A14 bei Bregenz ist der Pfändertunnel momentan in beiden Richtungen gesperrt. Im Tunnel steht nämlich ein defekter LKW. Man kann durch das Stadtgebiet Bregenz ausweichen. Österreich nochmal, A14 Bregenz, Pfändertunnel in beiden Richtungen gesperrt momentan. Alles immer zum Nachlesen bei uns auf swr1.de. Kommt gut an. Ja, ist nur ein bisschen kalt, gell? Landkreis Calw, Altengstedt 9 Grad, Landkreis Biberach 7 Grad in Erlenmoos und in Schwaigern, Landkreis Heilbronn 11 Grad. Der Morgen startet kühl, es gibt sogar Nebel hier und da, dann kommt sie aber raus. Die Sonne, die bringt wärmere Temperaturen. Zwar ein paar dichtere Wolken, aber die ziehen dann ab heute bis zu 27 Grad am Oberrhein, 23 an der Donau und 21 im Hochschwarzwald. Die Aussichten, morgen auch weiter sonnig, bis zu 27 Grad warm. Dann kommt aber so ein bisschen Regen rein und auch dichtere Wolken, die ziehen rüber von der Pfalz und aus Hessen. Und am Montag auch wieder ein Mix aus Sonne und Wolken. Es bleibt weiter für die Jahreszeit relativ warm.
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5: Mit Max Öl, hallo. Kurz überlegen, bin ich jetzt dran? Ja, da war ich kurz dran. Das macht 3 Wochen Urlaub mit einem. Ich glaube, ich treffe noch die richtigen Knöpfe. Ihr könnt euch davon überzeugen, bis um 9. Wer ertappt mich dabei, wie ich den falschen Knopf drücke? Das ist unser Spiel, nein. Ja, wir begrüßen euch am Wochenende. Viel schöne Musik haben wir mit dabei. Queen, Gloria Gaynor, Bon Jovi oder auch jetzt Natalie Imbruglia. Wir heißen euch willkommen im Wochenende. Egal, ob ihr gerade noch ausschlafen dürft und könnt oder bereits auf dem Weg zur Arbeit seid oder auf dem Nachhauseweg von der Arbeit. Jeder darf sich melden. Wollen wir einen kleinen Wasserstand mal machen, wo ihr seid, was ihr macht? 0711 26 27 28. Gutes Wochenende.

0: Minuten nach 6, hier ist SR1 Baden-Württemberg. Schönen guten Morgen, es ist das letzte Wochenende der Ferien in Baden-Württemberg. Noch werden in vielen Haushalten die Schulsachen gerichtet. Gibt aber auch genügend Familien, klar, das steht jetzt im Herbst an, dass die Kinder ausziehen vielleicht, ne? Für die Ausbildung. Das heißt die klassische Ausbildung oder das Studium oder sie gehen ins Ausland erstmal oder. Eins ist oft klar, die Kinder brauchen einen dann nicht mehr. Also zumindest nicht mehr so wie die vielleicht 16, 20 oder 25 Jahre vorher. Und dieses Loslassen, was dann viele Eltern erleben, das Ziehenlassen, das fällt vor allem den Eltern möglicherweise schwerer als den Kindern. Eine, die nach dem Auszug ihres Kindes richtig in ein Loch gefallen ist, das ist Manuela Hüttner. Heute ist sie sogenannte Empty Nest Syndrome Coach und berät Eltern, denen das Loslassen auch so schwer fällt, also irre schwer fällt. Wir wollten mal von ihr wissen, warum ist das eigentlich so schwierig, die Kinder loszulassen?
1: Als Eltern sind wir darauf ausgerichtet, dass wir die Kinder versorgen, sie beschützen, sie begleiten, Verantwortung für sie übernehmen. Und das ist natürlich biologisch und auch emotional total tief in uns verankert. Und dann kommt halt der Moment, wo das Kind einen nicht mehr so sehr braucht. Und das kann sich dann wie ein Verlust anfühlen, weil einfach die bisherige Form von Nähe und Bedeutung wegfällt.
0: Okay, wie kriegt man es denn bestmöglich hin? Gibt es da konkrete Tipps?
1: Was man ganz konkret tun kann, wenn man im Kontakt mit dem Kind ist, dann nicht ständig irgendwie nachfragen oder so kontrollierende Fragen stellen, sondern echtes Interesse an dem Leben des Kindes zeigen. Nicht mehr ungefragt Lösungen anbieten, nur zuzuhören oder zu fragen, hey, was brauchst du jetzt gerade? Soll ich dir zuhören oder möchtest du meine Meinung dazu hören? Also dann ist die Wahrscheinlichkeit am höchsten, dass das Kind freiwillig gern kommt.
0: Interessant. Frühzeitig also Stück für Stück schon mal anfangen, ein bisschen mit dem Loslassen.
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0: Es wäre ins Bad Württemberg. Verkehrsservice, Vorsicht, B28 in Reutlingen zwischen Sonnelfinger Straße und Heppstraße. Hier sind Menschen auf der Fahrbahnfahrt besonders vorsichtig.
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0: 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Und dafür eine großartige neue Kollegin im Pfennle-Team, Konditorin Maria Serichuk, die ist neu, ja, seit ihrem 17. 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Ihre Leidenschaft ist wirklich Genuss und Rezepte. Die kann Sachen backen, Freunde. Also wirklich. Sie kam zum Beispiel auf die Idee eines Donauwellenbrots.
2: Also es ist mir eigentlich auch beim Einkaufen eingefallen. Ich habe an deutsche Konditorei gedacht und ich habe an die Kuchen, die ich in meiner Lehre gebacken habe, gedacht und habe gefragt, okay, was wäre das, wenn nicht Schwarzwälder? Dann bin ich auf die Donauwelle gekommen, was eigentlich auch jeder kennt. Und es ist super umwandelbar, auch in Sauerteigbrot. Also es ist kein süßes Brot wie jetzt Hefe, Zopf, sondern es ist wirklich ein Sauerteigbrot, was mit Kakao, Kirschen und Backschokolade veredelt wird. Also schon krasses Kino, würde ich sagen.
0: Sympathisch, oder? Das Rezept, wie auch weitere Rezepte von Maria, zum Beispiel für selbstgemachtes Toastbrot oder Löffelbiskuit für unser Beeren-Tiramisu, alles jetzt swr1.de.
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4: Es ist 6:30 Uhr, 6:30. Der S1 Baden-Württemberg Verkehrsservice, die A6 bleibt weiter gesperrt. Da hat es einen Unfall gegeben mit einem Gefahrguttransporter gestern Nachmittag. Die A6 weiter gesperrt, Heilbronn-Nürnberg in beiden Richtungen zwischen Öhringen und Neuenstein. Hier immer noch Bergungsarbeiten und Info aus Österreich, und zwar A14 Bregenz, der Pfändertunnel in beiden Richtungen gesperrt. Im Tunnel steht momentan ein defekter LKW. Ausweichen ist durch das Stadtgebiet Bregenz möglich. Allen unterwegs eine gute und vor allem sichere Fahrt. Wir sprechen übers Wetter, das machen wir gerne, mit Gernot Schütz. Schönen guten Morgen.
5: Hallo, morgen.
4: Grüße in unser Wetterstudio. Sag mal, da ist aber schon, es ist schon relativ zapfig kalt im Süden Baden-Württembergs. Die Nacht war klar. Über was für Temperaturen reden wir da im Süden und wie wird's heute?
5: Ja, das ist schon richtig frisch, so 4-5 Grad nur. Also am kältesten aktuell in Meßstetten mit 4 Grad, Pfullendorf auch bloß 5 und auch in Lenzkirch, das ist so im Südschwarzwald gelegen, in einem Hochtal, auch bloß 5 Grad. Aber deutlich wärmer ist es schon im nördlichen Baden-Württemberg. Da haben wir nämlich Wolken, aktuell 16 Grad in Mannheim. Also da ist es schon eigentlich kuschelig warm. Ja, und tagsüber geht's dann auch eher spätsommerlich weiter, kann man sagen. Die Temperaturen steigen auf 21 bis teilweise 27 Grad am Oberrhein. Und dazu ist auch relativ freundlich mit einer Mischung aus Sonne und Wolken. Die meiste Sonne gibt es in Südbaden, die meisten Wolken ganz im Norden und vor allem auch in Tauberfranken.
4: Viele Baden-Württembergerinnen und Baden-Württemberger fahren jetzt noch zurück aus dem Sommerurlaub. Die Ferien enden. Können die kurze Hose morgen und kommende Woche anlassen?
5: Also von den Temperaturen her kann man es morgen schon machen, aber das Wetter wird ein bisschen unbeständiger als heute. Im Lauf des Tages kommt dann von Norden her Regen auf, aber auch wieder in Südbaden ist es noch am wärmsten, auch da wieder bis 27 Grad, aber auch ansonsten wird es nicht wirklich kalt. Ja, und die nächste Woche, die sieht eigentlich schon wieder ganz freundlich aus, auch am Montag trocken dann und Temperaturen bis 26, 27 Grad.
4: Gernot, ich danke dir.
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4: Mit Max Öl am Samstag früh. Ja, wer fährt denn eigentlich gerade vom Urlaub zurück? Gibt's Menschen, die jetzt schon in Autos sitzen und uns übers Web hören oder über andere Wege? 0711 26 27 28, letztes Ferienwochenende. Oder was macht ihr denn generell? Ihr könnt gerne durchklingeln, aber die Urlaubsrückkehrer, das würde mich jetzt ja mal interessieren. Wer fährt denn gerade zurück vom Urlaub? Wir hören gleich Ronan Keating und jetzt Donna Summer. Passend Summer, versteht ihr? Gut, hier ist Hot Stuff.

Ganz genau, 6.40 Uhr, 20 Minuten noch, dann ist es 7. Hier ist SWR1 Baden-Württemberg. Grüße gehen raus an Janet und Barbara. Die sind nämlich schon unterwegs, 5 bis 6 Stunden Autofahrt, schreibt Janet hier ins Studio, 0711 26 27 28. Sie schreibt, hey, die Geschwister meiner Frau treffen sich in Ratingen. Die haben Geschwistertreffen. Wir wohnen aber dort ländlich, eingezäunt. Unsere drei Hunde können frei rennen. Waldrand, also es liegt am Waldrand, wo sie sich treffen, an einem kleinen See. Da treffen sie sich, da fahren sie hin. Danke dir, Janet, für deine Nachricht. Grüße an Barbara. Die ist also schon unterwegs oder die sind unterwegs. Niki aus Möcklingen schreibt, ist aber nicht in Möcklingen, sondern, und jetzt gebt euch das mal, auf den Lofoten. Sie schreibt, hey, ich stehe in Moskenes auf den Lofoten und warte auf die Fähre nach Bodo. Ist das der Fußballverein auch? Dann geht es die Küste entlang nach Süden. Die Natur hier ist unglaublich. Gut, dass man euch im Internetalter überall hören kann. Dank euch. Nein, dank doch dir fürs Schreiben, Niki. Danke dir. Hast wahrscheinlich die neue ARD Sounds App. Da geht das nämlich noch besser. Und wenn ihr heute noch nichts vorhabt, ihr müsst ja nicht unbedingt bis zu den Lofoten fahren. Da würdet ihr lang fahren. Ihr könnt an den Bodensee fahren und zum Beispiel einmal, und gebt euch das auch mal, mit dem Stand-Up-Paddleboard über den Bodensee fahren. Das ist generell, ja, ich sag mal, nicht so einfach. Heute geht das begleitet und überwacht. Und zwar ist das eine coole Aktion, eine Bodenseequerung auf dem Stand-Up-Paddleboard. 12 Kilometer sind's von Friedrichshafen nach Romanshorn auf der Schweizer Seite. Der Segelmotorboot-Club Friedrichshafen organisiert das Ganze. Man kann dann mit der Fähre wieder zurückkommen oder zurückpaddeln mit den anderen. Angekommen zurück in Friedrichshafen gibt es dann eine kleine Party mit Getränken. Mitglieder des Segel-Motorboot-Club Friedrichshafens zahlen 10 Euro, externe Paddler 30. Das geht für so eine Erfahrung, 12 Kilometer mal über den Bodensee. Und natürlich, wir sind ja der SWR, schicken wir einen Reporter mit, wie es dem ergeht auf dem Board, ob er es überhaupt aufs Board schafft und wie er davon berichtet. 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Joe Cocker jetzt, Tenderhoof Warrens, Up Where We Belong.

Toto, Hold the Line. Bam. 11:07, SR1 Baden-Württemberg Verkehrsservice. Vorsicht, A5, Karlsruhe-Basel. In der Einfahrt Ettlingen, defekter LKW auf der Beschleunigungsspur. Fahrt hier bitte vorsichtig. Und wenn ihr Kinderspielzeug braucht, dann fahrt doch heute mal nach Kornwestheim. Markus ist nämlich schon unterwegs bzw. wach mit seiner Family. Die organisieren vom CVJM dort den Kinderflohmarkt. Dort können Kinder nicht mehr benötigtes Spielzeug verkaufen. Das ist mal schlau. Bis ich meine 6-Jährige überzeugt bekäme, ihr es zu verkaufen, das würde dauern. Aber ihr könnt dort heute auf den Marktplatz. Bewirtung gibt's dann vom CVJM. Viel Spaß.

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1: Heute mit Dorothea Lorenz. Guten Morgen. Vor 70 Jahren wurde in meiner Kirche zum ersten Mal eine Frau als Pastorin ordiniert, mit allen Rechten und Pflichten. 70 Jahre ist bei 2000 Jahren Christentum eigentlich nur ein Wimpernschlag. 70 Jahre ist auf der anderen Seite auch wieder lang, wenn man bedenkt, dass Ehefrauen in der Bundesrepublik Deutschland erst seit 1977 überhaupt berufstätig sein dürfen, ohne ihren Mann um Erlaubnis zu fragen. In biblischen Texten sind Frauen leider oft nur eine Randerscheinung. Auf der anderen Seite weiß man heute, dass Frauen von Männern erst zu einer Randerscheinung gemacht wurden. Manche von ihnen wurden sogar aus der Bibel herausgelöscht. Da gab es beispielsweise Junia, die zeitgleich mit dem Apostel Paulus im Gefängnis gesessen hatte. Paulus erwähnt sie sogar im Römerbrief. In späteren Handschriften steht aber anstelle von Junia der Name Junias und schwupps ist aus Junia ein Mann geworden. Von Paulus gibt es aber auch eine Bibelstelle, wo er Frauen in der Gemeinde zurückpfeift. Sie sollen zu Hause ihre Männer fragen und in der Gemeinde lieber den Mund halten. Das passt aber gar nicht zu der erwähnten Stelle im Römerbrief, wo er etliche Frauen in öffentlichen Positionen erwähnt. Phöbe, Priska und Maria, Persis und Julia. Andere grüßt er, nennt aber keine Namen. Ich erkläre mir den Widerspruch damit, dass Paulus eben ein Kind seiner Zeit war. Gleichzeitig war er seiner Zeit dann doch wieder voraus, denn er setzte sich für Frauen in öffentlichen Ämtern ein und spricht mit Achtung von ihnen. Zum Beispiel von Phöbe, die als Diakonin eingesetzt war. Es hat trotzdem viel zu lange gedauert, bis Männer die Kanzel mit den Frauen geteilt haben, zumindest in den evangelischen Kirchen, finde ich. Eine Kollegin im Ruhestand hat mir erzählt, wie sie zur Examenspredigt in manchen Gemeinden unerwünscht war. Andere Gemeinden haben in der Anfangszeit gefragt, ob sie nicht doch lieber eine Gemeindeschwester bekommen können, statt einer Pastorin. Ein junger Mann ist mal an der Tür umgekehrt, als er gesehen hat, dass ich den Gottesdienst halte. Doch die allermeisten freuen sich über uns Frauen auf der Kanzel. Ich bin den Pionierfrauen sehr dankbar. Ich bin dankbar für ihren Mut und ihre Power. Denn so kann ich heute selbstverständlich meinen Dienst tun. Dorothea Lorenz, Stuttgart, Evangelisch-Methodistische Kirche.
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2: Um 7 Uhr mit Christina Trautwein, guten Morgen. Hunderte Kinos bieten am Wochenende günstigere Tickets an. Tennisprofi Alexander Zverev zieht ins Finale der US Open ein. Das Wetter nach kühlem Morgen, Sonne und teils dichte Wolken, am Nachmittag sommerlich bis 27 Grad. In vielen Kinos in ganz Deutschland sind Tickets an diesem Wochenende besonders günstig. Hunderte Filmtheater machen beim Kinofest mit. Aus der Nachrichtenredaktion Jan Busche.
3: 5 Euro für alle Filme auf allen Plätzen. Damit werben viele Häuser heute und morgen. Kleine Lichtspielhäuser sind dabei, aber auch mittelgroße und große Multiplex-Kinos. Schon in den letzten Tagen hat es einen großen Andrang auf die Tickets gegeben. In manchen Häusern sind die Karten für große Blockbuster heute am Samstagabend schon weg. Auf dem Programm stehen in einigen Kinos nicht nur aktuelle Filme, sondern auch Previews, also Filme, die an diesem Wochenende vor ihrem offiziellen Start gezeigt werden. Die deutschen Kinos hatten zuletzt mit einem Verkaufserfolg überrascht. Im ersten Halbjahr wurden fast 48 Millionen Karten verkauft. Damit ist fast das Vor-Corona-Niveau erreicht.
2: Istanbuls abgesetzter Bürgermeister İmamoğlu ist zu 2 Jahren Haft verurteilt worden. İmamoğlu, der als wichtigster Rivale des türkischen Präsidenten Erdogan gilt, wurde der Beleidigung eines Staatsbediensteten schuldig gesprochen, berichten türkische Medien. Er galt lange als aussichtsreicher Kandidat für Erdogans Nachfolge. In Nordfrankreich ist am Abend ein Zug entgleist. Dabei wurden nach Behördenangaben mindestens 40 Menschen verletzt, darunter eine Frau schwer. Der Regionalzug mit fast 200 Fahrgästen an Bord war in der Normandie zwischen den Städten Rouen und Caen unterwegs. Wie es zu dem Unfall kam, ist noch unklar. Zehntausende Freiwillige werden heute wieder zum Rhein-Cleanup erwartet. An den Ufern des Rheins, aber auch an Lahn, Mosel, Neckar oder Kinzig sammeln sie Müll auf, damit er nicht in die Flüsse gelangt. Wie eine Studie der Unis Köln und Tübingen Anfang des Jahres gezeigt hat, fließen allein an größeren Müllteilen bis zu 4.700 Tonnen pro Jahr über den Rhein in die Nordsee. Tennisprofi Alexander Zverev steht im Finale der US Open. Der 29-Jährige gewann das Halbfinale gegen den Russen Karen Khachanov in 3 Sätzen. Gegner im Finale ist der Amerikaner Ben Shelton. Sportreporter Tim Brockmeier berichtet.
4: Zverev spielte nicht spektakulär, nicht mitreißend, sicher auch nicht sein Top-Niveau. Er machte einfach das, was nötig war, um den Russen in 3 glatten Sätzen zu bezwingen. Der Deutsche leistete sich eigentlich zu viele Unkonzentriertheiten, spielte im 2. und 3. Satz auch zu passiv, aber insgesamt eben immer noch gut genug für Khachanov, die Nummer 50 der Welt. Ich stehe im Finale, das wird ein Riesenmatch und darauf konzentriere ich mich jetzt, so Zverev nach seinem Halbfinale. Der 2. Grand-Slam-Titel seiner Karriere ist nur noch einen Sieg entfernt.
2: Und in der Fußball-Bundesliga hat Schalke 04 den ersten Saisonsieg geholt. Der Aufsteiger siegte am Abend bei Union Berlin mit 3:1. Für die Schalker ist es der erste Bundesligasieg seit 2023. Die Zeit 7.03 Uhr.
5: Wir blicken auf die Straßen der SWR1 Baden-Württemberg Verkehrsservice. Weiter gesperrt die A6 Heilbronn-Nürnberg zwischen Öhringen und Neuenstein. Hier finden weiterhin Bergungsarbeiten statt. In beiden Richtungen die Autobahn hier gesperrt. Dort ist gestern Nachmittag ein Gefahrguttransporter umgestürzt. Die neueste Info jetzt von der Polizei. Wenn keine Probleme auftreten bei der weiteren Bergung und Reinigung, dann bleibt die Autobahn voraussichtlich noch bis 10 Uhr gesperrt und sollte dann wieder geöffnet werden. Vor der Ausleitung momentan Richtung Nürnberg 3 Kilometer Stau. Letzte freie Ausfahrt ist Bretzfeld. Am besten das Ganze, wenn es geht, weiträumig umfahren. Haltet durch, das war's schon. Gute Fahrt. Waldenburg, das liegt im Hohe-Lohe-Kreis, 11 Grad. In Ballrechten-Dottingen im Landkreis Breisgau-Hochschwarzwald auch 11 Grad. Und noch ein bisschen kälter, kühler im Landkreis Ravensburg in Neut-Rauchburg, 6 Grad dort nur. Und der Morgen startet vor allem im Süden kühl. Der Nachthimmel war klar, es hat echt zapfig abgekühlt. Nebel kann auch hier und da jetzt noch aufziehen. Tagsüber gibt es dann aber schön Sonne. Richtung Norden können zwar ein paar dichtere Wolken durchziehen, zwischendurch zeigt sich aber auch dort die Sonne. Es wird insgesamt, ja, spätsommerlich. 27 Grad im Oberrhein, 25 in der Region Stuttgart, 23 Grad an der Donau und 21 Grad im Hochschwarzwald. Die Aussichten, morgen am Sonntag bleibt es im Süden sonnig, wieder schön sommerlich warm, 27 Grad, leider weiterhin viel zu trocken natürlich. Von der Pfalz und von Essen können aber auch dichtere Wolken und später Regen aufziehen, es ist nicht ganz so beständig. Am Montag ein Mix aus Sonne und Wolken, dazu bleibt es auch dann für die Jahreszeit ziemlich warm.
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5: mit Max Öhl, hallo. Na, wart ihr an der Nordsee im Urlaub vielleicht dieses Jahr? Habt ihr da Wattvögel gesehen? Wolltet ihr auch in Baden-Württemberg gucken? Hä, wie soll denn das gehen? Das geht. In Baden-Württemberg kann man Wattvögel aus Norddeutschland beobachten. Warum, wieso? Gleich nach Brian Ferry und Cher.

0: Willkommen im Wochenende, hier ist SR1 Baden-Württemberg, Samstag früh. Ja, Grüße an den Bodensee. Alle, die dort vielleicht auch für das letzte Ferienwochenende noch kurz hinfahren. Und auch Grüße an die gefiederten Besucher. Es gibt nämlich Tausende dort zurzeit, denn der Bodensee, der ist quasi Zwischenstopp, also die Autobahnraststätte für viele Zugvögel, die noch viel weiter wollen, nämlich nach Südspanien oder teilweise auch auf den afrikanischen Kontinent nach Nordafrika. Zugvögel, die machen jetzt Pause am Bodensee tatsächlich. Zum Beispiel der Wespenbussard ist dort, aber auch Wattvögel wie der Grünschenkel. Ja, kuriose Namen. Jedes Jahr ein großartiges Schauspiel und dieses Jahr, SWR1-Reporterin Marlene Fuchs vom Bodensee weiß, warum das dieses Jahr nicht nur der Wespenbussard dort ist, sondern auch eben Wattvögel wie der Grünschenkel. Marlene.
1: Das außergewöhnliche Niedrigwasser legt viele Schlamm- und Sandflächen frei. Ganz viel Platz für Wattvögel. Die kennt man zum Beispiel aus dem Wattenmeer in Norddeutschland. Die haben lange Beine und lange Schnäbel, mit denen sie jetzt im Bodensee schlick stochern können. Tausende von ihnen sind gerade am Bodensee. Ein richtiges Phänomen in diesem Jahr.
0: Also Wattvögel mit einem T. Die sind also dort. Andere Vogelarten fehlen. Das liegt auch am geringen Wasserstand. Wir haben es diesen Sommer erlebt. Der Bodensee, der hat viel zu wenig Wasser.
1: Natürlich ist das extreme Niedrigwasser für andere Vogelarten wie den Taucher, der eigentlich im Flachwasser brütet, wiederum schlecht. Wie sich das auswirkt, das erforschen die Ornithologen der großen Naturschutzzentren jetzt.
0: Hobbyvogelfans, eins ist wichtig, wegen des Niedrigwassers besonders darauf zu achten, nicht die Vögel zu stören. Naomi Barker ist die Leiterin des Naturschutzzentrums Eriskircher-Ried. Sie empfiehlt ein Fernglas und dann kann man nämlich ganz schön was erleben und sehen vor allem.
2: Ich glaube, die Menschen freuen sich auch einfach an der Vielfalt. Also da tümmeln sich auch gerade einfach sehr, sehr viele Vögel, alle bunt durcheinander. Und das ist einfach auch Spaß, ihnen dabei zuzugucken, wie sie mit ihren Füßen trampeln und dann jagen und so. Das macht ja auch Spaß.
0: Ja, auf swr1.de findet ihr ein Video, wenn ihr es nicht zum Bodensee schafft. Da seht ihr den Grünschenkel, wie er Futter findet beim Warten mit einem Tee und Stochern entlang des Bodenseeufers. Ja, die frühstücken jetzt wahrscheinlich auch gerade, oder? Guten Appetit.
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0: Willkommen beim Samstag, hier ist SWR1 Baden-Württemberg, 7.22 Uhr, ganz genau, 8 Minuten vor halb 8.
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1: Und die hat um 7.30 Uhr halb acht Jörg Dinkel.
2: Guten Morgen. Die stellvertretende CDU-Generalsekretärin Stump gibt ihr Amt auf. Die Abgeordnete aus dem Wahlkreis Waiblingen habe sich mit Kanzler Merz darauf verständigt, ihr Amt am 21. September niederzulegen, teilte die CDU mit. Über Stumps Abgang war seit Tagen spekuliert worden. Medien berichteten, Merz habe ihr den Rücktritt nahegelegt. Stump sei jedoch zunächst nicht bereit gewesen zu gehen. Nach dem Unfall mit einem Gefahrguttransporter ist die A6 bei Öhringen weiterhin gesperrt. Noch sei die Chemikalie nicht vollständig abgepumpt, so die Polizei. Im gesperrten Autobahnabschnitt zwischen Öhringen und Bretzfeld stehen noch einige Lkw. In vielen Kinos in Deutschland sind an diesem Wochenende Tickets besonders günstig. Hunderte Häuser beteiligen sich am Kinofest. Dabei kostet der Eintritt 5 Euro für alle Filme auf allen Plätzen. Tennisprofi Alexander Zverev hat zum zweiten Mal das Endspiel bei den US Open erreicht. Er gewann das Halbfinale gegen den Russen Karen Khachanov in 3 Sätzen. Gegner im Finale morgen ist der Amerikaner Ben Shelton. In der Fußball-Bundesliga hat Schalke 04 den ersten Saisonsieg geholt. Der Aufsteiger gewann am Abend bei Union Berlin mit 3:1. Heute Nachmittag treffen Hoffenheim und der VfB Stuttgart aufeinander. Freiburg empfängt Mönchengladbach. 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
1: Der Blick auf die Straßen, der SWR1 Baden-Württemberg Verkehrsservice. Die A6 bleibt gesperrt, Heilbronn-Nürnberg zwischen Öhringen und Neuenstein wegen Bergung eines Gefahrguttransporters, immer noch in beiden Richtungen gesperrt. Die Polizei hofft jetzt bis 10 Uhr wenigstens einen Teil der Autobahn wieder freigeben zu können. Derzeit vor der Ausleitung in Richtung Nürnberg 5 Kilometer Stau. Und aufgrund zahlreicher Lkw dauert es entsprechend lange, dort von der Autobahn runterzukommen. Deshalb am besten spätestens am Kreuz Weinsberg ausweichen und die Sperrung weiträumig umfahren. Allen unterwegs eine gute und vor allem sichere Fahrt. Guten Morgen nochmal in unser Wetterteam. Gernot Schütz, schönen guten Morgen.
3: Hallo, guten Morgen.
1: Welcher der beiden Wochenendtage ist denn der, sag ich mal, schönere, wärmere? Was kannst du sagen?
3: Auf jeden Fall der heutige Samstag. Also wer was vorhat, das unbedingt heute machen. Da sieht es insgesamt sehr freundlich aus, aber es gibt schon Unterschiede. Im nördlichen Baden-Württemberg ist es eher schon bewölkt. Aber auch hier kommt die Sonne durch. Im Süden dagegen richtig viel Sonne, hier bis zu 12 Sonnenstunden. Gilt sowohl für Südbaden als auch die Region vom Bodensee bis ins Allgäu. Während wir so vom Odenwald bis nach Tauber fragen, so um die 5 bis 6 Sonnenstunden haben. Also es ist schon deutlich weniger, aber trocken ist es überall. Und warm wird es vor allem auch da, wo es jetzt noch sehr, sehr frisch ist. 21 bis 27 Grad die Höchstwerte. Morgen auch noch mal bis 27 Grad, aber wirklich nur noch am Hochrhein. Und im südlichsten Südbaden auch hier noch ein bisschen Sonne, aber deutlich weniger als heute auch hier. Ansonsten haben wir es dann morgen auch mit Regen zu tun.
1: Marc aus Pfinsthal schreibt hier gerade ins Studio, Sie setzen sich jetzt ins Auto in Südfrankreich in der Côte d'Azur, fahren zurück nach Pfinsthal. Hat er denn nächste Woche, wie alle anderen in Baden-Württemberg, noch mal so ein bisschen Sommerfeeling? Vielleicht nicht Côte d'Azur-Style, aber ein bisschen warm?
3: Ja, zumindest mal am Montag und Dienstag, wobei am Montag dauert schon ein bisschen länger, bis sich der Nebel und die Wolken aufgelöst haben, aber dann auch schon wieder bis 26, 27 Grad. Dienstag vielleicht sogar bis 28 Grad, aber dann Richtung Mittwoch, da wird es dann wieder etwas kühler mit einer Kaltfront.
1: Danke dir, Gernot.
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1: Mit Max Öl am Samstag. Gute Fahrt an den guten Marc. Ich habe ja gerade gesagt, er fährt gerade zurück. Und an alle, die im Auto sitzen und zurück nach Baden-Württemberg kommen. Und auch an alle Fleißigen, die schon Brötle, Weckle und süße Stückle verkaufen oder auf dem Markt die Eier raushauen. Wir sind bei euch mit deinen Dire Straits und Peter Schilling. Guten Morgen.

Das erinnert mich immer an die Hitparade, oder? Es ist ja bald, oh Gott, 7:43 Uhr haben wir es. Hier ist SWR1 Baden-Württemberg am Samstag. Schönen guten Morgen. Wir drücken heute mal die Daumen, ja, für unsere Basketballfrauen. Also nicht nur heute, haben wir die ganze Woche schon gemacht. Es ist nämlich Basketballfrauen-WM in Berlin und Deutschland spielt heute gegen Frankreich. Halbfinale, spannend, 16.30 Uhr geht's los. Das Halbfinale, das wurde überraschend gewonnen, 93-74, beziehungsweise Viertelfinale wurde gewonnen, 93-74 gegen Belgien. Und 10 Punkte hat dort Alexandra Wilke gemacht. Und Alexandra Wilke, ich erzähle euch das, das ist nämlich kurios, wäre eigentlich gestern in Karlsruhe gewesen. Also sie hätte eigentlich da sein sollen. Da war nämlich Konferenz an ihrem Hemmholz-Gymnasium. Da unterrichtet sie, ja, Mathe und Sport unterrichtet sie. Und da war gestern Lehrerkonferenz. Klar, immer am Ende der Ferien trifft man sich, bespricht das neue Schuljahr. Sie war aber freigestellt. Sie hatte Wichtigeres zu tun, eben angesprochene 10 Punkte im Viertelfinale gegen Belgien. Ja, die meisten ihrer Teamkolleginnen übrigens, sie sind Vollprofis. Sie hat sich damals aber, als es darum ging, doch dann fürs Lehramtsstudium entschieden. Und auch das Referendariat hat sie bereits absolviert. Also Respekt, Doppelbelastung und dann noch erfolgreich, sehr cool. Sie bekommt gerade, sagt sie, sehr viele Nachrichten von Schülerinnen und Schülern und auch aus dem Kollegenkreis. Zitat, die verfolgen das alle. Natürlich, ihre Lehrerin ist bei der WM, der Basketballfrauen. Das ist ja großartig. Normalerweise spielt sie übrigens für den deutschen Meister Rotronic Stars Keltern. Und wenn sie Weltmeisterin wird jetzt am Wochenende, also heute erstmal 16:30 gegen Frankreich gewinnen bitte, aber wenn sie Weltmeisterin wird, dann wird die Schulleitung zitiert mit dem Zitat, naja, dann kann sie auch noch Montag frei haben.

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13: Um 8 Uhr mit Jörg Dinkel. Guten Morgen. Experten rechnen mit weiter steigenden Gaspreisen. Nach einem Gefahrgutunfall bei Öhringen ist die A6 weiter gesperrt. Das Wetter am Morgen noch frisch, tagsüber Sonne und teils dichte Wolken, maximal 21 bis 27 Grad. Das Vergleichsportal Verivox geht wegen des Iran-Kriegs von deutlich steigenden Gaspreisen für private Haushalte aus. Der Großhandelspreis in Europa kletterte in dieser Woche auf den höchsten Wert seit mehr als 3,5 Jahren. Patricia Wern mit den Einzelheiten.
14: Nicht nur wegen der höheren Großhandelspreise für Gas, auch wegen des geringen Füllstands der Speicher in Deutschland sei im Herbst und Winter mit höheren Gaspreisen für Haushalte zu rechnen, sagte ein Verivox-Sprecher der Rheinischen Post. Die Bundesnetzagentur geht aber nicht davon aus, dass die Gasversorgung grundsätzlich zum Problem werde. Behördenchef Müller sagte, es gebe schon jetzt mehr Gas in den Speichern, als im gesamten vergangenen Winterhalbjahr aus den Speichern entnommen wurde. Die deutschen Gasspeicher sind derzeit zu knapp 55% gefüllt. Im vergangenen Jahr lag der durchschnittliche Füllstand zum selben Zeitpunkt bei knapp 74%.
13: Die stellvertretende CDU-Generalsekretärin Stump wird ihr Amt aufgeben. Die Abgeordnete aus dem Wahlkreis Waiblingen habe sich mit Kanzler Merz darauf geeinigt, am 21. September zurückzutreten, teilte die CDU mit. Über Stumps Abgang war seit Tagen spekuliert worden. Laut Medienberichten hatte Merz ihr den Rücktritt nahegelegt. Nach SWR-Informationen wollte Stump ihren Posten aber nicht kampflos aufgeben. Aus Parteikreisen hieß es, sie wolle angemessen für den freiwilligen Verzicht kompensiert werden. Nach dem Unfall mit einem Gefahrguttransporter ist die A6 bei Öhringen weiterhin gesperrt. Laut Polizei könnte sie gegen 10 Uhr wieder freigegeben werden. Ines Hennings berichtet.
15: Der Gefahrguttransporter muss noch aufgestellt und abtransportiert werden. Im Anschluss muss die Fahrbahn noch gereinigt werden. Länger dauert es auch noch für die Lkw-Fahrer, die die Nacht in ihren Fahrzeugen auf der gesperrten Autobahn verbracht haben. Der Fahrer, der gestern gegen 17 Uhr mit dem Transporter von der Fahrbahn abgekommen ist, hatte einen medizinischen Notfall, so die Polizei. Er wurde schwer verletzt mit dem Rettungshubschrauber ins Krankenhaus geflogen.
13: Tennisprofi Alexander Zverev steht zum zweiten Mal im Finale der US Open in New York. Der 29-Jährige gewann in der Nacht gegen den Russen Karen Khachanov in 3 Sätzen. Im Finale morgen Abend deutscher Zeit trifft Zverev auf den US-Amerikaner Ben Shelton. In der Fußball-Bundesliga hat Schalke 04 den ersten Saisonsieg geholt. Der Aufsteiger siegte am Abend bei Union Berlin mit 3:1. Heute Nachmittag treffen Hoffenheim und der VfB Stuttgart aufeinander. Freiburg empfängt Mönchengladbach. 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
5: Das war ins Baden-Württemberg Verkehrsservice. Erstmal aufpassen. B294 Freiburg Richtung Haslach zwischen Denzlingen-Glottertal und Hugenwaldtunnel. Hier liegt ein Plastikteil auf der Fahrbahn. Daneben vielleicht gehört vom Kollege Dinkel in den Nachrichten die A6 Heilbronn-Nürnberg. Zwischen Öhringen und Neuenstein weiterhin gesperrt. Der Gefahrguttransporter, der gestern verunglückt ist, der wird weiter geborgen. Deswegen die Autobahn in beiden Richtungen dicht. Heilbronn-Nürnberg zwischen Öhringen und Neuenstein. Autobahn A6 gesperrt in beiden Richtungen. Derzeit vor der Ausleitung in Richtung Nürnberg 7 Kilometer Stau. Aufgrund zahlreicher Lkw dauert es aber sehr lange, bis ihr dort von der Autobahn runterkommt. Deswegen am besten spätestens am Kreuz Weinsberg ausweichen und die Sperrung weiträumig umfahren. Info noch aus Österreich, B179 Fernpassstraße Richtung Nasserei zwischen dem Grenztunnel Füssen und Reute. Dichter Reiseverkehr. Waren die alle im Urlaub oder was? 20 Minuten Verzögerung. Kommt gut und sicher an. Der Morgen startet kühl, stellenweise mit Nebel. Wiesenbach, Rhein-Neckar-Kreis 12 Grad, Steinhilben, Landkreis Reutling 8 Grad und in Fichtenberg, Landkreis Schwäbisch Hall 10 Grad. Nicht verzweifeln, die Sonne kommt und sie zeigt sich dann relativ häufig heute Nachmittag. 27 Grad am Oberrhein, 25 in Stuttgart, 23 an der Donau. Im Norden, da können immer noch mal dichtere Wolken durchziehen, zwischendurch aber dann auch dort Sonne. Und die Aussichten, auf jeden Fall den heutigen Tag nutzen. Morgen wird es nämlich wechselhafter, aber auch wieder warm, bis zu 27 Grad, vor allem im Süden viel Sonne. Aber morgen von Pfalz und Hessen her dichtere Wolken, die reinziehen. Und später gibt es dann auch Regen. Am Montag ein Mix aus Sonne und Wolken, aber es bleibt weiter warm.
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5: Mit Max Öhl, schönen guten Morgen. Da habe ich doch gedacht, es gäbe hier bei uns im Sender noch Kaffee und ich könnte mir einen kochen kurz vor 5. Fehlanzeige, muss also mit einer Ladung auskommen. Die ist schon seit, ich sag mal, 6 Uhr und 7 Minuten weg. Seitdem verzweifle ich, es gibt keinen Kaffee hier bei uns in der Redaktion. Ich werde es durchhalten, das ist aber auch das kleinste Problem. Bis um 9, danach schön bloß kein Stress mit Steffi Anhalt. Wir versüßen euch den Morgen ein wenig mit großartiger Musik. Michael Jackson und France Gall jetzt.

0: Ob das gut für seinen Rücken war, dass er da immer so schräg gestanden ist im Video. Man weiß es nicht, aber es ist ein geiler Song. Michael Jackson, Smooth Criminal. Es ist Samstagmorgen. Herzlich willkommen im Wochenende. Und der Bodensee ist ja immer eine Reise wert. Ne? Nicht nur, weil gerade Zugvögel aus dem Norden dort Pause machen auf dem Weg in den Süden, sondern auch wegen einer neuen Touri-Attraktion in Konstanz. Ja, da gibt es einen neuen Touri-Magneten möglicherweise. Heute eröffnet nämlich das 360-Grad-Panorama des Fotokünstlers Yadigar Azizi. Das ist ein 30 Meter hohes Panorama in dem neu gebauten Rundgebäude und da wird quasi das Konstanzer Konzil dargestellt. Ne? Tausende Einzelfotos, digitale Rekonstruktionen, zusammengesetzte Panoramen zeigen Konstanz zur Zeit des Mittelalters. Das ist richtig spannend. Der Künstler Yadigar Azizi sagt dazu:
1: Sie sehen die Stadt, wie sie vor 500, 600 Jahren ausgesehen hat. Man begreift die Stadt auf einmal anders. Dass man das Konzil auf einmal spürt. Es geht um einen Gesamteindruck, der diese Stadt in einer Zeit beschreibt, die für uns alle sehr, sehr wichtig war. Die Menschen kommen rein und sie sind der Regisseur ihres eigenen Sehens. Wir haben Hilfen, wir haben Tafeln, wo alles drin ist. Vielleicht auch ein Audioguide kommt dazu. Aber ich glaube, und das ist meine Erfahrung, die Menschen erobern sich das Bild mit Zeit und mit Langsamkeit.
0: Spannend, das Konstanzer Konzil ab heute dort am Bodensee zu sehen.
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1: Die hat gleich um ganz genau 8.30 Uhr Jörg Dinkel.
2: Guten Morgen. Die Gaspreise für Privathaushalte könnten wegen des Iran-Kriegs weiter deutlich ansteigen. Davon geht das Vergleichsportal Verivox aus. Beim aktuellen Preisniveau seien Preiserhöhungen zwischen 10% und 20% zum Jahreswechsel möglich. Die Bundesnetzagentur weist darauf hin, dass die Gasversorgung nicht gefährdet ist. Die stellvertretende CDU-Generalsekretärin Stump wird ihr Amt aufgeben. Die Abgeordnete aus dem Wahlkreis Waiblingen habe sich mit Kanzler Merz darauf geeinigt, am 21. September zurückzutreten, teilte die CDU mit. Über Stumps Abgang war seit Tagen spekuliert worden. Laut Medienberichten hatte Merz ihr den Rücktritt nahegelegt. In ganz Deutschland gehen heute Menschen auf die Straße, um gegen Rechtsextremismus und für eine offene demokratische Gesellschaft zu demonstrieren. Aktionen gibt es unter anderem in Heidelberg, Freiburg und Stuttgart. Die Veranstalter erwarten tausende Teilnehmer. Tennisprofi Alexander Zverev steht zum zweiten Mal im Finale der US Open in New York. Der 29-Jährige gewann in der Nacht gegen den Russen Karen Khachanov in 3 Sätzen. Im Finale morgen trifft Zverev auf den US-Amerikaner Ben Shelton. Und in der Fußball-Bundesliga hat Aufsteiger Schalke am Abend bei Union Berlin mit 3:1 gewonnen. 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
1: SWR 1 Baden-Württemberg Verkehrsservice, passt auf der A8 Stuttgart-Karlsruhe. Zwischen Pforzheim-West und Karlsbad liegt eine Warnbarke mit Fuß auf der rechten Spur. Die A6 bleibt gesperrt noch, Heilbronn-Nürnberg zwischen Öhringen und Neuenstein. Weiterhin wird hier ein Gefahrguttransporter geborgen, der gestern verunglückt ist. In beiden Richtungen die Autobahn gesperrt. Neueste Info von der Polizei, die hoffen, zumindest einen Teil der Autobahn bis 10 Uhr wieder freizugeben. Derzeit in Richtung Heilbronn 2 Kilometer Stau vor der Sperrung. Letzte freie Ausfahrt ist Kupferzell in Richtung Nürnberg. Schon 7 Kilometer Stau vor der Ausleitung. Das liegt vor allem an vielen Lkw, die dort runterfahren. Das dauert entsprechend lange, dort von der Autobahn runterzukommen. Deshalb am besten spätestens am Kreuz Weinsberg ausweichen, dann die Sperrung weiträumig umfahren. Info aus der Schweiz einmal, und zwar von der A2 Luzern-Gotthard. Zwischen Bassen und Göschnen 2 Kilometer Stau. Gotthardtunnel aktuell gesperrt. Und in Österreich B179 Fernpassstraße zwischen dem Grenztunnel Füssen und Reutte, in beiden Richtungen dichter Reiseverkehr. Etwa eine halbe Stunde Zeitverlust hier. 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Kommt gut und sicher an. Gernot Schütz in unserem Wetterstudio. Schönen guten Morgen nochmal.
3: Hallo, guten Morgen.
1: Wo gibt's die meiste Sonne heute in Baden-Württemberg?
3: Ganz im Süden, da sind es so 10 bis 12 Sonnenstunden, aber auch im Norden kommt sie durch. Aber da haben wir es doch immer wieder auch mit dichteren Wolken zu tun. Da haben wir teilweise nur so 4 bis 7 Sonnenstunden, gilt auch für die Mitte von Baden-Württemberg. Trocken bleibt es auf jeden Fall und es wird eigentlich auch überall schön warm bis zum Nachmittag. Da, wo am meisten die Sonne scheint, bis 27 Grad, aber ganz verbreitet haben wir wirklich 20 bis 26 Grad.
1: Wie ist morgen und kommende Woche?
3: Ja, morgen wird es ein Ticken schlechter bzw. bewölkter und teilweise regnet es dann auch. Die trockenste Ecke ist wirklich der äußerste Südwesten Baden-Württemberg, so Breisgau hoch rein. Wenn wir Glück haben, bleibt es hier sogar komplett trocken oder es fallen nur wenige Tropfen. Ansonsten kann es auch ein bisschen häufiger regnen, aber die ganz großen Mengen sind das nicht. Es ist trotzdem nochmal warm. Da, wo die Sonne rauskommt, bis 27, ansonsten so 20 bis 25 Grad. Ja, und die nächste Woche, die startet dann wieder trocken und erstmals her Nebel, Hochnebel, teilweise auch Wolken, aber dann im Laufe des Montags wieder häufiger Sonne.
1: Danke dir, Gernot.
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1: Prost zum Kaffee. Uta schreibt hier ins Studio. Ich würde dir einen vorbeibringen, Max. Ja, ich habe geklagt, hier gab es kein frisches Kaffeepulver. Ich war im Urlaub, ich konnte keins kaufen. Ich bringe es nächstes Mal welches mit. Ich konnte mir hier keinen weiteren Kaffee kochen. Aber ihr seid hoffentlich versorgt mit koffeinhaltigen Heißgetränken oder was auch immer euch schmeckt beim Frühstück. Guten Appetit dazu. Wir haben die Musik dafür. UB40, Madonna, John Farnham, aber jetzt erstmal Kelly Clarkson. Guten Morgen.

0: S1 Baden-Württemberg Verkehrsservice, es ist 8.41 Uhr, Vorsicht A81, Heilbronn-Stuttgart zwischen Weinsberg-Ellhofen und Heilbronn-Untergruppenbach. Defekter PKW auf der rechten Spur, passt hier auf.
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0: Das sind Projekte, wo angepackt wird, wo was geschafft wird, gemeinsam. Und manchmal kommt ja Hilfe von der Seite, von der man gar nicht gedacht hätte, dass sie wirklich dann auch helfen kann, weil es ihr selber vielleicht gar nicht so gut geht, ja. Schwalbe, so heißt ein obdachloser Mann in Stuttgart, der Landeshauptstadt. Jahrzehntelang kannten ihn wirklich nur wenige, aber dann hat er was gemacht, was ihn bundesweit in die Schlagzeilen gebracht hat. Er hat kurz vor Weihnachten all sein mühsam gesammeltes Pfandflaschengeld gespendet für Frauen in Not. Und aus seiner Idee ist die Stiftung Schwalbennest entstanden mit einem Spendenkapital von, und jetzt haltet euch fest, mehr als 100.000 Euro. SWR1-Reporterin Anna Knake hat Schwalbe getroffen.
2: Schwalbe hat ein neues T-Shirt, und zwar ein ganz besonderes. Es ist beige mit einem blauen Kreis, in dem zwei weiße Schwalben sitzen. Darunter steht Schwalbennest Stiftung. Und die hat Schwalbe persönlich ins Rollen gebracht, ohne damit zu rechnen.
3: Also irgendwie freue ich mich ja drüber, weil und je mehr Leute uns unterstützen, umso mehr wird er auch mit der Stiftung.
2: Angefangen hat alles an Weihnachten im vergangenen Jahr. In einem roten Umschlag übergibt Schwalbe 200 Euro an den Sozialdienst katholischer Frauen. Gesammelt hatte er das Geld mit Pfandflaschen, genau genommen mit 2500 Bierflaschen. Auf einem kleinen Zettel stand sein Wunsch: Bitte sorgt dafür, dass alleinstehende Mütter ein etwas schöneres Fest haben.
4: Ich habe gedacht, das kann ja gar nicht wahr sein. Ich habe das nicht geglaubt am Anfang, dass jemand, der wirklich gar nichts hat, aus unserer persönlichen Sicht, uns 200 Euro spendet, die er mühevoll zusammen gesammelt hat.
2: Svenja Groß. Sie ist Vorständin des Sozialdienstes. Und Schwalbes großzügige Spende trat eine riesige Welle der Anteilnahme los. E-Mails, Briefe und Spenden landeten im Briefkasten des Sozialdienstes in Stuttgart. Nur, Schwalbe wollte das Geld gar nicht haben. Also entschieden sie sich dazu, eine Stiftung zu gründen. In Schwalbes Namen. Sie soll jetzt Frauen in Not helfen.
4: Weil nämlich der Gemeinderat in Stuttgart Haushaltskürzungen beschlossen hat, die ganz konkret unsere Wohnungsnotfallhilfe für Frauen betrifft. Und deshalb war uns klar, um das finanziell zu stützen, wäre ein Stiftungsfonds für uns sehr hilfreich.
2: Mittlerweile sind laut der Stiftung über 100.000 Euro zusammengekommen. Und das bewegt auch die Frauen, die vom Sozialdienst unterstützt werden. Denn sie wissen oft aus eigener Erfahrung, dass zum Beispiel Gewalt und sexuelle Übergriffe echte Gefahren für Frauen auf der Straße sind. Und damit eben auch, welchen Unterschied die Stiftung und Schwalbes Engagement machen kann.
5: Ich finde es toll von ihm, da es sein Mann ist, finde ich es toll. Er hat wahrscheinlich die Problematik, der die Frauen mehr ausgesetzt sind, also jetzt ohne zu werten, es ist eine größere Problematik, wie die Männer einfach auf der Straße gesehen.
2: Schwalbe selbst kann bis heute gar nicht glauben, was seine 200 Euro alles in Bewegung gesetzt haben. Er freut sich über jeden Euro, der in die Stiftung wandert.
3: Können tut jeder, mehr oder weniger. Man muss es halt wollen. Der erste Schritt ist getan, aber wir sind am Anfang, noch lange nicht am Ende.
0: Das ist doch aber trotzdem gut, was der gemacht hat. Oder wenn man will, dann geht wirklich viel. Habt ihr auch ein Projekt, das mal ein bisschen mehr Aufmerksamkeit braucht, wo angepackt wird, zusammengearbeitet wird? Dann schreibt uns swr1.de. Gleich Madonna. Hier sind UB40, Kingston Town. Guten Morgen.

Schönen Samstagmorgen mit SWR1 Baden-Württemberg. Wieso heißt es eigentlich Daumen drücken? Ja, gleich die Antwort, denn bloß kein Stress. Von 9 bis 13 Uhr mit Steffi Anhalt. Außerdem heißt es natürlich Daumen drücken am Bodensee. Der soll nämlich heute per SUP, also Stand-Up Paddleboard, überquert werden. Unser SWR1 Reporter ist mit dabei, wie es läuft. Ob er im Wasser landet, das hört ihr gleich. Wie gesagt, in bloß kein Stress. Steffi Anhalt steht bereit, kaut noch das Frühstück zu Ende, trinkt den Kaffee. Mein Name ist Max Öhl. Bleibt gesund.

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20: Um 9 Uhr mit Jörg Dinkel, guten Morgen. Die stellvertretende Generalsekretärin der CDU gibt ihr Amt auf. Nach dem Gefahrgutunfall könnte die A6 bei Öhringen bald wieder freigegeben werden. Das Wetter, Sonne und teils dichte Wolken am Nachmittag, sommerlich bei 21 bis 27 Grad. Im CDU-Präsidium gibt es eine weitere personelle Veränderung. Die stellvertretende Generalsekretärin Stump aus Waiblingen tritt ab. Sie soll ihr Amt am 21. September niederlegen, also am Tag nach den Wahlen in Mecklenburg-Vorpommern und Berlin. Aus dem ARD-Hauptstadtstudio berichtet Nicole Markwald.
21: Hinweise, dass die Zusammenarbeit enden könnte, gab es schon Anfang der Woche. Verschiedene Medien hatten berichtet, dass Bundeskanzler Merz ihr den Rücktritt nahegelegt habe. Noch am Mittwoch dementierte Christina Stump ein mögliches Ausscheiden als stellvertretende Generalsekretärin. Doch nun heißt es, Merz und Stump hätten in persönlichen Gesprächen gemeinsam entschieden, dass sie zum 21. September aus dem Amt scheidet. Der Bundeskanzler plant, Michael Hose als kommissarischen Nachfolger vorzuschlagen. Der Thüringer Bundestagsabgeordnete bringe als Lehrer und ehemaliger Schulleiter wichtige Perspektiven mit.
20: Die Gaspreise für Privathaushalte könnten wegen des Iran-Kriegs weiter deutlich ansteigen. Davon geht das Vergleichsportal Verivox aus. Beim aktuellen Preisniveau seien Preiserhöhungen zwischen 10% und 20% zum Jahreswechsel möglich. Ein weiterer Grund seien die geringen Füllstände der Gasspeicher, so Verivox. Die Bundesnetzagentur weist allerdings darauf hin, dass die Gasversorgung nicht gefährdet ist. In ganz Deutschland finden heute Demonstrationen gegen Rechtsextremismus und für eine offene demokratische Gesellschaft statt. Verschiedene Vereine und Initiativen haben dazu aufgerufen und erwarten mehrere 10.000 Teilnehmer. Große Demos sind zum Beispiel in Berlin, Hamburg und Stuttgart angemeldet, aber auch in Freiburg und Heidelberg wollen Menschen auf die Straße gehen. Nach dem Unfall mit einem Gefahrguttransporter ist die A6 bei Öhringen weiterhin gesperrt. Laut Polizei könnte sie in einer Stunde wieder teilweise freigegeben werden. Ines Hennings berichtet.
2: Der Gefahrguttransporter muss noch aufgestellt und abtransportiert werden. Im Anschluss muss die Fahrbahn noch gereinigt werden. Länger dauert's auch noch für die Lkw-Fahrer, die die Nacht in ihren Fahrzeugen auf der gesperrten Autobahn verbracht haben. Der Fahrer, der gestern gegen 17 Uhr mit dem Transporter von der Fahrbahn abgekommen ist, hatte einen medizinischen Notfall, so die Polizei. Er wurde schwer verletzt mit dem Rettungshubschrauber ins Krankenhaus geflogen.
20: Tennisprofi Alexander Zverev hat zum zweiten Mal das Endspiel bei den US Open erreicht. Er gewann das Halbfinale gegen den Russen Karen Khachanov in 3 Sätzen. Gegner im Finale morgen ist der Amerikaner Ben Shelton. 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
13: SWR1 Baden-Württemberg, der aktuelle Verkehrsservice. Als erstes mal mit einer Gefahrenstelle. Vorsicht heißt es auf der A81 Heilbronn, Stuttgart. Zwischen Weinsberg-Ellhofen und Heilbronn unter Gruppenbach steht ein defekter PKW auf der rechten Spur. Kommen wir zu den Staus. A5 Basel Richtung Karlsruhe zwischen Efringen-Kirchen und Dreieck-Neuenburg 2 Kilometer Stau an der Baustelle. A5 Basel Richtung Karlsruhe zwischen Teningen und Riegel nach einem Unfall jetzt schon 5 Kilometer Stau. Die A6 Heilbronn-Nürnberg ist zwischen Öhringen und Neuenstein wegen der Bergung eines Gefahrguttransporters immer noch in beide Richtungen gesperrt. Die Polizei hofft, bis 10 Uhr wenigstens einen Teil der Autobahn wieder freigeben zu können. Derzeit in Richtung Heilbronn 3 Kilometer Stau vor der Sperrung. Letzte freie Ausfahrt ist Kupferzell. In Richtung Nürnberg gibt es mittlerweile 6 Kilometer Stau vor der Ausleitung. Aufgrund zahlreicher Lkw dauert es entsprechend lange, dort von der Autobahn runterzukommen. Deshalb am besten spätestens am Kreuz Weinsberg ausweichen und die Sperrung weiträumig umfahren. Der Blick in die Schweiz. A2 Luzern Richtung Gotthard zwischen Amstieg und Göschenen 4 Kilometer Stau. Hier dauert es bis zu 40 Minuten länger. Österreich ist auch noch unterwegs. B179 Fernpassstraße zwischen dem Grenztunnel Füssen und Reute in beiden Richtungen dichter Reiseverkehr. Etwa eine halbe Stunde Verzögerung. Und am Grenzübergang Frontensteinach ganz in der Nähe ist die Straße wegen des Albabtriebs derzeit gesperrt. So, und jetzt noch ganz aktuell reingekommen. Vorsicht auch auf der A6 Nürnberg Richtung Heilbronn. Zwischen Raststätte Hohenlohe Nord und Neuenstein ungesicherte Unfallstelle auf der mittleren Spur. Und Vorsicht auf der B12 Lindau-Kempten zwischen Schaulings und Geischachen liegt ein Metallteil auf der Fahrbahn. Bitte in beide Richtungen ganz besonders aufpassen. Tut mir sehr leid, dass so viel los ist. Es war fast abzusehen. Der Rückreiseverkehr ist in vollem Gange. Ich wünsche euch eine gute und sichere Fahrt. Diese Infos, die Verkehrsinfos, werden immer aktualisiert. Könnt ihr nachlesen auf swr1.de. Kommt gut an.
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13: Wir haben heute so einen Wechsel aus Sonnenschein und dichteren Wolken. Am sonnigsten wird es in Südbaden, während die Wolken von der Kurpfalz bis nach Tauberfranken etwas dichter sind. Geht ein kleiner Wind. Die Höchstwerte liegen heute zwischen 21 und 27 Grad. Soweit ist man in Tuttlingen noch lange nicht. Da scheint zwar die Sonne, aber es sind gerade mal 6 Grad. Mosbach bedeckter Himmel 13 Grad und in Heidenheim bewölkt bei 9 Grad. Kommende Nacht sinken die Werte auf 13 bis 7 Grad, also ein bisschen milder als in den vergangenen 2 Nächten. Morgen am Sonntag dichtere Wolken, später Regen, am längsten trocken. Mit Sonne ist es in Südbaden. Die Höchstwerte 20 bis 27 Grad. Und auch am Montag gibt es viel Sonne, wenn der Nebel weg ist. Und die Werte steigen da auch nochmal an auf 27 Grad.
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13: Stefanie Anhalt sagt guten Morgen.

0: 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Und während die einen noch ganz entspannt beim Frühstück sitzen, sind die anderen schon bereit, um aufs Wasser zu gehen. Und zwar mit dem Stand-Up-Paddle. Also Stand-Up-Paddling, ihr wisst, ne? Brett draufstellen, ein Paddel, sieht total einfach und entspannt aus, kann aber sehr anstrengend sein. Manchmal braucht man nämlich ganz schön viel Kraft, um gegen Wind und Wellen anzukämpfen. Aber genau das haben sich ein paar Wagemutige heute Morgen vorgenommen. Und zwar in Friedrichshafen machen die sich jetzt gleich mit ihren Paddeln und Brettern auf den Weg zu einer wirklich ganz besonderen Tour. Ausgerechnet an der breitesten Stelle, also zwischen Friedrichshafen und Romanshorn am Schweizer Ufer, wollen sie den Bodensee überqueren und danach auch wieder zurückpaddeln. Also abholen lassen oder so ist nicht, sondern nein, hin und zurück. Thomas Wagner ist unser SWR1-Reporter vor Ort. In diesem Moment geht's ja los, Thomas. Wie lang werden die denn da wohl mit ihren Brettern unterwegs sein?
1: Ja, wenn einer hier seine Boardbag noch hier lassen möchte, während der Überfahrt mit Pumpen.
2: Ja, also wir sehen's, wir sind noch nicht auf dem Wasser, wir sind noch an Land. Es geht aber ganz arg gleich los. Und ja, wie lange sind die unterwegs, die Stand-Up-Paddler? Jetzt muss man ja wissen, der Bodensee ist zwischen Friedrichshafen und Romanshorn, das ist so die breiteste Stelle. Ja, also 14, 15 Kilometer lang.
3: Ich bin Ralf.
2: Aus?
3: Weingarten.
2: Noch auf Festland. Wie lange seid ihr denn unterwegs? Das ist ja ziemlich lang und ihr habt ja bloß ein Paddel in der Hand und ein Brett unter den Füßen. Also ich stelle mir das schon ziemlich kraftaufwendig vor.
3: Ja, das ist ja die große Unbekannte. Wir wissen es selber nicht.
2: Aber so ein bisschen Pi mal Daumen.
3: Ja, ich schätze 3,5-4 Stunden ein Weg.
2: Oh, Backe, da muss man aber ganz schön, also wir kennen ja noch Popeye, Spinat, also muss man ganz schön Spinat gegessen haben oder Kraftfutter oder wie auch immer.
3: Das haben wir hoffentlich im Vorfeld alles
2: gemacht. Wie bereitet man sich darauf vor?
3: Ein bisschen üben, klar, Dienstagabends immer mit der Truppe hier und ansonsten, ja, normale Sportlernahrung ein bisschen.
2: Also Übung macht den Stand-Up-Meister. So, jetzt gehe ich mal weiter. Jetzt steht hier einer mit der Luftpumpe. Das ist der
4: Johannes
2: aus
4: Friedrichshafen.
2: Du pumpst das Brett auf. Das ist also gar kein richtiges Brett, sondern so ein aufblasbares.
4: Genau, das ist eine, wie so eine Luftmatratze.
2: Also eine Luftmatratze, aber da liegt man nicht, da steht man und dann geht's los. 14 Kilometer, breiteste Stelle des Bodensees. Und dann paddelt ihr hin und auch zurück. Also schon zum Pumpen braucht man ja Kraft, aber dann nochmal zum Paddeln. Warum macht man sowas, um Gottes Willen?
4: Aber meine Freundin hat die einmal zu mitgeschleppt hat. Und ich weiß jetzt auch nicht, ob ich nach dem Pumpen auch schon wieder kaputt bin. Und
2: oh, das gibt aber jetzt keinen Beziehungskrach, oder?
4: Nee.
2: Da ist sie.
5: Ich bin die Verena.
2: Auch aus Friedrichshafen?
5: Auch aus Friedrichshafen.
2: Die Verena, die guckt zu, wie der Freund pumpt. Das ist aber nicht fair.
5: Ja, ich habe ja meinen schon aufgepumpt.
2: Ah so, also gut gepumpt paddelt sich dann umso besser.
5: So ist es.
2: Warum macht man das? An der breitesten Stelle mit Stand-Up-Paddeln so eine Gruppe hin und zurück?
5: Ja, weil Schwimmen zu anstrengend ist und das ist trotzdem eine kleine Herausforderung. Und,
2: kleine Herausforderung? Also ich würde mal sagen, das ist eine riesengroße Herausforderung.
5: Ja, wir sind ja entsprechend vorbereitet, ne, haben geübt.
2: Wie übt man da? Wie reibt man sich drauf vor?
5: Man geht regelmäßig aufs Wasser und versucht dann eben die Distanzen zu erhöhen.
2: Und Verpflegung?
5: Verpflegung, ich habe jetzt tatsächlich nur Nüsse dabei und was zu trinken.
2: Also dann geht's los.
5: Ja.
2: Und dann, wie sagt man, Schiffahoi gibt es ja auch, das kennen wir. Dann sag ich mal Subahoi. Also das üben wir jetzt mal. 1, 2, 3. Subahoi!
0: Na, wir drücken alle die Daumen, dass da alles gut geht. Und wir hören natürlich auch später nochmal, wie weit sie gekommen sind, wie der Stand der Dinge ist. Und ansonsten viel Spaß.
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The Weekend, Blinding Lights in SWR 1 Baden-Württemberg. Samstagmorgen, bloß kein Stress, 7:07. Ich gebe euch mal einen kleinen Einblick hier in unser Arbeitsleben am Wochenende. Samstags vormittags um diese Uhrzeit bin ich hier alleine. Also es ist keiner hier. Kollege Max Öhl ist schon auf dem Weg nach Hause und ich bin hier und die nächste Schicht, die kommt erst viel später. Und das Tolle daran ist, man kann laut mitsingen, auch wenn man nicht singen kann. Man kann tanzen, ohne dass einen einer beobachtet und es einem peinlich sein muss. Ja? Jetzt könnt ihr euch ungefähr vorstellen, was hier abgeht. Die Bilder im Kopf überlasse ich euch. Das ist auch was zum Tanzen. Sheila M. Beat Devotion Spacer.

0: Es ist kurz nach 9:30.
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0: Und da hat den Überblick für uns Jörg Dinkel.
2: Guten Morgen. Die stellvertretende CDU-Generalsekretärin Stump aus Waiblingen wird ihr Amt aufgeben. Sie habe sich mit Kanzler Merz darauf geeinigt, am 21. September zurückzutreten, teilte die CDU mit. Über Stumps Abgang war seit Tagen spekuliert worden. Medien berichteten, Merz habe ihr den Rücktritt nahegelegt. Gaskunden müssen mit weiter steigenden Preisen rechnen. Das Vergleichsportal Verivox geht davon aus, dass die Preise bis zum Jahreswechsel um bis zu 20% steigen könnten. Als Gründe werden der Iran-Krieg und die geringen Füllstände der Gasspeicher genannt. Seit heute 4 Uhr fahren die S-Bahnen in der Stuttgarter Innenstadt wieder die Haltestellen an der Stammstrecke an. Wegen Bauarbeiten im Tunnel zwischen dem Hauptbahnhof und Vaihingen waren dort seit Mitte Juli keine Züge unterwegs. Betroffen waren jeden Tag rund 350.000 Fahrgäste. In vielen Kinos in Deutschland sind an diesem Wochenende Tickets besonders günstig. Hunderte Häuser beteiligen sich am Kinofest, sowohl kleine Lichtspielhäuser als auch große Multiplex-Kinos. Der Eintritt für jede Vorstellung kostet nur 5 €, unabhängig vom Film und von den Plätzen. 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
0: SWR 1 Baden-Württemberg, erstmal mit Gefahrenstellen im Verkehrsservice. Vorsicht auf der A5 Karlsruhe Richtung Basel zwischen Lahr und Ettenheim. Ungesicherte Unfallstelle auf der linken Spur. Vorsicht im Kreis Emmendingen auf der Straße zwischen dem Abzweig nach Hecklingen und Forchheim. Hier laufen Hunde auf der Fahrbahn. Da bitte gut aufpassen. Kommen wir zu den Staus. A5 Basel Richtung Karlsruhe zwischen Efringenkirchen und Dreieck Neuenburg. 2 Kilometer Stau an der Baustelle. A5 Basel Richtung Karlsruhe zwischen Freiburg Nord und Riegel. Ein Unfall auf der linken Spur. 7 Kilometer Stau. Etwa eine halbe Stunde plus. Die A6 Heilbronn-Nürnberg ist zwischen Öhringen und Neuenstein wegen der Bergung eines Gefahrguttransporters immer noch in beiden Richtungen gesperrt. In Richtung Heilbronn ist ein Unfall im Rückstau passiert und aktuell nur die linke Spur frei. 5 Kilometer Stau hier, letzte freie Ausfahrt ist Kupferzell. In Richtung Nürnberg gibt es mittlerweile 7 Kilometer Stau vor der Ausleitung. Wegen zahlreicher Lkw dauert es entsprechend lange, dort von der Autobahn runterzukommen. Deshalb am besten spätestens am Kreuz Weinsberg ausweichen und die Sperrung weiträumig umfahren. Das zieht sich da noch ein bisschen. A81 Singen Richtung Stuttgart zwischen Böblingen-Sindelfingen und Kreuz Stuttgart 2 Kilometer Stau. Der Blick in die Schweiz. A2 Luzern Richtung Gotthard zwischen Amsteg und Göschenen 4 Kilometer Stau. Verzögerung bis zu 40 Minuten. Und dann noch Österreich B179 Fernpassstraße zwischen dem Grenztunnel Füssen und Reute. In beiden Richtungen dichter Reiseverkehr, etwa eine halbe Stunde Verzögerung. Und am Grenzübergang Frontensteinach ganz in der Nähe ist die Straße wegen des Alpabtriebs derzeit gesperrt. Ihr merkt schon, ordentlich was los. Alle Verkehrsinfos könnt ihr jederzeit nachlesen auf swr1.de. Kommt gut und sicher an, bitte. Heute Morgen, als ich aus dem Haus bin, dachte ich, boah, ist dann doch ganz schön frisch. Gernot Schütz im swr1 Wetterstudio. Aber das ändert sich ja wohl noch im Laufe des Tages und auch im Laufe des Wochenendes, oder?
3: Das wird alles noch. Es wird sogar richtig spätsommerlich heute Nachmittag. Aber das ist ein bisschen so der Frühherbst jetzt, den man morgens schon merkt. Mit der Jacke muss man auf jeden Fall unterwegs sein. Aber die Sonne setzt sich doch ganz gut durch. Am besten in Südbaden, beziehungsweise generell im Süden Baden-Württembergs. Und etwas weniger gut schafft es die Sonne ganz im Norden. Aber auch hier scheint sie immer wieder zwischen den Wolken. Und entsprechend sind die Temperaturen gestaffelt, so 21 bis 27 Grad am Nachmittag. Ja, und morgen kriegen wir komplett anderes Wetter. Da ziehen Wolken rein, es regnet auch. Da ist so der Hoch. Rein, der südlichste Oberrhein so ein bisschen verschont, da kommt nur wenig runter und ansonsten wird es eben immer wieder mal nass, aber kalt ist es trotzdem nicht, auch morgen so 20 bis 27 Grad.
0: In Baden-Württemberg gehen die Schulferien zu Ende, Montag startet die Schule. Da haben ja viele Kinder und Jugendliche so das Bedürfnis, das, was sie im Sommer gekauft haben, vielleicht im Sommerurlaub auch zu tragen, ja, und noch vielleicht ein bisschen die mitgebrachte Bräune zu zeigen. Wie kalt oder warm wird es denn am Montag für diese Sachen?
3: Also in der Früh, da ist es wahrscheinlich auch noch ein bisschen frisch, um da schon die Sommersachen anzuziehen. Und auch noch sehr grau, muss man sagen. Teilweise Nebel, Hochnebelwolken. Aber auch das wird dann im Laufe des Tages, die Sonne setzt sich dann später durch. Und wir kriegen dann auch wieder bis 26, 27 Grad.
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0: Schönen guten Tag.

0: 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Vorsicht auf der B31 Friedrichshafen Richtung Lindau zwischen Kressbronn und der A96 bei Sigmarszell. Hier steht ein defekter PKW. Da müsst ihr bitte gut aufpassen.
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0: Und diese Sounds-App, die kann echt richtig was. Also ich meine, die SWR1-App, die kann ja schon viel. Ne? Man kann da ganz viel nachgucken, man kann die Leute-Sendungen nachhören, man kann im Radio zurückspulen. Und auch das geht alles in der ARD-Sounds-App, aber irgendwie noch einfacher und noch übersichtlicher. Und seit jetzt knapp 2 Wochen wollen wir euch ja so ein bisschen einen kleinen Anreiz bieten. Ja? Also nicht, dass diese App nicht sowieso schon genug zu bieten hätte, um man sie runterladen möchte, unbedingt und überhaupt. Aber wir haben gesagt, wenn ihr es macht, dann habt ihr auch noch die Chance, einen von 111 Bluetooth-Lautsprechern zu gewinnen. Und zwar im schicken SWR1-Design. Ist so mit Holz verkleidet und so. Also sieht sehr, sehr gut aus. Passt quasi in jede Räumlichkeit. Und ihr müsst nur die App runterladen, die SWR1 Baden-Württemberg-Welt öffnen, das Gewinnspielformular ausfüllen und uns einen Gruß schicken. Und dann kommt ihr in diesen riesigen Lostopf, aus dem wir dann mal was und jemanden rausziehen. Und das ist gar nicht so einfach, denn die Dinger sind echt begehrt. Freut uns natürlich auch. Und Rolf aus Liechtenstein, der hat uns auch geschrieben und der hat sogar noch eine kleine Geschichte dazu gepackt. Beim Hagel vor 2 Wochen ist das Dachfenster inklusive unserer Lala-Box kaputt gegangen. Deswegen brauchen wir unbedingt eine neue, damit wir in Urlaub fahren können. Herrje, was sind ja schon wieder Argumente. Aber Rolf, du hast einfach Glück gehabt, ja? Rein in den Topf, rausgezogen, plus Geschichte. Ich wünsche euch an dieser Stelle einen schönen Urlaub. Ihr könnt immer noch mitmachen. Morgen gibt's auch noch mal welche. Und wer nicht genau weiß, wie das geht mit dem Runterladen, Ausfüllen und so, haben wir alles noch mal schick aufgeführt für euch unter swr1.de auf unserer Homepage. 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Das ist für

SWR 1 Baden-Württemberg, Samstagmorgen, 7:07. Jürgen aus Oberkirch schreibt, wie wird das Wetter in Oberkirch? Wir haben doch die Heimattage mit Riesenumzug. Herzliche Heimatgrüße schickt Jürgen. Jürgen, jetzt schon der Umzug. Ich habe das Gefühl, die sind doch gerade erst eröffnet worden. Wir waren vor Ort mit Pop und Poesie, mit Pfändle. Und jetzt seid ihr schon beim großen Umzug. Also ich habe mal geguckt, ja, solltet Glück haben. Es bleibt immer noch warm und sommerlich. Also die Heimattage in Oberkirch sind so gesehen wettertechnisch gerettet. Euch viel Spaß an diesem Feierwochenende und überhaupt. Es gibt viele Feste im Land. Ausflugstipps findet ihr auch bei uns online auf swr1.de.

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15: Um 10 Uhr mit Jörg Dinkel. Guten Tag. Im Präsidium der CDU gibt es eine weitere personelle Veränderung. Am Rhein und anderen Flüssen wird heute Müll eingesammelt. Das Wetter, Sonne und teils dichte Wolken, am Nachmittag sommerlich 21 bis 27 Grad. Die Waiblinger Bundestagsabgeordnete Stump wird ihren Posten als stellvertretende CDU-Generalsekretärin abgeben. Nach Angaben der Partei tritt sie am 21. September zurück, also am Tag nach den Wahlen in Mecklenburg-Vorpommern und Berlin. Aus dem ARD-Hauptstadtstudio berichtet Nicole Markwald.
16: Hinweise, dass die Zusammenarbeit enden könnte, gab es schon Anfang der Woche. Verschiedene Medien hatten berichtet, dass Bundeskanzler Merz ihr den Rücktritt nahegelegt habe. Noch am Mittwoch dementierte Christina Stump ein mögliches Ausscheiden als stellvertretende Generalsekretärin. Doch nun heißt es, Merz und Stump hätten in persönlichen Gesprächen gemeinsam entschieden, dass sie zum 21. September aus dem Amt scheidet. Der Bundeskanzler plant, Michael Hose als kommissarischen Nachfolger vorzuschlagen. Der Thüringer Bundestagsabgeordnete bringe als Lehrer und ehemaliger Schulleiter wichtige Perspektiven mit.
15: Die Gaspreise für Privathaushalte könnten wegen des Iran-Kriegs deutlich ansteigen. Davon geht das Vergleichsportal Verivox aus. Möglich seien Preiserhöhungen von bis zu 20% bis zum Jahreswechsel. Auch die niedrigen Füllstände der Gasspeicher könnten zum Preisauftrieb beitragen. Die Bundesnetzagentur weist darauf hin, dass die Gasversorgung nicht gefährdet ist. Entlang vieler Flüsse im Land werden heute wieder Zehntausende freiwillige Müll aufsammeln. Insgesamt gibt es in Baden-Württemberg 70 Aktionen zum sogenannten Rhein-Clean-Up. Aus der SWR-Umweltredaktion Dominik Bartuschek.
17: Nicht nur entlang des Rheins, sondern auch an Neckar, Kinzig, Donau und Enns wird Müll gesammelt, damit er nicht in die Flüsse gelangt. Wie groß das Müllproblem im Rhein ist, hat erst Anfang des Jahres eine Langzeitstudie der Unis Köln und Tübingen gezeigt. Demnach fließen allein an größeren Müllteilen bis zu 4.700 Tonnen pro Jahr über den Rhein in die Nordsee. Das ist mehr als 100 vollbeladene 40-Tonner Lkw wiegen.
15: Rund 300 Männer und Frauen des Technischen Hilfswerks in Baden-Württemberg üben an diesem Wochenende im Kreis Biberach den Ernstfall. Mit 100 Fahrzeugen treffen sie sich zu einer Großübung im Raum Meeting in Masselheim. In einer Kiesgruppe sollen verschiedene Unglücksszenarien durchgespielt werden. Seit 4 Uhr heute Nacht fahren die S-Bahnen in der Stuttgarter Innenstadt wieder die Haltestellen an der Stammstrecke an. Wegen Bauarbeiten im Tunnel zwischen dem Hauptbahnhof und Vaihingen waren dort seit Mitte Juli keine Züge unterwegs. Betroffen waren jeden Tag rund 350.000 Fahrgäste. 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
18: SWR 1 Baden-Württemberg im Verkehrsservice jetzt erstmal eine Gefahrenstelle. Vorsicht heißt es auf der A5 Basel Richtung Karlsruhe zwischen Achern und Bühl. Hier liegt ein Teppich auf dem linken und dem mittleren Fahrstreifen. Wir kommen zu den Staus. A5 Basel Richtung Karlsruhe zwischen Efringen-Kirchen und Dreieck-Neuenburg Baustelle 2 Kilometer Stau. A5 Basel Richtung Karlsruhe zwischen Freiburg-Nord und Riegel Unfall. Der Standstreifen ist hier blockiert, deshalb 3 Kilometer Stau. Die A6 Heilbronn-Nürnberg ist zwischen Öhringen und Neuenstein wegen der Bergung eines Gefahrguttransporters immer noch in beiden Richtungen gesperrt. In Richtung Heilbronn 4 Kilometer Rückstau, letzte freie Ausfahrt ist Kupferzell. In Richtung Nürnberg gibt es 7 Kilometer Stau vor der Ausleitung. Wegen zahlreicher Lkw dauert es entsprechend lange, dort von der Autobahn runterzukommen. Deshalb am besten spätestens am Kreuz Weinsberg ausweichen und die Sperrung weiträumig umfahren. A8 Karlsruhe Richtung Stuttgart zwischen Pforzheim West und Pforzheim Ost Baustelle 5 Kilometer Strecke. Streckenweise stockender Verkehr, Verzögerung bis zu einer Viertelstunde. A81 Singen Richtung Stuttgart zwischen Böblingen-Sindelfingen vielleicht auch abkämpfen, aber es ist eine andere Geschichte. Und Kreuz Stuttgart, 2 Kilometer Stau, das ist die wichtige Info. Ich werde hier schon verrückt am heutigen Morgen. Jetzt gucken wir noch in die Schweiz, A2 Luzern Richtung Gotthard zwischen Amstieg und Göschenen, 5 Kilometer Stau, knappe Stunde plus. Und dann noch Österreich, B179 Fernpassstraße Richtung Nasserei zwischen dem Grenztunnel Füssen und Lähn. Dichter Reiseverkehr, immer wieder Stau. Etwa eine Dreiviertelstunde Verzögerung und am Grenzübergang Pfontensteinach ganz in der Nähe ist die Straße wegen des Albabtriebs derzeit gesperrt. So, das war's für den Moment. Jede Menge Holz, wenn ihr das in Ruhe nachlesen möchtet. Aktualisiert wird das auch jederzeit auf swr1.de. Kommt gut und sicher an. Das wird ein entspannter, sommerlich anmutender Tag. Morgens eher noch ein bisschen frisch, aber im Laufe des Tages wird es immer wärmer. Bis 27 Grad können es werden, zumindest im Breisgau. Im Moment sieht so aus im Land. Schramberg leicht bewölkt, 10 Grad. Backnang bewölkt 14 und in Weinheim bewölkt bei 17 Grad. Kommende Nacht sinken die Werte auf 13 bis 7 Grad. Morgen am Sonntag dichtere Wolken, später auch etwas Regen. Am längsten trocken ist es dann in Südbaden. Da scheint auch am längsten die Sonne bei 20 bis 27 Grad. Der Montag, der täuscht erstmal an. Also es ist bewölkt, neblig, trüb. Aber dann, zack, ist wieder da, die Sonne. Und die Temperaturen steigen nochmal an auf bis zu 27 Grad.
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18: Stefanie Anhalt hier, guten Morgen.

0: Was habe ich den gefeiert als Teenie? Nick Kershaw in SWR1 Baden-Württemberg an diesem letzten Samstag in den Sommerferien. Und bestimmt wurden in den letzten 6 Wochen wieder neue Postkarten mit dem Magnet an den Kühlschrank gepinnt. Und es ist doch auch schön, wenn man Urlaubsgrüße bekommt. Und vermutlich steht genau das auch am Ende eurer Postkarte. Oder viele Grüße oder auch liebe Grüße. Und nicht nur am Ende der Postkarten, auch wenn es förmlich wird in E-Mails oder Briefen, bleiben die Grüße am Ende nicht aus. Heißt ja auch Grußformel. Aber was sagen wir unserem Gegenüber damit eigentlich? Gibt es Unterschiede? Und welche Grußformeln benutzen wir eigentlich so? Die Antworten liegen für SWR1-Reporter Stefan Schlegel natürlich auf der Straße.
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2: Haben Sie Favoriten, was Sie gerne nehmen als Grußformel?
3: Früher habe ich immer mit freundlichen Grüßen gegrüßt, aber heutzutage liebe Grüße, herzliche Grüße etc.
4: Na, beruflich schreibe ich immer noch mit freundlichen Grüßen, obwohl das, glaube ich, nicht mehr so in ist, aber ist egal.
2: Dass Sie damit ein bisschen oldschool rüberkommen, macht ihr nichts?
4: Nee, gar nichts.
5: Freundliche Grüße.
2: Kriegen alle gleich freundliche Grüße?
5: Zu 99%, ja.
2: Langweilt Sie das nicht selbst ein bisschen, wenn Sie immer das Gleiche schreiben?
5: Nee, das ist stupider Alltag.
6: Herzliche Grüße.
2: Schicken Sie damit eine Botschaft auch?
6: Ja, ich glaube schon. Also es ist dann auch wirklich von Herzen gemeint. Also zum Beispiel, wenn ich jetzt den Lehrern meiner Kinder schreibe, dann macht das was mit denen.
2: Was denn? Was glauben Sie?
6: Ich finde, es drückt auch ein bisschen Wertschätzung aus.
2: Es gibt eine Botschaft immer da drin in dem Gruß, ne?
4: Ja. Und herzliche Grüße heißt, ich bin dir schon irgendwie ein bisschen näher als anderen.
2: Und wenn der andere dann wieder freundliche Grüße zurückschreibt, was ist dann?
4: Macht er nicht.
2: Wie kommt das?
4: Weiß ich nicht.
7: Einer muss ja auch anfangen.
2: Mit was?
7: Mit einer anderen Stufe.
2: Was ist die höchste Stufe?
7: Herzliche Grüße wahrscheinlich schon, ja.
2: Besser als liebe Grüße?
7: Ach, Liebe mag ich nicht so, ich weiß nicht so genau. Und schon gar nicht LG. Also entweder man ist zugewandt, dann schreibt man es aus oder...
2: Es ist einem alles egal, dann kann man es auch weglassen.
7: Dann kann man es auch weglassen.
8: Viele Grüße, das mache ich nur, wenn ich gerade eigentlich sauer auf jemanden bin und ich will was von dem. Also so nach dem Motto Autowerkstatt, habe ich gerade eine Versicherung, will nicht zahlen, dann schicke ich viele Grüße. Damit, das ist keine herzliche Grüße.
2: Das wäre dann zu verlogen oder warum?
8: Also die sollen jetzt mal in die Pötte kommen. Herz, da ist schon Herz dabei. Das Herz gehört für mich dazu. Ich mag dich, schön, dass es dich gibt.
2: Und welche, die Ihnen noch mehr am Herzen liegen, haben Sie dann noch eine andere Formel dafür?
5: Küsschen.
8: Großformeln haben immer leicht was Formelles, weil das muss man halt machen. Und wenn ich anderen Leute schreibe, dann schicke ich eher schöne Grüße aus dem sonnigen Freiburg.
2: Und wenn jemand schreibt einfach nur Grüße?
6: Ja, das habe ich mit meinem Ex-Mann. Das spricht auch für sich.
3: Wenn ich jemanden richtig auf dem Kieker habe, dann schreibe ich das mit der Ihnen gebührenden Hochachtung. Das heißt so viel wie LMAA.
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FG mit freundlichen Grüßen. Und ganz ehrlich, sich das Video nochmal anzugucken, lohnt sich insofern, als dass man denkt, meine Güte, waren die vier da noch jung. Und bisschen leidenschauspielhaft auch eigentlich in dem Video, ohne euch zu nahe treten zu wollen, ihr vier, ja? Ich liebe den Song bis heute. Also von daher, danke dafür, Andreas.

0: Männer singen über Männer. Die Ärzte, liebe Kinder, glaubt nicht alles, was im Radio gesungen wird. Es ist 11:30.
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0: Und hier hat heute Vormittag für uns Jörg Dinkel.
2: Guten Tag. Nach dem Anschlagsversuch auf den Flughafen Leipzig-Halle führen die Ermittlungen deutscher Sicherheitsbehörden offenbar direkt zum russischen Militärgeheimdienst. Die Zeitung Welt am Sonntag will aus Sicherheitskreisen erfahren haben, dass ein russischer Mitarbeiter des Geheimdienstes die Aktion organisiert hat. Die Waiblinger Bundestagsabgeordnete Stump wird ihren Posten als stellvertretende CDU-Generalsekretärin abgeben. Das teilte die CDU mit. Kanzler Merz und Stump hätten in einem persönlichen Gespräch gemeinsam entschieden, dass sie ihr Amt am 21. September niederlegen wird, also am Tag nach den Wahlen in Mecklenburg-Vorpommern und Berlin. In ganz Deutschland gehen heute Menschen auf die Straße, um gegen Rechtsextremismus und für eine offene demokratische Gesellschaft zu demonstrieren. Aktionen gibt es unter anderem in Heidelberg, Freiburg und Stuttgart. Die Veranstalter erwarten tausende Teilnehmer. Fast jeder zweite Schüler in Deutschland leidet nach eigenen Angaben unter Schlafstörungen. Das teilte die Krankenkasse DAK mit, nachdem sie 30.000 Kinder und Jugendliche der Klassen 5 bis 10 befragt hat. Das Problem habe in den letzten Jahren stetig zugenommen, so die DAK. Als ein Grund wird die Nutzung von sozialen Netzwerken bis in die späten Abendstunden genannt. 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
0: SWR 1 Baden-Württemberg mit dem aktuellen Verkehrsservice. Erstmal eine Gefahrenstelle. Vorsicht heißt es auf der A19 Aalen Richtung Schwäbisch Hall zwischen dem Abzweig nach Scheufele und Reichertshofen. Rutschgefahr durch Schotter auf der Fahrbahn. Da bitte gut aufpassen. Wir kommen zu den Staus. A5 Basel Richtung Karlsruhe zwischen Efringen-Kirchen und Dreieck-Neuenburg. Baustelle 2 Kilometer Stau. Die A6 Heilbronn-Nürnberg ist zwischen Öhringen und Neuenstein wegen der Bergung eines Gefahrguttransporters immer noch in beiden Richtungen gesperrt. In Richtung Heilbronn 5 Kilometer Rückstau. Letzte freie Ausfahrt ist Kupferzell. In Richtung Nürnberg gibt es 7 Kilometer Stau vor der Ausleitung. Wegen zahlreicher Lkw dauert es entsprechend lange, dort von der Autobahn runterzukommen. Deshalb am besten spätestens am Kreuz Weinsberg ausweichen und die Sperrung weiträumig umfahren. A7 Ulm Richtung Füssen am Grenztunnel Füssen Blockabfertigung, deshalb 4 Kilometer Stau. A8 Karlsruhe Richtung Stuttgart zwischen Pforzheim West und Pforzheim Ost Baustelle 6 Kilometer stockend, Verzögerung bis zu 20 Minuten und in der Gegenrichtung zwischen Pforzheim Süd und Pforzheim Nord stockt der Verkehr auf 4 Kilometer Länge. A81 Singen Richtung Stuttgart zwischen Böblingen-Sindelfingen und Kreuz Stuttgart 3 Kilometer streckenweise Stau. Der Blick in die Schweiz, A2 Luzern Richtung Gotthard, zwischen Amsteg und Göschnen 5 Kilometer Stau, Verzögerung bis zu 50 Minuten, die Einfahrt Göschnen ist gesperrt. Nochmal Schweiz, A2, A3 Basel Richtung Luzern, zwischen dem Grenzübergang Basel-Weil und Basel-Wettstein Stau, hier Verzögerung bis zu 20 Minuten. Und auch noch der Blick nach Österreich, B179 Fernpassstraße Richtung Nassreit, zwischen dem Grenztunnel Füssen und Lähn, dichter Reiseverkehr, etwa eine Dreiviertelstunde Verzögerung und am Grenzübergang Frontensteinach ganz in der Nähe ist die Straße wegen des Altbetriebs derzeit gesperrt. Das war's für den Moment. Das waren jede Menge Infos, die gibt's immer auch zum Nachlesen auf swr1.de. Schön gebündelt für euch. Ich wünsche euch eine gute und sichere Fahrt. Es gibt Sonne in Mühlacker bei 17 Grad, Villingen, Schwenningen sonnig und 15 Grad. Und in Wertheim ist es bewölkt bei 17 Grad. Es geht etwas Wind, es ist ein angenehmer, nochmal an den Sommer erinnernder Tag. Zwischen 21 und 27 Grad liegen heute die Höchstwerte. In der kommenden Nacht sinken sie auf 13 bis 7 Grad. Und morgen gibt es in Teilen Regen und später auch im ganzen Land. Am Anfang gibt es in Südbaden nur noch Sonne bei 20 bis 27 Grad.
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0: Nee, Stress wollen wir nicht am Samstagvormittag. Stefanie Anhalt sagt guten Morgen.

0: 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Heute live bei der Bodenseeüberquerung auf dem Stand-Up-Paddleboard mit dabei. Die paddeln schon ordentlich. Da hören wir nach 11, wie es so aussieht. Und der ein oder andere von euch hatte ja vielleicht genau so ein Ding mit im Urlaub. Ich finde die auch super, muss ich sagen. Und für alle Sub-Fans haben wir jetzt noch ein paar sportliche Ach-was-Fakten.
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0: Jens, du hast Fakten für uns zum langen Brett im Wasser und die Basketball-WM der Frauen hast du auch noch dabei. Die deutschen Frauen ja heute erstmals im Halbfinale. Also Jens, bitte, fütter uns mit ein paar Fakten.
2: Also beim Stand-Up-Paddle-Thema, da können wir natürlich fragen, wer hat's erfunden? Es waren nicht die Schweizer. Wieder hervorgeholt haben es Surflehrer auf Hawaii in den 1950er Jahren, die eben stehend auf ihrem Brett nach den Schülerinnen und Surfschülern schauen wollten. Aber schon 3000 vor Christi Geburt sollen peruanische Fischer in dieser Art auf Schilfbooten gestanden und auch gejagt haben. Ein paar Rekorde mit dem Sub, die gibt's auch. Der deutsche Thomas Fritzmeier, der schaffte das höchstgelegene Stand-Up-Paddling auf einem Vulkansee in Südamerika auf 5900 Metern. Über dem Meeresspiegel war er unterwegs. Ein Australier, der hat die längste Sub-Reise mit 2677 Kilometern aufgestellt. Das wollte der Kieler Michael Walter eigentlich toppen mit 6000 Kilometern über den Atlantik, musste den Trip aber dann abbrechen. Da sprechen wir dann allerdings auch schon von einem Sub mit einer Schlafkoje. Die normalen Bretter, die sind ja nur 15 cm dick maximal und so zwischen 2,40 Meter und 4,30 Meter lang. So, und jetzt kommen wir zu einer Überleitung aus der Hölle.
0: Ich bin gespannt.
2: Von den langen Brettern zu unseren langen Basketballfrauen. Zum deutschen Team. Heute im WM-Halbfinale gegen Frankreich gehören auch zwei Spielerinnen aus Baden-Württemberg mit Britta Daub von den Eisvögel Freiburg und Alexandra Wilke von Bundesligist Keltern im Enzkreis. Und bei der läuft's beruflich gerade nicht optimal, denn sie ist im Leben außerhalb der Basketballhalle Lehrerin für Mathe und Sport am Helmholtz-Gymnasium in Karlsruhe. Und da fängt sie eine neue Stelle an. Und da war gestern dann schon eigentlich die erste Konferenz, die Alexandra Wilke wegen der WM schwänzen musste. Und wenn wir es gedanklich durchspielen, heute ein Sieg im Halbfinale, dann stünde Sonntag das WM-Endspiel an. Ob dann am Montag Alexandra Wilke in der Schule aufschlägt, ich weiß es ja nicht. Die längste deutsche Spielerin ist mit 1,96 Meter Naya Sabali. Das ist schon sehr groß, aber es geht noch größer und zwar viel größer. Die chinesische Spielerin Chang Qiu ist 19 Jahre alt und 2,23 Meter. Manche sagen sogar 2,26 Meter. Ich sehe deine großen Augen, ja.
0: Ja, da wie die einkaufen gehen.
2: Das ist richtig. Da wirken so im Basketballspiel die Gegenspielerinnen so wie kleine Tierchen, die am Oberschenkel kleben. Zur Orientierung, der Korb, der hängt auch für die Basketballerinnen auf 3,05 Meter Höhe. Und das chinesische Spiel ist durchaus ausrechenbar gewesen. Chang Qiu hoch anspielen und die macht dann den Rest. Aber das klappt halt dann doch nicht verlässlich. Das chinesische Aus, das gab es im Viertelfinale. Trotzdem schon ziemlich beeindruckend und ich würde mal sagen, erzählenswert im Freundeskreis.
0: Absolut. Und wir sind gespannt auf das Halbfinale der Frauen bei der Basketball-WM. Heute um 16.30 Uhr gegen Frankreich. Das sind die Frauen, die sich gegen die chinesische Riesin durchgesetzt haben. Also Respekt und egal, ob es jetzt noch weitergeht für die Handball, für die Basketballfrauen, Entschuldigung, was ihr bis jetzt erreicht habt, sensationell.
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16: Um 11 Uhr mit Jörg Dinkel. Guten Tag. Der russische Geheimdienst steckt möglicherweise hinter dem versuchten Anschlag auf den Flughafen Leipzig-Halle. In Konstanz am Bodensee wird heute eine neue Touristenattraktion eröffnet. Das Wetter, Sonne und teils dichte Wolken, am Nachmittag sommerlich 21 bis 27 Grad. Nach dem Anschlagsversuch auf den Flughafen Leipzig-Halle führen die Ermittlungen deutscher Sicherheitsbehörden einem Medienbericht zufolge direkt zum russischen Militärgeheimdienst. Anfang August war eine mit Sprengstoff beladene Drohne nahe einer ukrainischen Transportmaschine entdeckt worden. Aus der Nachrichtenredaktion Sven Weingärtner.
17: Die Welt am Sonntag berichtet, dass zu den Verdächtigen der Russe Oleg L. und der Belarusse Andrei K. gehören. Sie beruft sich dabei auf Informationen aus Sicherheitskreisen. Der russische Geheimdienstmitarbeiter soll den Anschlag vorbereitet haben. Bereits bei seiner Einreise über die Türkei nach Deutschland war den Ermittlern bekannt, dass er dem Umfeld des russischen Geheimdienstes zuzurechnen sei, schreibt die Zeitung. Allerdings sei er nicht observiert worden. Inzwischen soll er sich wieder in seiner Heimat aufhalten. Russland weist jede Beteiligung an dem Anschlag zurück.
16: Im Präsidium der CDU gibt es erneut personelle Veränderungen. Wie die Partei mitteilte, wird die Waiblinger Bundestagsabgeordnete Stump ihren Posten als stellvertretende CDU-Generalsekretärin abgeben. Kanzler Merz und Stump hätten in einem persönlichen Gespräch gemeinsam entschieden, dass sie ihr Amt am 21. September niederlegen wird, also am Tag nach den Wahlen in Mecklenburg-Vorpommern und Berlin. Merz wolle den ostdeutschen Bundestagsabgeordneten Michael Hose als Nachfolger vorschlagen, hieß es aus der CDU weiter. Nach rund 2 Jahren Bauzeit öffnet heute in Konstanz eine neue Attraktion. Auf rund 3000 Quadratmetern Fläche wird eine Darstellung des Konstanzer Konzils des Künstlers Yadigar Assisi präsentiert. Esther läuft mit Einzelheiten.
5: Für das riesige Panoramabild ist extra ein Neubau errichtet worden. Nach Angaben der Betreiber ist es mit seinen 52 Metern das größte Holzhybrid-Hochhaus in Baden-Württemberg inklusive Restaurant und Veranstaltungsräumen. In diesem Rundbau ist das Panoramabild eingehängt. Es ist über 100 Meter lang, über 30 Meter hoch und wiegt 650 Kilogramm. Das 360-Grad-Panorama hat einen mittleren zweistelligen Millionenbetrag gekostet. Es wird privat finanziert und betrieben.
16: Fast jeder zweite Schüler in Deutschland leidet nach eigenen Angaben unter Schlafstörungen. Das teilte die Krankenkasse DAK mit, nachdem sie 30.000 Kinder und Jugendliche der Klassen 5 bis 10 befragt hat. Das Problem habe in den letzten Jahren stetig zugenommen, so die DAK. Als ein Grund wird die Nutzung von sozialen Netzwerken bis in die späten Abendstunden genannt. 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
18: SW1 Baden-Württemberg blickt auf die Straßen A5 Basel Richtung Karlsruhe zwischen Efringenkirchen und Dreieck Neuenburg. Baustelle immer noch 2 Kilometer Stau. Die A6 Heilbronn-Nürnberg ist zwischen Öhringen und Neuenstein wegen der Bergung eines Gefahrguttransporters immer noch in beiden Richtungen gesperrt. In Richtung Heilbronn 5 Kilometer Rückstau. Letzte freie Ausfahrt ist Kupferzell. In Richtung Nürnberg gibt es 9 Kilometer Stau vor der Ausleitung. Wegen zahlreicher Lkw dauert es entsprechend lange, dort von der Autobahn runterzukommen. Deshalb am besten spätestens am Kreuz Weinsberg ausweichen und die Sperrung weiträumig umfahren. Dann A7 Ulm Richtung Füssen am Grenztunnel Füssen Blockabfertigung, deshalb hier 3 Kilometer Stau. A8 Karlsruhe Richtung Stuttgart zwischen Pforzheim West und Pforzheim Ost Baustelle 8 Kilometer stockender Verkehr, Verzögerung bis zu 20 Minuten und in der Gegenrichtung zwischen Heimsheim und Pforzheim Nord Baustelle 7 Kilometer stockender Verkehr, Verzögerung bis zu 20 Minuten. A8 Stuttgart Richtung München zwischen Eichelberg und Mühlhausen 4 Kilometer Stau, Viertelstunde plus auch hier. Dann der Service Schweiz, A2 Luzern Richtung Gotthard, zwischen Amsteg und Göschnen 5 Kilometer Stau, Verzögerung bis zu 50 Minuten, die Einfahrt Göschnen ist gesperrt. Nochmal Schweiz, A2, A3 Basel Richtung Luzern, zwischen dem Grenzübergang Basel-Weil und Basel-Wettstein gibt's Stau, Verzögerung bis zu 20 Minuten heißt es hier. Und dann noch der Service Österreich, B179 Fernpassstraße Richtung Nassereit, zwischen dem Grenztunnel Füssen und Lermoos, dichter Reiseverkehr, etwa eine Dreiviertelstunde Verzögerung. Wo es für euch hingeht, kommt gut und sicher an. Wenn ihr was verpasst habt oder euch was fehlt oder ihr das nochmal genauer nachlesen möchtet, die Verkehrsinfos gibt es für euch jederzeit auf swr1.de. Heute gibt es Sonne und Wolken und Temperaturen zwischen 21 und 27 Grad. Wir schauen auf die aktuellen Werte der SWR1 Wetterstation. Lörrach meldet sonnige 13 Grad, in Ravensburg scheint die Sonne bei 14 Grad und in Bangen im Allgäu ist es bewölkt bei 15 Grad. In der kommenden Nacht sinken die Werte auf 13 bis 7 Grad und morgen am Sonntag gibt es gegen später etwas Regen. Am längsten trocken mit Sonne ist es in Südbaden. Die Werte ähnlich wie heute, 20 bis 27 Grad. Der Montag, der verspricht im Moment auch noch bis zu 27 Grad. Erst ist es bewölkt und neblig trüb, also fühlt sich dann wie Herbst an. Später kommt die Sonne raus und dann sind wir wieder im Sommer angekommen.
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18: Stefanie Anhalt sagt guten Morgen.

0: Das war Ihr erster Hit mit dem legendären Video Aha, Take on Me in SWR 1 Baden-Württemberg in bloß kein Stress. Um gleich 11:15. Wir waren heute Morgen ja schon beim Start dabei am Bodensee. Da sind ja heute die Stand-Up-Paddler unterwegs oder die Subs. Ja? Und kurz nach 9 ging's los. 30 Stand-Up-Paddler mit eben Paddel und Surfbrett unterwegs, um den Bodensee an seiner breitesten Stelle zu überqueren, zwischen Friedrichshafen und Romanshorn. Das sind 14 Kilometer. Und nicht nur das, es soll dann auch wieder zurückgehen. Und einer, der auch dabei ist, für uns glücklicherweise, ist SWR1-Reporter Thomas Wagner. Der begleitet das Ganze zurzeit mitten auf dem See. Thomas, wo seid ihr denn gerade? Und jetzt mal ganz ehrlich, bekommt man nicht Lust, es mal selbst auf so einem Sub zu probieren?
1: Naja, also Steffi, ich auf so einem Sub, ich glaube, das würde nicht gut gehen. Ich habe es einmal probiert und platsch, alle 10 Sekunden landet man da im Wasser, als Ungeübter wie ich. Also ich bin hier auf dem Begleitboot, da bin ich sicher. Mit mir zusammen Ralf und Christine, die mich da über den See schippern und wir sind ganz dicht am Feld. Ja, die Hälfte haben wir noch nicht. Ralf, wie viel haben wir denn schon zurückgelegt?
2: Ja, ich denke so ein Drittel haben wir durch und die paddeln eigentlich ganz gemütlich vor sich hin.
1: Eigentlich sieht es sehr lässig aus. Also ich habe immer gedacht, das muss eine richtige kraftvolle Geschichte sein. Die strengen sich an, Schweißtropfen auf der Stirn und so. Aber nein, das ist wie so ein Sonntagsspaziergang auf dem Wasser.
3: Ja, so sieht's aus. Also das Feld ist schon ein bisschen auseinandergezogen. Manche machen es langsamer, manche ein bisschen schneller, aber sieht gut aus.
1: Genau, so jetzt versuchen wir mal ganz dicht ranzufahren. Ich würde gerne mal an einen Super, sagt man da Super?
3: Ja, klar,
1: Super. Super, also an einen Sub-Paddler, wie auch immer, dran. Und jetzt kommt einer ganz dicht hinangepaddelt. Vorsicht, nicht kollidieren. Sodele, ein Super, der neben uns paddelt. Das ist der?
4: Eugen.
1: Ah, Eugen ist jetzt ganz dicht an uns dran. Ein Drittel haben wir hinter uns und ihr seht alle aus, als ob es wirklich ein Sonntagsspaziergang wäre. Also gar nicht so anstrengend, aber mit dem Paddel in der Hand, so eine lange Strecke, ich kann mir vorstellen, der Eindruck täuscht.
4: Ja, es ist erstaunlich gut bisher. Also ich könnte mir langsam vorstellen, dass wir es schaffen.
1: Ah ja, ja, aber es ist ja noch zwei Drittel vor euch und dann geht es ja wieder zurück.
4: Wir kriegen das hin.
1: So, jetzt muss er wieder weiter paddeln. Und wir gucken mal ein bisschen aufs Feld. Also es hat sich tatsächlich ein bisschen auseinandergezogen. 30 Teilnehmerinnen und Teilnehmer sind es. Und es ist echt ein tolles Bild, muss man sagen. Also Sonnenschein auf dem Bodensee, die Sonne glitzert so, die spiegelt sich so auf der Wasseroberfläche. Nicht viel Wind. Aber man hat zwei Mitfahrer da im Beiboot, Christina und Ralf. Also das ist eigentlich optimales Subwetter.
3: Ja, das ist wirklich perfekt, weil wir gar keinen Wind eigentlich haben und keine Wellen haben. Und das ist natürlich für die Suppler perfekt. Das hat man am Bodensee selten, dass es wirklich so ganz ruhig ist. Oft hat es halt viel Wind und dann wäre es viel beschwerlicher.
1: Ralf, nochmal zum Schluss. Wenn man das so sieht, selber an der Pinne des Begleitbootes, das ist ja ein Begleitboot des Segel- und Motorbootclubs Friedrichshafen, das ist der Veranstalter des Ganzen, hätte man da nicht auch ein klein bisschen Lust, auf so einen Sub zu steigen?
2: Nein, nicht. Da bin ich zu wasserscheu.
1: Was ich so beobachtet habe, manche haben auch schon Päuschen gemacht, die knien dann auf dem Sub und holen sich aus ihrem wasserdichten Rucksack ein Feschbrot raus. Das machen wir jetzt auch. Die Mittagszeit kommt und ja, ich hoffe, dass wir es noch schaffen, rüber nach Romanshorn. Da melden wir uns nochmal.
0: Ja, sehr schön. Wir hoffen für euch mit. Klingt wirklich traumhaft, vor allen Dingen, wenn kein Wind unterwegs ist. Das macht ganz viel aus, wenn man auf so einem Subboard ist.
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Und das ist das Wochenende, an dem dann auch wirklich die letzten Urlauber zurückkommen. Also die, die schulpflichtige Kinder haben oder vielleicht Lehrer sind oder Lehrerin und sowieso dann am Montag wieder ran müssen. Und man erkennt sie eigentlich ganz gut, diese Wiederkehrer. Meistens haben sie noch diese Urlaubslässigkeit dabei, braun gebrannt, in kurzen Hosen. Und haben es noch nicht ganz wieder so. Die haben den Strand noch nicht so ganz abgeschrieben, ne? Müssen aber in der Realität im Supermarkt durchkommen.

0: ist 11:30.
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0: Und die hat für uns jetzt Jörg Dinkel.
2: Guten Tag. Nach dem Anschlagsversuch auf den Flughafen Leipzig-Halle führen die Ermittlungen deutscher Sicherheitsbehörden offenbar direkt zum russischen Militärgeheimdienst. Die Zeitung Welt am Sonntag will aus Sicherheitskreisen erfahren haben, dass ein russischer Mitarbeiter des Geheimdienstes die Aktion organisiert hat. Nach dem Zugunglück in Frankreich mit 44 Verletzten gehen die Ermittler inzwischen von Sabotage als Ursache aus. Auf der Strecke sei ein Schienenteil gefunden worden, berichtet die Nachrichtenagentur AFP und beruft sich auf Insiderinformationen. Der Regionalzug mit mehr als 180 Passagieren an Bord war gestern Abend in der Normandie entgleist. Die A6 bleibt nach dem Unfall mit einem Gefahrguttransporter zwischen Öhringen und Neuenstein weiter in beiden Richtungen gesperrt. Der Grund ist, dass sich die Bergung des umgekippten LKW schwieriger gestaltet als zunächst gedacht. Deshalb gibt es jetzt keine Prognose mehr, wie lange die Sperrung noch andauert. Rund 300 Männer und Frauen des Technischen Hilfswerks in Baden-Württemberg üben an diesem Wochenende im Kreis Biberach den Ernstfall. Mit 100 Fahrzeugen treffen sie sich zu einer Großübung im Raum Meeting in Masselheim. In einer Kiesgrube sollen verschiedene Unglücksszenarien durchgespült werden. 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
0: SWR 1 Baden-Württemberg, aktueller Verkehrsservice, erstmal mit einer Gefahrenstelle. Vorsicht auf der A81 Würzburg Richtung Heilbronn zwischen Möckmühl und Neuenstadt. Hier liegt ein Bremskeil auf der linken Spur. Dann A5 Basel Richtung Karlsruhe zwischen Efringen-Kirchen und Dreieck-Neuenburg, Baustelle 2 Kilometer Stau. A5 Karlsruhe Richtung Frankfurt zwischen Kronau und Waldorf-Wiesloch, 4 Kilometer stockender Verkehr, Verzögerung bis zu einer Viertelstunde. Die A6 Nürnberg Richtung Heilbronn ist zwischen Neuenstein und Öhringen wegen Bergungsarbeiten nach einem Unfall mit einem Gefahrguttransporter gesperrt, haben wir gerade schon in den Nachrichten gehört. 5 Kilometer Stau hier, wer sich auskennt, sollte das Gebiet meiden. In der Gegenrichtung zwischen Öhringen und Neuenstein wurde die Sperrung mittlerweile aber aufgehoben. A7 Ulm Richtung Füssen am Grenztunnel Füssen, Blockabfertigung, 3 Kilometer Stau. A8 Karlsruhe Richtung Stuttgart zwischen Pforzheim West und Pforzheim Ost, Baustelle 8 Kilometer stockender Verkehr, Verzögerung bis zu 20 Minuten und in der Gegenrichtung zwischen Heimsheim und Pforzheim Nord, Baustelle 7 Kilometer stockend, Verzögerung hier bis zu 20 Minuten. Dann A8 Stuttgart Richtung München zwischen Eichelberg und Mühlhausen, 5 Kilometer Stau, Verzögerung bis zu 30 Minuten. Die B35 Germersheim Richtung Bretten ist zwischen dem Ortseingang und der Rheinbrücke Germersheim wegen einer Unfallaufnahme gesperrt. Unser Service Schweiz, A2 Luzern Richtung Gotthard. Die Ausfahrt am Steg ist wegen einer Verkehrsstörung auf der Kantonstraße gesperrt. Und hier geht's gerade so weiter mit der A2 Luzern Richtung Gotthard. Zwischen Amsteg und Göschnen gibt es 5 Kilometer Stau, Verzögerung bis zu 50 Minuten. Die Einfahrt Göschnen ist gesperrt. Und nochmal Schweiz, A2, A3 Basel Richtung Luzern. Zwischen dem Grenzübergang Basel-Weil und Basel-Wettstein gibt's Stau. Hier dauert es bis zu 30 Minuten länger. Eine haben wir noch, und zwar aus Österreich. B179 Fernpassstraße Richtung Nassereit zwischen dem Grenztunnel Füssen und Lermoos, dichter Reiseverkehr, etwa eine Dreiviertelstunde Verzögerung. Haltet alle gut durch, kommt heil und sicher an eurem Ziel an. Wenn ihr die Verkehrsinfos nochmal nachlesen möchtet, geht das jederzeit auf swr1.de. Das Wetter an diesem Wochenende präsentiert sich in vielen Teilen nochmal ein bisschen sommerlicher als die vergangenen Tage schon, und vor allen Dingen in der Nacht wird es nicht mehr so kalt. 13 bis 7 Grad, aber tagsüber im Moment wunderbar. Sonne, 17 Grad in Friedrichshafen. In Ulm ist es bewölkt bei 17 Grad. Und Schramberg meldet ebenfalls Sonne bei 19 Grad. Schauen wir noch kurz auf den Sonntagmorgen. Da gibt es ein bisschen Regen, aber nicht überall. In Südbaden gibt es immer noch viel Sonne mit 20 bis 27 Grad. Und die Woche startet bewölkt oder neblig trüb. Dann setzt sich die Sonne wieder durch und dann fühlt es sich nochmal an wie Sommer. Die Werte steigen auf 27 Grad.
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0: Mit Stefanie Anhalt und den größten Hits aller Zeiten in der nächsten halben Stunde kommen die von Status Quo, von Amy McDonald, und wir starten mit Queen in dieser halben Stunde. Und noch dem Hinweis, da hat natürlich SWR1-Hörerin Bettina aus Leichingen recht. Ich möchte nur kurz anmerken, dass Lehrkräfte bereits seit einigen Tagen wieder arbeiten. Es sind zahlreiche Konferenzen, grundsätzlich in der letzten Ferienwoche. Die Sommerferien sind unterrichtsfreie Zeit, aber nicht automatisch Urlaub. Absolut. Haben wir die Woche auch schon gehört, bei Geweckt gecheckt hat eine Lehrerin mitgespielt und die hat genau das gesagt. Also, auf jeden Fall, wie auch immer, genießt dieses Wochenende.
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Status Quo in SWR 1 Baden-Württemberg. Viel los noch an diesem Wochenende, unter anderem in Melchingen. Da gibt es Kunst, Keramik und Kunsthandwerk seit 11 Uhr schon unter den Linden. Und in der Mittelhofenstraße in Melchingen. Musik gibt es auch noch dazu, auch morgen nochmal von 11 bis 18 Uhr. Also man kann dieses Wochenende noch ganz prima gestalten. Oder, das ist ja längst nicht alles, es gibt auch noch in Geildorf das Floßfest, also das ist auch richtig klasse, Floßfest Geildorf. Und zwar heute dann ab 14 Uhr Floßfahrten, regionale Küche, abends dann noch DJs, das DLRG ist da, die DLRG. Dann auch noch der SPVGG Unterrot, die Schützengilde, der Fischereiverein Geildorf und. Also, wenn ihr noch Lust habt auf Ausflüge dieses Wochenende, überhaupt kein Problem. Weitere Tipps auch bei uns im Netz unter swr1.de.

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14: Um 12 Uhr mit Jörg Dinkel. Guten Tag. Nach dem Anschlagsversuch am Flughafen Leipzig führt eine Spur zum russischen Militärgeheimdienst. Die A6 bleibt bei Öhringen nach dem Unfall mit einem Gefahrguttransporter in Richtung Heilbronn doch noch länger gesperrt. Das Wetter am Nachmittag oft freundlich, Höchstwerte 21 bis 27 Grad. Die deutschen Sicherheitsbehörden gehen einem Zeitungsbericht zufolge davon aus, dass der russische Militärgeheimdienst hinter dem Anschlagsversuch auf den Flughafen Leipzig-Halle steckt. Anfang August war eine mit Sprengstoff beladene Drohne nahe einer ukrainischen Transportmaschine entdeckt worden. Aus der Nachrichtenredaktion Sven Weingärtner.
15: Die Welt am Sonntag berichtet, dass zu den Verdächtigen der Russe Oleg L. und der Belarusse Andrei K. gehören. Sie beruft sich dabei auf Informationen aus Sicherheitskreisen. Der russische Geheimdienstmitarbeiter soll den Anschlag vorbereitet haben. Bereits bei seiner Einreise über die Türkei nach Deutschland war den Ermittlern bekannt, dass er dem Umfeld des russischen Geheimdienstes zuzurechnen sei, schreibt die Zeitung. Allerdings sei er nicht observiert worden. Inzwischen soll er sich wieder in seiner Heimat aufhalten. Russland weist jede Beteiligung an dem Anschlag zurück.
14: Die A6 bei Öhringen bleibt in Richtung Heilbronn weiterhin gesperrt. Gestern Nachmittag war zwischen Öhringen und Neuenstein ein Gefahrguttransporter verunglückt und umgekippt. Ines Hennings berichtet.
16: Der Grund ist, dass sich die Bergung des umgekippten LKW schwierig gestaltet. Von daher gibt es jetzt keine Prognose, wie lange die Sperrung noch andauert. Der Gefahrenstoff ist mittlerweile erfolgreich umgepumpt. Das ist Butylacrylat, eine farblose, leicht entzündbare Flüssigkeit mit einem stechenden Geruch. Sie wird in der Industrie als Weichmacher für Acrylharze und Lacke verwendet. Die Flüssigkeit ist gesundheitsgefährdend. Im Umkreis von 150 Metern wurde deshalb ein Gefahrenbereich eingerichtet.
14: In Richtung Nürnberg konnte die A6 vor kurzem teilweise wieder freigegeben werden. Im US-Bundesstaat North Dakota haben Forscher gut erhaltene Fußabdrücke eines ausgewachsenen Tyrannosaurus Rex entdeckt. Sie sind vermutlich mehr als 66 Millionen Jahre alt und zeigen zum ersten Mal die Schrittfolge eines solchen Tiers. Die 60 bis 80 Zentimeter breiten Abdrücke haben sich wegen einer geologischen Besonderheit gut erhalten. In der Fußball-Bundesliga treffen am Nachmittag die TSG Hoffenheim und der VfB Stuttgart aufeinander. Nach den Erfolgen gegen den 1. FC Köln und gegen Viking Stavanger in der Champions League gehen die Stuttgarter gestärkt in das Landesduell. Die TSG dagegen ist in dieser Saison noch ohne Punkt. Und das trifft auch auf den Gegner des SC Freiburg zu. Die Breisgauer empfangen Borussia Mönchengladbach. 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
2: 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Jede Menge los leider heute. Wir starten auf der A5 Basel Richtung Karlsruhe. Zwischen Efringen-Kirchen und Dreieck-Neuenburg gibt es eine Baustelle, 3 Kilometer Stau. A5 Karlsruhe Richtung Frankfurt zwischen Kronau und Waldorf-Wiesloch, 6 Kilometer stockender Verkehr, Verzögerung bis zu 20 Minuten. A5 Frankfurt Richtung Karlsruhe zwischen Heidelberg-Schwetzingen und der Raststätte Hartwald-West, Unfall auf der linken Spur, der Standstreifen ist blockiert, 2 Kilometer Stau hier. A6 Heilbronn Richtung Nürnberg. Wir haben es eben schon in den Nachrichten gehört. Zwischen Kreuz Weinsberg und Bretzfeld ein defekter PKW auf der rechten Spur und dem Standstreifen. Die rechte Spur ist gesperrt. 4 Kilometer Stau, Verzögerung bis zu 25 Minuten. Nee, jetzt kommt erst das, was wir in den Nachrichten gehört haben. Aber es betrifft auch die A6 Nürnberg Richtung Heilbronn. Die ist nämlich zwischen Neuenstein und Öhringen weiter wegen der Bergungs- und Reinigungsarbeiten gesperrt. Wer sich auskennt, sollte das Gebiet meiden. 5 Kilometer Rückstau ab Kupferzell. A8 Karlsruhe Richtung Stuttgart zwischen Pforzheim West und Pforzheim Ost. Baustelle 8 Kilometer stockend, Verzögerung bis zu 20 Minuten. Und in der Gegenrichtung zwischen Heimsheim und Pforzheim Nord. Baustelle 7 Kilometer stockender Verkehr, Verzögerung bis zu 20 Minuten. A8 Stuttgart Richtung München zwischen Eichelberg und Mühlhausen. 5 Kilometer Stau, 30 Minuten müsst ihr hier mehr einplanen. Die B35 Germersheim Richtung Bretten ist zwischen dem Ortseingang und der Rheinbrücke Germersheim wegen einer Unfallaufnahme gesperrt. Unser Service Schweiz, A2 Luzern Richtung Gotthard. Zwischen Amsteg und Göschnen 5 Kilometer Stau, Verzögerung bis zu 50 Minuten. Die Einfahrt Göschnen ist gesperrt. Nochmal Schweiz, A2, A3 Basel Richtung Luzern. Zwischen dem Grenzübergang Basel-Weil und Basel-Wettstein gibt es Stau, Verzögerung hier bis zu 30 Minuten. Und dann noch der Blick nach Österreich, B179 Fernpassstraße Richtung Nassereit. Zwischen dem Grenztunnel Füssen und Lermoos dichter Reiseverkehr, etwa eine Dreiviertelstunde Verzögerung. Ich hoffe, ihr habt genug Wasser und was zu essen dabei. Es könnte sich in einigen Regionen ja noch ziehen. Ihr habt es gehört. Wenn ihr es nochmal nachlesen möchtet, geht natürlich jederzeit auf swr1.de. Kommt gut und sicher an. Sonne und Wolken wechseln sich heute ab. Die Werte liegen zwischen 21 und 27 Grad. Im Moment meldet die SWR1 Wetterstation aus Konstanz sonnig und 17 Grad. Weinheim bewölkt 21 Grad und in Calw scheint die Sonne bei 19 Grad. Kommende Nacht liegen die Tiefstwerte zwischen 13 und 7 Grad. Morgen steigen sie an auf 20 bis 27 Grad. Da ist dann aber auch in Teilen schon Regen dabei. Der Montagvormittag wird zum Teil neblig. Später lässt sich die Sonne meistens zumindest blicken und es wird noch mal warm. Bis 27 Grad bekommen wir.
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2: Stefanie Anhalt hier, hallo.

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0: Der letzte Feriensamstag in SWR1 Baden-Württemberg. Noch heißt es bloß kein Stress, aber der Alltag hat uns wieder. Am Montag geht die Schule los und da drücken wir allen Lehrerinnen und Lehrern, Schülerinnen und Schülern und allen Eltern die Daumen für einen guten Start ins neue Schuljahr. Aber warum drücken wir eigentlich die Daumen? Warum ziehen wir nicht an der Nase oder falten die Ohren oder? Es wird jetzt schon Zeit, was zu lernen, ihr Lieben.
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0: Ja, und da fragen wir mal direkt unser Käpsele aus der SWR-Wissenschaftsredaktion, Gabor Pahl. Warum machen wir das eigentlich? Jemandem die Daumen drücken. Und woher kommt das?
2: Dieser Ausdruck kommt offenbar von den alten Römern, für die das Daumendrücken auch schon etwas zu tun hatte mit jemandem Glück wünschen, jemanden in Gedanken unterstützen. Und der wichtigste Beleg ist dafür ein Zitat des römischen Naturforschers Plinius des Älteren. Der hat im 1. Jahrhundert nach Christus das gesammelte naturkundliche Wissen der damaligen Zeit zusammengetragen. Und in dieser Art Enzyklopädie gibt es ein Kapitel über Heilmittel. Und da findet sich dann ein Satz, Polices cum faveamus premere etiam proverbio jubemur. Auf Deutsch, schon das Sprichwort fordert uns auf, die Daumen zu drücken, wenn wir jemandem geneigt sind. Und dieser Satz lässt ja auch schon darauf schließen, dass es eben ein entsprechendes Sprichwort bzw. eine Redensart Daumendrücken gegeben hat. Und dieses Daumendrücken, das war tatsächlich eine übliche Geste, und zwar bei Gladiatorenkämpfen. Wir wissen ja, oder es hat sich ja rumgesprochen, dass das Publikum bei diesen Kämpfen auch mit den Daumen über das Schicksal von Gladiatoren abgestimmt hat. Der berühmte Daumen runter, dass damit ein Todesurteil zum Ausdruck kommt. Das ist historisch nicht so klar überliefert, aber mit dem gedrückten Daumen, das scheint ein bisschen klarer zu sein, brachte das Publikum offenbar seine Sympathie für einen Gladiator zum Ausdruck und somit auch den Wunsch eben, dass dieser Gladiator doch möglichst am Ende noch am Leben bleibt. Und aus dieser Zeit hat sich das Daumendrücken dann bis übers Mittelalter, bis in die heutige Zeit gerettet, wie auch manch andere Geste. Ja? Also wir hatten ja mal an dieser Stelle schon die Frage gehabt, warum oder wie der Mittelfinger zum Stinkefinger wurde. Und auch da hat sich ja damals rausgestellt, dass das auch auf die alten Römer zurückgeht.
0: Ach, der alte Plinius. Ja, aber den ausgestreckten Mittelfinger, den lassen wir jetzt an dieser Stelle stöhnen in der Tasche. Aber wen es interessiert, 1000 Antworten und auch die Antwort auf diese Frage, woher der eigentlich kommt, gibt's auch auf swr1.de. Und jetzt nur noch gedrückte Daumen für den Schulstart nächste Woche.
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0: Es ist kurz nach halb eins.
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0: Und da hat den Überblick für uns Jörg Dinkel.
2: Guten Tag. Die Grünen wollen das Geld von inaktiven Bankkonten nutzbar machen, und zwar für soziale Zwecke. Die finanzpolitische Sprecherin der Grünen im Bundestag, Beck, sagte der dpa, das könnte den sozialen Zusammenhalt stärken, ohne den Haushalt zu belasten. Laut einem Gutachten des Bundesforschungsministeriums liegen bis zu 4,2 Milliarden Euro auf sogenannten nachrichtenlosen Konten. Die Besitzer dieser Konten sind seit vielen Jahren nicht aufzufinden. Baden-Württembergs Innenminister Hagel will, dass Betreiber kritischer Infrastruktur mehr Verantwortung für die Sicherheit ihrer Anlagen übernehmen müssen. Das Land arbeite an den notwendigen Rechtsgrundlagen, sagte Hagel den badischen neuesten Nachrichten. Die A6 bei Öhringen bleibt nach einem Unfall mit einem Gefahrguttransporter in Richtung Heilbronn weiterhin gesperrt. Die Bergung des LKW gestaltet sich schwierig, hieß es zur Begründung. In Richtung Nürnberg konnte die Fahrbahn inzwischen wieder freigegeben werden. In Konstanz am Bodensee öffnet heute das sogenannte Assisi-Panorama. In einem neu gebauten, über 50 Meter hohen runden Gebäude ist eine 360-Grad-Darstellung des Konstanzer Konzils des Künstlers Jadegar Assisi zu sehen. Jährlich werden bis zu 250.000 Besucher erwartet. Mehr Nachrichten bei swraktuell.de.
0: SWR 1 Baden-Württemberg, aktueller Verkehrsservice. Wir starten wieder auf der A5 Basel Richtung Karlsruhe. Zwischen Efringenkirchen und Dreieck-Neuenburg ist die Baustelle und die verursacht im Moment 3 Kilometer Stau. A5 Karlsruhe Richtung Frankfurt zwischen Kronau und Waldorf-Wiesloch 6 Kilometer stockender Verkehr, Verzögerung bis zu 20 Minuten. A6 Heilbronn Richtung Nürnberg zwischen Heilbronn-Neckarsulm und Kreuz-Weinsberg Unfall auf der linken Spur, deshalb 3 Kilometer Stau. Die A6 Nürnberg Richtung Heilbronn ist zwischen Neuenstein und Öhringen, wir haben es gerade schon in den Nachrichten gehört, weiterhin wegen Bergungs- und Reinigungsarbeiten gesperrt. Wer sich auskennt, sollte das Gebiet meiden. 5 Kilometer Rückstau im Moment ab Kupferzell. A8 Karlsruhe Richtung Stuttgart zwischen Pforzheim-West und Pforzheim-Ost. Baustelle 8 Kilometer stockender Verkehr. Verzögerung bis zu 20 Minuten und in der Gegenrichtung zwischen Pforzheim-Süd und Pforzheim-Nord Baustelle 4 Kilometer stockend. A8 Stuttgart Richtung München zwischen Eichelberg und Mühlhausen 5 Kilometer Stau. Verzögerung bis zu 30 Minuten. Service Schweiz, A2 Luzern Richtung Gotthard zwischen Amstieg und Göschnen 5 Kilometer Stau. Verzögerung bis zu 50 Minuten. Die Einfahrt Göschnen ist gesperrt. Nochmal Schweiz A2, A3 Basel Richtung Luzern zwischen dem Grenzübergang Basel-Weil und Basel-Wettstein. Stauverzögerung hier bis zu 30 Minuten. Und dann schauen wir auch noch nach Österreich. B179 Reute Richtung Füssen. Der Grenztunnel Füssen wird wegen der Blockabfertigung mehrfach kurzfristig gesperrt. Und B179 Fernpassstraße Richtung Nassereit zwischen dem Grenztunnel Füssen und Lermoos. Dichter Reiseverkehr, etwa eine Dreiviertelstunde Verzögerung hier. So, mir dachte ich, bin fertig. Nein, da ist jetzt gerade noch ganz frisch was reingetrudelt. Vorsicht heißt es auch auf der A67 Mannheim Richtung Darmstadt zwischen Lorsch und Gernsheim. Hier liegen Auspuffteile auf der Fahrbahn. Auch da müsst ihr bitte gut aufpassen. Kommt gut an, wo immer ihr auch hin müsst. Die Verkehrsservice, die Nachrichten, die Meldungen im Einzelnen, kann schon gar nicht mehr sprechen, gibt es im Einzelnen auf swr1.de. Wow. Aber glücklicherweise muss ich nicht drinstehen, also muss man auch mal sagen, sondern nur vorlesen. Jetzt gucken wir uns die Wetterdaten an in Baden-Württemberg. Es gibt viel Sonne, es gibt auch ein paar Wolken. In Laupheim ist es leicht bewölkt bei 20 Grad. Singen meldet sonnige 20. Und in Kalb ist es sonnig bei 21 Grad. 27 sind heute höchstens drin. Das reicht ja aber auch dicke. Die Tiefstwerte in der kommenden Nacht liegen dann zwischen 13 und 7 Grad. Morgen auch viel Sonne, bisschen Regen bei 20 bis 27 Grad.
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0: Stefanie Anhalt hier. Ich habe es gesagt, es ist viel los, nicht nur auf den Straßen und auch sonst. Stellen wir fest, es gibt wirklich viele Veranstaltungen. Pendel ist das eine. Und Anja aus Feldrennach schreibt noch, ich möchte darauf hinweisen, dass ganz, ganz viele Tierschutzvereine und Tierheime an diesem Wochenende ihre Sommerfeste feiern und haben zudem traumhafte Kuchenbuffets zu bieten und das alles für den guten Zweck. Oh ja, selbstgemachter Kuchen auf diesen Märkten oder auf diesen Veranstaltungen. Anja, vielen Dank für diesen Tipp. Also haltet die Augen auf und habt Spaß bei allem, was ihr an diesem Wochenende macht.
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0: Bernhard von SWR 1 Baden-Württemberg. Wir gucken nochmal Richtung Bodensee, wo, wir haben es ja heute schon mehrfach gehört, 30 Stand-Up-Paddlerinnen und Paddler heute mit ihren Brettern und Paddeln gerade zwischen Friedrichshafen und Romanshorn auf der schweizerischen Seite unterwegs sind. Die breiteste Stelle des Sees überhaupt. Heute Morgen kurz nach 9 ging es los und eigentlich, ihr hört schon, es ist eine Einschränkung, ne? Müssten die Subs jetzt schon am Schweizer Ufer, also in Romanshorn, angekommen sein. Sind sie aber noch nicht, oder? Thomas Wagner ist ja vor Ort für uns.
1: Eigentlich wären wir fast da, aber jetzt stell dir vor, jetzt machen die ein Päusle, ein Mittagspäusle, gehört vielleicht dazu, sitzen da auf ihrem Brettchen, jeder hat so ein bisschen aus seinem Rücksäckchen was rausgebracht. Jetzt versuchen wir mal ein paar zu fragen hier auf dem Wasser. Wie anstrengend war es denn? Und so kurz vorm Romanshorner Kirchturm Päusle machen, warum?
2: War nicht anstrengend. Nein. Wir sind ja ganz gemütlich gepaddelt hier in der Gruppe. Wir müssen alle aufeinander Rücksicht geben. Ich fahre ja gern ein bisschen schneller. Habe mich jetzt heute mal gebremst. Und heute steht ja das Soziale im Vordergrund.
1: Nicht. Und jetzt stärkt ihr euch für den Endspurt wahrscheinlich.
2: Ja, richtig. Ich habe gerade gefüllte Paprika geöffnet. Da sind mir glatt drei ins Wasser gefallen, auf 250 Meter gesunken. Wollte keine mehr holen.
1: Das ist die?
3: Heike.
1: Wie anstrengend war es denn?
3: Oh, es ging eigentlich, tolle Bedingungen. Also ich fand es jetzt nicht so anstrengend bis jetzt.
1: Aber jetzt ist der Kirchturm ja schon in Sichtweite von Romanshorn und trotzdem habt ihr jetzt noch Mittagspäusle gemacht. Das Powernapping vor dem Endspurt.
3: Wahrscheinlich, ja. Ich habe mich auch ein bisschen gewundert. Aber war nett. So hat man immer dann auch mal Kontakt zu den anderen. Also es soll ja auch ein bisschen gesellig sein.
4: Hi.
1: Du bist die?
4: Edith.
1: Wie anstrengend war es?
4: Also ich habe es mir anstrengender vorgestellt tatsächlich. Und bin überrascht, dass es so gut ging. Und wie der Stefan schon gesagt hat, in der Gruppe merkt man einfach gar nicht die Anstrengungen, auch wie man paddelt, sondern es macht ja so Spaß, auch das Gemeinschaftserlebnis zu haben.
1: Da macht ihr jetzt noch ein Päusle.
4: Ja, genau. Pipi-Pause.
1: Ah, das wollen wir jetzt nicht genau wissen, wie das geht. Nein. Das wollen wir gar nicht. Und der See bleibt sauber.
4: Ja, schön. Nee, toll. Tolle Aktion.
0: Ja, tolle Stimmung, ganz offensichtlich. Okay, gefüllte Paprika auf 250 Meter Tiefe. Wie die das überstanden haben, wir werden es nie erfahren. Auf jeden Fall noch ganz viel Spaß. Danke für diese Eindrücke. Mit besten Grüßen an den Bodensee zur SWR1-Reporter Thomas Wagner.
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Vorsicht auf der A81 Singen Richtung Stuttgart zwischen Ehningen und Böblingen-Hulb. Eine ungesicherte Unfallstelle auf dem Standstreifen. Schön aufpassen da. Das war's jetzt auch schon fast mit SWR1 Baden-Württemberg. Bloß kein Stress und Stefanie Anhalt. Manuela aus Tübingen hat uns noch geschrieben. Übrigens, ihr Lieben, morgen ist in Tübingen Spendenschwimmen für einen guten Zweck. Letzter Tag im Freibad. Eintritt ist frei. Es gibt Suppe. Jedes Jahr total lecker. Und kleine Verpflegung gegen Spenden. 10 bis 17 Uhr. Jeder Meter im Wasser zählt. Danke für den Tipp noch. Also auch das noch. Ich wünsche euch jetzt ein schönes Wochenende. Gleich geht's hier weiter mit dem SWR1 Arbeitsplatz und Michael Herr und unter anderem der PISA-Studie.

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11: Um 13 Uhr mit Jörg Dinkel. Guten Tag. Die Grünen wollen Geld von inaktiven Bankkonten für soziale Zwecke verwenden. Immer mehr Schüler schlafen schlecht. Das Wetter am Nachmittag oft freundlich, Höchstwerte 20 bis 27 Grad. Die Grünen wollen mehrere Milliarden Euro von inaktiven Bankkonten nutzbar machen, und zwar für soziale Zwecke. Geplant ist dazu ein Antrag im Bundestag. Aus der Nachrichtenredaktion Katrin Austermann.
12: Zusammenhalt und Investitionen stärken, und zwar ohne den Haushalt zu belasten. Das ist das Ziel der Grünen Bundestagsfraktion. Es gehe um mehrere Milliarden Euro, die ungenutzt auf Konten und Sparbüchern liegen, um die sich niemand mehr kümmert. Etwa wenn die Besitzer verstorben sind, es keine Erben gibt oder die Bank diese nicht ausfindig machen kann. Banken sollten solche Konten melden, finden die Grünen. Auch CDU, CSU und SPD hatten im Koalitionsvertrag vereinbart, das Thema inaktive Konten anzugehen.
11: Die deutschen Sicherheitsbehörden gehen einem Zeitungsbericht zufolge davon aus, dass der russische Militärgeheimdienst hinter dem Anschlagsversuch auf den Flughafen Leipzig-Halle steckt. Die Zeitung Welt am Sonntag will aus Sicherheitskreisen erfahren haben, dass ein russischer Mitarbeiter des Geheimdienstes die Aktion organisiert hat. Baden-Württembergs Innenminister Hagel will, dass Betreiber kritischer Infrastruktur mehr Verantwortung für die Sicherheit ihrer Anlagen übernehmen müssen. Das Land arbeite an den notwendigen Rechtsgrundlagen, sagte Hagel den badischen Neuesten Nachrichten. Es gehe nicht, dass die Gewinne beim Betreiben kritischer Infrastruktur privatisiert, die Kosten für die Sicherheit dagegen dem Steuerzahler aufs Auge gedrückt würden. Hagel will außerdem durchsetzen, dass Bilder von Anlagen bei Google Earth bis zum Jahresende nur noch verpixelt zu sehen sind. Ein Jahr nach der Liberalisierung des Bestattungsrechts in Rheinland-Pfalz bleiben neue Bestattungsformen die Ausnahme. Das hat der Bestatterverband des Landes mitgeteilt. So habe es erst 42 genehmigte Flussbestattungen in Rhein, Mosel, Saar oder Lahn gegeben. Das entspreche nur einem Tausendstel der Sterbefälle. Kritiker der Reform hatten befürchtet, die Liberalisierung würde den Fortbestand vieler Friedhöfe gefährden. Immer mehr Schülerinnen und Schüler haben Schlafprobleme. Das zeigt eine neue Studie für die Krankenkasse DAK, an der rund 30.000 Kinder und Jugendliche teilgenommen haben. Aus der Nachrichtenredaktion Daniel Bresser.
5: Fast die Hälfte der 5- bis 10-Klässler klagt über Schlafprobleme und damit mehr als noch vor ein paar Jahren. Der Verband der Kinder- und Jugendärzte vermutet unter anderem zu viel Social Media als möglichen Grund dafür. Verbandspräsident Hubmann meint, wer bis spät in die Nacht durch TikTok und Co. scrollt, komme schlechter zur Ruhe. Die Krankenkasse sieht außerdem einen Zusammenhang mit den neuen schwachen PISA-Ergebnissen der deutschen Schülerinnen und Schüler. Wer ständig müde ist, könne sich auch schlechter aufs Lernen konzentrieren.
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10: SWR1 mit dem schnellsten Verkehrsservice um 13.03 Uhr. A5 Basel Richtung Karlsruhe zwischen Effringen-Kirchen und Dreieck-Neuenburg. Da gibt es eine Baustelle, 3 Kilometer Stau da, aktuell Verzögerung bis zu 10 Minuten. A5 Basel Richtung Karlsruhe zwischen Rastatt Nord und Karlsruhe Süd, Reinigungsarbeiten auf dem Standstreifen. Die rechte Spur ist gesperrt, 5 Kilometer stockender Verkehr, Verzögerung bis zu einer Viertelstunde. Und nochmal A5 Karlsruhe Richtung Frankfurt zwischen Kronau und Waldorf-Wiesloch, 5 Kilometer stockend dort, Verzögerung bis zu einer Viertelstunde. Die A6 Nürnberg Richtung Heilbronn ist zwischen Neuenstein und Öhringen wegen Bergungs- und Reinigungsarbeiten gesperrt. Wer sich auskennt, der sollte das Gebiet meiden. 7 Kilometer Rückstau gibt es da aktuell ab Kuberzell. Und die A8 Karlsruhe Richtung München zwischen Kreuz Stuttgart und Stuttgart-Degerloch. Eine Ölspur auf dem rechten und dem mittleren Fahrstreifen. Bitte nichts Brennendes aus dem Fahrzeug werfen da aktuell. Die Feuerwehr ist im Einsatz. 7 Kilometer stockender Verkehr. Natürlich grundsätzlich nichts Brennendes aus dem Fahrzeug werfen. Aber da jetzt nochmal aktuell ganz besonders nicht. Die A66 Wiesbaden Richtung Frankfurt ist zwischen Frankfurt-Zeilsheim und Frankfurt-Höchst wegen Aufräumarbeiten gesperrt, weil Bauschutt auf der Fahrbahn liegt. 3 Kilometer Stau da aktuell. Und dann schauen wir noch in die Schweiz. A2 Luzern Richtung Gotthard zwischen Amsteck und Göschenen. 5 Kilometer Stau, Verzögerung bis zu 50 Minuten. Die Einfahrt Göschenen ist gesperrt. Nochmal Schweiz, A2, A3, Basel Richtung Luzern, zwischen dem Grenzübergang Basel-Weil und Basel-Wettstein. Baustelle, Stau mit Verzögerung bis zu 30 Minuten. Und die B179 Reute Richtung Füssen. Der Grenztunnel Füssen wird wegen der Blockabfertigung mehrfach kurzfristig gesperrt. Und dann schauen wir nach Österreich. B179 Fernpassstraße Richtung Nassereit zwischen dem Grenztunnel Füssen und Leermoos. Dichter Reiseverkehr aktuell, etwa eine Dreiviertelstunde Verzögerung. Und jetzt noch ganz aktuell reingekommen, A8 Stuttgart Richtung Karlsruhe zwischen Pforzheim Süd und Pforzheim Nord, Baustelle, 4 Kilometer stockender Verkehr. Das war's für den Moment. 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Ja, heute bekommen wir ihn, den berühmten Mix aus Sonne und Wolken. Im Süden Baden-Württembergs ist es sonnig, während in Rheinland-Pfalz sowie vom Odenwald bis nach Tauberfranken auch mal dichtere Wolken durchziehen können. Dazu weht schwacher Westwind und die Höchstwerte liegen dazu zwischen 20 und 27 Grad. Im Verlauf der Nacht soll es dann in Rheinland-Pfalz anfangen zu regnen. Im Süden Baden-Württembergs bleibt es dagegen locker bewölkt und sternenklar. Die Tiefstwerte liegen dann in der Nacht bei 14 bis 7 Grad. Und morgen geht es dann mit dem Regen weiter, zumindest in Rheinland-Pfalz und in der Nordosthälfte von Baden-Württemberg.
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10: mit Michael H. Hallo zusammen. PISA-Schock reloaded. Riesenaufreger war das in dieser Woche, haben wir alle mitbekommen. Noch nie haben Schülerinnen und Schüler in Deutschland in Mathe, Lesen und in den Naturwissenschaften so schwach abgeschnitten wie bei der aktuellen PISA-Studie. Wir fragen hier in SWR1 Arbeitsplatz, was bedeutet das eigentlich für die Unternehmen im Land, die ja schließlich dringend darauf angewiesen sind, dass junge Leute was drauf haben, wenn sie aus der Schule kommen und im Betrieb anfangen. Sprechen wir gleich drüber in gut 6 Minuten. Ich freue mich drauf.
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0: Die 90er mit den Cornells in SWR1 Arbeitsplatz am Samstagnachmittag um 13.14 Uhr. Deutschland hat also wieder mal einen blauen Brief bekommen von den Macherinnen und von den Macherinnen der PISA-Studie. Jedem dritten Jugendlichen in Deutschland fehlen grundlegende Kompetenzen in Lesen und in Mathe. In den Naturwissenschaften hakt es bei jedem vierten Schüler und jeder vierten Schülerin. Nachdem die Ergebnisse in der Studie nach dem ersten PISA-Schock Anfang der 2000er Jahre erstmal besser geworden sind, gehen die Leistungen der Schülerinnen und Schüler nun seit mehr als 10 Jahren immer weiter zurück. Das ist natürlich ein riesiges Alarmsignal für den Wirtschaftsstandort im Allgemeinen. Es ist aber auch ein ganz konkretes Problem für die Unternehmen, auch im Südwesten. Die sind ja schließlich auf guten Nachwuchs angewiesen. Susanne Herre ist die Hauptgeschäftsführerin der IHK-Region Stuttgart. Sind junge Menschen heute weniger begabt und leistungsbereit als früher oder schaffen wir es einfach nicht, ihnen das nötige Rüstzeug mitzugeben?
1: Ja, aus meiner Sicht ist das klar zu beantworten. Die jungen Menschen sind genauso begabt und es ist nur das Problem, dass wir in unserem Bildungssystem im Moment ein Problem haben, ihre Begabungen und ihre Leistungen so zu fördern, dass sie die auch zeigen können.
0: Die Defizite, die liegen ja auf der Hand. Was muss denn jetzt aus Ihrer Sicht konkret passieren, damit dieser negative Trend gestoppt werden kann?
1: Wir wünschen uns, dass in der Schule mehr Konzentration auf die Basiskompetenzen, wirklich Schreiben, Lesen, Rechnen stattfindet und dass auch mehr Praxisorientierung, aus unserer Sicht mehr Berufsorientierung in der Schule stattfindet, damit die jungen Leute auch wissen und eine Vorstellung bekommen, wofür sie das, was sie in der Schule lernen, im Leben auch brauchen und anwenden können.
0: Viele Unternehmen klagen ja schon seit vielen Jahren über die mangelnde Ausbildungsreife ihrer Auszubildenden und fühlen sich ein Stück weit auch als Reparaturbetrieb einer verfehlten Bildungspolitik. Vor welchen Herausforderungen stehen die Ausbilder denn in den Unternehmen ganz konkret?
1: Ja, häufig ist es so, dass tatsächlich Kompetenzen und Grundlagen nachgeholt werden müssen, sowohl im Fachlichen, aber auch im Sozialen. Tatsächlich ein Drittel der Betriebe bietet auch Nachhilfe an. Also manchmal geht es schon los, auch vielleicht, wie man sich kleidet, je nachdem, in welchem Branchenkontext man unterwegs ist, wie man Gespräche führt, wie man sich dann auch in Meetings verhält. All diese Dinge gehören dazu, bis dahin, dass man, wenn morgens um 8 ein Termin ist, dass man da auch kommt um 8 oder am besten schon 8:10. Also das sind Dinge, die häufig außer im 1-zu-1-Kontakt von Ausbilderinnen und Ausbildern zu den jungen Menschen dann tatsächlich auch in diesen innerbetrieblichen Unterrichten stattfinden.
0: Ist man von Seiten der Wirtschaft vielleicht auch zunehmend genervt bei diesem Thema, wenn man das Gefühl hat, die Probleme kommen immer wieder aufs Tableau, die Antworten sind auch eigentlich immer wieder dieselben und trotzdem wird es nicht wirklich besser?
1: Also ich glaube, wir hätten diese dritte PISA-Studie nicht gebraucht. Wir brauchen auch keine vierte, um diesen Befund zu konstatieren. Wichtig ist tatsächlich, dass jetzt im Bildungssystem angesetzt wird. Auch da ist die Erkenntnis ja da. Aber wie in ganz vielen Bereichen fehlt es uns an der Umsetzung. Und das ist etwas, was wir uns sehr wünschen jetzt von der Bildungspolitik, dass nicht wieder lange diskutiert wird, sondern dass tatsächlich ganz konkret angesetzt wird. Und dann, glaube ich, wird es auch gut, denn wir haben in den letzten 20 Jahren keine Begabung und keine Intelligenz bei den jungen Leuten verloren, sondern wir müssen es nur schaffen, wieder den richtigen Weg zu finden, um diese Talente auch zu fördern.
0: Die Einschätzung von Susanne Herre von der IHK-Region Stuttgart war das. Und dann sind hier zwei aktuelle Warnmeldungen reingekommen. Vorsicht bitte auf der A3 Würzburg Richtung Frankfurt zwischen Helmstadt und Wertheim-Lenkfurt. Da steht ein defekter PKW. Die rechte Spur und der Standstreifen sind blockiert und Vorsicht bitte auch auf der A60 Mainz Richtung Bingen zwischen Mainz-Finden-Saarstraße und Dreieck Mainz, eine ungesicherte Unfallstelle auf der rechten Spur und Vorsicht bitte auch, dritte Meldung auf der A7 Ulm Richtung Füssen zwischen Bad Grönenbach und Dietmannsried, da liegt eine Tasche auf der Fahrbahn.
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1: PISA-Schock reloaded. Was bedeutet das für die Betriebe im Land? Unser Schwerpunkt heute in SWR 1 Arbeitsplatz. Ein Unternehmen, bei dem Sie auch komplett ohne große Studie wissen, wie der Nachwuchs so drauf ist und was er drauf hat, das ist der Hersteller von elektronischen Geräten Hectronic aus dem Hochschwarzwald. Dort werden nämlich regelmäßig junge Leute ausgebildet. Auch dieses Jahr haben sie dort wieder neue Azubis an Bord geholt. Aber von einer Bildungsmisere ist dort wenig zu spüren, wie SWR1-Reporterin Stefanie Geisler herausgefunden hat.
2: Als ich ihn auf die PISA-Studie anspreche, winkt Ausbildungsleiter Alexander Ebi ab und gibt erstmal Entwarnung.
3: Es sind viele verschiedene Auszubildende, die ganz unterschiedliche Stärke, Schwächen haben. Aber am Ende muss man einfach immer ganz klar sagen, egal ob sie Probleme hatten oder nicht, am Ende sind alles richtig tolle Fachkräfte geworden.
2: Noten seien nicht so aussagekräftig, auf die Motivation komme es an, ergänzt er. Dass er das nicht nur aus diplomatischen Gründen sagt, das merkt man Alexander Ebi im Gespräch an. Seit fast 25 Jahren organisiert er die Ausbildung bei Hectronic in Bonndorf und scheint darin seine Berufung gefunden zu haben. Das Herzblut für die Aufgabe und für seine Azubis ist offenkundig. Dass sich bei den jungen Menschen aber schon grundlegende Dinge verändert haben in den letzten zwei Jahrzehnten, das sei dennoch nicht von der Hand zu weisen. Vor allem das Thema mentale Belastung sei präsenter als früher, meint Alexander Ebi.
3: Früher gab es schon natürlich mentale Schwierigkeiten, gibt es heute auch. Heute redet man offener drüber, was mit Sicherheit auch nicht falsch ist. Der Unterschied zu früher ist, früher hatte jemand einfach ein fachliches Problem, man hat es ihm erklärt, er hat es verstanden. Heutzutage sind es eigentlich eher die Themen drumherum, dass man eigentlich als Ausbilder, Animateur, Dompteur, Vater, Psychologe und sonstige Rollen einnimmt, um auch den Auszubildenden durch die Ausbildung zu bringen.
2: Die schlechte PISA-Bilanz wird ja unter anderem auf die sozialen Medien geschoben. Auch darin sieht Alexander Ebi Vor- und Nachteile. Weil sich die

0: Meinem Kollegen Aragon Anders, erstes Lehrjahr Elektronik, geht's da ganz ähnlich. Bei ihm geht der Medienkonsum auf Kosten vom Lesen. Mit den Worten der PISA-Studie, auf Kosten der Lesekompetenz.
1: Ich habe mal mehr gelesen und das ist jetzt weniger geworden. Ich meine, Lesen braucht ja auch irgendeine Art von Konzentration und soziale Medien sind halt so das schnelle Mittel und ja.
0: Viktoria Juschtak kommt dazu, es ist Mittagspause. Bei Hektronik macht Viktoria eine Ausbildung zur Industriekauffrau. In der Schule habe sie zwar viel gelernt, vor allem Fachwissen aus Büchern, aber wertvolle Erfahrungen für den Einstieg ins Berufsleben habe sie vor allem bei ihren Schülerjobs gesammelt.
2: Wenn man während der Schule einen Minijob macht oder irgendwo nebenbei schafft, dann lernt man halt das ganze Arbeitsleben, würde ich mal sagen, und wie man mit Leuten gut umgeht und wie Respekt an der Arbeitsstelle halt funktioniert.
3: Hier ist SWR1 mit einer aktuellen Warnmeldung. Vorsicht bitte auf der A8 Karlsruhe Richtung Stuttgart zwischen Leonberg West und Dreieck Leonberg. Da werden aktuell Steine auf die Fahrbahn geworfen. Ich wiederhole nochmal, Vorsicht auf der A8 Karlsruhe Richtung Stuttgart zwischen Leonberg West und Dreieck Leonberg. Da werden Steine auf die Fahrbahn geworfen. Bitte äußerst vorsichtig fahren da.

0: SWR1 mit dem schnellsten Verkehrsservice um 13.31 Uhr. Vorsicht, 13.31 Uhr. Vorsicht bitte auf der A81 Stuttgart Richtung Singen zwischen Geisingen und Engen. Da sind Menschen an einem defekten Fahrzeug auf der linken Spur. Und Vorsicht bitte auch auf der B462 Rastatt Richtung Gernsbach zwischen dem Abzweig nach Rauental und Bischweier. Da steht ein defekter PKW auf der rechten Spur. Und dann nochmal die Gefahrenmeldung von gerade eben. Vorsicht bitte auf der A8, Karlsruhe Richtung Stuttgart zwischen Leonberg West und Dreieck Leonberg. Da werden Steine auf die Fahrbahn geworfen. Die Staus A6 Nürnberg Richtung Heilbronn. Da ist zwischen Neuenstein und Öhringen wegen Bergungs- und Reinigungsarbeiten der Abschnitt gesperrt. Wer sich auskennt, sollte das Gebiet bitte meiden. 9 Kilometer Rückstau da aktuell ab Schwäbisch Hall. Und A8 Stuttgart Richtung Karlsruhe zwischen Pforzheim Süd und Pforzheim Ost. Baustelle 4 Kilometer stockender Verkehr da aktuell. Und nochmal A8 Karlsruhe Richtung München zwischen Kreuz Stuttgart und Stuttgart Degerloch. Eine Ölspur auf dem rechten und dem mittleren Fahrstreifen. Bitte nichts Brennendes aus dem Fahrzeug werfen. Die Feuerwehr ist im Einsatz. 7 Kilometer stockender Verkehr da. Und Schweiz A2 Luzern Richtung Gotthard zwischen Amsteck und Göschenen 5 Kilometer Stau, Verzögerung bis zu 50 Minuten. Die Einfahrt Göschenen ist gesperrt. Und nochmal Schweiz A2 A3 Basel Richtung Luzern zwischen Grenzübergang Basel-Weil und Basel-Kleinhüningen, Stau mit Verzögerung bis zu 45 Minuten wegen einer Baustelle. Und dann noch Blick auf die Fernpass-Bundesstraße Füssen Richtung Nassereith zwischen Grenztunnel Füssen und Leermoos. Abschnittsweise Stau im Reiseverkehr. Insgesamt 45 Minuten länger braucht ihr da. Das war's für den Moment. Allen unterwegs natürlich wie immer eine gute und sichere Fahrt.
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0: Kurzer Blick in die zweite Fußball-Bundesliga der Herren. Der FCK muss da ja heute nach Sachsen-Anhalt zum Spiel gegen den FC Magdeburg. Und bislang ist es tatsächlich eher eine unangenehme Reise, denn nach knapp 35 gespielten Minuten steht es 3:0 für Magdeburg.

Und da muss ich schon wieder dazwischen gehen. Achtung, Falschfahrer unterwegs auf der B14 bei Stuttgart in Höhe Johannesgrabentunnel. Da kommt Ihnen ein Falschfahrer entgegen. Fahren Sie in dem Bereich bitte äußerst rechts. Überholen Sie bitte nicht. Auf der B14 bei Stuttgart in Höhe Johannesgrabentunnel. Da ist ein Falschfahrer unterwegs. Vorsicht bitte in beiden Richtungen da.

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1: Arbeitsrecht im Arbeitsplatz, jetzt hier wieder unser Thema. Und heute geht es um ein ganz sensibles Thema, um die Sauberkeit nämlich und wer dafür zuständig ist. Tanja aus Niedersain im Westerwaldkreis hat uns nämlich geschrieben, und zwar folgendes, ich lese vor, ich arbeite in einer Spielothek als Filialleitung und meine Mitarbeiterinnen arbeiten dort als Servicekräfte. Wir hatten immer Reinigungskräfte für Fußböden, Teppich sowie Fliesenflächen, Toiletten und Lagerräume. Aber aus Spargründen sollen die Mitarbeiter dies nun selbst alles sauber machen. Das Argument ist, dass in der Stellenbeschreibung ja Reinigungsaufgaben mit einbezogen sind. Dies bezog ich bisher allerdings darauf, dass wir in der Spielothek unsere Theke, unsere Küche, die Spielgeräte etc. sauber halten. Wie sieht das da aus? Darf uns der Arbeitgeber tatsächlich verpflichten, die Spielothek und die Toiletten dort sauber zu machen? Das ist die Frage. Und hier kommt die Antwort von unserem Arbeitsrechtsexperten Michael Felser.
2: Ja, also die Klausel Reinigungsaufgaben, die ist natürlich so auszulegen, wie die bisherige Praxis ausgesehen hat. Da waren die Reinigungsaufgaben offensichtlich ein geringer Anteil gegenüber der Hauptbeschäftigung. Die Hauptbeschäftigung ist ja auch vergütungsrechtlich, also was man bekommt, wahrscheinlich höher zu bewerten als die Vergütung einer Reinigungskraft. Und da muss man sagen, wenn das also ein Maß, wie jetzt geschildert von Tanja, ausnimmt, dann ist das ein anderer Vertrag. Das heißt, sie kann das ablehnen als Teamleiterin sowieso. Ja, da denke ich, das ist auf jeden Fall eine höherwertige Aufgabe und der Arbeitgeber darf eigentlich mit niedriger bewerteten Tätigkeiten beschäftigen, jedenfalls wenn das über den bisherigen Umfang hinausgeht, da stand es ja im Arbeitsvertrag drin und deswegen würde ich hier davon ausgehen, man muss das natürlich auslegen, aber so wie das klingt, brauchen die Mitarbeiterinnen diese Aufgabe nicht zu übernehmen. Es ist ja auch eine zusätzliche Mehrarbeit, die einfach durch Einsparungen dann praktisch dazu führt, dass auch die Arbeitsleistung verdichtet wird, aber entscheidend ist, dass es qualitativ etwas anderes ist und deswegen müssen die Mitarbeiter das nicht machen.
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0: Berlin in SWR1 Arbeitsplatz am Samstag um 13.45 Uhr. Take my breath away. Viel bewegen, Stichwort breath away. Viel Gemüse, viel Salat essen, Alltagsstress unter Kontrolle halten. Das ist alles gut und sehr gesund für uns, für unseren Körper, für unseren Geist. Das würde ich sagen, ist den allermeisten von uns ziemlich klar. Aber das Tag für Tag wirklich zu berücksichtigen, das fällt nicht immer leicht. Zumindest für mich kann ich das sagen. Da ist es dann ganz praktisch, wenn man beiläufig immer mal wieder einen Schubs bekommt. Am besten einen positiven Anreiz, der einen spielerisch an gesundes Verhalten erinnert. Beim Kunststoffhersteller Renolit in Worms zum Beispiel, da gibt's ein Programm, das die Beschäftigten belohnt, wenn sie sich zum Beispiel gut ernähren und viel bewegen. Belohnt zum Beispiel mit zusätzlichen Urlaubstagen. SWR1-Reporter Wolfgang Brauer hat sich das mal angeschaut.
1: Ich wollte mal fragen, was gibt es denn heute als grünes Menü?
2: Also das ist so ein schöner großer Salatteller.
1: Super, dann nehme ich das.
3: Jeden Tag steht auf dem Speiseplan der Firmenkantine von Renolit ein besonderes grünes Menü. Damit können sich die rund 1300 Beschäftigten des Kunststofffolienherstellers in Worms nicht nur gesund ernähren, sie können damit auch Punkte auf einer Gesundheitskarte sammeln, erklärt Lynette Schrade, die für das Projekt verantwortlich ist.
4: Wenn Sie das grüne Menü nehmen, dann teilen Ihnen die Mitarbeitenden aus der Kantine so einen kleinen Sticker aus, einen grünen, und den dürfen Sie dann auf der entsprechenden Seite im Heft einkleben. 30 Menüs benötigt man, um 100 Punkte zu sammeln.
3: Die gesammelten Punkte können später in Prämien umgewandelt werden. Ein echter Anreiz, meint Lynette Schrade.
4: Ja, wenn die Mitarbeitenden genügend Punkte gesammelt haben, können zusätzliche freie Tage gesammelt werden und die können dann eingelöst werden im Zeitraum von bis zu 2 Jahren.
3: Gesundheitspunkte gibt es nicht nur in der Kantine. Wer am Betriebssport teilnimmt, in seiner Freizeit wandert oder schwimmt, bekommt auch Punkte gutgeschrieben. Gepunktet wird auch durch die Teilnahme an Gesundheitsvorträgen.
4: Wir haben Sachen zum Thema gesunder Schlaf im Schichtdienst, das ist immer ein Thema. Zum Beispiel Workshops zum Thema gesunde Ernährung im Schichtdienst, was natürlich eine Herausforderung ist.
3: Außerdem gibt es Punkte für Impfungen und medizinische Vorsorge, ergänzt Werksarzt Thorsten Limbach.
5: Wir bieten hier Check-ups für Mitarbeitende an. Und die beinhalten mehrere Punkte. Wichtigstes Thema natürlich Herz-Kreislauf-Erkrankung. Zweites Thema Ernährung, da gehen wir auf das Diabetesrisiko, das Thema Fettleber mit ein. Und als dritter Punkt natürlich auch das Thema Stress.
3: Der 23-jährige Produktionstechnologe Lukas Knobloch macht seit 3 Jahren bei dem Bonusprogramm mit. Aus voller Überzeugung.
6: Also ich denke, davon hat ja jeder was. Man selbst für sich, wenn man da gesünder lebt, sich bewegt, Sport macht, sich gesund ernährt. Und die Firma hat im Endeffekt ja auch was davon, wenn die Mitarbeiter gesünder da sind.
3: Gesundheitspunkte sammeln ist bei Renolit in Worms inzwischen sogar zu einem kleinen Wettbewerb geworden.
6: Manchmal auch wie so eine kleine Challenge, kann man schon sagen, ob der eine oder andere die Punkte schon gesammelt hat oder macht hier den Lauf oder so noch mit. Also man spricht schon darüber, ja.
3: 750 Gesundheitspunkte brauchen die Mitarbeitenden für einen zusätzlichen freien Tag. Maximal 2 freie Tage in 2 Jahren sind möglich. Die Punkte können aber auch gespendet werden.
4: Wir machen eine kollektive Spende am Ende von dem 2-Jahres-Zeitraum. Letztes Mal haben wir an Ärzte ohne Grenzen gespendet.
3: Von der Aktion profitieren beide Seiten. Die Beschäftigten, weil sie für einen gesünderen Lebensstil belohnt werden. Aber auch das Unternehmen selbst, erklärt Personalleiter Markus Blümle.
7: Wir haben beispielsweise eine Gesundheitsquote. Wir nennen das nicht Krankenstand, sondern bewusst positiv Gesundheitsquote. Und wir sind da 1 bis 1,5 Prozentpunkte über im Branchendurchschnitt und auch über den Durchschnitt hier in der Region. Und ein Mitarbeiter, der gesund ist, kommt motiviert zur Arbeit, kommt überhaupt zur Arbeit und bringt auch entsprechend die Arbeitsleistung.
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Pause auf den Plätzen der zweiten Fußball-Bundesliga und im Match 1. FC Magdeburg gegen den 1. FC Kaiserslautern steht es nach gespielten 45 Minuten 2:0 für Magdeburg. Ich hatte ja zwischenzeitlich hier schon das 3:0 vermeldet. Das ist aber vom Schiedsrichter zurückgenommen worden. Danke an unseren Hörer Walter Hubach, der mich darauf hingewiesen hat. Und das war's auch schon wieder mit dem Arbeitsplatz für diese Woche. Nach den Nachrichten gibt's hier noch mehr Sport. Alle Südwestclubs müssen heute ran um 15.30 Uhr in der Bundesliga. Mainz hat Frankfurt zu Gast, Hoffenheim empfängt den VfB Stuttgart und der SC Freiburg spielt zu Hause gegen Gladbach. Viel Spaß dabei. Ich heiße Michael Haar. Arbeitsplatz gibt's wieder nächste Woche hier. Ciao. Bis bald. Schönes Wochenende.

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17: Um 14 Uhr mit Christian Röhnspieß. Guten Tag. Nach dem vereitelten Drohnenanschlag in Leipzig führen Spuren zum russischen Geheimdienst. Die Grünen wollen Geld von inaktiven Bankkonten für soziale Zwecke verwenden. Das Wetter am Nachmittag oft freundlich, Höchstwerte 20 bis 27 Grad. Die Ermittlungen zum versuchten Drohnenanschlag auf dem Flughafen Leipzig-Halle führen womöglich direkt zum russischen Militärgeheimdienst GRU. Laut Welt am Sonntag benennen geheime Ermittlungsunterlagen einen mutmaßlichen GRU-Mitarbeiter als Logistiker der Operation. Aus der Nachrichtenredaktion Christoph Titz.
18: Der Mann soll über die Türkei nach Berlin gereist und später vom Hauptstadtflughafen BER nach Serbien geflogen sein. Den Ermittlern sei seine Verbindung zum russischen Geheimdienst bei der Einreise bekannt gewesen, er sei aber nicht observiert worden. Der Mann hält sich demnach inzwischen wieder in Russland auf. Am Abend des 4. August war auf dem Flughafen Leipzig-Halle eine mit Sprengstoff beladene Drohne nahe einer ukrainischen Antonov-Transportmaschine entdeckt und entschärft worden. Auch über den mutmaßlichen Drohnenpiloten berichtet die Welt am Sonntag. Von ihm seien DNA-Spuren an einer Antenne gefunden worden, mit der die Sprengstoffdrohne gelenkt worden sei. Der Mann steht unter anderem wegen eines Sprengstoffanschlags in Polen dort auf der Fahndungsliste.
5: In Bulgarien hat erneut eine Explosion in einem Munitionslager einen Brand ausgelöst. Laut Polizei passierte das gestern Nachmittag nahe dem Ort Varpista im Zentrum des Landes. Die Beschäftigten seien in Sicherheit gebracht worden. Es bestehe keine Gefahr für die Bevölkerung. Vor rund einem Monat gab es ebenfalls eine Explosion in einem bulgarischen Munitionslager des EMCO-Konzerns. In dem Fall wurden 3 russische Staatsbürger angeklagt. Bulgarien ist ein Unterstützer der von Russland angegriffenen Ukraine. Dort kommt auch Munition von EMCO zum Einsatz. Die Grünen wollen ungenutztes Geld auf inaktiven Konten für gemeinnützige Zwecke verwenden. Mehrere Milliarden könnten den sozialen Zusammenhalt stärken, ohne den Haushalt zu belasten, sagte die finanzpolitische Sprecherin der Grünen Beck der dpa. Sogenannte nachrichtenlose Konten bedeuten, dass die Bank den Kontakt zum Inhaber verloren hat und nicht wiederherstellen kann, weil dieser etwa verstorben ist. Auch die schwarz-rote Koalition hat das Thema im Koalitionsvertrag stehen. Baden-Württembergs Innenminister Hagel will, dass Betreiber kritischer Infrastruktur mehr Verantwortung für die Sicherheit ihrer Anlagen übernehmen müssen. Das Land arbeite an den notwendigen Rechtsgrundlagen, sagte Hagel den Badischen Neuesten Nachrichten. Es gehe nicht, dass die Gewinne beim Betreiben kritischer Infrastruktur privatisiert, die Kosten für die Sicherheit dagegen dem Steuerzahler aufs Auge gedrückt würden. Hagel will außerdem durchsetzen, dass Bilder von Anlagen bei Google Earth bis zum Jahresende nur noch verpixelt zu sehen sind. 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
12: Hier ist der SWR1 Verkehrsservice. Vorsicht auf der A5 Karlsruhe Richtung Basel zwischen Ettenheim und Rust. Eine ungesicherte Unfallstelle und zwar auf der rechten Spur. Die A6 Nürnberg Richtung Heilbronn zwischen Kupferzell und Neuenstein Reinigungsarbeiten. 5 Kilometer Stau. Verzögerung hier noch bis zu einer Dreiviertelstunde. A8 Stuttgart Richtung Karlsruhe zwischen Pforzheim Süd und Pforzheim Ost Baustelle. Hier stockt über 4 Kilometer. A8 Karlsruhe Richtung München zwischen Raststätte Sindelfingerwald Süd und Stuttgart-Degerloch. Eine Ölspur auf der rechten und der mittleren Spur. Dort ist die Feuerwehr im Einsatz. 5 Kilometer Stau und stockender Verkehr. Immerhin noch eine knappe halbe Stunde Verzögerung. Die Schweiz meldet A2 Luzern Richtung Gotthard zwischen Amsteg und Göschnen. 5 Kilometer Stauverzögerung bis zu 50 Minuten. Die Einfahrt Göschnen ist gesperrt. Nochmal die Schweiz A2, A3 Basel Richtung Luzern zwischen Grenzübergang Basel-Weil und Basel-Kleinhüningen. Stau mit Verzögerung bis zu 45 Minuten wegen einer Baustelle. Fernpass Bundesstraße Füssen Richtung Nasserei zwischen Grenztunnel Füssen und Lermoos. Abschnittsweise Stau im Reiseverkehr und insgesamt 45 Minuten Verzögerung. Habt Geduld und kommt gut an. Das Wetter in SWR1 heute Nachmittag noch wunderbar spätsommerlich. Sonne und dichte Wolken im Wechsel. Das Ganze bei angenehmen 20 bis 27 Grad. Schön zum nochmal draußen sitzen. Morgen erst in Rheinland-Pfalz, später auch in Baden-Württemberg Regen und weiterhin aber recht warm.
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12: Heute mit Kersten Eichhorn. Hallihallo. Die zweite Liga live hier bei uns. Der noch ungeschlagene 1. FC Kaiserslautern liegt in Magdeburg. Zur Pause 0:2 zurück. Mehr Infos hier bei uns in ein paar Minuten. Danach der 3. Spieltag der Bundesliga mit allen Südwestclubs und mit unserer Samstagsfrage. Wen bitteschön soll der neue Bundestrainer Jürgen Klopp in sein Team berufen von unseren Mannschaften? Am Donnerstag will ja Klopp seinen ersten Kader bekannt geben. Eure Nominierungen fürs DFB-Team über Mail swr1.de oder per WhatsApp 0711 26 27 28. Wir spielen einfach mal Jürgen Klopp.

0: Hier ist der SWR1 Verkehrsservice um 14:09 Vorsicht auf der A656 Heidelberg Richtung Mannheim. Zwischen dem Kreuz Heidelberg und Mannheim-Seckenheim hier eine ungesicherte Unfallstelle. Und zwar auf der rechten Spur. Fahrt dort bitte ganz arg vorsichtig. Zweite Liga heute Nachmittag seit 13 Uhr. Da steht's bei Braunschweig gegen Dresden 1:1. Bochum führt durch den früheren Karlsruher Philipp Hofmann 1:0 gegen Kräuter Fürth. Und der erste FC Kaiserslautern in der Anfangsphase der Partie beim ersten FC Magdeburg ganz kalt erwischt mit 2 Gegentoren. Frank Martin.
1: Tja, was geht noch für den ersten FC Kaiserslautern beim Auswärtsspiel in Magdeburg? Steht weiter 0:2 aus der Sicht des FCK. 5 Minuten sind gespielt im zweiten Durchgang und Thorsten Lieberknecht, der Trainer des FCK, der hat reagiert in der Pause, hat zweimal gewechselt, hat mit Mergin Berisha und Mario Sauer offensives Personal gebracht. Aber das allerdings hat sich spielerisch bislang noch nicht ausgewirkt, denn Magdeburg ist weiter am Drücker, hier angetrieben von den knapp 25.000 in der heimischen Arena. Vielleicht hat sich Thorsten Lieberknecht auch so ein bisschen verzockt, denn der hat vor allem im Vorfeld dieser Partie auf die starke linke Magdeburger Seite hingewiesen. Alexander Neuenberger und Badesch Atek spielen dort, aber die Tore, die Gegentore für den FCK, die fielen allesamt über die rechte Seite. Ioa in der 11. und Alexander Neuenberger in der 16. Minute mit der schnellen 2:0-Führung für den ersten FC Magdeburg. Kaiserslautern brauchte in der Folge lange, um in die Partie zu kommen. So nach 20 Minuten, da hat sich dann Kaiserslautern mal angemeldet nach einem Eckball vom Kapitän Marlon Ritter. Da war Fabian Kunze mit dem Kopf zur Stelle. Beste Chance für Kaiserslautern, aber Reimann, der Magdeburger Torhüter, war zur Stelle. Kaiserslautern jetzt schon wieder ganz tief hinten drin, muss verteidigen, machen sie gut. Diampfi lässt die Kugel über die Auslinie rollen und dann wird es Abschlag geben. Dort hinten vom Tor von Julian Kral, macht sein 100. Zweitligaspiel. Aber es ist bislang kein guter Tag für den Torhüter des FCK, denn Kaiserslautern liegt momentan 0:2 in Magdeburg hinten.
0: Ja, schade für Julian Kral, bislang in den ersten Saisonspielen, auch im DFB-Pokal, erst einmal bezwungen. Der FCK war noch ungeschlagen bis heute Nachmittag. Mal gucken, ob da noch die Wende kommt bei den Pfälzern hier in der zweiten Hälfte in Magdeburg.
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0: Unsere Samstagsfrage heute Nachmittag. Ja, wen soll Jürgen Klopp nominieren für sein erstes DFB-Team, für den ersten Kader? Am 17. September ist es soweit, am nächsten Donnerstag. Da will er seine Jungs bekannt geben, denen er zunächst mal sein Vertrauen schenkt. Und wir hatten euch gefragt, wollt ihr mal Klopp mitspielen? Wer sollte von unseren Vereinen im Südwesten mit dabei sein bei diesem ersten Kader? Und da hat sich Jens Münzenmaier schon mal gemeldet. Der schreibt ganz einfach, der wird das schon richten. Der Jürgen Klopp habe großes Vertrauen. Und Christopher Schreck, der hat auch schon konkrete Vorschläge. Hallo, auf jeden Fall gehört für mich ein Matthias Ginter, also vom SC Freiburg, auf die rechte Abwehrseite und einen Olli Baumann ins Tor und einen Undav. Auch der sollte mitgenommen werden. Also auch der Keeper der Hoffenheimer und der Kapitän des VfB Stuttgart. Gerne auch eure Vorschläge an Jürgen Klopp hier in SWR1 Stadion.
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0: Und wir gehen kurz drüber über die Musik, denn in Magdeburg steht es aus Sicht des ersten FC Kaiserslautern 0:3, wie das Tor gefallen ist, gleich hier bei uns in ein paar

0: Hier ist SWR1 Stadion mit der zweiten Liga live. Der VfL Bochum führt nach wie vor gegen Greuther Fürth mit 1:0. Braunschweig gegen Dresden aktuell unentschieden 1:1. Und der 1. FC Kaiserslautern, der liegt seit wenigen Minuten mit 0:3 zurück beim 1. FC Magdeburg. Was ist da passiert, Frank Martin?
1: Also jetzt wird's ein Brett, das der 1. FC Kaiserslautern hier in Magdeburg zu bearbeiten hat. Denn in der Zwischenzeit ist der dritte Treffer gefallen für Magdeburg. Jetzt aber mal Kaiserslautern. Möglichkeit für den FCK über die rechte Seite, aber dann knallt der Ball ans Magdeburger Außennetz. Das war die erste Möglichkeit der Pfälzer in Durchgang Nummer 2 hier im Auswärtsspiel beim 1. FC Magdeburg. Zumindest mal so ein Achtungszeichen zu setzen, vielleicht mit dem 1:3 die Partie offener zu gestalten, aber in der 53. Minute eben dieses 0:3 aus Sicht des 1. FC Kaiserslautern. Erneut der erste richtig gute Angriff der Magdeburger im zweiten Durchgang über die rechte Seite und dann zum zweiten Mal in dieser Partie erfolgreich Emanuel Ayoa, der Neuzugang von Fortuna Düsseldorf, gewechselt zum 1. FC Magdeburg. Kurz und trocken im 16er war er drin und dann hat er abgezogen. Ball wurde immer länger. Julian Kral hat sich da noch so ein bisschen lang gemacht, aber den konnte er beileibe nicht halten. Und deswegen führt Magdeburg hier unter dem Jubel der 25.000 mittlerweile mit 3:0. Thorsten Lieberknecht ist aufgestanden, steht jetzt da an der Seitenlinie und schüttelt so ein bisschen den Kopf. Was macht der Trainer des 1. FC Kaiserslautern hier in Magdeburg in den nächsten Minuten? Ein Tor für Lautern. Diese zweite Liga ist ja extrem verrückt und vielleicht geht da noch was für Kaiserslautern. Momentan sieht es nicht danach aus, denn nach 58 Minuten führt Magdeburg gegen Kaiserslautern 3:0.

Hier ist SWR1 Stadion Fußball Samstagnachmittag hier bei uns. Und unsere Samstagsfrage bewegt die Hörerinnen und Hörer. Wir spielen Jürgen Klopp und nominieren mal schon den Kader für dessen erste DFB-Länderspiele. Wird ja nächsten Donnerstag bekannt gegeben. Helmut aus Bliningen, der ist für Fabian Bredlow, sage ich mal, Überraschung, weil Bredlow ging ja eigentlich nur als Nummer 2 in der Torhüterposition ins Rennen vor der Saison beim VfB Stuttgart, weil Dennis Simon ja sich verletzt hatte. Er sagt, Bredlow hat's verdient, und Helmut schreibt auch, Dennis Undaff hat's verdient, mit dabei zu sein. Jonathan aus Rottweil hat uns auch geschrieben, auf jeden Fall Undaff, Leveling und Angelo Stiller vom VfB, und er nennt auch Matze Ginter vom SC Freiburg, und er würde auch Olli Baumann von der TSG Hoffenheim auf der Torhüterposition nominieren. Kurz vor halb gibt es auch schon die ersten Telefonate von unseren Hörern in Sachen Klopp-Nominierungen. Bis dahin reden wir gleich nochmal über den ersten FC Kaiserslautern. Der kriegt Prügel heute Nachmittag, liegt 0:3 in Magdeburg zurück. Und wir hören gleich mal rein, was es da Neues gibt in knapp 2 Minuten.

0: Und wir gehen wieder nach Magdeburg. Kaiserslautern liegt 0:3 hinten.
1: Es ist bislang ein perfektes Fußballfest hier in Magdeburg. 25.000 feiern sich selbst, feiern, wenn sie denn Anhänger sind der Blau-Weißen, den ersten FC Magdeburg, bei 25 Grad. Die Sonne ist da und es steht 3:0 für den FCM. Ja, Kaiserslautern denkt nach. Ein Tor, ein Gegentor haben die Roten Teufel in den ersten vier Spielen dieser zweiten Bundesliga bislang hinnehmen müssen. Und in Magdeburg sind schon drei und der FCM kommt schon wieder über Quarteng. Der ist da drin im 16er des FCK. Aber diesmal kann es Kaiserslautern verteidigen. Bekommt jetzt nach dem Foul am eingewechselten Mergin Berisha, der hat ja auch so ein bisschen Magdeburg-Vergangenheit, den Freistoß zugesprochen vom unparteiischen Marc-Philipp Eckermann, der 29-Jährige aus Stuttgart, der überhaupt keine Probleme hat mit dieser Partie. Hat auch im ersten Durchgang richtig entschieden, als Atek bereits nach etwa einer guten halben Stunde den dritten Magdeburger Treffer hat erzielt, der dann aber nach einem Foulspiel von Zykowski

0: Magdeburg in Sachen 1. FC Kaiserslautern, aber beim Stande von 0:3. Naja, mal gucken, was da noch passiert. Braunschweig-Dresden 1:1, Bochum führt nach wie vor gegen Fürth mit 1:0. Und wir machen weiter mit unserer Samstagsfrage. Wen von unseren Südwestclubs sollte bitteschön Jürgen Klopp, der neue Bundestrainer, nominieren für die ersten Länderspiele unter seiner Regie? Am Donnerstag wird ja der erste Kader bekannt gegeben. Und da haben sich auch einige Hörer per WhatsApp bei uns gemeldet.
1: Hallo, Uwe Kronimus, Iffezheim. Und ich finde, vom VfB Stuttgart wären Führig, Leveling und Undaf eine hervorragende Achse für die deutsche Nationalmannschaft. Danke.
0: Ja, bitteschön. Vielen Dank fürs Mitmachen. Und auch der Marc, der ist bei uns hier bei SWR1 Stadion mit dabei.
2: Hallo, SWR1 Team. Ich wollte kurz wegen der Abstimmung, wen ich jetzt mitnehmen würde, wenn ich Jürgen Klopp wäre als Bundestrainer oder Tipps geben würde. Also ich bin der Meinung, Deutschland hat genügend gute Spieler. Das war unter Nagelsmann genauso, aber oft ist es nicht die Aufstellung, sondern die Einstellung, die wichtiger ist, ist meine Meinung. Die müssen einfach ihre Leistung bringen und dann würden wir wieder Weltmeister werden.
0: Vielen Dank und auch eure Vorschläge in Sachen Nationalmannschaft gerne per Mail über swr1.de oder per WhatsApp 0711 26 27 28. Hier ist SWR1 Stadion. Kaiserslautern liegt hinten 0:3 in Magdeburg. Und wir sind gespannt, ob da noch was geht nach halb drei.

0: Hier ist der SW1 Verkehrsservice. Wir gucken auf die Uhr, 14 Uhr und genau 31 Minuten. Die A6 Nürnberg Richtung Heilbronn zwischen Kupferzell und Neuenstein. Hier gibt es Reinigungsarbeiten, 6 Kilometer Stauverzögerung, noch bis zu einer Stunde. Die A8 Karlsruhe Richtung München zwischen Raststätte, Sindelfingerwald Süd und Stuttgart-Degerloch. Reinigungsarbeiten, die rechte Spur, die ist hier gesperrt. 4 Kilometer Stau und stockender Verkehr. Die B51 Ortsumgehung Besseringen, die ist zwischen Merzig und dem Abzweig nach Besseringen nach einem Unfall gesperrt. Meldung aus der Schweiz, A2 Luzern Richtung Gotha zwischen Amsteg und Göschnen. 5 Kilometer Stauverzögerung bis zu 50 Minuten. Die Einfahrt Göschnen, die ist hier gesperrt. Und die Fernpass Bundesstraße Füssen Richtung Nassereit zwischen Grenztunnel Füssen und Lermoos. Abschnittsweise Stau im Reiseverkehr und insgesamt 45 Minuten Verzögerung. Ganz frisch reingekommen die A6 Heilbronn Richtung Mannheim, die ist zwischen Bad Rappenau und Sinsheim Süd. Da gibt es 9 Kilometer stockenden Verkehr, Verzögerung hier bis zu 30 Minuten. Habt viel Geduld, kommt gut an und hört einfach SWR1.
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0: Schön, dass ihr dabei seid heute Nachmittag. Der FCK liegt noch immer 0-3 hinten in Magdeburg, aber beinahe der erste Treffer für die Pfälzer. Ein Schuss, der wurde auf der Linie per Kopf geklärt von den Magdeburgern. Und gleich gibt es ja bei uns Neues in Sachen Fußball-Bundesliga.
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0: Es ist ein super Samstag in der Fußball-Bundesliga, der dritte Spieltag aus Südwestsicht. Alle unsere Clubs im Einsatz, die TSG Hoffenheim empfängt den VfB Stuttgart, der SC Freiburg spielt gegen Borussia Mönchengladbach und die Mainzer, Mainz 05 gegen Eintracht Frankfurt, und die Mainzer ja mit einem klasse Start in die neue Saison. 2 Spiele, 4 Punkte, ungeschlagen, noch ohne Gegentor, und das Ganze auf Platz 5. Und wir sind jetzt im Gespräch mit dem Sportdirektor der 05er in der Mainzer Arena, mit Nico Bungert. Hallo, ich grüße Sie. Hallo.
1: Hallo aus Mainz.
0: Hallo Herr Bungert, Platz 5, so könnte es bleiben. Die Saison könnte jetzt zu Ende sein, oder?
1: Ja, ich glaube, da gibt es den einen oder anderen Verein, der da oben gerade rumturnt, der das schnell bejahen würde. Aber wie allgemein bekannt ist, müssen wir über 34 Spieltage gehen. Von daher haben wir noch ein bisschen Arbeit vor uns.
0: Herr Bungert, Mainz ziemlich weit vorne, Elversberg sogar noch vor euch, der SC Freiburg auf 2, Augsburg auf 1. Ist das der Aufstand der, ich sag mal voller Respekt, Underdogs?
1: Ach, ich glaube, das ist eine kleine spannende Zwischenbilanz, die sicher dem einen oder anderen ein bisschen Rückenwind gibt für die Saison, die sicher nicht schlecht aussieht, dann auch am Ende der Saison, weil es ist ja auch allgemein bekannt, dass es auch an den unteren Plätzen am Ende ganz knapp zugehen kann und jeder Punkt, den man jetzt im Vorfeld holt, dann auch einigen Teams aus der aktuell oberen Tabellenhälfte dann helfen kann, vielleicht in der Klasse zu bleiben oder auch nicht. Von daher, glaube ich, sind alle Teams, die jetzt einen guten Start hatten, erstmal zufrieden, ohne aber, dann nehme ich uns mit rein, aber würde da jetzt auch mal mutig meine Mitstreiter in der Bundesliga mit reinnehmen, ohne da jetzt abzuheben oder zu denken, die Saison wird ein Spaziergang.
0: Aber mal ganz ehrlich, Nico Bungert, zuletzt dieses fulminante 5:0 beim Hamburger SV, geht's überhaupt noch besser?
1: Schwierig, ehrlicherweise. Also ein einzelnes Spiel über 90 Minuten zu sehen, da war schon sehr, sehr viel Gutes dabei, und wir haben viele Dinge für uns wirklich am oberen Ende positiv gestaltet, und dass dann so ein schönes Ergebnis dabei rauskommt, eine sehr gelungene Auswärtsreise so früh in der Saison, das gibt natürlich Selbstvertrauen. Und wir haben viele Dinge aus dem Spiel mitgenommen, die wir sehr gut gemacht haben, und hoffen, dass wir das heute bestätigen können, weil jedes Bundesligaspiel dann auch anders ist. Die Ausgangslage ist eine andere. Ich glaube, Eintracht Frankfurt hat nach dem ein bisschen verpatzten Start sicher heute auch einiges wieder gut zu machen und wird sich ein anderes Gesicht zeigen als in den ersten 2 Spielen.
0: Ist ja immer ganz brisant, Nico Bungert, wenn ihr auf Eintracht Frankfurt trefft, Rhein-Main-Derby, sage ich jetzt mal, da wird es gerne mal atmosphärisch hitzig. Die Hessen, wie Sie schon sagten, noch nicht so richtig in Tritt gekommen, aber umso gefährlicher. Wie würden Sie diese Mannschaft einschätzen?
1: Ja, absolut. Also man muss natürlich der Mannschaft zugute halten, dass es da wirklich sehr, sehr viele Transferbewegungen auch gab in diesem Sommer. Und dass dann vielleicht auch nicht alles von Tag 1 an perfekt gelingt, ist das eine. Das andere ist, dass diese Mannschaft trotzdem eine unglaubliche individuelle Qualität hat. Dass sie sicher auch jedes Spiel, jede Trainingswoche, jede Analyse sehr gut nutzen wird, um sich da einfach noch besser zurechtzufinden, besser diese Qualität, die sie im Kader haben, dann auch auf die Strecke zu bekommen. Und von daher werden wir hier einen Teufel tun und den Gegner heute unterschätzen. Ganz im Gegenteil. Es ist ein Nachbarschaftsduell, wo es immer hitzig wird, das ist genau richtig gesagt. Und diese hitzige Atmosphäre zusammen mit einem qualitativ guten Gegner erwarten wir heute und haben uns da hoffentlich sehr gut drauf vorbereitet.
0: Nico Bungert, unsere heutige Samstagsfrage in SWR1 Stadion an die Hörerinnen und Hörer. Wir spielen mal Jürgen Klopp. Am Donnerstag wird er seinen ersten Kader bekannt geben. Wen aus Ihrem Mainzer Team würden Sie dem früheren Mainzer empfehlen?
1: Ja, also ich glaube, an einem kommt der nahezu nicht vorbei. Das ist Nadim Amiri, der das da bei der WM schon sehr gut gemacht hat und jetzt auch sich wieder in Frühform zeigt. Ein paar andere spannende Spiele haben wir natürlich auch dabei, an denen wir hier viel Spaß haben, wo es sein könnte, dass auch ein Bundestrainer da Gefallen finden dran könnte. Das ist sicher Tietz, der in sehr guter Verfassung ist, der, glaube ich, in seiner Art und Weise zu spielen da auch sehr, sehr unangenehm ist und schwer zu finden, dieses Profil, wenn man das in der Mannschaft haben will, so zu bekommen. Wir haben, glaube ich, ein paar Jungs dabei, heute leider Paul Nebel, der ja auch schon im Kreis der Nationalmannschaft war, im Moment nicht einsatzbereit, ist sicher ein sehr spannender Spieler. für einen Nationaltrainer. Aber ja, er soll sich hier sein eigenes Bild machen und hält die Augen sicher offen.
0: Aber vielen Dank, Nico Bungert, für die konkreten Vorschläge und viel Glück heute Nachmittag im Spiel gegen die Frankfurter Eintracht. Dankeschön, alles Gute. Hier ist SV1 Stadion und wir werden gleich mit dem Freiburger Sportvorstand sprechen und zwar mit Jochen Seyer vor der Partie gegen Borussia Mönchengladbach hier in SV1 Stadion. Die Breisgauer könnten heute sogar die Tabellenführung übernehmen.

0: Hier ist SWR 1 Stadion, eine Riesenvorfreude vor dem dritten Bundesligaspieltag. Aber wir wollen die zweite Liga mit dem 1. FC Kaiserslautern in Magdeburg nicht vergessen. Noch immer 0-3, Frank Martin.
1: Also Fußball ist ja manchmal ein ganz verrücktes Spiel, gerade in dieser zweiten Liga. Aber ich glaube, der 1. FC Kaiserslautern muss sich so ganz allmählich mit der ersten Saisonniederlage anfreunden. 7 Minuten plus Nachspielzeit offiziell noch zu gehen hier in Magdeburg. Der FCM führt weiter, hochverdient mit 3-0. Gab zwar in der Zwischenzeit mal eine Möglichkeit für den FCK. Der eingewechselte Mergin Berisha im 16er hat er da abgezogen. Aber Neuenberger auf der Linie konnte auch diese Situation für den FCM klären. Kaiserslautern jetzt mal drin in der Hälfte des 1. FC Magdeburg. Aber das wirkt alles sehr behäbig, da fehlt der entscheidende Pass. Auch jetzt bleiben sie da hängen. Hürileinen, der junge Finne, kann klären, setzen aber nochmal nach. Gibt es da möglicherweise nochmal die Chance für Kaiserslautern? Nee, die verpufft. 84 Minuten gespielt. Lautern liegt weiter 0-3 in Magdeburg hinten.
0: Ja, vielen Dank, Frank Martin. Fürth hat den Ausgleich geschafft in Bochum. Da steht es jetzt 1-1. Braunschweig gegen Dresden ebenfalls 1-1.

0: Hier ist SWR 1 Stadion Baden-Württemberg Duell Hoffenheim gegen den VfB Stuttgart heute Nachmittag in der Bundesliga. Die Mainzer, wie gehört, im Rhein-Main-Derby gegen Eintracht Frankfurt. Und der SC Freiburg, der spielt heute Nachmittag gegen Borussia Mönchengladbach. Und die Breisgauer, die sind noch besser als die Mainzer in die Saison gestartet. 5 Pflichtspiele, 5 Siege und zwar in der Bundesliga, im DFB-Pokal und in den Playoffs zur Conference League. Besser geht nicht. Wir fragen nach bei Jochen Seier, dem Sportvorstand der Breisgauer in der Freiburger Arena. Hallo Jochen Seier, ich grüße Sie.
1: Ja, hallo, ich grüße Sie.
0: Herr Seier, welche Wünsche sind denn bei dieser makellosen Startbilanz überhaupt noch offen?
1: Ja, sie hoffentlich mit Abpfiff heute auch makellos zu halten. In der Tat sind wir gut reingekommen in die Saison, in allen Wettbewerben. Und genau das muss der Anspruch sein. Und dieses Spiel wieder so anzugehen, als gibt es keinen Morgen und die Punkte hier zu behalten.
0: Jetzt liegen Sie mit Ihrem Team sogar auf Rekordkurs. 3 Bundesligasiege zum Auftakt, das gab es beim Sportclub noch nie. Sie haben es schon angesprochen, möglicher Stolperstein Borussia Mönchengladbach. Ganz schlecht in die Saison gestartet. Wie gefährlich ist denn dieser Gegner?
1: Ja, es ist ja immer genau diese Kombination. Dann gibt es diese Statistik von uns gegen Gladbach in all den Jahren, selten bis nie verloren. Dann Gladbach mit all den Problemen, die wir ja ehrlicherweise auch aus der letzten Saison kennen. Letztes Jahr sind wir auch schlecht gestartet, haben dann auch eine intensive Woche gehabt, haben dann sozusagen auch den Turnaround geschafft und Gladbach wird im selben Modus sein. Also von dem her wird es heute hoch anspruchsvolles Spiel und von uns wird es die beste Leistung brauchen, um auch dieses Spiel dann für uns entscheiden zu können.
0: Jochen Seier, für mich ganz auffällig die Ausgewogenheit im Freiburger Kader, auch in dieser Saison. In diesen 5 Spielen in der neuen Runde gab es 17 Tore und dabei 10 Torschützen. Inwieweit ist denn diese Ausgeglichenheit die ganz große Stärke von euch?
1: Ja, so fühlt sich's an. Also ein sehr, sehr ausgeglichener, würde ich sagen, aber auch ein sehr dichter Kader, sehr viel enge Entscheidungen, schwierige Entscheidungen für den Trainer und genau so muss es sein. Daraus kann dann auch was Erfolgreiches entstehen, wenn man trotz der Konkurrenz und der harten Entscheidungen, weil der ein oder andere hat es auch nicht in den Kader geschafft, der es wahrscheinlich auch verdient hätte, wenn man dann zusammenbleibt und gemeinsam Energie entwickelt, ja, dann kann man was erreichen und ich hoffe doch schon, dass wir dieses Jahr auf diesem Weg dann auch sind. Aber in der Tat ausgeglichen und dann für uns wirklich ein toller Kader. Ja.
0: Sie haben es auch gerade angesprochen, da sitzen Spieler draußen, wie zum Beispiel Vince Grifo, der bisher noch kaum zum Einsatz kam in der Bundesliga. Dafür, ich sage jetzt mal positiv, Überraschung, Derry Scherhand für ihn auf der linken Seite. Ist das auch für Sie ein Spieler, der so richtig jetzt im Moment Gas gibt und den Durchbruch ja so gut wie geschafft hat?
1: Ja, Derry hatte ja auch letzte Saison schon seine Momente, aber Vince ist natürlich war dann in all den Jahren unterm Strich doch immer wieder Topscorer und so und genau diese Zweikämpfe, die machen die Gruppe natürlich stärker, die lassen das Trainingsniveau auf dem ganz oben sich einpendeln und so kann man dann auch Erfolg haben. Klar, Vince kämpft mit der Situation, aber münzt die Energie in gute Trainingsleistung um und hat ja auch Spielzeit, hat Einwechslung. Letztes Jahr war es dann andersrum, das Jobsharing, Vince war mehr auf dem Platz, Derry kam dann rein, aber klar, das ist ein Zweikampf und es gibt noch viele andere bei uns unter den ersten 11, von dem her ist es schon so. Es ist richtig Druck drauf, aber wir müssen beieinander bleiben, gut damit umgehen, es gut ummünzen und dann kann es erfolgreich sein.
0: Jochen Seier, auch an Sie die Frage, die heutige Samstagsfrage. Wen würden Sie denn aus Ihrem Team gerne im ersten DFB-Kader von Jürgen Klopp sehen? Donnerstag wird es bekannt gegeben. Zum Beispiel in Derry Scherhand?
1: Natürlich, aber das gilt auch für alle anderen. Das eine oder andere Telefonat gab es da ja schon, deswegen halte ich mich zurück. Aber nein, wir haben gute Jungs und es wird ja vielleicht auch ein bisschen größerer Kader sein, um reinzuschnuppern, dass Jürgen dann auch ein Bild machen kann. Und ja, warten wir es ab, wie die Entscheidungen ausfallen.
0: Wir sind gespannt. Alles Gute heute Nachmittag in der Partie gegen Borussia Mönchengladbach. Vielen Dank, Jochen Seier war das, der Sportvorstand des SC Freiburg live in SWR 1 Stadion.

0: Und nochmal live rein hier in SWR1 Stadion in die zweite Liga. 0:3 liegt der FCK in Magdeburg zurück. Die Nachspielzeit läuft, Frank Martin.
1: Es laufen bereits die letzten Sekunden der Nachspielzeit hier in Magdeburg und der FCM bastelt weiter an. Treffer Nummer 4, Artig jetzt drin im 16er, kommt zu Fall. Aber nee, ich glaube, den Elfmeter wird es nicht geben. So zumindest deutlich hier die Geste von Marc-Philipp Eckermann. Das ist der Unparteiische, der zeigt an. Nee, es wird nochmal einen Abschlag geben. Julian Kral dort, der Torhüter des ersten FC Kaiserslautern, lässt sich viel Zeit. Und jetzt kann er die Kugel gleich mit in die Kabine nehmen, denn die Partie ist zu Ende. Und Artek, das Zeichen in die Fankurve. Jawohl, jawohl, jawohl. Drei Finger gegen nach oben, 3:0. Gewinnt der erste FC Magdeburg. Und das geht durchaus in Ordnung gegen den ersten FC Kaiserslautern. Also die sind böse unter die Räder gekommen. Da ging fast gar nichts beim Team von Thorsten Lieberknecht, weil eben der erste FC Magdeburg von Beginn an druckvoll spielte. In der 11. und 16. Minute die schnellen Treffer 1 und 2 erzielte. Und dann in der 53. Minute durch den Doppeltorschützen Ioa, ja, das 3:0 markieren konnte. Magdeburg jubelt, 24.200 sind hochzufrieden, war ein tolles Zweitligaspiel. Der FCM schlägt den ersten FC Kaiserslautern, findet Anschluss an die Spitzenteams in der zweiten Fußball-Bundesliga und überholt den ersten FC Kaiserslautern, der hier in Magdeburg die erste Saisonniederlage hinnehmen muss. Magdeburg schlägt Kaiserslautern am Ende hochverdient mit 3:0.
0: Ja, und das war ein ganz böser Rückschlag für die Pfälzer, dieses 0:3 aus Sicht des FCK-Reaktionen dazu bei uns in der Halbzeitpause der Fußball-Bundesliga, also nach 16 Uhr. Braunschweig gegen Dresden, da steht's 2:2 und Bochum gegen Greuther Fürth kurz vor Spielende 1:1. Also diese zwei Spiele sind noch nicht zu Ende und auch noch nicht entschieden. Hier ist SWR1 Stadion nach 15 Uhr mit der Fußball-Bundesliga.

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6: Hier ist SW1 Stadion. Wir gucken mal auf die zweite Liga. Der erste FC Kaiserslautern hat 0:3 verloren beim ersten FC Magdeburg. Also deutliche Pleite. Erste Saisonniederlage der Pfälzer. Der VfL Bochum und Greuther Fürth trennen sich 1:1 unentschieden. Braunschweig gegen Dresden, die Partie läuft noch, da steht es 2:2, hat 15 Minuten später begonnen. Und in der Bundesliga gleich nachher Hoffenheim gegen Stuttgart. Der SC Freiburg empfängt Borussia Mönchengladbach. Mainz 05 spielt gegen Eintracht Frankfurt. Borussia Dortmund gegen den SC Paderborn. Und Spitzenreiter Augsburg spielt daheim gegen Leverkusen.
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8: Um 15 Uhr mit Christian Röhnspieß. Guten Tag. Eine wichtige Ölpipeline in Saudi-Arabien ist vorübergehend geschlossen. Nach dem vereitelten Drohnenanschlag von Leipzig führen Spuren zum russischen Geheimdienst. Das Wetter oft freundlich, Höchstwerte 20 bis 27 Grad. Saudi-Arabien hat eine wichtige Ölpipeline vorübergehend geschlossen. Das saudische Energieministerium spricht von einer Vorsichtsmaßnahme. Die Pipeline führt aus dem ölreichen Osten des Landes zum Roten Meer. Seitdem die Straße von Hormus weitgehend blockiert ist, hat dieser Lieferweg eine größere Bedeutung. Moritz Behrendt berichtet.
9: Offenbar wurde die Pipeline bereits vorgestern mit Drohnen angegriffen. Abgeschossen wurden die Drohnen den Angaben zufolge aus dem Irak. Am Morgen bestätigte die irakische Regierung, dass die Angriffe von ihrem Staatsgebiet ausgingen. Es sei eine Untersuchung eingeleitet worden. Außerdem wurden zwei Grenzübergänge zum Iran geschlossen. Im Irak sind mehrere pro-iranische Milizen aktiv. Nachdem die USA und Israel Ende Februar den Iran angegriffen hatten, beschossen sie mehrfach US-amerikanische Militäreinrichtungen im Irak. Ihnen wird zudem vorgeworfen, auch für Angriffe in den Nachbarstaaten Kuwait und Saudi-Arabien verantwortlich zu sein.
8: Die Länder der BRICS-Gruppe haben sich offenbar bereits vor Beginn ihres Treffens im indischen Neu-Delhi auf eine gemeinsame Erklärung geeinigt. Darin würden unter anderem einseitige Kriege verurteilt, berichtet die Nachrichtenagentur Reuters und beruft sich auf Insider. Die Staats- und Regierungschefs des Bündnisses führender Schwellenländer, zu dem auch Russland gehört, sollen die Erklärung im Laufe des Tages unterzeichnen. Mit dem Treffen will die BRICS-Gruppe ihre Bedeutung in der internationalen Politik stärken. Nach einem Zeitungsbericht gibt es Hinweise, dass der russische Militärgeheimdienst GRU hinter dem Drohnenvorfall am Leipziger Flughafen stecken könnte. Die Zeitung Welt am Sonntag will aus Sicherheitskreisen erfahren haben, dass ein russischer GRU-Mitarbeiter die Aktion organisiert haben soll. Der Mann sei über die Türkei nach Deutschland eingereist und später nach Serbien geflogen. Am 4. August war auf dem Leipziger Flughafen eine mit Sprengstoff beladene Drohne entdeckt und entschärft worden. Tausende Freiwillige sammeln heute an den Ufern größerer Flüsse Müll ein, zum Beispiel an Rhein, Ruhr und Mosel. Allein in Düsseldorf sind es laut Veranstalter mittags rund 6.000 Menschen gewesen. Unter anderem hätten Helfer dort einen Anker und Motorenteile aufgesammelt, die durch das Niedrigwasser freigelegt worden waren. Auch in anderen Städten gibt es Aktionen, etwa in Köln, Mannheim und auch in Koblenz. Mehr Nachrichten auf swraktuell.de.
6: Hier ist der SWR1 Verkehrsservice. Wir beginnen mit der A6 Nürnberg Richtung Heilbronn zwischen Kupferzell und Neuenstein. Hier gibt es Reinigungsarbeiten, 6 Kilometer Stauverzögerung, noch immer bis zu einer Stunde. Die A6 Heilbronn Richtung Mannheim zwischen Bad Rappenau und Sinsheim Süd, 9 Kilometer stockender Verkehr, Verzögerung hier bis zu einer halben Stunde. Die A8 München Richtung Stuttgart zwischen Märklingen und Hohenstadt, 7 Kilometer streckenweise stockender Verkehr. A8 Stuttgart Richtung Karlsruhe zwischen Heimsheim und Pforzheim Nord, da steht ein defektes Fahrzeug. Auf der rechten Spur im Baustellenbereich, 7 Kilometer Stau und stockender Verkehr, Verzögerung bis zu 30 Minuten. A8 Karlsruhe Richtung München zwischen Raststätte Sindelfingerwald Süd und Stuttgart-Degerloch Reinigungsarbeiten, die rechte Spur ist gesperrt, 4 Kilometer Stau und stockender Verkehr. Die Schweiz meldet A2 Luzern Richtung Gotha zwischen Amsteg und Göschnen. 5 Kilometer Stauverzögerung bis zu 50 Minuten. Die Einfahrt Göschnen, die ist gesperrt. Österreich meldet Fernpass Bundesstraße Füssen Richtung Nassereit zwischen dem Grenztunnel Füssen und Lermoos. Immer wieder Stau und Stockungen im Reiseverkehr. Dort dauert es bis zu einer Dreiviertelstunde länger. Und jetzt ganz aktuell noch reingekommen, Vorsicht auf der B256 Neuwied. Zwischen Neuwied Stadtmitte und Neuwied Hafenstraße, da liegt ein Reifen auf der linken Spur. Vorsicht auch auf der B35 Germersheim Richtung Bretten. Zwischen Huttenheim und Graben-Neudorf Nord B36, da liegen Strohballen auf der Fahrbahn. Fahrt vorsichtig und kommt gut an. Das Wetter in SWR1, wunderbar spätsommerlich, Sonne und dichte Wolken wechseln sich ab. Das Ganze bei angenehmen 20 bis 27 Grad. Ideal, um nochmal gemütlich draußen zu sitzen. Morgen erst in Rheinland-Pfalz, später auch in Baden-Württemberg Regen, aber weiterhin recht warm.
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6: Und mit Kerstin Eichhorn. Hallo, schön, dass ihr dabei seid. Die Fußball-Bundesliga lockt, und zwar mit dem dritten Spieltag und dem Baden-Württemberg-Duell. 18:99 Hoffenheim gegen den VfB Stuttgart. 15:30 geht's los. Frage an unseren Reporter Matthew Schöne-Schön in der Sinsheimer Arena. Der VfB ohne Kapitän Dennis Undorf. Ich vermute mal Rotation, oder?
10: Ja, absolut. Rotation da vorne drin. Man hat ja unter der Woche auch schon Champions League gespielt. Aber an Stürmerqualität mangelt es bei Sebastian Hoeneß ja nicht. Dafür ist Jenan Pečinović dabei und Emedin Demirovic vorne drin. Und auch Chris Führig bekommt eine etwas noch offensivere Rolle. Das alles beim Auswärtsspiel. Wobei, das stimmt gar nicht so, denn eigentlich ist hier sehr, sehr viel in Rot und Weiß gehüllt in der Hoffenheimer Arena. Der VfB Stuttgart macht dieses Auswärtsspiel wieder so zu einer Art Heimspiel. Hoffenheim selber mit dem absoluten Fehlstart bislang.
6: Mehr zu diesem Duell Baden gegen Schwaben hier bei uns in etwa 4 Minuten. Außerdem im Programm natürlich der SC Freiburg daheim gegen Gladbach, die Mainzer gegen Frankfurt, Dortmund spielt gegen Paderborn und der Überraschungsspitzenreiter der FC Augsburg empfängt Bayer Leverkusen.
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0: Der Fußball, die Bundesliga live in SWR1 Stadion, auch heute Nachmittag der dritte Spieltag und eines der Blickpunktspiele bei uns natürlich das Baden-Württemberg-Duell. Die TSG Hoffenheim ganz mies gestartet mit zwei vermeidbaren Niederlagen in Köln und daheim gegen Dortmund, gegen den VfB Stuttgart, der eine 1:5 Klatsche zunächst bei den Bayern kassierte, sich dann aber mit einem 4:1 daheim gegen Köln rehabilitieren konnte. Also es wird brisant heute Nachmittag in der Sinsheimer Arena. Und der VfB zunächst ohne den Kapitän Dennis Undav. Und wir haben den Trainer der Stuttgarter, Sebastian Hoeneß, vor das SWR1 Mikro geholt, Jens Ottmann, im Gespräch mit ihm. Und da geht es ganz sicherlich auch um Dennis Undav.
1: Sebastian Hoeneß, war ein sehr guter Start in diese englische Woche. Was muss denn heute passieren, damit es noch erfolgreicher wird?
2: Ja, du musst eine Top-Leistung bringen. Ich glaube, wir spielen hier gerade gegen eine Mannschaft, die jetzt gerade in den letzten 12 Monaten zu einer Bundesliga-Spitzenmannschaft gereift ist und das auch dieses Jahr wieder sein wird. Deswegen musst du an deinem absoluten Limit spielen, um hier bestehen zu können.
1: Hoffenheim hat bisher noch keinen Punkt. Macht es das gefährlicher oder dass man dann sagt, also das hat gar nichts zu bedeuten?
2: Na, hat jetzt für mich nicht viel zu bedeuten. Ich habe die Hoffenheimer schon wieder sehr stark gesehen, insbesondere letzte Woche gegen Dortmund in 60 Minuten. Haben schon 2:0 geführt. Klar, haben das Spiel aus der Hand gegeben. Aber das ist ein Stück weit ihre Thematik. Wir müssen schauen, dass wir auf uns gucken, dass wir unser Spiel auf den Platz bringen. Das ist die Idee, die wir heute haben.
1: Undav auf der Bank, warum?
2: Belastungssteuerung, englische Woche, zweimal gespielt, intensiv gespielt. Ja, gilt auch für Bilal Kanus, genauso für Jamie, der sehr spät in die Vorbereitung eingestiegen ist. Auch Billy und Dennis sind zwei Spieler, die große Teile der Vorbereitung noch nicht mitgemacht haben. Und ja, deswegen, wir brauchen frische Intensität und haben natürlich mit den Jungs richtig gute Möglichkeiten nachzulegen.
1: Grisha Brömmel war lange in Hoffenheim. Gab es irgendwelche intensiveren Gespräche, was das Spiel heute angeht?
2: Ja, natürlich haben wir uns ausgetauscht, glaube ich, ganz normal. Und natürlich gab es da den einen oder anderen Hinweis, aber ich glaube, das Große und Ganze haben wir schon auch über die Spiele abdecken können. Aber ja, natürlich tauschen wir uns da aus.
1: Viel Erfolg. Danke.
0: Sebastian Hoeneß war das vor der Partie seines VfB Stuttgart bei der TSG Hoffenheim. Und klar wird auch Grisha Brömmel, der frühere Hoffenheimer, da im Mittelpunkt des Interesses stehen heute Nachmittag über die 90 Minuten in der Sinsheimer Arena. Gleich reden wir über Mainz und den SC Freiburg, aber wir wollen natürlich auch Christian Ilzer hören, den Trainer der TSG Hoffenheim. Das noch vor dem Anpfiff in SWR1 Stadion.

0: Hier ist SWR1 Stadion, die Fußball-Bundesliga, dritter Spieltag heute Nachmittag. Mainz 05 richtig, richtig gut angekommen in der neuen Saison in der Bundesliga. Noch ungeschlagen, noch ohne Gegentor heute Nachmittag. Rhein-Main-Duell gegen die Frankfurter Eintracht. Wir sind jetzt verbunden mit unserem SWR1-Reporter in der Mainzer Arena, Stefan Kerstold. Habe ich nur alleine das Gefühl, dass die Mainzer noch stabiler geworden sind unter Urs Fischer als in der schon erfolgreichen Rückrunde?
1: Ja, du hast völlig recht. Ich habe mir auch hier diesen Begriff eingespielt aufgeschrieben. Also die Mannschaft, was sie da beim HSV zelebriert hat, muss man ja schon sagen, bei diesem 5:0-Erfolg, das war schon allererste Güte zu so einem frühen Beginn der Saison. Also da hat Urs Fischer glänzende Arbeit geleistet, aber auch die, die im Hintergrund stehen mit den Neuverpflichtungen, da sind ja immer einige dabei. Also das ist schon aller Ehren wert und ich bin sehr gespannt, wie die Frankfurter damit umgehen. Die Mainzer hoffen natürlich, dass die Frankfurter sich so präsentieren wie in der zweiten Halbzeit gegen den FC Augsburg. Da hat ja überhaupt nichts mehr funktioniert. Nachdem ja der Ex-Mainzer Johnny Borker, der hier übrigens mit Buhrufen und Pfiffen empfangen worden ist, der langjährige Held, hat ja 12 Jahre hier bei Mainz gespielt. Der hat ja diesen ersten Treffer für Frankfurt gemacht im Heimspiel. Also der ist nicht so ganz wohlgelitten bei den Fans, obwohl er große Verdienste hier in Mainz hat. Der steht natürlich in der Startelf nicht mit dabei. Interessanterweise Ebnu Talib, der frühere Elversberger. Der hat 3 Tore und 1 Assist schon in dieser Saison. Aber den hat Adi Hütter vorerst auf die Bank gesetzt. Das heißt, etwas defensiver wahrscheinlich die Aufstellung der Eintracht.
0: Stefan, unsere Samstagsfrage. Wen würdet ihr nominieren von den Südwestclubs in den Jürgen Klopp-Kader, der ja nächsten Donnerstag in Sachen Nationalmannschaft bekannt gegeben wird? Nicot Bungert, mit dem haben wir vorhin gesprochen, mit dem Sportdirektor der Mainzer, der nannte unter anderem Philipp Tietz. Der hat schon 6-mal getroffen, inklusive DFB-Pokal in der Saison. Ist das einer, den du da auch sehen würdest?
1: Ja, ich habe da eben auch zugehört. Der hat ja fast die ganze oder die halbe Mannschaft der Mainzer genannt, die er da auf der Liste hat. Also Philipp Tietz für mich sensationell, der Junge. Das ist einer, der kommt noch so, wie soll ich sagen, Oldschool-Fußball. Der gibt immer Vollgas, ob 95 Minuten oder 100 Minuten. Und wenn er nicht mehr kann, wird er halt ausgewechselt. Aber das ist ein Typ, den brauchst du auch in so einer Nationalmannschaft, wo ansonsten ja gerade der Vorgänger oder die Vorgänger immer sehr viel Wert auf Technik und filigranes Spiel gelegt haben. So ein Typ wie Philipp Tietz mit seiner Schnelligkeit, mit seiner Trefferquote vorne. Also der würde auch meiner Meinung nach der Nationalelf von Jürgen Klopp sehr gut tun. Wir sind sehr gespannt, wie die Nominierung ausfällt. Vielleicht hat ja Kloppo noch so ein großes Herz für die Mainzer. War ja hier lange Jahre oder Jahrzehnte sogar aktiv als Spieler und als Trainer.
0: Vielen Dank, Stefan, für deine Bestätigung. Stefan Kerstold, unser SWR1-Reporter. Von ihm werden wir noch einiges hören heute Nachmittag von der Partie Mainz 05 gegen die Frankfurter Eintracht. Und wir geben doch gleich mal die Samstagsfrage weiter in Sachen SC Freiburg. Heute gegen Borussia Mönchengladbach an den SWR1-Kollegen Daniel Günther. Daniel, wer wäre denn vom SC Freiburg bei dir, wenn du Jürgen Klopp wärst im Kader am nächsten Donnerstag?
2: Alle mit dem deutschen Pass. Also zumindest mal sind die Freiburger ja so gut in Form. Also da könnte sich Jürgen Klopp bedienen. Aber da gibt es ja schon so ein paar Kandidaten, muss ich jetzt gar nicht alle aufzählen. Matze Ginter, den kennt er ja auch noch bestens. Also ich sag mal, so wie die Freiburger momentan spielen, sind einige Jungs dabei, die durchaus mal zur Nationalmannschaft reisen dürften.
0: Daniel, der SC Freiburg könnte mit einem neuen Startrekord, 3 Siegen aus 3 Spielen, heute durchaus vielleicht sogar Tabellenführer werden, wenn Augsburg patzt gegen Leverkusen. Ist das möglich aus deiner Sicht?
2: Also ich kann mich nicht erinnern, dass der SC Freiburg mal mehr Favorit gegen Borussia Mönchengladbach war als heute. Der SC Freiburg hat alle 5 Pflichtspiele in dieser Saison so cool, so souverän gewonnen und die Gladbacher ja sportlich überhaupt noch nicht in der Spur. Und dann kommt noch dazu, dass die Fohlen seit fast 25 Jahren nicht mehr in Freiburg gewonnen haben. Aber, mein Gott, jetzt greife ich mal tief in die Floskelkiste. Auch dieses Spiel muss natürlich erstmal gespielt werden. Und es ist ein Bundesligaspiel. Alles ist möglich. Borussia Mönchengladbach kann hier natürlich in Freiburg auch was mitnehmen.
0: Auch auf diese Partie sind wir gespannt. Vielen Dank, SWR1-Reporter Daniel Günther aus der Freiburger Arena vor der Partie gegen Borussia Mönchengladbach. Braunschweig gegen Dresden in der zweiten Liga. Dieses Ergebnis hat uns noch gefehlt, Endstand 2:2. Aber das war heute Nachmittag in Braunschweig Nebensache, denn dort ist ein Eintracht-Fan leider verstorben. Zunächst medizinischer Notfall auf der Tribüne und auf dem Weg ins Krankenhaus ist der Fan verstorben. Das tut uns richtig leid. Braunschweig gegen Dresden 2:2. 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Hoffenheim gegen Stuttgart, Freiburg gegen Borussia Mönchengladbach, Mainz spielt gegen Frankfurt, Borussia Dortmund empfängt den SC Paderborn und der FC Augsburg, der spielt heute Nachmittag gegen Bayer Leverkusen. Gestern Abend bereits gewann Schalke 04, der Aufsteiger, bei Union Berlin mit 3:1.

0: Baden-Württemberg Duell in SWR1 Stadion in der Fußball-Bundesliga, dritter Spieltag. Die TSG Hoffenheim empfängt den VfB Stuttgart. Und vor allem die Hoffenheimer haben was gut zu machen nach zwei Niederlagen aus den ersten zwei Spielen. Was sagt der Trainer vor diesem Duell? Christian Ilzer im Gespräch mit SWR1-Reporter Martin Thiel.
1: Ja, Christian Ilzer, Saison startet nicht gut, aber die Spiele eigentlich nicht schlecht. Was haben Sie Ihrer Mannschaft jetzt unter der Woche auf den Weg gegeben? Was ist so die Motivation gewesen zu sagen, hey, wir sind gar nicht so schlecht, wie es

0: müssen einfach eine volle Aktivität behalten, auch wenn wir Führung innehaben, wenn wir gefühlte 2-0 Führung gegen Dortmund ist, das gegen ein Spitzenteam und gegen jedes andere Team immer ein Spielstand, der nach wie vor gefährlich ist. In der Aktivität bleiben, wir haben darüber gesprochen, aber es ist dann auch wichtig, nicht alles zu zerreden. Wir sind Fußballer, wir müssen ins Machen kommen, agieren am Platz mit einem vollen Selbstvertrauen und mit der Entschlossenheit ist sicher die beste Mischung hier gegen Stuttgart.
1: Und gegen Stuttgart immer aufregende Spiele. Das letzte 3-3 war auch ziemlich dramatisch. Was erwarten Sie heute gegen VfB und was erhoffen Sie sich?
0: Ja, ich glaube, das gehoffene Spiel hat immer einen Unterhaltungswert. Ich hoffe, dass es am Ende heute so ist, dass er einen größten Unterhaltungswert für unsere eigenen Fans hat und dass jeder mit einem Riesenlachen nach Hause geht.
1: Vielen herzlichen Dank, Christian Elser. Dankeschön.
2: Ja, das wäre schön, wenn auch wir hier alle in S1-Stadion mit einem großen Lachen aus diesem wirklich wunderbaren dritten Spieltag herausgehen würden. Unsere Samstagsfrage in S1 heute Nachmittag beschäftigt uns weiter. Wer sollte nächsten Donnerstag im ersten DFB-Kader von Jürgen Klopp stehen? Vor allem von unseren Südwest-Clubs. Jürgen Degele aus St. Peter im Schwarzwald, der schreibt, wir brauchen junge Spieler, sie sind die Zukunft. Er will überhaupt nicht auf einzelne Namen eingehen. Karl-Heinz schreibt, Loris Karius für das Tor. Florian, der meint, an Dennis Undav geht kein Weg vorbei. Und Arthur Spall, der hat vollstes Vertrauen in die Arbeit von Jürgen Klopp. Und es gab auch Tipps und Nominierungen per WhatsApp.
3: Hallo, das ist der Holger aus Thieningen. Ich finde Olli Baumann aus Hoffenheim selbstverständlich ins Tor. Dann Matze Ginter gehört für mich in die Abwehr. Ebenso hätte ich den Maxi Eggestein von Freiburg eine Chance verdient und dann natürlich auch auf altbewährtes Personal zurückgreifen. Ich wünsche euch noch einen schönen Samstag.
2: Ja, vielen Dank fürs Mitspielen als Jürgen Klopp, Maxi Eggestein, ja, interessanter Vorschlag. Der Dauerrenner des SC Freiburg, neuerdings ja auch Vizekapitän mit verlängertem Vertrag. Schöne Mail von Theo, ihr versüßt uns unsere Fahrt nach München. Wir hören fleißig mit. Vielen Dank dafür, bleibt uns treu hier in SV1 Stadion. Gleich geht's los in Sachen Fußball-Bundesliga.

Hier ist der SW1 Verkehrsservice, 15 Uhr und 30 Minuten, halb vier. Die A6 Nürnberg Richtung Heilbronn ist zwischen Kupferzell und Neuenstein. Da gibt's Reinigungsarbeiten, 7 Kilometer Stau. Verzögerung hier bis zu einer Stunde. Die A8 München Richtung Stuttgart zwischen Märklingen und Hohenstadt, 7 Kilometer streckenweise stockender Verkehr. A8 Stuttgart Richtung Karlsruhe zwischen Heimsheim und Pforzheim Nord. Da steht ein defektes Fahrzeug auf der rechten Spur. Und zwar im Baustellenbereich 8 Kilometer Stau, Verzögerung bis zu 45 Minuten. A8 Karlsruhe Richtung München zwischen Kreuz Stuttgart und Stuttgart-Degerloch Reinigungsarbeiten. Rechte Spur gesperrt, 4 Kilometer stockender Verkehr. Meldung aus der Schweiz. A2 Luzern Richtung Gotthard zwischen Amsteg und Göschnen. 5

0: Kilometer Stauverzögerungen noch immer bis zu 50 Minuten. Die Einfahrt Göschenen, die ist hier gesperrt. Österreich, Fernpass Bundesstraße Füssen Richtung Nassereit. Zwischen dem Grenztunnel Füssen und Lermoos immer wieder Stau und Stockungen im Reiseverkehr. Dort dauert es bis zu einer Dreiviertelstunde länger. Habt viel Geduld, kommt gut an.
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0: Heute Nachmittag mit Kersten Eichhorn. Schön, dass ihr mit dabei seid. Dritter Spieltag der Bundesliga. Ein super Samstag aus Südwestsicht. Hoffenheim gegen den VfB Stuttgart. Baden-Württemberg-Duell. Der SC Freiburg spielt gegen Borussia Mönchengladbach. Mainz empfängt Eintracht Frankfurt. Dortmund spielt gegen den SC Paderborn. Außerdem der Überraschungsspitzenreiter, der FC Augsburg gegen Bayer Leverkusen. In 3 Minuten sind wir live dabei.
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1: Dritter Spieltag der Fußball-Bundesliga. Alle Südwestvereine sind heute Nachmittag im Einsatz. Mainz, Freiburg, Hoffenheim und Stuttgart und die letzten beiden sogar gegeneinander. 33. Mal Baden-Württemberg-Duell. Baden gegen Schwaben, TSG gegen den VfB. Ich gehe mal davon aus, bei wunderbarer Kulisse und Stimmung. Matthew, schönes schön, oder?
2: Ja, wunderbare Stimmung. Es ist wie immer ein Fanfest, vor allem für die Stuttgarter. Es ist ja nicht ganz so weit hier nach Sinsheim raus. Und man muss sagen, die Arena ist mehr oder weniger komplett in Weiß und Rot gehüllt. Das war auch das Motto der Stuttgarter Auswärtsfans, alles in Weiß und Rot zu hüllen. Das haben sie geschafft, die Stimmung auch eher pro Stuttgart, auch wenn es den ersten Aufreger gerade eben für die TSG 1899 Hoffenheim gab. Adam Loschek mit einer Riesenmöglichkeit aus 5-6 Metern von halblinker Position versucht, sucht er da den Ball an Fabian Bredlo, um Tor des VfB vorbeizuspitzen. Das schafft er auch, aber dann geht der Ball eben auch wenige Zentimeter links am kurzen Pfosten vorbei. Deswegen nach knapp 5,5 Minuten hier in Sinsheim noch keine Tore 0:0.
1: Ein Tor, dagegen ein schnelles Tor, gibt es aus Dortmund zu vermelden. Gegen den SC Paderborn 1:0 für den BVB. Fabio Silva, der Portugiese, der schnelle Torschütze in der 5. Minute. Schneller Treffer, ganz so schnell geht es in Freiburg noch nicht gegen Gladbach. Daniel Günther.
3: Nein, keine Tore, auch noch keine Torchancen. Aber wie ich finde, bislang in diesen ersten 7 Minuten sehr couragierter Auftritt von Borussia Mönchengladbach. Also die Fohlen wirken überhaupt nicht verunsichert, spielen mutig nach vorne mit viel Tempo. Aber so richtig gefährlich kamen sie noch nicht vor den Kasten von Mio Backhaus. Und der SC Freiburg auf der anderen Seite weiß also spätestens jetzt, das wird kein Selbstläufer gegen Borussia Mönchengladbach. Der SC Freiburg hält sich noch so ein bisschen bedeckt. Spielstand auch in Freiburg 0:0.
1: Heute Nachmittag der dritte Sieg in Freiburg. Dann wäre das ein neuer Startrekord für den Sportclub. Furios ging's zu bei Mainz 05 letzte Woche beim Hamburger SV. 5:0 gewannen sie. Die Rheinhessen, ganz so hoch muss es ja heute nicht sein. Stefan Kerstold gegen die Frankfurter Eintracht.
4: Nee, ganz so hoch nicht, aber sie mussten eben schon den ersten Fast-Schock verdauen, denn der Ball von Ritzdoan, der ging an den Pfosten, Linksschuss, war schwer zu sehen für Robin Zentner, einziger Neuer im Team in der Startelf von Urs Fischer, hat seine Verletzung überwunden. Jetzt sind die Mainzer auf dem Weg nach vorne, da können die Frankfurter aber durch Onyedika klären und können hier den nächsten Angriff starten. Also ich komme gar nicht dahin zu schildern, denn hier geht's ab in jede Richtung. Wie gesagt, eben dieses erste Ausrufezeichen der Frankfurter in dieser Partie unter den Augen von Bundestrainer Jürgen Klopp. Der weiß ja, wo in Mainz das Stadion steht. Jetzt nochmal die Mainzer über die rechte Seite. Flanke kommt in die Mitte. Becker kommt aber nicht ran. Bleibt hier beim 0:0.
1: Prima Start für Borussia Dortmund in der Bundesliga. 2 Spiele, 2 Siege und auch heute Nachmittag 1:0 Führung gegen Paderborn.
5: Es ist wieder eine Geschichte der Kategorie ausgerechnet Guirassy gibt den Pass auf Fabio Silva und der macht nach 5 Minuten das 1:0 für Borussia Dortmund gegen den SC Paderborn. Die beiden Stürmer, die so gut miteinander schon in der Champions League harmoniert haben und jetzt eben von Anfang an auch in der Bundesliga mal wieder ran dürfen. Und das hat sich direkt ausgezahlt. Ansonsten ist schon ein verrücktes Bild. Also viel Ballbesitz für den Aufsteiger aus Paderborn. Viel spielt sich auch tatsächlich in der Hälfte von Borussia Dortmund ab. Aber dieser eine lange Ball von Guirassy, bei dem sich Scheller, der Paderborner, verschätzt und dann ist Silva durch. Der macht eben den Unterschied. Auch auf der Anzeigetafel, da steht die 1 für Dortmund und die 0 für Paderborn.
1: Fabio Silva hat ja auch ein wichtiges Tor letzte Woche in Hoffenheim geschossen. 3:2 gewannen da die Dortmunder. Wir gehen zum Überraschungstabellenführer der Bundesliga, zum FC Augsburg. Die spielen heute Nachmittag gegen Bayer Leverkusen, André Sims.
6: Es ist kein gutes Zeichen, wenn Carles Martinez, der Trainer von Bayer Leverkusen, die Hände erst einmal in der Tasche vergräbt, weil er sieht, dass seine Mannschaft jetzt gerade in Person von Ibrahim Maser den Ball viel zu leichtfertig hergeschenkt hat. Geschossen aufs Tor war noch ein Augsburger dran, aber der wäre ansonsten noch drüber gegangen. 0:0 steht's, Ecke jetzt erstmal Leverkusen, rechte Seite, Ball kommt in den Fünfer rein, geklärt von den Augsburgern, raus erstmal wieder aus dem 16er, aber Leverkusen stechert nochmal nach über rechts außen, da ist schon Diaby, aber ein bisschen zu weit der Ball gegangen, geht dann doch über die Grundlinie drüber. Die Augsburger mit einer guten Gelegenheit von Behrens, erste Minute, Diagonalschuss im 16er von Leverkusen, ist von Medina noch geklärt worden und Diaby in der 5. achten Minute ebenfalls mit einem geblockten Schuss. Ansonsten bislang tatsächlich ein Spiel auf Augenhöhe, hätte ich so nicht gedacht. Noch keine Tore, 0-0.
1: Und Rückstand für Mainz 05 an diesem dritten Spieltag. 0-1 heißt es aktuell gegen Eintracht Frankfurt. Der Torschütze Can Usun. Und wir gehen hin.
4: Für die Mainzer Abwehr. Und es war Johnny Burkhardt mit dem Assist der Ex-Mainzer. Der schnappte sich die Kugel in der eigenen Hälfte, halbrechte Position. Und dann zog er einen Sprint an. Das Ganze unter den Augen von Bundestrainer Jürgen Klopp, der auch hier heute zu Gast ist. Und im Strafraum legte Burkhardt dann quer auf Can Usun. Der musste nur noch einschieben an Robin Zentner vorbei. Und die Führung für die Frankfurter Eintracht und die Fans da drüben, die machen richtig Alarm, die Mitgereisten. Die ist perfekt und die Mainzer müssen jetzt diesen Schock erst einmal verdauen. Es gab davor schon eine gute Möglichkeit für die Frankfurter und jetzt ist daraus hier die Führung entstanden durch den Treffer von Can Usun. Spielstand hier 0-1.
1: Und es war der erste Bundesliga-Gegentreffer in dieser Saison für die Mainzer. Also 0-1 Rückstand gegen Frankfurt durch Can Usun. Dortmund führt gegen den SC Paderborn 1-0. Fabio Silva, alle anderen Spiele noch 0-0. Also auch das Landesduell Hoffenheim gegen Stuttgart und SC Freiburg gegen Borussia Mönchengladbach. 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

0: 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Der erste Treffer ist gefallen beim Baden-Württemberg-Duell Hoffenheim gegen den VfB Stuttgart. Wir fragen nach bei Matthew Schöne-Schön, für wen denn und durch wen?
1: Es ist ein Tor für die Heimmannschaft, ganz blau und weiß der Treffer. Adam Loschek mit dem 1:0 für die Gastgeber, für die TSG Hoffenheim. Nach 13 Minuten ist er da auf der rechten Seite durchgestochen, vorbei an allen in ganz rot gekleideten Stuttgartern. Taucht dann allein vor Fabian Bredlo auf, von der halbrechten Position, schließt ab aus knapp 10, 11, 12 Metern mit rechts trocken und links rein. Bredlo ist zwar noch dran, kann ihn aber nicht mehr parieren. Hoffenheim führt mit 1:0 nach 13 Minuten. Das ist ein guter Start der Mannschaft von Christian Ilze. Aber Hoffenheim kennt sich mit Führungen ja aus, weiß aber noch nicht so richtig, wie man die über die Zeit bringt. Also, vielleicht machen sie es diesmal besser. In den ersten beiden Spieltagen hat man jeweils eine Führung verspielt. Da hieß es am Ende dann 2:3. Das will man heute verhindern. Christian Ilze freut sich deswegen auch nicht so richtig über diesen Treffer, hat die Arme verschränkt, nimmt das erstmal sehr ruhig und sehr stoisch zur Kenntnis. Also, er traut dem Braten noch nicht, auch wenn der Auftritt seiner TSG gegen den VfB Stuttgart bislang sehr gut aussieht. Von der rechten Seite Bambasse Conte legt er nochmal zurück, dann geht es wieder ins Zentrum. Da ist diesmal der Torschütze Adam Loschek. Der legt ihn links raus auf Rotz. Ja, ist ein kleines Powerplay, hat schon was von Handball im Moment. Die TSG Hoffenheim gegen etwas geschockte Stuttgarter vielleicht. Nächste Möglichkeit aus knapp 20 Metern. Nee, wird nochmal ein Querpass statt der Flanke herein. Nochmal über links raus. Hoffenheim bemüht über oder auf Ballbesitz. Linke Seite ein Zweikampf und dann gibt es einen Pfiff von Schiri Jablonski, aber der geht eher in Richtung Abstoß. Das ist kein Foul von Joscha Wagnermann an Adam Dagim, da auf der Außenseite, auf der linken Hoffenheimer Angriffsseite, kurz vor dem Stuttgarter 16er. Also geht weiter mit Abstoß für den VfB Stuttgart, der sich jetzt erst einmal schütteln muss und versuchen muss, hier diesen Rückstand wieder aufzuholen. 1:0 für Hoffenheim.
0: Und wir gehen schnell auf die Straßen, 15 Uhr und ganz genau 45 Minuten. Vorsicht auf der A67 Darmstadt Richtung Mannheim am Firnheimer Dreieck in der Überleitung zur A6 Richtung Mannheim. Da liegen Fahrzeugteile auf der Fahrbahn. Bitte fahrt dort entsprechend vorsichtig. Bislang noch recht vorsichtig unterwegs, vermute ich mal, bei Spielstand von 0:0 der SC Freiburg im Duell mit Borussia Mönchengladbach. SWR1-Reporter Daniel Günther, was tut sich bei euch?
2: Es wird gerade einen richtig guten Freischuss, zumindest mal von der Position her für den SC Freiburg. Aber Derry Sherhan schoss den Ball in die Mauer, dann der Nachschuss von Niklas Beste noch abgefälscht. 0:0 der Spielstand hier in Freiburg, aber der Sportclub besser in den letzten Minuten. Beste Gelegenheit im Spiel hatte der Sportclub, das war ein Distanzschuss von Yannick Engelhardt. Es gab eine starke Parade von Gladbachs Keeper Moritz Nikolas. Jetzt schauen wir auf einen Eckball für den Sportclub. Derry Sherhan von der linken Seite. Ball fliegt in den Gladbacher Strafraum, Kopfballchance. Dann aber gut verteidigt von Kevin Dix. Und die Gladbacher hätten da gerne einen Pfiff für sich, aber Freiburg kommt schon wieder über die linke Seite. Sherhan gegen Skelly, kann flanken, wird allerdings abgeblockt. Und wenn ich dieses Spiel so schildere, dann merkt man, die Partie ist so ein bisschen gekippt. Richtung Sportclub. Die ersten 5-6 Minuten gehörten dem Gast aus Mönchengladbach. Da war von Verunsicherung nichts zu spüren bei den Gästen. Aber jetzt der Sportclub hier das bessere Team. Und es gibt einen langen Einwurf von Philipp Lienert. Jetzt fliegt der Ball in den Gladbacher Strafraum. Die Kopfballabwehr von Tim Kleindienst. Honora kann auch klären. Es bleibt hier beim 0:0.
0: Und wir warten natürlich auf den ersten Treffer in Sachen SC Freiburg gegen Borussia Mönchengladbach. Der ist ja schon gefallen in der Partie Mainz gegen die Frankfurter Eintracht durch das große Frankfurter Talent Can Usun, Stefan Kerstold.
3: Da haben sich die Mainzer mal so richtig überraschen lassen von dieser Änderung von Adi Hütter. Er hat seine Mannschaft ja mit nur einer Sturmspitze, Johnny Burkhardt, dem Ex-Mainzer, hier antreten lassen und ist auf Dreierkette zurück. Und das hat gefruchtet. 0:1 aus Sicht der Mainzer und diese Führung für die Gäste, für die Frankfurter, die geht in Ordnung. Jetzt die Mainzer sind in der Hälfte der Frankfurter mit einem Einwurf da auf der rechten Außenbahn. Philipp Tietz legt da nochmal ab auf Cassie, aber der kommt nicht ran. Jetzt Einwurf für die Eintracht. Mannschaft, die hier in dieser Anfangsphase alles im Griff hat. Und Johnny Burkhardt, ich weiß ja nicht, ob Jürgen Klopp, der hier heute im Stadion ist, der Ex-Mainzer Coach und auch Spieler, seinen Notizblock mit dem Namen Burkhardt versehen hat. Man wartet ja gespannt auf die Kadernominierung für die beiden Länderspiele. Aber wie er diesen Treffer von Can Uzum aus der 9. Minute vorbereitet hat, Vollsprint aus der eigenen Abwehr, aus der eigenen Hälfte, nachdem da Podulski, der Mainzer, einen Zweikampf gegen Doan verloren hatte, hat Doan schnell abgelegt auf Burkhardt und der setzte diesen Sprint an bis in den Strafraum und legte rüber zu Uzum und der musste nur noch einschieben, Zentner ohne Chance. Schon wieder dieser Fehler der Mainzer. Johnny Burkhardt spielt den Ball in die Mitte, gibt es da die Möglichkeit, da ist es die Schussposition und zwar wieder von Litz Doan, aber der Ball wird zunächst mal abgewehrt, immer noch Ballbesitz für die Frankfurter. Die spielen hier echt so ein kleines Feuerwerk ab. Das macht richtig Spaß, denen zuzuschauen. Aber ich erinnere an die letzte Woche, da war die erste Halbzeit gegen Augsburg auch nicht so ohne. Burkhardt hatte ja das 1:0 erzielt. Endstand bekanntlich 1:4. Aber Ballbesitz jetzt schon wieder für Eintracht Frankfurt und diese Führung, dieses 1:0 durch den Treffer von Uzun geht hier voll in Ordnung.
0: Wer hätte das gedacht, dass der FC Augsburg mal Tabellenführer der Bundesliga ist. 512 Spieltage mussten die Fuggerstädter drauf warten. Aber jetzt sind sie in Rückstand geraten, daheim gegen Bayer Leverkusen, André Siems.
4: Das war intelligent, das war schön und das war eiskalt. Tor für Bayer Leverkusen in der 18. Minute. Eigentlich hatten die Augsburger hinten in der Fünferkette schon alles geklärt, dann ist aber Tapsoba noch da, lupft einfach mal über die Fünferkette drüber. Super gestartet von Kofane, der heute ja von Beginn an gleich mal ran darf. Und dann durch, vorbei an Matsima, ausgerechnet der Abwehrchef, der ihn da entwischt ist oder dem er da entwischt ist, hat nur noch Finn Dahmen vor sich, legt sich den Ball von links auf rechts, schießt und dann flach rechts unten aus Sicht des Schützen rein. Keine Chance für Dahmen. 1:0 für Bayer Leverkusen, hat sich auch so ein bisschen angedeutet. Leverkusen hatte mehr vom Spiel, Chancen Morera, Maser und Diaby. Also hier der Gast vorne, Leverkusen mit 1:0 in Führung beim FC Augsburg.
0: Durch eben den Torschützen Kofane. Dortmund 1:0 vorne gegen Paderborn. Mainz liegt zurück gegen Frankfurt 0:1. Und jetzt gehen wir wieder nach Hoffenheim gegen den VfB Stuttgart. Da hieß es zuletzt 1:0.
1: Der Ball rollt aktuell nicht, sondern der liegt auf der Mittellinie quasi. Halbe linke Seite in Stuttgarter. Jetzt Stuttgarter Ballbesitz, Freistoß. Schnell ausgeführt von Jeff Chabot und ab geht's für den VfB wieder in Richtung Hoffenheimer Tor. Man möchte den Ausgleich wieder herstellen, nachdem die TSG seit der 13. Minute und dem Treffer von Adam Loschek hier mit 1:0 zu Hause führt gegen den VfB. Der jetzt mal über die rechte Seite kommt Joscha Wagnermann zusammen mit Grischa Prömel, Ex-Hoffenheimer, heute sogar die Kapitänsbinde. Ganz besonderes Ding. Jetzt mal Stuttgart kombiniert sich in den Hoffenheimer 16er und dann misslingt der Doppelpass mit Ermedin Demirovic von, ich glaube, das war Jenan Pejcinovic. Die beiden Stürmer vorne drin haben noch keinen richtigen Abschluss hingekriegt, wobei Demirovic einmal nach 10 Minuten aber gescheitert an Baumann. Deswegen 1:0 für Hoffenheim gegen den VfB Stuttgart.
0: Durch den Treffer von Adam Loschek, der Tscheche, war ja letzte Saison lange, lange verletzt, ein richtig, richtig guter Spieler, was er heute mal wieder bewiesen hat. Und wir gehen wieder zum Kollegen Daniel Günther, SC Freiburg gegen Borussia Mönchengladbach. Da sind doch die Gladbacher ganz mies in die Saison gestartet. Jo, und sind heute dann doch irgendwie ein unangenehmer Stolperstein noch immer, Daniel?
5: Ja, die Gladbacher machen das ganz ordentlich, lassen relativ wenig zu, aber jetzt dann doch mehr Spielanteile auf Seiten des SC Freiburg. Sie kommen über Matthias Ginter, spielt den Ball auf Niklas Beste. Das heißt, wir sind auf der rechten Offensivseite der Freiburger, dann wieder Matthias Ginter. Der Mann, der ja so eine intensive Gladbacher Vergangenheit hat. 5 Jahre trug er das Trikot der Fohlen. Jetzt ist die Partie unterbrochen. Und die Gladbacher, wie ich finde, mit einer guten Anfangsphase müssen jetzt aufpassen, denn Freiburg wird besser. Spielstand 0:0.
0: 0:1 zurück lag Mainz 05 zuletzt gegen die Frankfurter Eintracht zu Hause. Wir haben viel über Philipp Tietz gesprochen. Der hat schon 6-mal getroffen in der Saison für die Rheinhessen im Pokal und in der Bundesliga, wird von einigen gefordert in die Nationalmannschaft. Stefan Kersthold in Mainz, was zeigte denn heute der Philipp?
3: Ja, bislang noch kein Faktor, obwohl er jetzt ein Kopfballduell gewinnt und Amiri den Ball noch im Spiel hält. Nee, Fahne ist oben. Einwurf gibt es hier für die SGE, die hier verdient führt mit 1:0. Die Mainzer noch ohne Antwortmöglichkeiten, ohne das Mittel. Vielleicht hat ja so diese taktische Umstellung ein bisschen verwirrt. Dreierkette hinten, die zur Fünferkette wird. Die war aber bislang noch überhaupt nicht gefordert bei den Frankfurtern. Und vorne Johnny Burkhardt als zentraler Stürmer. Der hat ja toll dieses 0:1 durch Can Uzun vorbereitet. Und schon wieder sind die Frankfurter da unterwegs. Aber diesmal ist Podolski schneller. Adi Hütter beschwert sich zwar, da unten wäre ein Foul gewesen. Aber weiterspielen, sagt der erfahrene Referee Felix Zweier. Jürgen Klopp, denke ich mal, sieht hier einige Kandidaten, wenn er seine Nominierung startet. Hier steht es 0:1.
0: Und wir gehen nach Freiburg, denn der SC, der Sportclub, ist gegen Gladbach in Führung gegangen, Daniel Günther.
5: Es war nach einer Standardsituation von der linken Seite Eckball Davy Scherhan und dann patzt Moritz Nikolas im Gladbacher Tor, kommt nicht an den Ball und die Kugel fliegt Yannick Engelhardt auf dem Kopf und der Ex-Gladbacher, letzte Saison ja noch für die Borussia aktiv, trifft zum 1:0 und er hebt danach fast entschuldigend die Hände, so als wollte er den Gladbacher Fans sagen, ich wollte euch nie wehtun. Aber ich bin nun mal jetzt ein Freiburger und so führt der SC Freiburg hier mit 1:0.
0: Also, jetzt ist es doch geglückt, die Führung für die Breisgauer 1:0 Engelhardt gegen Gladbach. Hoffenheim führt 1:0 gegen Stuttgart durch Loschek. Mainz gegen Frankfurt 0:1 Can Uzun. Dortmund führt gegen Paderborn 1:0 Fabio Silva. Und Augsburg-Leverkusen 0:1 durch Kofane. So sieht's aus hier in SW1 in Sachen Fußball-Bundesliga.

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21: Die Fußball-Bundesliga live hier bei uns in SWR 1. Das Landesduell Hoffenheim gegen den VfB Stuttgart natürlich im Blickpunkt. Hoffenheim noch immer 1-0 vorne und wir gehen nach Freiburg, denn da ist gerade der zweite Treffer gefallen gegen Gladbach, Daniel Günther.
0: Igor Matanovic in seinem Jubiläumsspiel. Er macht sein 50. Bundesligaspiel, trifft zum 2-0 für Borussia Mönchengladbach. Super Tor aus 16 Metern mit Hilfe des Innenpfostens geht der Ball ins Tor. Freiburg führt mit 2-0.
21: Na also läuft doch und damit aktuell Freiburg Tabellenführer der Fußball-Bundesliga.
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22: Um 16 Uhr mit Christian Rönspieß. Guten Tag. Chinas Präsident Xi fordert eine Friedensvermittlung im Nahen Osten. Nach dem vereitelten Drohnenanschlag von Leipzig führen Spuren zum russischen Geheimdienst. Das Wetter oft freundlich, Höchstwerte 20 bis 27 Grad. Der chinesische Präsident Xi hat beim BRICS-Gipfel in Neu-Delhi die führenden Schwellenländer der Welt dazu aufgerufen, sich für Frieden im Nahen Osten einzusetzen. Sein Land werde dabei mit den anderen Mitgliedern der Staatengruppe zusammenarbeiten, sagte er laut chinesischen Staatsmedien. Der Krieg in der Golfregion sei nicht im Interesse der internationalen Staatengemeinschaft. Die BRICS-Gruppe wurde 2009 als Gegengewicht zu westlichen Bündnissen gegründet. Gemeinsam machen diese Staaten mehr als 40% der Weltbevölkerung aus. Unter strengen Sicherheitsvorkehrungen und begleitet von Protesten hat in Irland der Besuch von US-Präsident Donald Trump begonnen. Sein Hauptziel sind die renommierten Irish Open, die im Westen des Landes in seinem Golfresort im Küstenort Doonbeg stattfinden. Nach seiner Ankunft in der Hauptstadt Dublin traf Trump die irische Präsidentin Connolly. Marijke Aden berichtet.
23: Die linke Politikerin, die im Herbst 2025 in das repräsentative Amt gewählt wurde, hatte Trump zuletzt scharf kritisiert, insbesondere wegen seiner Außen- und Zollpolitik. Vor den Kameras zeigten sich beide höflich, wenn auch distanziert. Bei einem Treffen mit Regierungschef Michel Martin sagte Trump vor Journalisten, die Beziehungen zwischen den USA und Irland seien nie besser gewesen. Auf die Frage nach einem vereinigten Irland antwortete er, er wolle keine Probleme verursachen, aber das wäre großartig. Das mehrheitlich protestantische Nordirland gehört zum Vereinigten Königreich, während die Republik Irland EU-Mitglied ist.
22: Nach einem Zeitungsbericht gibt es Hinweise, dass der russische Militärgeheimdienst GRU hinter dem Drohnenvorfall am Leipziger Flughafen stecken könnte. Die Zeitung Welt am Sonntag will aus Sicherheitskreisen erfahren haben, dass ein russischer GRU-Mitarbeiter die Aktion organisiert haben soll. Der Mann sei über die Türkei nach Deutschland eingereist und später nach Serbien geflogen. Am 4. August war auf dem Leipziger Flughafen eine mit Sprengstoff beladene Drohne entdeckt und entschärft worden. Tausende Freiwillige sammeln heute an den Ufern größerer Flüsse Müll ein, zum Beispiel an Rhein, Ruhr und Mosel. Allein in Düsseldorf sind es laut Veranstalter mittags rund 6.000 Menschen gewesen. Unter anderem hätten Helfer dort einen Anker und Motorenteile aufgesammelt, die durch das Niedrigwasser freigelegt worden waren. Auch in anderen Städten gibt es Aktionen, etwa in Köln, Mannheim und Koblenz. In der zweiten Fußball-Bundesliga hat Kaiserslautern in Magdeburg mit 0-3 verloren. Außerdem spielten Bochum Fürth 1-1 und Braunschweig Dresden 2-2. Mehr Nachrichten auf swraktuell.de.
21: Hier ist der SW1 Verkehrsservice. Vorsicht im Kreis Oberallgäu auf der B19 zwischen Immenstadt Süd und Sonthofen. Da liegt Styropor auf der Fahrbahn. Aus 6 Nürnberg Richtung Heilbronn zwischen Kupferzell und Neuenstein Reinigungsarbeiten, 7 Kilometer Stauverzögerung, noch immer bis zu einer Stunde. A8 München Richtung Stuttgart zwischen Märklingen und Hohenstadt, 7 Kilometer streckenweise stockender Verkehr, Verzögerung bis zu 20 Minuten. A8 Stuttgart Richtung Karlsruhe zwischen Heimsheim und Pforzheim Nord, da steht ein defektes Fahrzeug im Baustellenbereich, 6 Kilometer Stauverzögerung bis zu 45 Minuten. Die A8 Karlsruhe Richtung München zwischen Kreuz Stuttgart und Stuttgart-Degerloch Reinigungsarbeiten. Die rechte Spur ist gesperrt, hier stockt es über 3 Kilometer. Die B258 Mayen-Blankenheim ist zwischen Firneburg und dem Abzweig nach Nietz wegen einer Unfallaufnahme in beiden Richtungen gesperrt. Die Schweiz A2 Luzern Richtung Gotthard zwischen Amsteg und Göschnen 4 Kilometer Stau, Verzögerung bis zu 40 Minuten. Die Einfahrt Göschnen ist gesperrt. Weiterhin gute Fahrt. Das Wetter in SW1 ist wunderbar spätsommerlich. Sonne und dichte Wolken wechseln sich ab. Das Ganze heute bei angenehmen 20 bis 27 Grad. Morgen erst in Rheinland-Pfalz, später dann auch in Baden-Württemberg Regen. Aber immerhin Es bleibt weiterhin recht warm.
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21: Heute Nachmittag mit Kerstin Eichhorn. Hallo. In Sachen Fußball-Bundesliga, dritter Spieltag, machen wir jetzt eine kurze Stippvisite bei den dreien Partien bei uns im Südwesten. Und wir beginnen mit dem Baden-Württemberg-Duell in Hoffenheim gegen den VfB. Matthew Schenne-Schön, noch immer Führung für die Kraichgauer.
1: Ja, noch immer 1:0 für die TSG Hoffenheim gegen den VfB Stuttgart. Und die Gäste aus Stuttgart mussten gerade schon zum ersten Mal wechseln. Und das unfreiwillig nach 35 Minuten. Da ist jetzt Yannick Spalt reingekommen für Angelo Stiller. Der hat sich verletzt bei einer strittigen Szene. Da hätte es Elfmeter geben können oder zumindest aus Stuttgarter Fansicht müssen. Gab es aber nichts. Svenja Blonski hat meiner Meinung nach richtig entschieden. Deswegen kein Treffer oder keine Möglichkeit für den Ausgleich für den VfB Stuttgart. Stattdessen muss Angelo Stiller aber trotzdem verletzt runter vom Feld. Für ihn Yannick Spalt drin. Und wir gehen weiter nach Mainz zu Stefan Gerstold. Mainz gegen die Eintracht. Wie läuft's da?
3: Ja, gerade die Chance zum Ausgleich. Philipp Tietz mit dem Abschluss. Aber der Ball ging über das Tor. Super Konter über Geraldo Becker, den schnellen Mann. Und Philipp Tietz dann, wie gesagt, verpasst das 1:1. Hier nach wie vor 0:1 durch diesen Treffer von Can Uzun aus der 9. Minute. Der erste Gegentreffer für die Mainzer. Und doppelt so viele Tore hat Daniel Günther schon in Freiburg gesehen.
4: Ja, alle für den Sportclub. Der SC Freiburg führt mit 2:0 gegen Borussia Mönchengladbach. Und die Breisgauer haben 10 Minuten gebraucht, um in dieses Spiel hineinzufinden. Und dann haben sie doppelt getroffen. Engelhardt und Matanovic, die Torschützen. Und Freiburg hat hier bislang alles im Griff.
21: Ja, und die Freiburger, die sind aktuell Tabellenführer der Bundesliga, weil der FC Augsburg gegen Leverkusen 0:1 hinten liegt. Dortmund führt gegen Paderborn mit 1:0. Alle Infos zur Bundesliga in anderthalb Minuten hier bei uns in der Halbzeitkonferenz.
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0: Es war eins mit der Bundesliga-Halbzeitkonferenz. Der aktuelle Tabellenführer der SC Freiburg führt gegen Gladbach 2-0. Engelhardt Matanovic, die Torschützen. Dortmund 1-0 vorne gegen Paderborn durch Fabio Silva. Mainz liegt zurück gegen Frankfurt 0-1. Can Usun, der Torschütze. Hoffenheim führt gegen Stuttgart 1-0. Adam Loschek. Und wir beginnen in Augsburg gegen Leverkusen. Da steht es 0-1. Edgar Endres.
1: Der FC Augsburg hat vergessen, das Festtagsgewand als Tabellenführer anzulegen. Spielt sehr verhalten, hat kaum eine Chance bisher gegen Bayer Leverkusen und die Mannschaft von Carles Martinez führt hochverdient mit 1-0 durch den Treffer von Christian Kofan in der 18. Minute. Vernachtschta Matsima zentral im Strafraum, 12 Meter Entfernung, Beinschuss und dann keine Chance für Finn Dahmen. Also Leverkusen 1-0 vorne und Detlef Lindner damit der SC Freiburg das neue Spitzenkind der Bundesliga.
2: Ich glaube aber nicht, dass sie das gedruckt auf dem Spielfeld haben und das vor sich haben, da sie den Ball führen im Mittelfeld. Makengo, der SC Freiburg, erst langsam in die Partie gekommen, führt mit 2-0. Treffer vom Ex-Gladbacher Engelhardt per Kopf nach Nicolas Fehler. Matanovic legt zum 2-0 nach und Borussia Mönchengladbach hat so stark begonnen. Sie suchen einen und brauchen einen Taktgeber im Mittelfeld. Das könnte Neuzugang Enzo Leopold sein, der von 96 kam. Aber der Mann, der ist wie viele andere natürlich verletzt. Burkhard Hupe bringt Schwung rein mit Dortmund gegen Paderborn.
3: Ja, hier freuen sich die schwarz-gelben Fans darüber, dass es einen Silberstreif am offensiven Horizont gibt. Fabio Silva hat getroffen nach 5 Minuten. Da freute mal von Anfang an ran. Zusammenspiel mit Gerassi, tiefer Ball in die Spitze. Ein langer, langer Lauf von Silva. Aber mit so viel Cleverness und Ruhe am Ball hat er den gegnerischen Torhüter ausgespielt. Jetzt kommt Dortmund schon wieder über die rechte Seite. Paderborn spielt mit, aber Paderborn hat Probleme mit dem Toreschießen. Und das gilt auch für die Mainzer im eigenen Stadion, Frühwinkler.
4: Gegen Eintracht Frankfurt im Rhein-Main-Duell. Frankfurt bissiger, griffiger, ekliger, zumindest in diesen ersten gut 25 Minuten mit der Führung in der 9. durch Can Usun. Super Konter rausgespielt vom Ex-Mainzer über die rechte Seite von Johnny Burkhardt. Usun völlig frei aus kurzer Distanz. Einfach reingeschoben und dann noch ein Pfostentreffer von Litz Doan. Also die Führung geht in Ordnung. Mainz in den letzten Minuten auch aktiver mit zumindest Offensivmöglichkeiten. Aber den Angriff der Frankfurter nehmen wir nochmal mit. Über Elias Baum, rechte Seite im Strafraum. Pass verunglückt, Gruber kann klären. Bleibt hier beim 0-1. Und der Gastgeber, der führt in Hoffenheim bei Philipp Sommer.
5: Stuttgart hat den besten Torschützen der laufenden Champions-League-Saison in Ermedin Demirovic. Aber Hoffenheim hat Adam Loschek. Und Adam Loschek, der hat hier das 1-0 gemacht für die TSG Hoffenheim. Und während Demirovic einen Dreierpack wieder hatte hier in Hoffenheim, aber einen Dreierpack der vergebenen Chancen, nicht der 3 Tore, wie gegen Stavanger der Champions League unter der Woche. Zweimal Baumann, einmal Kabak, der dazwischen stand, zwischen Demirovic und dem Tor, hat Loschek eine seiner 3 Top-Chancen genutzt gegen Bredlo mit rechts das Ding reingemacht und deshalb führt Hoffenheim. Stuttgart hat mehr vom Spiel, gewinnt 2 Drittel der Zweikämpfe, aber muss seit ein paar Minuten ohne den Mittelfeldmann, ohne Angelo Stiller auskommen, der sich verletzt hat. Yannick Spalt mit der 47, der Junge am Ball und der muss jetzt für Ordnung sorgen. Ordnung gibt es in Mainz gegen Frankfurt.
4: Ja, und zwar durch Schiedsrichter Felix Zweier. Kontermöglichkeit für die Mainzer über den schnellen Geraldo Becker. Und er ist an der Strafraumgrenze, zieht in den Strafraum rein, ist im Strafraum und dann kriegt er den Zupfer vom mit zurückgehalten Rafael Onyedika. Und das war hauchdünn, meiner Meinung nach, auch im 16er. Wird bestimmt nochmal von Benjamin Brandt überprüft. Die Mainzer jetzt mal alle versammelt in der Coachingzone, rund um die Coachingzone von Urs Fischer. Ich glaube, es wird nochmal alles gecheckt und ich melde mich. Gibt noch eine gelbe Karte übrigens für Onyedika. Auf jeden Fall mal Eddie, beziehungsweise, wo waren wir? Genau, bei Philipp. Wir werde ich gleich nochmal.
5: Und die Hoffenheimer versuchen jetzt wieder ein bisschen Druck auszuüben, sind seit der Wechsel oder seit des Wechsels Stiller raus, Spalt rein, deutlich stärker geworden. Die Stabilität im defensiven Mittelfeld hat dann doch ein bisschen gelitten, so scheint es beim VfB Stuttgart, der davor bis auf den Gegentreffer das Spiel eigentlich im Griff hatte, ohne ganz oft zwingend zu werden. Die Dreierkette der Stuttgarter dazu hinten anfällig. Also bin gespannt, was Sebastian Hoeneß sich da überlegt in der Pause. Pecinovic heute vorne mit Demirovic drin, sucht jetzt wieder eine Anspielstation, findet aber keine. Hoffenheim steht sehr stabil. Und wie stehen die Leverkusener mit ihrer Führung gegen Augsburg?
1: Absolut stabil, absolut ballsicher, klar überlegen. Ich bin sowas von enttäuscht vom Auftritt der Schwaben als Tabellenführer gegen Leverkusen in der letzten Saison. Mehr als zweimal gewinnen können. Jetzt mal Hennes Behrens, der Neuzugang, spielt jetzt im Mittelfeld auf Michael Gregoritsch. Bitte.
4: Entscheidung gefallen. Benjamin Brandt hat nochmal gecheckt in Verbindung mit Felix Zweier. Elfmeter bleibt bestehen. Und das heißt, Nadim Amiri, der Kapitän, gegen den neuen Keeper der Eintracht, Noah Atubolo. 43. Minute. Mainz bislang ohne richtig echte Torchance. Und Atubolo hüpft auf der Linie auf und ab. Anlauf. Adeyemi. Amiri rüft an und Atubolo hält. Atubolo hält. Rein in die rechte Ecke. Der war auch nicht gut geschossen. Die Riesenchance für Mainz zum Ausgleich dahin. Nadim Amiri. Völliger Frust beim Mainzer Kapitän und die Faust geht hoch bei Noah Atubolo. Er ist da, wenn man ihn braucht, kann er heute beweisen. Im Rhein-Main-Duell war auch wirklich überhaupt nicht präzise geschossen. Bleibt hier bei 1-0 für die Frankfurter. Abnormal nach Augsburg zu erleben.
1: Mit dem Ballbesitz für die Gäste im Mittelfeld mit Ezequiel Fernandes. Rückpass auf den Neuen aus Argentinien, Facundo Medina. Dann langer Schlag von Alex Garcia auf die linke Außenbahn. Miguel ist durch, Kofane lauert, aber Finn Dahmen ist unten in seinem 100. Bundesligaspiel. Begräbte den Ball ganz sicher, war bei diesem 0:1 chancenlos, auf dem falschen Fuß erwischt bei diesem Beinschuss gegen Matsima. Nächstes Foulspiel diesmal von Kofane im Rückpasslaufen gegen Noah Kai Banks. Es gibt Freistoß für die Augsburger nach 44 Minuten. Leverkusen hochverdient mit 1:0 vorne und Detlef Lindner. Was macht denn den SC Freiburg aktuell so stark?
6: Diese Geschlossenheit, dieser Team-Spirit, diese Jungen, die nachkommen. Da haben wir einen Höhler, einen Kübler, einen Christian Günther, den Kapitän, einen Griffo. Ja, sagen dann viele, das sind die ollen Alten auf der Bank. Und daran erkennt ihr schon, das sind alles große Namen. Aber die spielen momentan nicht in der ersten Elf. Da sind andere nachgerückt. Wie ein Treu, wie ein Makengo, wie ein Engelhardt, der ja über Gladbach kam, von Como ausgeliehen war. Und Gladbach konnte ihn nicht zahlen und plötzlich ist er dann in Freiburg. Und er macht das 1:0 ohne Jubel, behält sich da wirklich den Jubel vor, hält sich bedeckt nach dem Nikolas-Fehler. Scherhand-Ecke, jetzt aber nochmal Scherhand auf der linken Seite, wenn über links. Das ist immer mit viel Geschwindigkeit dann auch tatsächlich. Allerdings jetzt der Rückpass auf Lienhardt. Und die Gladbacher, sie brauchen Taktgeber, sie brauchen einen Chef Kleindienst da vorne, nimmt nicht den Einfluss. Er ist manchmal sehr aggressiv. Eine Minute Nachspielzeit, auch in dieser Partie hat schon gelb gesehen. Einmal die Faust von Treu, als er gegen ihn so toll verteidigt hat. Der Abwehrspieler, vielleicht bald auch Nationalspieler, der sehr aggressiv spielende Freiburger in der Defensive. Und Lienhardt jetzt zurück zum eigenen Keeper Newback raus. Der hat wenig zu tun. Also 2:0 die Führung, vollkommen verdient für die Freiburger. Und die Führung auch Dortmund gegen Paderborn für Dortmunder Geschmack.
4: Tor in Mainz! 2:0 Eintracht Frankfurt, so schnell kann es gehen. Und kein Jubel bei Jonathan Johnny Burkhardt, dem Ex-Mainzer. Hat so lange hier gespielt, so erfolgreich. Und Mainz 05 kassiert quasi die Klatsche für den vergebenen, für den schwachen Elfmeter von Nadim Amiri. Klärungsversuch der Mainz am eigenen 16er. Einfach rausgedroschen. Und Frankfurt ist giftiger bei dieser Restverteidigung, bei den zweiten Bällen. Und im Zweikampf Gruber gegen Burkhardt setzt sich der Frankfurter Stürmer richtig stark durch. Mit der Brust angenommen, einmal vorgelegt und dann mit der Spitze quasi vorbei an Robin Zentner aus 13 Meter zentral. Keine Chance. Und kurz vor der Pause wird es ein richtig bitterer Nachmittag aktuell. Deutet sich zumindest so an in diesem Rhein-Main-Duell für Mainz 05. Nochmal zurück nach Freiburg.
6: Und hier in dieser Sekunde Halbzeitpfiff von Richard Hempel. 28 Jahre, erster Bundesliga-Einsatz. Alles richtig gemacht. Freiburg verdient zur 2:0, geht in die Halbzeit hinein. Mönchengladbach muss ich was einfallen lassen. So werden sie hier in Freiburg keine Chance haben. Burkhardt Hupe, Dortmund gegen Paderborn. Jetzt aber.
3: Ecke für die Dortmunder beim Stande von 1:0 für den BVB. Wird von den Paderbornern nicht sauber geklärt. Ist immer noch Rupfel, war jetzt im Tor. Und der Girassi, so lässig staubt er den ab. Und Paderborn schlägt sich selbst heute Nachmittag beim ersten Tor. Waren sie schon maßgeblich beteiligt. Und jetzt beim zweiten lassen sie den Girassi komplett aus den Augen. Die Ecke nicht gut verteidigt. Der Kopfball von Korda wird zur Kerze, kommt dann gerade wieder runter. Und dann 2-3 Fehler. Girassi wartet am Fünfer. Und ich glaube, er steht wieder mit der Fußspitze zu weit vorne im Abseits. Ein Abseitstor von Girassi ist schon kassiert worden Ich glaube, auch das wird zurückgenommen worden. Also aus dem laufenden Spiel war es nicht genau zu erkennen. Aber in der Zeitlupe, die habe ich gerade gesehen, da war es doch relativ deutlich. Ich glaube, der wird gleich einkassiert. Aber bevor es soweit ist, nochmal Hoffenheim, Stuttgart mit Philipp Sommer.
5: Es gibt eine Diskussion um ein Handspiel oder ein vermeintliches Handspiel im Strafraum eines Stuttgarters. Ich hätte es so gesehen, dass zuerst Lemperle bzw. Loschek den Ball am Arm hat im Strafraum der Stuttgarter und dann ein Stuttgarter bei einem Schussversuch, aber kein absichtliches Handspiel. Und deshalb zuckt Sven Jablonski da auch nicht groß, der Schiedsrichter. Und es bleibt beim 1:0. Aber noch hat er die Hand oben, nochmal kurz rückversichert mit Köln. Aber jetzt wird weitergespielt. Ja, Burka, bitte.
3: Der Treffer ist tatsächlich zurückgenommen worden. Der zweite Abseitstreffer von Guirassy. Wieder war es ganz knapp, aber wieder war es die richtige Entscheidung. Jetzt wieder Hoffenheim-Stuttgart.
5: Ja, also ganz klar, zuerst das Handspiel von Loschek und dann erst der Kontakt am Arm von Finn Jelsch. Also das sollte eigentlich keine Frage sein, aber es wird immer noch nicht weitergespielt. Sven Jablonski hat offenbar ein bisschen Traffic auf dem Ohr mit dem Kölner Keller und Christian Ilzer. Der steht da unten mit den Armen verschränkt, tippt jetzt mit seinen Zeigefingern an die Schläfe und jetzt guckt sich Jablonski das Ganze tatsächlich nochmal an, erstaunlicherweise, und wird dann gleich eine Entscheidung treffen. Es ist eine Situation an der Kante des Strafraums, ein Schuss eben von Adam Loschek, dem Torschützen für Hoffenheim, dem aber vorher beim Jonglieren mit dem Ball, der Ball an die eigene Hand springt und dann zieht er danach mit links ab, dann springt der Ball Spalt an die Hand und deshalb wollen die Hoffenheimer Elfmeter. Aber für mich ist eben die erste Aktion wichtiger, aber so klar scheint es Jablonski nicht zu sein. Der steht nämlich immer noch da oder den Schiedsrichter nicht zu sein und konferiert mit den Kollegen im Kölner Keller. Was ist absichtlich, was nicht? Die Körperfläche ist vergrößert des Stuttgarters und jetzt meldet sich Sven Jablonski zu Wort.
7: Eine Handspielsituation im Strafraum wurde überprüft. Der Mann der Bilder hat den Stürmer zum ersten Mal in der Hand gespielt. Daher kein Strafstoß, sondern direkt ein Strafstoß für Stuttgart.
5: Also, ich weiß nicht, ob Sie es verstehen konnten. Genauso ist es. Handspiel zuerst der Hoffenheimer. Kein Elfmeter. Ab nach Augsburg.
8: Ja, hier wird der Rasen mittlerweile bewässert. Halbzeitpause. Leverkusen führt mit 1:0. Ratlose Gesichter bei den Augsburgern, vor allem bei Trainer Manuel Baum. Und wir gehen zu Burkhard Tobe, Dortmund, Paderborn. Da müsste auch schon Halbzeit sein.
3: Ja, ich mach's ganz kurz. Dortmund führt hochverdient zur Pause mit 1:0 gegen gut mitspielende Paderborner Silva. Bislang der einzige Torschütze. Und lange Gesichter en masse gibt's wahrscheinlich in Mainz bei Flo Winkler.
9: Absolut. Frustlevel ganz weit hoch bei Mainz 05. 0-2 aus ihrer Sicht im Rhein-Main-Duell gegen Eintracht Frankfurt. Geht aber aus Gästesicht komplett in Ordnung. Eine gewisse Effektivität. Und dazu Nadim Amiri, der ein sicherer Elfmeterschütze, jetzt vergibt in der 43. eben diese Chance zum vermeintlichen Ausgleich. 2-0 also hier für die Gäste und wird noch gespielt in Hoffenheim.
5: Ja, es wird jetzt gerade nicht mehr gespielt. Der Abpfiff dieser ersten Hälfte durch Sven Jablonski. 1:0 Führung für die TSG Hoffenheim durch den Treffer von Adam Loschek aus der 13. Minute. Stuttgart macht mehr fürs Spiel, hat aber ein bisschen den Zugriff verloren kurz vor der Pause, muss sich deutlich steigern. Und das war sie, die erste Halbzeit der Bundesliga-Konferenz.
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0: Und hier sind die Ergebnisse. Wie gehört, Hoffenheim führt im Landesduell gegen den VfB mit 1:0. Freiburg 2:0 vorne gegen Borussia Mönchengladbach. Damit die Breisgauer aktuell Tabellenführer. Mainz liegt hinten 0:2 gegen Eintracht Frankfurt. Dortmund führt 1:0 gegen Paderborn. Augsburg in Rückstand gegen Bayer Leverkusen 0:1. Gestern Abend bereits. Da verlor Union Berlin daheim gegen Schalke 04 mit 1:3. Heute Abend noch Köln gegen Werder Bremen und morgen zwei Sonntagsspiele Leipzig gegen den Hamburger SV und das Überraschungsteam, die SV Elversberg gegen den deutschen Meister FC Bayern München. Zweite Liga, fünfter Spieltag, drei Partien heute Nachmittag. Bochum gegen Fürth 1:1, Braunschweig Dresden 2:2 und der erste FC Kaiserslautern, der kassiert die erste Saisonpleite 0:3 in Magdeburg. SW1-Reporter Frank Martin.
11: Nun hat es also auch den ersten FC Kaiserslautern erwischt. Er kam arg unter die Räder beim Auswärtsspiel in Magdeburg. 0:3 verliert die Mannschaft von Thorsten Lieberknecht, die viele Probleme hatte, vor allem im ersten Durchgang. 11. Minute das 0:1, die Führung des FCM. 5 Minuten später erhöhte Neuenberger gar auf 2:0. Dann mal die erste Möglichkeit für Kaiserslautern, ein Kopfball von Kunze, den allerdings Magdeburgs Torhüter Reimann prima parieren konnte. Auch im zweiten Durchgang Magdeburg die bessere Mannschaft. Thorsten Lieberknecht wechselte zwar, brachte unter anderem Mergin Berisha, der im zweiten Durchgang die beste Möglichkeit hatte für Kaiserslautern. Am Ende aber keine Punkte und keine Tore. Kaiserslautern unterliegt 0:3 in Magdeburg.
0: Morgen am Sonntag noch Heidenheim gegen Kiel und der KSC empfängt Energie Cottbus. Dritte Liga. Ein Verein aus dem Südwesten heute aktiv. Groß Asbach spielt 2:2 in Havelse. 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
10: Hier ist der SW1 Verkehrsservice, 16.30 Uhr, genau 16:30. Vorsicht auf der A81 Singen Richtung Stuttgart zwischen Rottenburg und Herrenberg. Da liegt eine Plane, und zwar auf der linken Spur. Vorsicht auf der B9 Mainz Richtung Ludwigshafen zwischen der A60 Mainz-Laubenheim und Bodenheim. Läuft in beiden Richtungen ein Pferd auf der Fahrbahn. A6 Nürnberg Richtung Heilbronn zwischen Kupferzell und Neuenstein. Reinigungsarbeiten, 7 Kilometer Stau, Verzögerung bis zu einer Stunde. A8 München Richtung Stuttgart zwischen Märklingen und Hohenstadt. 7 Kilometer streckenweise stockender Verkehr. A8 Stuttgart Richtung Karlsruhe zwischen Heimsheim und Pforzheim Nord. Da steht ein defektes Fahrzeug. Im Baustellenbereich 5 Kilometer Stau, Verzögerung bis zu 40 Minuten. A8 Karlsruhe Richtung München zwischen Kreuz Stuttgart und Stuttgart-Degerloch. Reinigungsarbeiten, die rechte Spur, die ist gesperrt. Hier stockt's über 3 Kilometer. Die Meldung aus der Schweiz, A2 Luzern Richtung Gotthard zwischen Wassen und Göschnen. 3 Kilometer Stau, Verzögerung bis zu 30 Minuten. Die Einfahrt Göschnen, die ist gesperrt. Fahrt vorsichtig und kommt gut an.
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1: Mit dem dritten Spieltag der Fußball-Bundesliga. Wir gehen rein in die zweite Spielhälfte. Der SC Freiburg führt gegen Borussia Mönchengladbach mit 2:0, ist aktuell Tabellenführer der Bundesliga. Mainz 05 liegt 0:2 hinten gegen die Frankfurter Eintracht, hat sogar durch Amiri einen Elfer verschossen. Dortmund 1:0 vorne gegen Paderborn. Augsburg liegt zurück gegen Leverkusen mit 0:1. Und die TSG Hoffenheim liegt wieder mal 1:0 vorne. Diesmal gegen den VfB Stuttgart durch das Tor von Loschek. Früher auf dem Bolzplatz haben wir gesagt, wer 1:0 führt, verliert Matthew Chenet schön. So war es bei den Hoffenheimern in den ersten zwei Spielen in Köln und daheim gegen Dortmund. Und heute?
2: Ja, und heute ist die große Frage, können sie endlich mal so eine Führung über 90 Minuten bringen? Christian Ilzer war entsprechend stoisch nach dem Führungstreffer von Adam Loschek in der 13. Minute. Aber seine TSG hat das eigentlich ganz gut gemacht. Wenig Großchancen zugelassen. Eigentlich gab es nur eine einzige und die gab es vor der Führung der Hoffenheimer für Emedin Demirovic. Ansonsten vor allem der erzwungene Wechsel von Angelo Stiller hat Stuttgart am Ende der ersten Halbzeit noch mal ordentlich wehgetan. Da musste er raus. Für ihn jetzt der junge Yannick Spalt auf dem Platz. Der hat vergangene Woche seine allererste Bundesliga-Minute gesammelt und der muss jetzt im Zentrum neben Grischa Prömel irgendwie die Fäden zusammenhalten. Beide Mannschaften wieder auf dem Feld. Stuttgart schon eine Minute länger. Hoffenheim jetzt eben dazugekommen und stößt jetzt an in diesem Moment. Der Ball geht erstmal zurück zu Olli Baumann und der mit einem langen Schlag in Richtung Stuttgarter 16er. Die Hoffenheimer früh in Ballbesitz, können sich da erstmal kontrollieren. Ansonsten keine Wechsel zur Pause, wie gesagt, nur in der 35. Minute. Der eine Wechsel, den musste Sebastian Hoeneß machen, nachdem Angelo Stiller sich da verletzt hatte im Hoffenheimer 16er. Da wollte er sogar einen Elfmeter haben, den gab es nicht zurecht, wie ich finde, hat Sven Jablonski, der ohnehin ein gutes Spiel als Schiedsrichter hier macht, richtig entschieden. Deswegen die 1:0-Führung für Hoffenheim bis hierhin auch in Ordnung soweit.
1: Ja, sind wir mal gespannt, wie dieses Landesduell weitergeht in den nächsten, knapp 45 Minuten. Prima läuft's auch heute Nachmittag für den SC Freiburg. Die Breisgauer vor dem 6. Sieg im 6. Pflichtspiel diese Saison. 2:0 Führung gegen Gladbach, Daniel Günther.
3: Ja, und das Haus hoch verdient. In dieser jungen zweiten Halbzeit noch keine wilden Dinge passiert, aber der SC Freiburg hat alles im Griff. Borussia Mönchengladbach kann einfach nicht mit Negativerlebnissen umgehen. Das war bis zum 0:1 eine ganz ordentliche Leistung der Gladbacher. Aber danach kein Biss, keine Gegenwehr mehr der Gäste. Und der SC Freiburg schwebt weiter bislang durch diese junge Saison. Wird es der dritte Sieg in Folge? Ein Startelf-Rekord? Noch ist es nicht so weit. Die Gladbacher haben einmal gewechselt mit Chuto Macino. Jetzt ein frischer Stürmer auf dem Platz. Der ist dann auch am Ball auf der linken Seite, legt ab auf Honorar. Und Sander kann dann zurücklegen auf Kevin Stöger, der nochmal auf links gespielt. Da ist David Herold. Jetzt kommt die Flanke und da sieht Mio Backhaus nicht gut aus. Und fast kommt da Tim Kleindienst per Kopf an den Ball. Der Ball geht dann allerdings am Ende an allen vorbei ins Torhaus. Also fällt hier der Anschlusstreffer. Kann das durchaus noch mal wackelig werden aus Sicht des SC Freiburg. Mio Backhaus wird jetzt diesen Abstoß ausführen, lässt sich ein bisschen Zeit, versucht die Sache zu beruhigen. Jetzt der lange Ball nach vorne, auf wen? Natürlich auf Igor Matanovic, der getroffen hat in der 29. Minute zum 2:0. War das ein schöner Flachschuss aus 16 Metern? Okay, gab Hilfe vom Innenpfosten, aber in seinem 50. Bundesligaspiel hat er wieder getroffen. Igor Matanovic, 51 Minuten gleich gespielt in Freiburg. Und der Sportclub führt weiter mit 2:0.
1: Tja, statt 2:0 steht's in Mainz gegen die Frankfurter Eintracht 0:2. Eine furiose Partie, vor allem vor der Pause, als nämlich auch Noah Atubolu, der frühere Freiburger Torhüter, der jetzt bei Eintracht Frankfurt im Kasten steht, mal wieder einen Elfer gekillt hat. Elfmeterschüsse gegen Atubolu, Stefan Kerstold, auch für Nadim Amiri. Eigentlich eine Strafe, oder?
4: Ja, das ist eine Strafe, denn Amiri ist sonst ein sicherer Schütze. Aber was mir aufgefallen ist, erneut bei Noah Atubolu, der bewegt sich auf der Linie hin und her. Und für mich wäre das völlig verwirrend als Schützen. Und vielleicht hat es da auch Amiri verwirrt. Jetzt aber wieder die Eintracht über den Torschützen zum 0:1. Can Uzun, der bleibt aber hängen. Und über Kassi rollt der Konter im zweiten Versuch. können sie die Kugel aber immer noch nicht behaupten. Urs Fischer hat allerdings reagiert. Zu Beginn der zweiten Halbzeit hat hier Ransford Königsdörfer den Neuzugang aus Hamburg reingebracht. Aber Achtung, Achtung, wieder Johnny Burkhardt. Vorlage für Litzdoan, aber der holt hier keinen Eckball raus, da war gar keiner mehr dran und deswegen Abstoß vom Kasten von Robin Zentner. Also muntere Partie auch zu Beginn dieser zweiten Hälfte und Robin Zentner hat den Ball jetzt abgelegt auf Gruber. Fabio Gruber, Neuzugang aus Nürnberg, hat für mich bislang eine gute Saison gespielt, aber bei diesem 0:2 kurz vor der Pause von Johnny Burkhardt, da sah er richtig alt aus, aber das hat Johnny auch sehr gut gemacht. Er ließ ihn da so ein bisschen abtropfen, indem er den Körper reinstellt und traf dann kurz vor der Pause ja zu diesem 0:2. Einwurf jetzt, Cassie, der Franzose, rechte Außenbahn. Da kriegt er die Kugel noch vor der Auslinie. Hackentrick auf Geraldo Becker. Becker ist schon im Strafraum. Becker mit dem Flachpass in die Mitte, genau in die Arme von Noah Atobolo. Also es geht hier munter weiter hin und her. Und ich bin gespannt, einerseits, ob die Mainzer zurückkommen. Andererseits kann die Eintracht auch zweite Halbzeit. Wir erinnern uns.
1: Tja, mal gucken, was da noch kommt von den Mainzern. Zwei Tore sind gefallen, Ausgleich für den VfB in Hoffenheim. 1:1 Maxi Mittelstädt, 1:1 steht es auch in Augsburg gegen Leverkusen. Michael Gregoritsch und wir gehen nach Dortmund gegen Paderborn. Christian Schulze.
5: Aber wieder, Serou Girassi, diesmal nicht im Abseits, aber sein Kopfball kommt nicht aufs Tor. Gute Vorarbeit über die rechte Seite. Und dann kriegt er den Ball nicht wirklich gefährlich auf das Tor des SC Paderborn geköpft. Serou Girassi mit 2 Toren in Halbzeit 1, beide Male abseits, aber halt auch mit einer Vorlage auf Fabio Silva und deshalb 1:0 die Führung für den BVB. Und Dortmund kommt über die rechte Seite mit Fährmann, der Niederländer mit der Flanke, fast von der Eckfahne aus. Ja, Dortmund am Elfmeterpunkt nochmal an den Ball gekommen, schießt abgeblockt, Nachschussmöglichkeit, wieder ein Paderborner Fuß dazwischen und erstmal zur Seite geklärt. 1:0. Weiterhin nur die Führung für Dortmund gegen Paderborn.
1: Ja, mal gucken, ob sie da noch nachlegen können. Die Dortmunder immer wieder hört man ja den Namen Serou Girassi, der Mann mit der eingebauten Torgarantie, der frühere Stuttgarter. Augsburg gegen Leverkusen, jetzt mit dem Ausgleich André Siems.
6: So verrückt und so ungerecht, muss man sagen, ist der Fußball nun mal ab und zu. 53 Minuten sind durch, es steht 1:1 nur noch. Der FC Augsburg hat ausgeglichen in der 50. Minute. Der Treffer von Leverkusen fiel ja in der 18. schon von Kofane. Danach hat Leverkusen viele Gelegenheiten ausgelassen. Und jetzt das 1:1 durch Gregoritsch. Behrens halb links durch die Innenverteidigung hindurch. Direkt vor die Füße von Gregoritsch. Und der vorbei an Flecken, der nicht gut aussah, als er rausgekommen ist, rein ins Tor. Davor gab es schon einen guten Schuss von Ibrahimovic aus 16 Metern. Augsburg schon wieder rechts drinnen im 16er Rückraum. Gespielt auf Ibrahimovic. Schussversuch. Wollte ihn rechts unten flach reinlegen, wie auf der anderen Seite in der 18. Minute. Kofane, Ball ist aber noch geblockt worden, geht über die Grundlinie drüber. Augsburg ist zurück, 1:1.
1: Ja, schau, schau, die Überraschungsmannschaft der Bundesliga in dieser noch jungen Saison. Wir gehen schnell auf die Straße. Vorsicht auf der B28 Reutlingen Richtung Tübingen. Zwischen Kusterdingen-Jettenburg und Kusterdingen. Da steht ein defektes Fahrzeug auf der rechten Spur. 16:43. Jetzt wird's Zeit, wieder in die Hoffenheimer Arena zu gehen. Der VfB hat den Ausgleich geschafft. 1:1. Matthew Genné. Schön, vorhin haben wir noch drüber gesprochen. Hoffenheim und diese 1:0 Führung.
2: Ja, absolut. Es hat sich ja quasi angekündigt so ein bisschen. Denn Hoffenheim hat einfach Probleme damit, eine Führung zu behalten. Und Stuttgart hat aus diesem 1:1-Ausgleich so viel Energie gezogen. Der Jubel direkt vor der Gästekurve. Was heißt Gästekurve? 2/3 des Stadions sind rot und weiß. Das muss man einfach so sagen. Die Stimmung hervorragend. Auch die Hoffenheimer Fans machen mächtig Stimmung. Aber der Jubel direkt vor den eigenen Fans für Maxi Mittelstädt und den VfB Stuttgart, das setzt natürlich nochmal ganz andere Energie frei. Und Stuttgart seitdem mit richtig Schwung. Hoffenheim weiß noch nicht so richtig, was mit ihnen geschieht. Vielleicht natürlich auch so ein bisschen die Unsicherheit in den Knochen, wenn man eben schon zweimal trotz Führung verloren hat in dieser noch sehr jungen Bundesliga-Saison. Stuttgart mit Ballbesitz wird jetzt erstmal wieder nach hinten gedrängt. Finn Jeltsch zurück auf den eigenen Torhüter, auf Fabian Bredlow. Und dann geht es wieder rechts raus Richtung eigene Eckfahne. Von da aus baut der VfB flach über die rechte Seite auf, über Joscha Wagnermann. Der wird gefoult, zieht das Foul clever, geht das schnell und leicht zu Boden, aber ist trotzdem eine richtige Entscheidung von Sven Jablonski, dem Unparteiischen, der bis hierhin ein sehr gutes Spiel macht, sehr ruhige Spielführung hier an den Tag legt. zurücklegt und er gar nichts aufkochen lässt. Stuttgart mit dem Freistoß schnell ausgeführt, flach nach hinten. Fabian Bretlo, der eigene Torhüter, in neongrünem Outfit, neongrünes Trikot, neongrüne Hose und die Stutzen passend dazu. Langer Ball auf die rechte eigene Angriffsseite, tief schon in die Hoffenheimer Hälfte. Die TSG kann aber erstmal klären. Grischa Pröme, heute der Kapitän des VfB Stuttgart, der Ex-Hoffenheimer, versucht ihn erstmal zu klären. 1:1 nach knapp 54 Minuten hier zwischen Stuttgart und Hoffenheim.
1: Nicht mehr 1:1 steht es in Augsburg. Der FCA jetzt durch den Doppelpack von Michael Gregoritsch, der frühere Freiburger, 2:1 in Führung gegen Bayer Leverkusen. Und die Fuggerstädter haben damit zunächst mal wieder die Tabellenführer übernommen vom SC Freiburg. Aber ist ja eh, SW1-Reporter Daniel Günther, nur eine Momentaufnahme. Freiburg führt 2:0 gegen die Gladbacher und die spielen inzwischen mit einem Mann weniger.
3: Tja, wer ist vom Platz geflogen bei den Gladbachern? Ausgerechnet der Kapitän, Tim Kleindienst, hier an alter Wirkungsstätte. Und Tim Kleindienst wirkte von der ersten Minute an so ein bisschen übermotiviert, gegen das ein oder andere Mal ungeschickt in die Zweikämpfe. Deshalb hat er in der ersten Halbzeit schon gelb gesehen und dann nach einem Foulspiel an Philipp Lienhardt die gelb-rote Karte gezückt von Richard Hempel. Der Mann aus Dresden pfeift sein erstes Bundesligaspiel. Er also mit seiner ersten gelb-roten Karte im Oberhaus. Und jetzt also kaum noch Hoffnung für Borussia Mönchengladbach. Und der Sportclub kommt mit Maximilian Eggestein. Hat ja seinen Vertrag verlängert. Spielt den Ball auf die linke Seite. Terry Sherrn zieht nach innen. Sieht dann noch einmal Eggestein. Eggestein noch ein bisschen weiter nach links. Da ist Makengo. Der zieht an. Ist schon im Strafraum. Könnte flanken. Was macht Makengo? Läuft dann mit dem Ball ins Tor aus, weil er da einfach den Zeitpunkt der Flanke verpasst hat. Das kann der SC Freiburg alles verschmerzen, denn die Breisgauer nach 59 Minuten weiter cool und souverän mit 2:0 vorne. Wer glaubt jetzt noch an Borussia Mönchengladbach? Also der Trend für beide Teams geht womöglich weiter. Der Sportclub schwebt durch diese Saison. Und Borussia Mönchengladbach kommt sportlich einfach nicht in die Pötte, liegt hier in Freiburg weiter mit 0:2 zurück.
1: Nun, nicht richtig in die Pötte gekommen war auch Eintracht Frankfurt vor der heutigen Partie. Bei Mainz 05 unter anderem 1:4 Klatsche daheim gegen Augsburg. Aber heute führen die Hessen dann plötzlich 2:0 in Mainz. Stefan Kerstold, wie läuft gerade die Partie?
4: Ja, die Mainzer versuchen viel. Sie haben auch die ein oder andere Möglichkeit, aber die Abschlüsse sind noch nicht konsequent genug. Eben war es mal Becker auf Tietz und Tietz scheiterte dann mit der Direktabnahme. Und jetzt hat Cassie für mich relativ unglücklich da seinen Gegenspieler getroffen. Und es gibt erstmal diese Unterbrechung. Felix Zweier hat hier am heutigen Nachmittag alles im Griff. Der erfahrene Referee, das war, der da getroffen wurde, der Japaner Keita Kosugi. Also die Frankfurter, die konzentrieren sich jetzt so ein bisschen auf die Abwehrarbeit. Und es steht auch jetzt der erste Wechsel an. Rein kommt der Weltmeister Mario Götze. Und aus der Partie Noel Aseko, die Leihgabe des FC Bayern München. Angeblich 12 Millionen hat man da investiert. Und jetzt hat den Ball da Noah Atubolo. Das ist für mich auch so ein bisschen der Mann des Tages. Der konnte nämlich seinen 6. sechsten Strafstoß in Folge halten. Und damit führt er dieses Ranking mit Abstand an. Ball ruht immer noch, gleich geht's weiter. Genau in diesem Augenblick mit Freistoß aus dem eigenen Strafraum für Eintracht Frankfurt. Die Mainzer nach wie vor, wie gesagt, tun sie sich sehr schwer hier und haben natürlich dieses 1:1 verpasst, als Amiri an Atubolo scheiterte. Jetzt die Eintracht über die linke Außenbahn, immer noch in der eigenen Hälfte, durch Lilian Brassier, dem Franzosen, hat immerhin einen Einwurf rausgeholt in dieser Situation vor der Trainerbank. Adi Hütter da immer wieder mit Anweisungen, der neue Coach, der Rückkehrer, war ja schon jahrelang bei der Eintracht vor einigen Jahren. Jetzt Johnny Burkhardt angespielt, für mich der Mann des Tages. Hier führen die Frankfurter, auch dank Johnny Burkhardt, hat ja das 2:0 erzielt mit 2:0.
1: Überhaupt noch nichts entschieden im Landesduell Hoffenheim gegen den VfB Stuttgart. Die Schwaben ja mit dem 1:1. Ausgleich Matthew Schöneschön.
2: Der Ball liegt am Fuß, beziehungsweise jetzt in den Händen von Oliver Baumann, dem Torhüter der TSG Hoffenheim. Die Hoffenheimer versuchen wieder in Führung zu gehen, mussten ja zu Beginn dieser zweiten Hälfte den Ausgleichstreffer durch Maximilian Mittelstädt hinnehmen. Stuttgart seitdem mit deutlich mehr Energie versucht immer wieder die Hoffenheimer zu stellen. stressen. Jetzt auf der linken Angriffsseite ist es Chris Führig, der den Einwurf ja im Prinzip auf Höhe der Mittellinie rausholt und sich dabei Zeit lässt. Hoffenheim bereitet den nächsten Wechsel vor, so scheint es zumindest, dauert aber noch ein bisschen. Und auch Stuttgart lässt sich jetzt Zeit mit diesem Einwurf. Das 1:1 hat neue Kräfte, neue Energie freigesetzt, auch trotz der frühen verletzungsbedingten Auswechslung von Mittelfeldstratege Angelo Stiller. Ist hier Stuttgart näher dran am 2:1, trotzdem noch die im Moment Punkteteilung zwischen der VfB und Hoffenheim.
1: Ausgleich für Leverkusen Augsburg durch Mazza. 0:3 aus Mainzer Sicht gegen Frankfurt. Wieder Can Usun. Und wir gehen nach Freiburg gegen Gladbach. 2:0 mit Daniel Günther.
3: Der Sportclub Freiburg kontrolliert die Sache ganz cool und souverän. Und ich habe so den Eindruck, auch wenn man jetzt seit der 52. Minute in Überzahl spielt, so richtig einig haben es die Freiburger in dieser Phase nicht. Und das ist dann mal was Positives aus Sicht von Borussia Mönchengladbach. Aber jetzt kommt Freiburg mit Matthias Ginter, spielt den Ball auf die rechte Seite. Da ist Niki Beste, der zieht ein bisschen nach innen mit seinem starken linken Fuß und läuft dann 10, 20, 25 Meter mit dem Ball. Eggestein auf die linke Seite, da ist Makengo und er sieht dann Beste, der da mal auf der linken Seite bleibt. Aber Gladbach kann das klären. 63 Minuten sind gespielt. Freiburg führt weiter, cool und souverän. 2:0.
1: Also, die Freiburger weiter auf Rekordkurs in der Bundesliga. 3 Siege zum Auftakt, das gab's noch nie im Breisgau. 2:0 also für den Sportclub. Ganz düster sieht's aus aktuell für Mainz 05. 0:3, ich hatte es Ihnen ja gesagt. Wieder Can Usun gegen die Frankfurter Stefan Kastold. Wie will man das noch wettmachen in der letzten halben Stunde?
4: Ja, da habe ich auch meine Zweifel. 61 Minuten sind vorbei. Jetzt kommt der zweite Wechsel hier bei den Mainzern. Da Costa kommt in die Partie hinein. Königsdörfer ist ja schon drin. Von dem vom Ex-HSVler war aber bislang noch nichts zu sehen. Johnny Burkhardt holt sich jetzt den Ball in der eigenen Hälfte. Hat ihn zunächst mal verloren, aber jetzt rollt schon wieder der nächste Angriff der Eintracht. Und eben war es der zuvor eingewechselte Mario Götze mit dem Assist. Hat er super gemacht, der Weltmeister. Von der Grundlinie hat er gesehen, da ist ja Usun völlig frei, kurz, flach rübergelegt und Usun musste nur noch einschieben. Also die Eintracht hier stark verbessert, nimmt man die Partie vor einer Woche als Maßstab. Hier ein 3:0 für die Frankfurter.

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11: Freiburg führt gegen Gladbach 2-0, Engelhardt und Matanovic die Schützen. Dortmund-Paderborn 1-0, Mainz liegt hinten gegen Frankfurt 0-3, Hoffenheim gegen Stuttgart 1-1, Loschek und Mittelstädt trafen. Und der Tabellenführer, noch immer der FC Augsburg gegen Leverkusen 2-1 vorne, Tor zurückgenommen zum 2-2, Edgar Endres.
12: Mittlerweile tanzen die Puppen nicht nur im Heilig-Geist-Spital in Augsburg in der Altstadt, sondern auch hier in der Arena, denn der FC Augsburg führt erneut mit 2-1 und der Rekordtorschütze ist es, Michael Gregoritsch mit seinen Toren 37 und 38 für die Augsburger, damit Alfred Finn-Bogason überholt und das war eine Blitzreaktion aus Sicht der Schwaben gegen plötzlich defensiv stehende Gäste, die allerdings nach dem 1-2 wieder Fahrt aufgenommen haben. Komplett offenes Spiel hier, Detlef Flintner, Freiburg-Gladbach. Ist da noch was drin für die Gäste?
13: Wird ganz, ganz schwer. Er hat ja schon Tim Kleindienst in den letzten Tagen, Wochen dort viel, viel verbales Holz gehackt und dann hat er hier körperlich noch einmal nachgelegt. Der Kapitän ist nicht mehr mit dabei gegen Borussia und bei Borussia Mönchengladbach beim SC Freiburg. Die Borussia liegt 0-2 zurück. Die Tore Engelhardt Matanovic von der ersten Halbzeit. Gelb-Rot für den Kapitän und er tut seiner Mannschaft natürlich überhaupt keinen Gefallen. Die Freiburger diktieren und Borussia läuft dem Ball meist hinterher. Die Paderborner noch eine Chance, Burkhardt in Dortmund.
14: Vom Ergebnis her natürlich, denn Dortmund führt nach 66 Minuten nur mit 1-0 durch das frühe Tor von Silva, der mittlerweile ausgewechselt worden ist. Hat zwei weitere Male getroffen durch Guirassy, jeweils aber knapp im Abseits. Der Mittelstürmer der Borussia, überragender Mann auf dem Platz. So spielt er sich in die Herzen der Fans, die dann doch in den vergangenen Monaten und Jahren ein bisschen gefremdelt haben mit Guirassy, weil er so selten die Emotionen gezeigt hat, die man hier in Dortmund braucht. Nach wie vor aber enges Spiel hier in Dortmund. In Mainz scheint die Sache fast durch zu sein, Flo Winkler.
15: 5000 Frankfurter Fans feiern den doppelten Usul. Jetzt aber die Mainz. Mainzer mit Da Costa und Pfosten. 68. Minute, beste Chance für Mainz 05 beim Spielstand von 0-3. Dank eben Can Uzun, 9. mit dem 1-0. Und gerade vor wenigen Minuten in der 60. war er wieder zur Stelle, der türkische Nationalspieler, mit dem 3-0. Ganz feine Kombination mit dem eingewechselten Mario Götze. Und kurz vor der Pause, das will ich nicht verschweigen, natürlich noch der Treffer des Ex-Mainzers, Johnny Burkhardt, mit dem zwischenzeitlichen 2-0. Nach Frankfurt läuft hier alles nach Plan im Rhein-Main-Duell. Und hochspannend ist es im Kraichgau zwischen Hoffenheim und Stuttgart, Philipp Sommer.
16: Zweimal haben sie Führung hergeschenkt. Die Hoffenheimer in dieser Saison in Köln und gegen Dortmund stehen mit 0 Punkten da. Hier waren sie 1-0 vorne nach dem Treffer von Adam Loschek, dem ersten Bundesligator für Loschek nach 16 Monaten, nach schwerer Verletzungspause. Und jetzt ist es wieder 1-1, die Stuttgarter nach dem Ausgleich durch Mittelstädt besser im Spiel. Und wen bringen sie von der Bank? Den besten Torschützen, den besten deutschen Torschützen bei der WM. Dennis Undav gerade reingekommen und Bilal Elkranus haben sie auch noch reingeworfen für Demirovic, den Dreierpacker von Mittwoch von der Champions League, und für Führich. Jetzt aber Hoffenheim mit der Chance, wieder Loschek, Tor! Fahne ist unten, Adam Loschek macht das 2-1 für Hoffenheim nach einem Vertikalpass. Eher überraschend aus dem Nichts, und wieder ist die Stuttgarter Abwehr übertölpelt von diesem Adam Loschek, der nicht nur wegen seines ersten Treffers in der ersten Halbzeit der beste, der gefährlichste Hoffenheimer war. Und dann geht es ganz schnell, das Zentrum ist zu offen und dann kommt der Ball nach außen. Loschek läuft ein, kein Abseits, in den Rücken von Chabot, Linksschuss, halb hoch, vorbei, gerumst an Fabian Bredlow. Keine Chance für den Keeper. Und wir gehen nach Augsburg gegen Leverkusen. Edgar Endres.
12: Anlaufen der Leverkusener und Finn Dahmen in seinem 100. Bundesligaspiel. Vorhin gegen Fernandes, super gehalten. Nächster Flankenschlag Richtung Ezequiel Fernandes. Und die Augsburger gehen da dazwischen. Robuste Abwehr. Nächster Eckball, ein Eckball nach dem anderen. 2-1 für die Schwaben nach diesem Doppelschlag von Gregoritsch kurz nach der Pause. Das war eine Wahnsinnsantwort. Zunächst dieser Tunnel gegen Marc Flecken nach dem Superpass von Behrens. Da war Flecken ein bisschen so zögerlich. Der Ball rollt in Zeitlupe quasi ins Tor und dann der Kopfball. Jetzt der Eckball reingeflogen auf Patrick Schick, mittlerweile eingewechselt worden für Kofane. Genauso Doué wieder am Elfmeterpunkt. Die Schwaben stehen mit allen Mann nur noch hinten drin, wollen verteidigen. Das kann nicht gut gehen. 20 Minuten vor dem Ende führt der FC Augsburg aktuell mit 2-1. Wäre damit weiter Tabellenführer, aber das Ding ist sehr, sehr wackelig. Detlef Lindner, Freiburg gegen Gladbach, die lauern quasi darauf, auf den Ausgleichstreffer, um dann Tabellenführer zu werden.
17: Ja, stabil, was Freiburg hier absolviert. Stabil, 2-0 die Führung gegen Borussia Mönchengladbach. Die Gladbacher in der Abwehr hauen den Ball einfach nur mal blind raus. Ich meine, zu 10, Tim Kleindienst nicht mehr mit dabei. Was für eine Leistung von Kleindienst. Viel Aggressivität oder auch Frust drin. Da steigt er im Mittelfeld, Lienhardt auf die Füße. Schiedsrichter steht direkt daneben. Ja, und wenn du wiederholt faulst und es einfach nicht lässt, dann bekommst du gelb-rot. Ball fliegt jetzt der Freiburger hinein, an die Box hinein. Der Gladbacher, die verteidigen aber, stehen alle im und am eigenen Strafraum. Herum noch einmal die Flanke von der linken Seite. Grifo ist gekommen, herein, Glanzparade, Kopfball nach Freiburger Flanke. Nikolas ist da. Und die Gladbacher müssen aufpassen, letzte Saison Schmerzpatient. Sie müssen aufpassen, dass sie in dieser Saison nicht der chronische Schmerzpatient werden. Und ich schaue mal herunter auf Eugen Polanski. Ist er der Richtige? Ist er der richtige Therapeut? Kann er Hand auflegen? Hat er Ideen? Hat er die Kreativität? Hat er die Disziplin als Trainer weiterzumachen in Gladbach? Ich weiß nicht. Heute scheint es nicht gut zu gehen. Dann kommt Mainz und dann Länderspielpause. Und dann wird bei der Borussia sicherlich eine Entscheidung fallen müssen. Eckball kommt hinein, die Freiburger noch einmal. Nikolas hat einen Patzer gehabt im ersten Abschnitt. Hat aber auch klasse gegen Suzuki gehalten, hat den Ball runtergepflückt. Also, die Borussia am Scheideweg. Ja, viele Verletzte. Heute die Leistung, als sie noch zu elf waren, naja, so ein bisschen saftlos. Aggressivität und unbedingt wollen sieht anders aus, auch wenn man in der Anfangsphase richtig gut war. Borussia Dortmund, Burgertube gegen Paderborn. Ich warte ja da auf den nächsten Treffer. Du hast schon so viele Andeutungen gemacht.
14: Ja, aber im Moment sieht es nicht danach aus, denn Paderborn hat den Ball und Paderborn hat noch was vor in diesem Spiel, liegt ja nur mit 0-1 zurück. Aber der Aufsteiger wartet eben auch weiterhin auf den ersten Saisontreffer bei der dritten Bundesliga-Teilnahme seiner Geschichte. Kommt jetzt mit Batista Meier, der ist gerade eingewechselt worden. Dann der Ball ins Zentrum hinein, aber da streckt der Schlotterbeck, der Comebacker des Nachmittags, ganz lässig den Fuß raus und wehrt diesen tiefen Ball ganz locker ab. Eben gerade eine Grätsche von Schlotterbeck, fast ein Spagat am eigenen 5-Meter-Raum. Auch das sah richtig gut aus und völlig frei von Schmerzen. Jetzt haben die Dortmunder vielleicht mal eine Kontergelegenheit mit Guirassy. Der legt raus auf die linke Seite. Da ist Svensson, der hat ein bisschen Platz, strebt da in Richtung Strafraum und verliert den Ball aus den Augen und dann auch von den Füßen. Paderborn geht dazwischen, schneller Konter. Batista Meier ist da. Das ist ein hochveranlagter Spieler beim FC Bayern München, ausgebildet worden und dann so ein bisschen durch die Fußballprovinz getingelt. Und jetzt ist der Angriff auch schon wieder zu Ende. Bleibt hier beim knappen 1-0 für Borussia Dortmund. Es bleibt dabei, Frankfurt wird heute wohl in Mainz gewinnen, Florian Wiechert.
15: Genau, weil nichts zu sehen ist von dieser hessischen Halbzeitflatter.
18: Riesenchance für Stuttgart. Dennis Undaf frei vor dem Tor. Bisschen weit außen. Kann natürlich abschließen. Will ihn noch mal in die Mitte legen. Da ist einer mitgelaufen. Aber dem legt er den Ball in den Rücken. Und deshalb diese Chance verpufft. Sorry, Flo, du wieder.
15: Jawohl, hier beim 3-0. Wie gesagt, die Erklärung ganz simpel. Die Frankfurter haben das Tempo, die Schärfe, diese Offensive und diese Gier. Anders als noch gegen Augsburg zu Hause oder bei Union Berlin, wo es nach der Pause gar nicht mehr lief, wo sofort bei Rückschlägen alles zusammenbrach. Hier nicht. 3-0 die Führung. Zweimal Uzun, einmal Burkhardt, der gerade ausgewechselt wird, für Nils Younes Ebnutalib in der Partie. Das Ganze vor den Augen vom Bundestrainer, von Jürgen Klopp, der hier in die alte Heimat zurückgekehrt ist zu Mainz 05. Schaut sich das Spiel an. Der ein oder andere Kandidat hier auf der Wiese wird ein bisschen genauer unter Beobachtung genommen. Mainz hat viel den Ball, weiß aktuell aber offensiv überhaupt nicht gefährlich damit umzugehen, bis auf den Pfostenschuss eben von Dani Da Costa. Vielleicht jetzt mal die Mainzer nochmal über eben Da Costa auf der rechten Außenbahn. Wird aber sofort wieder weggedrängt vom 16er. Auch defensiv die Mannschaft von Adi Hütter, der jetzt mal beide Daumen nach oben zeigt, der Österreicher. Das funktioniert bislang richtig, richtig gut in diesem Rhein-Main-Duell. 75. Minute läuft, hier scheint eigentlich alles klar zu sein. Anders aber, Philipp, habe ich das gehört bei dir. Hoffenheim gegen Stuttgart.
16: Die Riesenmöglichkeit für Dennis Undaf, der da ganz frei den Ball bekommt im 16-Meter-Raum. Von wem? Natürlich von Joscha Wagnermann. Wenn es gefährlich wird bei Stuttgart, dann über die rechte Seite über Joscha Wagnermann, den Topscorer in dieser Saison mit 2 Toren, 1 Assist bislang in den 2 ersten Saisonspielen. Und jetzt gibt es einen Unterbruch. Foul an Wouter Borcher. Und wir haben auch einen Comebacker, nicht so einen Prominenten wie du, Burkhard Hupe, in Dortmund mit Nico Schlotterbeck, sondern wir haben Koki Machida, der japanische Innenverteidiger, der gerade eingewechselt worden ist, über ein Jahr nach seinem Kreuzbandriss am ersten Spieltag der Vorsaison, jetzt wieder in der Bundesliga angekommen. Also die Hoffenheimer versuchen, hinten dicht zu machen.
11: Wir müssen leider raus aus der Konferenz. Hier ist der SW1 Verkehrsservice. Achtung, Falschfahrer auf der A5. Karlsruhe, Basel zwischen Freiburg Nord und Bad Krozingen kommt Ihnen ein Falschfahrer entgegen. Fahren Sie äußerst rechts, überholen Sie nicht. Auf der A5 Karlsruhe, Basel zwischen Freiburg Nord und Bad Krozingen, da ist ein Falschfahrer unterwegs. Vorsicht in beiden Richtungen. 17:05, 3-0 steht jetzt in Freiburg gegen Gladbach. Weiter mit unserer Bundesliga-Konferenz.
18: Die Fahne, die 3.500, aber Sie merken es, auch nach fast 25 Jahren kannst du beim SC Freiburg offenbar nicht gewinnen. 3-0, Matanovic, der doppelte Matanovic hat getroffen und Freiburg damit wohl der Sieger, wenn hier kein Wunder geschieht. Augsburg gegen Leverkusen, hätte interessiert.
19: Ja, ein Wunder wäre ein 2-2 aus Sicht der Leverkusen nicht. Die machen Dampf, die geben Gas. Sie hatten 2 Riesenchancen durch Fernandes und vor ein paar Sekunden durch Patrick Schick. Aber im Abschluss nach wie vor zu unpräzise. Jetzt Wechsel bei den Schwaben. Mert Kömür kommt rein und Jungu Söl, Neuzugang aus Belgrad, der südkoreanische WM-Spieler. Er wird jetzt auf der linken Seite Platz nehmen. Bei den Leverkusern kamen Terrier, Tillmann, davor bereits Doué und Schick. 2-1 für die Schwaben. 77 Minuten durch. 13 Minuten noch Nachspielzeit wird sicherlich auch satt geben. Denn Schiedsrichter Daniel Siebert musste ja aufgrund des VAR ein bisschen unterbrechen. Langer Schlag von Finn Dahmen über 60, 70 Meter auf die rechte Seite der Leverkusener Abwehrhälfte. Erstmal mit dem Kopf geklärt, dann Noah Kai Banks ins Mittelfeld rein auf Alexis Claude-Maurice. Der ist eingewechselt worden für Ibrahimovic auf der rechten Seite. Der erste Ballkontakt von Söhl, aber Ball erstmal geklärt. Spannung pur hier
12: in Augsburg in diesem Spiel des Tabellenführers gegen die Leverkusener. Spannung auch noch ein bisschen in Dortmund bei Burkhard Hupe.
14: Naja, auf jeden Fall. Es steht ja nur 1:0 für den großen Favoriten aus Dortmund durch das frühe Tor von Fabio Silva. Der ist nicht mehr mit dabei. Auch Nico Schlotterbeck hat vorzeitig Feierabend. Und für ihn kommt ein anderer Comebacker zurück auf den Rasen beim BVB, nämlich Rami Benzebaini. Und die Dortmunder sind unterwegs.
15: In Freiburg! Wieder da Treffer für den SC Freiburg. Es heißt 4:0 gegen Borussia Mönchengladbach. Der doppelte Engelhardt nach dem doppelten Matanovic. Engelhardt, der Ex-Gladbacher, lang zu aus 16 Metern. Diesmal auf verhaltener Jubel. Am ersten Treffer hat er sich den noch unterdrückt aus Respekt vor der Borussia. Und jetzt jubelt er verhalten zumindest. Macht eine klasse Partie. Und ein Stadion flippt aus. Freiburg führt. Die Partie ist entschieden. 4:0. Dortmund, Burkhard, bitte.
14: Ja, die Dortmunder lassen es weiterhin gemächlich angehen. Also diese nicht drauf und dran, hier den SC Paderborn in Grund und Boden zu spielen. In der zweiten Hälfte gab es 2 Top-Gelegenheiten für die Dortmunder. Die haben sie nicht genutzt. Paderborn offensiv nicht mehr so aktiv wie über weite Strecken der ersten Hälfte. Aber nach wie vor natürlich alles drin für den Aufsteiger hier in Dortmund. Knappes 1:0 für den BVB. Für Frankfurt in Mainz gibt es heute auch was zu feiern, Florian Winkler.
20: Absolut. Sie hoffen auf den ersten Sieg in dieser Saison, auf die ersten 3 Punkte. Und vor allen Dingen, wenn das noch ein 3-0 wird, vor allen Dingen nach 7 Gegentoren zuletzt in 2 Spielen, auch das mit der berühmten weißen Weste. Frankfurt steht defensiv richtig gut. Von Mainz wundert man sich ein bisschen, was in der Offensive alles heute nicht so funktioniert hat. Jetzt geht es nochmal schnell bei Frankfurt über die rechte Seite, über Elias Baum. Fast auf Höhe der Eckfahne, lässt den Ball aber austrudeln. Gibt gleich einen Eckball. 3-0 hier für Frankfurt, 79 Minuten rum. Spannender ist definitiv im Kreichkörper für den Zug.
16: Ecke für den VfB Stuttgart. Kopfball auf das Tor. Nicht in das Tor von Finn Jeltsch, der nicht genug Druck hinter diesen Kopfball bekommt. Aus 10 Metern 2:1 die Führung für die Hoffenheimer nach dem Doppelpack von Adam Lozek. Die Hoffenheimer zeigen also die Reaktion, wollen heute die Führung nicht nochmal herschenken, wollen jetzt endlich die ersten 3 Punkte holen. Und die Stuttgarter im Moment tun sich sehr schwer gegen sehr reif agierende Hoffenheimer. So hat es ja auch Christian Ilse, der Coach, gefordert, dass man in solchen Spielsituationen reifer sein muss. Im Moment sieht das ganz gut aus. Angeführt von diesem Adam Lozek, der wirklich wie aufgezogen spielt da vorne, gerade schon wieder sich durchsetzt im Zweikampf gegen Finn Jeltsch und zumindest einen Einwurf rausholt, 20 Meter von der Stuttgarter Grundlinie entfernt. Wieder Lozek am Ball als erste Anspielstation. Flanke kommt in die Mitte. Da ist die Möglichkeit, da muss Bredlo raus mit einer Faust. Klärt erstmal und Bilal Elkanus befreit. Ab nach Dortmund, Burkhardt.
14: Und ein Tänzchen an der Eckfahne, Felix Metscher, 2:0 für den BVB. Ein wunderbarer Treffer mit dem rechten Fuß erzielt, aus höchster Geschwindigkeit abgegeben und dann über den linken Innenpfosten hinein ins Glück. Und Dortmund erzielt also hier in der 81. Spielminute das 2:0. Und wir gehen nach Augsburg, wo es auch noch spannend ist gegen Bayer Leverkusen, Eddie Endes.
12: Absolut, 9 Minuten vor dem Ende. Es gibt ein Wettschießen um die Tabellenführung. Freiburg momentan auf der 1 aufgrund der besseren Tordifferenz gegenüber Augsburg 8+, Augsburg 7+. Aber hier zählt eigentlich nur der Sieg für den FC Augsburg. Und er wäre fast schon eine Sensation, denn Leverkusen ist spielerisch die bessere Mannschaft. Ein Angriff nach dem anderen. Aber ist es eine gute Idee, gegen Brackelmann 1,96, gegen Matsima 1,93, gegen Banks 1,92, hohe Bälle in den Strafraum zu bringen? Denn die köpfen alles raus, was da kommt. Nächster Ball mit Doué. Der neue auf Maser könnte vielleicht schießen, wird wieder sofort geblockt auf Schick. Das ist zu eng und dann raus mit Hanno, Masenko und Gregoric. Wie im Eishockey. Scheibe raus aus dem eigenen Drittel Richtung Flecken und der sofort wieder in die Füße von Tapsoba. Nächste Möglichkeit im Mittelfeld mit Alex Garcia, der blondierte Spanier, auf die rechte Seite zu Moussa Diabé. Dieser flinke, schnelle, trippelstarke Außen, aber ist ein bisschen abgetaucht. Und jetzt der nächste Befreiungsschlag mit Hennes Behrens. Kein konstruktives Spiel der Augsburger. Es geht nur noch darum, irgendwie die Zeit runter zu spielen. Ja, und in Freiburg, glaube ich, kann man jetzt auch einen Screenshot machen.
17: Das kann man, wenn es so bleibt. ich meine, du hast es schon gesagt, Augsburg und Freiburg, der Kampf um die Tabellenspitze an diesem Spieltag, da kann ein oder das andere Tor natürlich entscheiden, aber bleiben wir dabei. Es ist eine sehr gute Leistung des sehr stabil in dieser Saison spielenden SC Freiburg, die schon wieder gegen 10 Gladbacher kommen. Goto, der japanische Nationalspieler, auf die rechte Seite rübergelegt, Schussspitzer Winkel, aber dann am Kasten vorbei. Iri ist gekommen bei den Freiburgern. Was für eine Bank, was für eine Breite, was für eine Tiefe. Davon kann Eugen Polanski 0-4 zurück. Der Trainer von Borussia Mönchengladbach im weißen T-Shirt, schwarze Hose. Äußerlich ganz, ganz entspannt. Aber das Gesicht, wenn ich da reinschaue, ganz verspannte Gesichtszüge, die Anspannung dort, die Dynamik des Spiels, vielleicht auch alles, was da in seinem Kopf vorgeht, ist nach außen zu spiegeln, ist zu sehen. Also bei ihm funktioniert da innen drin eine ganze Menge, gehen ihm viele Gedanken rum, ist ja ganz klar. Kein Krachertransfer in dieser Saison, so viele Verletzte. Fragezeichen im Mittelfeld, weil Leopold, der Neuzugang aus 96, verletzt ist. Wer ist der Taktgeber? Das die Fragen für die nächste Woche oder die nächsten Wochen. Bleibt er Trainer? Kommt jemand Neues? Und wackelige Defensive. Heute wird es schief gehen. 0-4 der Rückstand gegen den SC Freiburg. Dortmund gegen Paderborn, Burkhard Hupe. Gibt es da noch Torchancen und Tore?
14: Ich glaube, wenn, dann wahrscheinlich nur zugunsten von Borussia Dortmund. 2-0, die Führung für die Schwarz-Gelben. 84. Minute läuft. 17:13 am dritten Spieltag. Freiburg 9, Augsburg 9, Dortmund 9. Hallo FC Bayern, da wächst vielleicht ein bisschen Konkurrenz heran, unerwartete Konkurrenz. Wir wollen es doch alle hoffen, dass das möglichst lange so weitergeht, dass da Mannschaften oben sich breit machen, die man vielleicht nicht erwartet. Dortmund hat man natürlich erwartet und Gerassi muss man auch immer erwarten. Der nimmt jetzt schon wieder Fahrt auf, ist am Strafraum, legt dann noch einmal quer auf Sabitzer, Schipper an die Latte. Nachschussmöglichkeit, Gerassi kommt nicht heran. Dieser Gerassi macht ein super Spiel heute Nachmittag. Zwei Abseitstore, stand Millimeter zu tief, hat er erzielt, hat das Tor das erste vorbereitet und hatte weitere große Möglichkeiten, selbst auf dem Fuß, selbst vorbereitet, starke Leistung von Serou Gerassi.
17: In Freiburg,
14: und das Tor in Freiburg.
17: Tor in Freiburg, es war wohl Eggestein, 5-0 für den SC Freiburg gegen Borussia Mönchengladbach. Ich sage nichts mehr dazu, Burkhard weiter.
14: Mit meinen Eindrücken hier erstmal wieder am Ende in der 85. Minute. Dortmund führt mit 2-0. Mainz gegen Frankfurt. Die Mainzer schleppen sich auch über die Ziellinie, Flo.
20: So ist es. Und die Frankfurter tragen voller Stolz diese drei Punkte in den Händen. 5 Minuten noch, plus ein bisschen Nachspielzeit. Adi Hütter hat viel richtig gemacht, vor allem taktisch. Hat wieder auf Dreierkette gestellt. Kapitän Robin Koch dadurch so ein bisschen gestärkt da im Zentrum dieses Dreierabwehrverbunds. Und er hat richtig gut funktioniert gegen Mainz 05. Wenig zugelassen. Also was Mainz heute offensiv gezeigt hat, im Vergleich zu diesem sensationellen, berauschenden 5-0 gegen den HSV letzte Woche. Nichts zu sehen im eigenen Stadion. Klappt's mit dem Spiel nach vorne nicht so richtig beim FSV, bei der Mannschaft von Urs Fischer, der gerade nochmal gewechselt hat. Otto Ruoppi, der 20-jährige Finne drin, dafür der Kapitän der Mainzer. Raus, Nadim Amiri, Elfmeter verschossen. Kein guter Tag für den Nationalspieler vor den Augen des Bundestrainers, vor Jürgen Klopps Augen. 86 Minuten ab rum und bleibt ja dabei. Spannung, wie kommt der VfB und kommt er nochmal zurück in Hoffenheim, Philipp?
0: Das ist die große Frage. Es ist das Spiel des Offensivüberfluss. Und zwar auf beiden Seiten. Das haben wir gerade serviert bekommen. Dundav kam ja schon rein. Elkanus kam rein bei Stuttgart. Gerade noch Sauer und Leveling von der Bank. Bei Hoffenheim Fisnik Aslani und André Kramaric. Ja, den gibt es auch noch. Beide Teams wollten ja Spieler verkaufen, Offensivspieler. Im Sommer Fisnik Aslani bei Hoffenheim war schon fast in Leipzig, dann gab es Probleme mit dem Knie. Und bei Stuttgart Leveling fast schon in Rom, aber eben jetzt alle noch da und deshalb ganz viel Offensive. Zum Beispiel mit Leo Sauer, der marschiert jetzt ans linke 16er-Eck, kann den Ball in die Mitte bringen, verstolpert den Ball aber. Und Ozan Kabak ist da, Sauer setzt nach, holt nochmal den Ball zurück. Feiner Trick von ihm, wird von Kabak getreten bzw. gefoult und deshalb gibt es einen Freistoß für Stuttgart. 8 Meter von der Grundlinie entfernt, von der ganz linken Seite. Bilal Elkanus steht am Ball, kann ihn mit rechts zum Tor hinschlagen. Fast alle Hoffenheimer versammelt an der 5-Meter-Kante. Dort ist die Linie, wo keiner drüber soll.
16: Elkanus hebt den Arm, kommt zum Tor hingeschlagen. Da ist Chapeau, kriegt aber keinen Druck drauf. Baumann hat ihn. Es bleibt beim 2:1 für Hoffenheim. Weiter nach Augsburg gegen Leverkusen. Eddie Endres.
19: Gleiches Ergebnis, 2:1. Die Augsburger vielleicht jetzt mit Mert Kömür eingewechselt worden. Spielt rechts raus auf den Koreaner Söhl. Der geht nicht ins Dribbling und legt den Ball dann in den Rücken. In den Rücken von Keitel und Kontermöglichkeit für Leverkusen. Aber ganz schwach gespielt. Und wer heute Abend richtig Bock hat auf die Fußball-Bundesliga, die Sportschau nicht vergessen, ab 18 Uhr. Und am Miterleben, wie der Österreicher Gregoritsch kurz nach der Pause den Doppelpack gepackt hat und die Augsburger in Führung gebracht hat und vielleicht zum besten Saisonstart in der Vereinsgeschichte geschossen hat. Aber dafür brauchen sie noch 2 Minuten. Aktuell wäre es der 3. Sieg in Folge zum Saisonstart und der 3. Sieg in Serie gegen das große Team, gegen die Werkself aus Leverkusen. Also eine super Geschichte, zumindest aus Sicht des FCA. Bitte für Carles Martinez nach dem 2:3 in Elversberg droht heute hier die nächste Auswärtspleite. Aber noch ist es nicht so weit. Und Detlef Lindner, der sieht heute ein schützenfester Freiburger.
17: Ja, auch weil Borussia Mönchengladbach Tim Kleindienst nach Gelb-Rot wiederholt ein Foulspiel verloren hat.
19: Tor in Augsburg und nichts wird's wohl mit dem 3. Sieg in Folge, weil Patrick Schick nach einem ganz scharfen Pass in den Fünfer die Hacke hinhält und keine Chance für Finn Dahmen und damit in der 89. Minute doch das 2:2. Es ist ein verdientes 2:2. Bitte.
15: Schnell nach Mainz, das 1:3. Philipp Tietz, der Top-Torjäger aus dem langen Eck, kommt da raus von der linken Seite, schießt dann dementsprechend auch flach rechts rein. Keine Chance für Artubolo. 1:3, ab nach Dortmund.
14: In Dortmund, 3:0 für den BVB. Felix Metscher, spät eingewechselt in der 2. Hälfte. Jo, das war heißer Scheiß, zeigt er an. Was für ein schönes Tor. Seitfallzieher, 4-5 Meter Torentfernung und Dortmund macht hier alles klar, führt jetzt also mit 3:0. Hoffenheim gegen Stuttgart, da ist noch Spannung drin, Philipp.
16: Wimmer nimmt Tempo auf gegen 3-4 Stuttgart, da wird aber gestoppt tatsächlich Mitte der Hälfte und weiter geht's für Stuttgart mit Dennis Undach, der schon in der gegnerischen Hälfte verzögert, aber erstmal und dann wird er gestellt und der Ball geht erstmal in den Seiten aus. Einwurf für den VfB Stuttgart von der rechten Seite knapp hinter der Mittellinie, geht erstmal zurück zu Grischa Prömel, der Rückkehrer, der hier lange in Hoffenheim gespielt hat, an der Seite von Yannick Spalt seit der 35. Minute, als Angelo Stiller raus musste, verletzungsbedingt nicht Karasor gebracht wurde, sondern der junge Spalt, der eine Minute Bundesliga in den Knochen hat, hat es aber gut gemacht, ganz viele Pässe zum Mann gebracht und sich sehr oft aus Drucksituationen befreit, der 19-jährige Österreicher, der im defensiven Mittelfeld für den VfB dort lange Zeit gespielt hat in dieser Partie. Stuttgart jetzt mit einer Ecke direkt vor dieser Stuttgarter Wand, ganz viel Weiß mit rotem Brustring und die Fankurve ganz in Rot. Ecke kommt von Maximilian Mittelstädt von der linken Seite, mit dem linken Fuß geschlagen, an den 5-Meter-Raum. Da geht Finn Jeltsch hoch, Ball ist immer noch in der Luft und dann springt Wouter Bocher dazwischen und kann erstmal klären und Freiburg und die Hoffenheimer klären und können einen Freistoß jetzt bekommen für dieses Foul an Fisnik Aslani. Freistoß für Hoffenheim, bleibt beim 2:1, ab nach Augsburg.
19: Und Augsburg kommt noch mal in der Nachspielzeit. 5 Minuten sind draufgepackt worden am Strafraum. Ribeiro, der Portugiese, versucht ins Dribbling reinzukommen. Aber zunächst steht da in der Abwehr ganz sicher Malik Tillman, der Amerikaner, kann den Ball im eigenen Strafraum klären und schlägt ihn dann nach vorne. Aber die Schwaben drängen jetzt noch mal nach diesem späten Ausgleich von Patrick Schick, der also schon wieder getroffen hat im 3. Saisonspiel. Rückpass auf Matsima im Mittelkreis. Und dann nächster Anlauf mit den Augsburgern, mit Köhme, quer abgelegt. 18 Meter freie Schussbahn und Flecken ist unten, muss nachfassen und hat den Ball vor Ribeiro, bleibt also beim 2:2. Spannend diese Schlussphase zwischen dem FC Augsburg und Bayer Leverkusen. Am Ende wohl ein Unentschieden wäre die gerechteste Lösung. Detlef Lindner, beim Sieg der Freiburger gibt es keine Fragezeichen.
17: Nein, Freiburg Tabellenführer, 10:1, Tore, 9 Punkte. Und das ist klar, dieses 5:0 gegen 10 Mönchengladbacher. Die Gladbacher haben aufgegeben. Zukunft, oh je, würde ich sagen. Gegen Mainz spielen, dann Länderspielpause. Und dann stehen spätestens dann Entscheidungen an bei Borussia Mönchengladbach. Zum Beispiel, wer sitzt auf der Trainerbank? Polanski oder jemand ganz anderes? Zum derzeitigen Tabellenzweiten Borussia Dortmund, Burkhard Hupe gegen Paderborn.
14: 3:0 steht es, 19 Tore am Samstagnachmittag, die Rappelkiste Fußball-Bundesliga. Und das Schönste hat wahrscheinlich Felix Metscher erzielt. Was für ein artistischer Seitfallzieher, fast ein Fallrückzieher. 8 Meter die Torentfernung, die lange Flanke von Sabitzer von der rechten Seite. Also Felix Metscher, um den es ja auch die eine oder andere Diskussion gab in den vergangenen Wochen, mit seinem zweiten Treffer. 3:0 hier, wir sind in der Nachspielzeit. Mainz gegen Frankfurt schon zu Ende, Flo Winkler.
20: Nee, 3 Minuten gab es oben drauf. Noch 55 Sekunden trennen Eintracht Frankfurt einen Sieg von einem Sieg in der Bundesliga nach zuvor 5 Monaten ohne. Was eine Zeit. 3:1 weiterhin hier. Mainz versuchte mal viel, aber die Sekunden rinnen dem FSV einfach so davon. Ab nach Hoffenheim zu Philipp.
16: Ja, und hier gibt es 4 Minuten oben drauf. Eine davon ist abgelaufen. Es gibt einen Einwurf für Hoffenheim direkt neben Sebastian Hoeneß steht Valentin Gendré, der wirft den Ball weit nach vorne. Chapeau wirft sich dazwischen, köpft ihn Richtung Pečinović. Der kann sich aber nicht durchsetzen. Und Kabak, der da wirklich alles weggegrätscht hat in den letzten 20 Minuten, haut den Ball wieder über den ganzen Platz. Wimmer nimmt den Schlag von Bredlo auf. Jetzt gibt es Platz für Kramaric. Der ist am 16-Meter-Raum, könnte schießen, flankt aber auf Fisnik Aslani. Aber Mittelstädt fliegt rein und kann den gerade noch über das eigene Tor klären. Gibt einen Eckball für die TSG Hoffenheim. Und jetzt sind es noch 2 Minuten und 30 auf der Uhr in dieser Nachspielzeit. Die Hoffenheimer, ganz blau gekleidet hinter dem Stuttgarter Tor. Die hüpfen, die feiern, die singen, die träumen davon, dass die TSG diesen Sieg diesmal ganz festhält und er ihnen nicht wieder aus den Fingern glitscht. Dieser Dreier, den sie so dringend benötigen in Hoffenheim. Gehen wir noch mal ganz kurz nach Augsburg. Die Ecke nehmen wir vielleicht noch mit. Die Borja bringt an den 16-Meter-Raum, wird aber geklärt. Ab nach Augsburg gegen Leverkusen.
19: Chance für Leverkusen. Eckball in der letzten Minute der Nachspielzeit. Moussa Diaby, nur 1,71 groß, aber völlig frei aus 10 Metern. Aber Ball schwirrt über den Querbalken und Finn Dahmen lässt sich jetzt Zeit. Wird ein bisschen ermahnt von Daniel Siebert. Schiedsrichter aus Berlin, 42 Jahre jung, war ja bei der WM dabei. Langer Schlag auf die rechte Seite, nochmals zum Südkoreaner Söhl, der da allerdings von Miguel gestoppt wird. Und dann pfeift er noch nicht ab. Ich dachte gerade, es wäre der Schlusspfiff gewesen. Nein, nochmals dieser Einwurf für Leverkusen. Tief in der eigenen Hälfte, vielleicht die letzte Aktion mit Doué. Auch er neu in der Mannschaft, der Neuzugang aus Frankreich, 10 Meter vor der Mittellinie rechts rausgelegt. Auf Benzegir, versuchte Flanke und Hennes Behrens schmeißt sich jetzt in die Flugbahn rein. Offiziell sind die 5 Minuten rum. Nochmals Doué mit der Flanke Richtung Elfmeterpunkt. So unsauber geklärt von Tapsoba, zurückgespielt und eigentlich müsste er jetzt abpfeifen. Ball nach vorne, Benzegir im Strafraum, Ball nach innen, wird nochmal gefährlich. Und jetzt ist Feierabend. 2:2, packendes Spiel. Bitte Detlef Winkler in Freiburg.
17: Spiel schon lange zu Ende. Starke Freiburger besiegen chancenlose Gladbacher mit 5:0. Freiburg Tabellenführer weiter nach Dortmund. Burkhardt.
14: Auch hier Feierabend. 3:0 gewinnt der BVB gegen den SC Paderborn. Der Aufsteiger war nur eine Halbzeit imstande, auf Augenhöhe mitzuspielen. In Durchgang 2 spielte nur Schwarz-Gelb. Ein herausragender Gissi, Rigiassi und ein Doppeltorschütze Felix Metscher machen hier den 3:0-Erfolg für Dortmund perfekt. Mainz gegen Frankfurt ist auch zu Ende. Da jubeln allerdings die Gäste, Florian Winkler.
20: Da jubelt Eintracht Frankfurt mit einem lächelnden, einem strahlenden Adi Hütter. Das schmeckt besonders gut. Der erste Saisonsieg, die ersten 3 Punkte nach einem sehr holprigen Start. 3:1-Sieg hier gegen Mainz 05 in Rhein-Main-Duell. Und das Ganze natürlich hoch verdient. Ab nach Aufnahme
16: zu Philipp Zuber. Die Riesenchance für Stuttgart, gerade durch Leo Sauer, der den Vertikalsteckpass bekommt. Aber Baumann kriegt da irgendwie noch die Hand dazwischen. Es sollte jetzt noch eine einzige Ecke geben für den VfB Stuttgart, die nach Spielzeit ist abgelaufen. Wieder von der linken Seite. Maximilian Mittelstädt. Alle sind sie im 16-Meter-Raum. Auch der ganz in grün gekleidete Fabian Bredlo, der Keeper, ist mit dabei. Alle springen hier auf. Ball kommt in die Mitte. Der 5-Meter-Raum. Kopfball drüber! Drüber! Nochmal Ecke, sagt Jablonski. Nochmal Ecke. Die Hoffenheimer können es nicht fassen. Kabak geht nochmal raus, aber Jablonskis Entscheidung steht. Nochmal Ecke für Mittelstädt. Offenbar nochmal ein Hoffenheimer dran gewesen an dieser Ecke. Die Stuttgarter Fans wedeln mit den Schals. Mittelstädts Ball kommt an den 5-Meter-Raum. Hohe Flugkurve, Chabot vorbeigeköpft. Und jetzt sollte es doch vorbei sein. Jetzt sollte doch der erste Dreier stehen für die TSG Hoffenheim. So ist es. Sie sinken zu Boden auf die Knie und sie bejubeln den ersten Saisonsieg. 2:1 gewinnt die TSG Hoffenheim. Dank des Doppelpacks des wie aufgezogenen Adam Losche gegen den VfB Stuttgart, der nur Mittelstädtstor dagegen setzen kann. Und ich glaube, wir sind überall durch. Das war sie, die Bundesliga-Konferenz.
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11: Und hier sind die Ergebnisse des Nachmittags, dritter Spieltag der Fußball-Bundesliga. Das Baden-Württemberg-Duell bis zum Schluss spektakulär und mega spannend. Hoffenheim schlägt den VfB Stuttgart knapp mit 2:1. Der SC Freiburg ist neuer Tabellenführer der Bundesliga.

0: 27 Minuten.
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7: Uhr, genau halb sechs, hier ist der SWR1 Verkehrsservice. Die A5 Karlsruhe Richtung Frankfurt zwischen Gronau und Waldorf-Wiesloch. Eine Baustelle und 3 Kilometer stockender Verkehr. A6 Nürnberg Richtung Heilbronn zwischen Neuenstein und Öhringen, 6 Kilometer Stau, Verzögerung noch immer bis zu 40 Minuten. A8 Stuttgart Richtung Karlsruhe zwischen Heimsheim und Pforzheim Nord, da steht ein defektes Fahrzeug im Baustellenbereich, 6 Kilometer Stau, Verzögerung bis zu 45 Minuten. Auf der B3 Achern Richtung Offenburg, da ist die Einfahrt Achern Nord Business Park B3 wegen einer Unfallaufnahme in beiden Richtungen gesperrt. Österreich, Fernpass, Bundesstraße Reute Richtung Füssen, zwischen Reute Nord und Grenztunnel Füssen, Rückreiseverkehr, Verzögerung bis zu einer Viertelstunde. Hab Geduld, kommt gut an.
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7: 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Wir wollen reden über Hoffenheim, Stuttgart, Mainz und den neuen Tabellenführer der Bundesliga, den SC Freiburg.

0: Hier ist der SWR1 Verkehrsservice. Vorsicht auf der A81 Würzburg Richtung Heilbronn. Zwischen Osterburgen und Möckmühl, da liegt ein Reifen auf der Fahrbahn. Bitte fahrt dort entsprechend vorsichtig. 17 Uhr und ganz genau 35 Minuten. 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Und in Hoffenheim im Landesduell gegen den VfB Stuttgart, da gab es ihn, den sogenannten Matchwinner.
1: Aufgepasst, Lautstärke ist frei und Tor für Hoffenheim. Und er schaut sich um, nimmt der Assistent die Fahne. Nee, das macht er nicht.
0: Adam Loschek, der Doppeltorschütze für die TSG Hoffenheim, beim 2:1 über die Schwaben. Matthew Jenny Schön, unser SWR1-Reporter in der Arena. Ein Mann mit Riesentalent, der heute vermutlich mal so richtig gezeigt hat, was er wirklich kann, oder?
2: Ja, auf jeden Fall, Adam Loschek. Und er hat vor allem eins gezeigt, dass er wirklich ein Beidfüßler ist. Also der hat den ersten mit rechts reingehauen, den zweiten dann mit links. Wunderbar, einmal wieder allen bewiesen. Das steht nicht einfach nur so auf meiner Vita drauf, um vielleicht noch den einen oder anderen Euro mehr zu bekommen, sondern der kann das wirklich. Und so wichtig, beide Treffer für die TSG 1899 Hoffenheim, dass es endlich klappt. Endlich hat man mal eine Führung über die Zeit gebracht und endlich hat man auch die ersten Punkte in der Saison.
0: Wie wackelig war denn das Ganze wieder hinten raus?
2: Hinten raus gar nicht so wackelig, fand ich. Am meisten hat man es gemerkt nach dem Ausgleich der Stuttgarter. Da nach einer knappen Stunde, nach 47 Minuten, so rum, das war ganz am Anfang der zweiten Hälfte, durch Maxi Mittelstädt. Und dann hat man richtig gemerkt, oh, die fangen wieder an nachzudenken. Ah, nicht schon wieder. Und Stuttgart hatte einfach das Pech, dass sie diesen Schwung, den sie bekommen haben, nicht nutzen konnten. Ja, und dann kam Adam Loschek mit dem nächsten 2:1. Christian Ilze hat danach gut gewechselt, unter anderem noch André Kramaric gebracht, Patrick Wimmer und auch Fisnik Aslani, der zum ersten Mal in dieser Saison dann auch für Hoffenheim auf dem Platz stand. Ja, und diese drei, die haben die nötige Reife mitgebracht, die Christian Ilzer gefordert hat. Und die waren auch deswegen so wichtig, weil die Stuttgart bis zum Schluss beschäftigt haben. Und so konnte man dann diese Führung auch über die Zeit bringen.
0: Du hast gerade Patrick Wimmer angesprochen. Der ist morgen Abend, Sonntagabend, 21.45 Uhr Studiogast bei SWR Sport im SWR Fernsehen bei Benny Wüst. Einer, der den Deckel hätte drauf machen können, kurz vor Spielende. Können.
2: Ja, auf jeden Fall. Ja, hätte er können, hat er nicht gemacht, hat trotzdem funktioniert, muss man sagen. Es gab noch ein paar Chancen für die TSG in der Schlussphase. Und genau das war eben, glaube ich, auch das Entscheidende, dass man sich nicht hat hinten reinstellen müssen oder sollen gegen Stuttgart. Weil wenn man die noch mal rankommen lässt, die hatten auch noch eine Riesenchance durch Dennis Undaff zum 2:2. Aber der schießt nicht, sondern legt einfach nur quer. Und ich glaube, der hatte Julian Nagelsmann wieder im Ohren, wie nach der WM. Dann legt er noch mal quer. Hätte er mal geschossen, hätte es hier 2:2 gestanden, aber hätte und so weiter. Am Ende hat Hoffenheim auch durch Patrick Wimmer und eben Aslani Kramaric da genügend nach vorne getan, um gar nicht erst hinten in die Bredouille zu kommen. Ja, man hatte noch 2-3 Ecken, die man verteidigen musste, aber das hat im Kollektiv dann sehr, sehr gut funktioniert und so hat man sich die 3 Punkte auch wirklich erarbeitet.
0: Zuletzt ja 4:1 gegen Köln. Die Stuttgarter dann 3:1 in der Champions League mit 3-mal Demirovic-Treffern. Heute die Ernüchterung unterm Strich nach 3 Bundesligaspielen, 2 Niederlagen. Ist eigentlich nicht der Anspruch, oder?
2: Nee, ist nicht der Anspruch. Sieht auf dem Papier aber natürlich deutlich schlechter aus, als es wirklich ist. Das liegt natürlich an diesem Auftaktspiel gegen die Bayern mit diesem 1:5. So müssen uns noch nicht die ganz großen Alarmglocken beim VfB losgehen. Aber das war schon ein kleiner Schuss vor den Bug. Auch, dass man eben nach so einem Champions-League-Abend unter der Woche dann vielleicht nicht einfach so ins Tagesgeschäft mit einer leichten Schulter reingehen kann. Sondern man muss auch in der Bundesliga weiter an die 100% kommen. Das haben sie heute nicht geschafft. Vor allem offensiv viel zu selten mal ihren Speed, ihre Kombinationsfähigkeit ausgespielt. Und da hat einfach ran ein paar Prozent gefehlt und die hat Hoffenheim eiskalt ausgenutzt.
0: Vielen Dank, Matthew, für diese Eindrücke. Unser SWR1-Reporter heute Nachmittag in der Arena der TSG Hoffenheim. Und wie gesagt, dann Sonntagabend alles rund um dieses Baden-Württemberg-Duell im SWR-Fernsehen bei SWR Sport ab 21.45 Uhr mit Patrick Wimmer, unserem Studiogast.
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0: Hier ist der SR1 Verkehrsservice um, guck auf die Uhr, 17 Uhr und gleich 43 Minuten. Vorsicht, auf der A1 Trier Richtung Köln-Koblenz zwischen Föhren und Salmtal, da liegt ein Reifen auf der linken Spur. Bitte fahrt vorsichtig. Dritter Spieltag der Bundesliga. Heute Nachmittag gewann Hoffenheim gegen Stuttgart 2:1. Mainz unterlag Eintracht Frankfurt 1:3. Dortmund schlägt Paderborn 3:0. Und die Augsburger trennen sich von Bayer Leverkusen 2:2. Fünftes Ergebnis, ein 5:0. Der SC Freiburg schlägt Borussia Mönchengladbach haushoch. Und wir gucken mal quer auf die aktuelle Tabelle der Bundesliga. Und nicht nur meine Mundwinkel gehen streng nach oben. Der SC Freiburg ist neuer Spitzenreiter. 3 Spiele, 9 Punkte. Besser geht nicht, SW1-Reporter Daniel Günther. 5:0 klingt fulminant. War es auch so?
1: Naja gut, der Platzverweis und dem Kleindienst in der 52. Minute hat den Freiburger natürlich in die Karten gespielt, aber am Ende war das haushoch verdient. Und es ist eine wahre Freude, den Freiburgern zuzuschauen. Die haben Lust auf Offensive, die haben Bock auf Tore und dann haben sie so einen Jungen wie Yannick Engelhardt geholt. Der kam von Borussia Mönchengladbach und spielt in Freiburg, als sei er schon jahrelang hier.
0: Der war ja auch schon mal in Freiburg. Da haben sie mal richtig wieder gut zugegriffen auf den Transfermarkt, die Freiburger, um Jochen Seyer und Clemens Hartenbach, oder?
1: Ja, das wissen wir ja schon aus der Vergangenheit, dass sie da einfach ein gutes Näschen haben. Und auch die, die da sind, haben jetzt noch mal eine Schippe draufgelegt. Igor Martanovic in der Form seines Lebens, der ist beweglich, der bietet sich überall an. Hat 2 wunderschöne Tore geschossen, auch heute in seinem 50. Bundesligaspiel. Also ich kann suchen, solange ich will. Ich finde da einfach kein Haar in dieser so gut schmeckenden Freiburger Erfolgssuppe. Also jetzt sind sie ganz, ganz oben. Aber wir kennen doch die Freiburger.
0: Ja.
1: Wir kennen die Freiburger.
0: Wir wissen, wo sie herkommen.
1: Ja. Gelassen bei Erfolg und cool, wenn es mal nicht so gut läuft. Also die pure Euphorie, glaube ich, die wird es hier nicht geben.
0: Nee, das ganz sicher nicht. Wobei, ich denke, bei diesem neuen Startrekord, 3 Spiele, 3 Siege gab es noch nie beim Sportclub, dass auch entsprechende Atmosphäre im Stadion war, oder?
1: Ja klar, die wurden gefeiert von den Fans und man muss jetzt natürlich so ein bisschen aufpassen, dass die Erwartungshaltung nicht zu groß wird. Also das wird jetzt natürlich kein Selbstläufer in dieser Saison für den SC Freiburg. Am kommenden Wochenende wartet dann das Auswärtsspiel bei Eintracht Frankfurt. Die kommen ja so auch langsam in die Spur. Und Frankfurt, da wohnt doch Jürgen Klopp nicht so weit entfernt, soll sich doch die Freiburger mal anschauen.
0: Also auch Freiburg natürlich morgen Abend alles rund um diese wunderbare Partie gegen die Gladbacher im SWR-Fernsehen bei SWR Sport ab 21.45 Uhr zu sehen. Aber eine Frage noch, Daniel, die müssen wir stellen, wo ich jetzt gerade auf dem Bildschirm einen ernüchternden Eugen Polanski gerade auf dem Bildschirm gesehen habe. Wie viel gibst du noch für den früheren Mainzer und Hoffenheimer Spieler als Trainer der Gladbacher? Jetzt ist er weg. Die Frage kann er uns leider nicht mehr beantworten, der Daniel Günther. Aber wie gesagt, Eugen Polanski, ich glaube, die Luft wird dünner für den Coach von Borussia Mönchengladbach. Tabellenletzter, 0 Punkte nach 3 Spielen. Hier ist SWR 1 Stadion und gleich reden wir über die Mainzer nach dem 1:3 im Rhein-Main-Derby gegen die Frankfurter Eintracht.

0: Die Fußball-Bundesliga im Nachlauf hier bei uns in SWR1. Wir müssen über Mainz 05 reden. Natürlich nach dieser ersten Saisonniederlage in der Bundesliga heute Nachmittag. 1:3 ausgerechnet, immer dieses Wort ausgerechnet, im Rhein-Main-Derby gegen die Frankfurter Eintracht. Das tut natürlich doppelt weh. SWR1-Reporter Stefan Kerstold. Ich würde mal als Außenstehender behaupten, dass diese zwei Szenen kurz vor der Pause spielentscheidend waren. Da verschießt zunächst Amirin Elfer und quasi im Gegenzug machen die Frankfurter ihr Tor. Würdest du mir zustimmen?
1: Ja, unbedingt. Denn wenn da der Ausgleich fällt, dann wird es ein anderes Spiel. Das ist ganz klar. Aber es war letztendlich ein verdienter Erfolg der Eintracht. Die Mainzer kamen irgendwie gerade in der Offensive nicht in diese Partie rein. Und die Frankfurter, da hatte ich so ein bisschen die Befürchtung, vielleicht können sie auch hier heute in Mainz nicht zweite Halbzeit. Wir erinnern uns an letzte Woche 1:0 geführt und dann 1:4 gegen Augsburg verloren. Noch die Partie zu Hause. Aber sie haben konzentriert weitergespielt. Und für mich entscheidend war die taktische Umstellung von Adi Hütter, dem Coach der Eintracht. Er hat zurück auf Dreierkette gestellt. Robin Koch als glänzender Chef dieser Dreierkette hat das Ganze wirklich sehr gut organisiert. Dahinter nur Atubolo, ohne diese Fehler, die er noch am vergangenen Samstag gemacht hat gegen Augsburg. Hat ja unter anderem diesen Strafstoß gehalten, den 6. in Serie für ihn persönlich. Also das ist neuer Rekord. Und vorne Johnny Burkhardt, der hat an alter Wirkungsstätte total gut funktioniert. Vielleicht war es auch ein Schachzug, ihn alleine vorne in der Sturmspitze spielen zu lassen. Und er hatte viele Freiheiten und hat ja auch dieses 2:0 glänzend gemacht. Also die Mainzer sind hier heute tatsächlich überfordert gewesen.
0: Und leider immer wieder daheim. Da knirscht es ein bisschen im Gegensatz zu auswärts.
1: Ja, da ist der Druck der eigenen Fans. Wenn du so 5:0 in Hamburg gewinnst, und das war ja tatsächlich ein sehr gutes Spiel der Mainzer, da hat ja alles funktioniert, obwohl Hamburg auch an dem Tag der HSV sehr schwach war, aber da hat Mainz funktioniert, da ist der Druck meiner Meinung nach nicht so hoch, nicht so groß wie zu Hause. Da steht dann diese komplette Fankurve, der Großteil ist hier Mainz-Fan, die erwarten dann sehr viel und ausgerechnet im Derby, wo es ja immer sehr gut lief gegen die Frankfurter, was das Ergebnis angeht. Und da geht man vielleicht ein bisschen zu euphorisch rein, aber wir kommen nochmal auf den Anfang zurück. Du hast völlig recht, diese entscheidende Szene war kurz vor der Halbzeit, diese zwei, erst der Elfmeter verschossen und im Gegenzug dieser Treffer zum 2:0. Das hat den Mainzern so ein bisschen den Stecker gezogen.
0: Aber nicht verzagen, Mainz 05, 4 Punkte nach 3 Spielen, auch damit kann man leben. Vielen Dank für die Eindrücke, lieber Stefan, in Mainz. Hier ist SWR1 Stadion und gleich haben wir noch ein paar Interview-Ausschnitte aus der Bundesliga. Wir haben Urs Fischer, höre ich gerade, aus der Regie hier in SWR1, den Trainer von Mainz 05.
2: Ich würde sagen, Aggressivität, griffig zu sein. Da war die Eintracht uns um Längen vor. Konnten somit viele Duelle gewinnen. Dann sicherlich haben wir sie auch eingeladen, Tore zu erzielen. Also wie wir die Tore bekommen, ist dann am Ende einfach zu einfach.
0: Ja, sagt Urs Fischer, der Trainer von Mainz 05, nach dem 1:3 gegen die Frankfurter Eintracht. Hier ist SWR1 Stadion. Gleich gibt's noch mehr Reaktionen aus der Fußball-Bundesliga hier bei uns.

0: Hier ist SWR ein Stadion. Der dritte Spieltag der Bundesliga. War viel los heute Nachmittag, vor allem da oben an der Tabellenspitze. Der SC Freiburg, der ist nämlich neuer Tabellenführer der Bundesliga. 5:0 gegen Borussia Mönchengladbach. Doppeltorschütze, der Neuzugang, der frühere Gladbacher Yannick Engelhardt.
1: Mit der roten Karte hat die Räume noch größer gemacht. Borussia hat zwar leidenschaftlich verteidigt, wir sind cool geblieben, haben dann auch wirklich eiskalt die Tore gemacht, muss man sagen. Also gelungener Nachmittag.
0: Gelungener Nachmittag für Freiburg, gelungener Nachmittag auch für die TSG Hoffenheim. 2:1 gewonnen im Baden-Württemberg-Duell gegen den VfB Stuttgart. Morgen Abend im SWR-Fernsehen, da ist Patrick Wimmer, der Hoffenheimer WM-Teilnehmer für Österreich, Studiogast ab 21.45 Uhr. Dann natürlich auch alles rund um den SC Freiburg und um die Mainzer. 1:3 verloren heute gegen Frankfurt. Und wir reden dann auch über den ersten FC Kaiserslautern. 0:3 heute in Magdeburg verloren. Julian Kran, der Kral, der Keeper des FCK.
2: Hatten defensiv nicht die Stabilität, die wir in den letzten Wochen besonders ausgestrahlt haben, nicht die Intensität in den Zweikämpfen. Da war Magdeburg einfach heute einen Schritt schneller, wollte einen Ticken mehr den Ball behalten oder auch dann den Ball klären. Und ja, so startet es dann hier einfach schlecht rein und dann läuft das Spiel, wie es läuft.
0: Dann läuft's, wie läuft, für den FCK erste Saison Niederlage für die Pfälzer. Das war SWR 1 Stadion mit der zweiten Liga und der Bundesliga. Um 18 Uhr die Nachrichten hier in SWR 1.

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14: Um 18 Uhr mit Christian Rönspieß. Guten Abend. Die BRICS-Staaten fordern eine Reform des UN-Sicherheitsrats. Der SC Freiburg ist neuer Tabellenführer in der Fußball-Bundesliga. Das Wetter, zeitweise Sonne, morgen vor allem in der Nordosthälfte Regen, maximal 20 bis 27 Grad. Russland will trotz möglicher Gespräche mit der Ukraine über ein Kriegsende vorerst weiter an seinen Angriffen festhalten. Das hat Außenminister Lavrov beim Gipfel der BRICS-Staaten in Neu-Delhi mitgeteilt. Die BRICS-Staaten fordern in einer gemeinsamen Erklärung, dass der globale Süden stärker in der neuen Weltordnung berücksichtigt wird. Die Mitglieder und Partnerstaaten des BRICS-Blocks kommen gerade in Indiens Hauptstadt Neu-Delhi zu ihrem jährlichen Gipfeltreffen zusammen. Lena Bodewein berichtet.
15: In einer gemeinsamen Erklärung haben die BRICS-Staaten ihre große Besorgnis über die Krise im Nahen Osten zum Ausdruck gebracht. Sie haben für einen multilateralen Ansatz plädiert, der nationale Standpunkte respektiere. Außerdem fordert BRICS eine Reform des UN-Sicherheitsrates. Indiens Ministerpräsident Modi als Gastgeber des Gipfels drängt in seiner Rede darauf, dass die Staaten des globalen Südens eine gleichberechtigte Rolle im Regelwerk der Weltordnung einnehmen. China und Russland, die schon jeweils einen ständigen Sitz im UN-Sicherheitsrat haben, wollen vor allem Indien und Brasilien in ihren Reformforderungen unterstützen.
14: Die Bundesnetzagentur geht davon aus, dass die Gasspeicher für den Winter ausreichend gefüllt sind. Der Chef der Agentur Müller sagte der dpa, schon jetzt sei etwas mehr Gas in den Speichern, als im gesamten letzten Winter verbraucht worden sei. In den kommenden Wochen könne man außerdem noch weiteres Gas einkaufen und so ein sicheres Polster schaffen. Müller räumte allerdings ein, dass die Speicherstände mit rund 55% im Vergleich zu den Vorjahren niedrig seien. Knapp eine Woche nach dem AfD-Sieg in Sachsen-Anhalt sind heute in vielen Städten Menschen auf die Straße gegangen, um gegen Rechtsextremismus zu demonstrieren. Unter anderem in Berlin, Düsseldorf und Hamburg gab es Proteste. In Heidelberg versammelten sich laut dem Veranstalter rund 7000 Menschen. Aufgerufen zu den Demos hatte eine bundesweite Kampagne, die sich für die Überprüfung rechtsextremer Parteien einsetzt. Laut Polizei gab es keine größeren Zwischenfälle. Mehr als 60% der Pfarrer in Deutschland arbeiten laut einer Studie mit künstlicher Intelligenz. 20% nutzten die KI häufig, 40% eher selten, sagte der Leiter der Studie, Professor Holger Siewert von der Hochschule Makromedia in Köln. Bisher habe es dazu in Deutschland keine Zahlen gegeben. Am häufigsten werden demnach Chatbots zur Texterstellung eingesetzt, gefolgt von Recherchezwecken und Übersetzungen. Wie und in welchem Umfang KI zur Predigtvorbereitung verwendet wird, geht aus den Daten nicht hervor. In der Fußball-Bundesliga ist der SC Freiburg aktuell Tabellenführer nach einem 5:0 zu Hause gegen Mönchengladbach. Aus Freiburg berichtet Daniel Günther.
16: Richtig mithalten konnte Borussia Mönchengladbach nur in den ersten 10 Minuten und dann patzte Moritz Nikolas, Gladbachs Keeper. Und ausgerechnet der Ex-Gladbacher Yannick Engelhardt traf per Kopf das Ganze nach 23 Minuten. Nach 52 Minuten flog Gladbach-Kapitän Tim Kleindienst mit Gelb-Rot vom Platz. Nach einem Foul an Philipp Lienhardt musste er runter. Maximilian Eggestein dann mit dem letzten Treffer zum 5:0 Endstand. Borussia Mönchengladbach verliert auch sein drittes Saisonspiel und der Sportclub nach dem dritten Sieg in Folge springt auf Platz 1 in der Fußball-Bundesliga.
14: Das Baden-Württemberg-Derby Hoffenheim gegen Stuttgart endete 2:1. Außerdem spielten Augsburg-Leverkusen 2:2, Dortmund-Paderborn 3:0 und Mainz-Frankfurt 1:3. 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
18: Die A5 Karlsruhe Richtung Frankfurt. Hier wird gebaut zwischen Kronau und Waldorf-Wiesloch, deshalb 3 Kilometer stockender Verkehr. Eine Unfallaufnahme auf der B3 Achern Richtung Offenburg. Da ist die Einfahrt Achern Nord Business Park B3 im Moment in beiden Richtungen gesperrt. Vorsicht auf der A61 Ludwigshafen Richtung Koblenz. Hier steht ein kaputtes Fahrzeug zwischen Stromberg und Rheinböllen auf der rechten Spur. A6 Heilbronn Richtung Mannheim zwischen Sinsheim und Wiesloch-Rauenberg wegen der Baustelle 4 Kilometer stockend. Da braucht ihr gut eine Viertelstunde länger. Eine Plane fliegt rum auf der A5 Frankfurt Richtung Karlsruhe. Bitte gut aufpassen zwischen dem Waldorfer Kreuz und Kronau. Kommt alle gut an.
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18: Hat noch ein bisschen Restsonne im Gepäck hier und da heute Abend. Genießt sie. Von Norden her ziehen dann immer mehr Wolken rein, bringen in der Nacht auch Regen mit. Es kühlt dann runter auf 14 bis 7 Grad. Morgen nur noch ein bisschen nass in Rheinland-Pfalz. Ansonsten ja, ist es schon wieder trockener in Baden-Württemberg. Vor allen Dingen auch weiterhin warm bei bis zu 27 Grad entlang des Rheins. Und die neue Woche, die bleibt erstmal spätsommerlich. Das zeigt der SWR1 Wettertrend. Morgens zwar oft noch mit Nebel, aber wenn der sich dann erstmal verdampft hat, dann zeigt sich oft noch die Sonne. Und am Montag gibt es dann wieder bis zu 27 Grad.
19: einen schönen Samstagabend. Also viele sind ja mit uns on Tour sozusagen, neben uns im Auto mitfahren durch die Gegend. Haben ja vielleicht noch, also ohne Fahrerinnen und Fahrer geht es natürlich nicht, jemanden, der dann diesen Shuttle-Service übernimmt. Deswegen gibt es jetzt mal für die hier die Samstagabend-Shuttle-Songs. Also wer wird denn gerade von wem wohin gefahren und möchte mal mit einem Wunschsong Danke sagen an die sehr gute Fahrerin oder Fahrer? 06131 92 93 94 95. Dürft uns gerne auch eine Audionachricht schicken per WhatsApp. Per Signal kommt alles an. Auch Mail über swr1.de geht, wenn ihr da ganz gechillt auf dem Beifahrersitz abhängt. Aber über einen Anruf an die Fahrerinnen und Fahrer, ja, mit einem Wunschsong, um denen mal Danke zu sagen, freue ich mich am meisten. 06131 92 93 94 95.

0: ja, viele sind unterwegs mit SWR 1. Das ist gut so, darüber freuen wir uns. Aber selbstverständlich denken wir an diesem Samstagabend auch mal daran, anderen Danke zu sagen, also den Fahrerinnen und den Fahrern mit einem Wunschsong. Das sind unsere Samstagabend-Shuttle-Songs. Also wer möchte denn gerne mal auf dem Beifahrersitz dem Fahrer oder dem Fahrer, der Fahrerin Danke sagen? 06131 92 93 94 95. Wer ist denn da und von wo? Hallo?
1: Hallo, hier ist die Julia.
0: Julia, hallo, wohin bist du unterwegs?
1: Nach Bonn-Beuel, von Sintek aus.
0: Ja, das ist ja ein Streckchen, ne?
1: Ja, es geht. Mein Mann fährt.
0: Aha. Und Moin. Du bist, hi, grüß dich. Du bist eine gute Beifahrerin oder eher eine, die immer reinquatscht, so nach dem Motto, wie er zu fahren hat?
1: Da gar nichts.
2: Ich die Beste.
0: Die Beste. Wer still und leise ist und einfach alles hinnimmt, sozusagen, ist gut, ne?
1: Genau.
2: Ich sitze in Reichweite, ich muss vorsichtig sein.
0: Ja, ja, deswegen. Ich möchte mich da jetzt gar nicht irgendwie einmischen in euer offensichtlich sehr harmonisches gemeinsames Fahren. Darf ich fragen, was ihr in Bonn-Beuel macht?
1: Wir gehen zu einer Comedy-Veranstaltung. Ingmar
0: Stadelmann. Ja.
1: Genau.
0: Habe ich schon mal gesehen. Der ist ziemlich derb.
1: Ja.
2: Ja.
0: Also ich weiß noch, ich saß im Publikum und bin selbst rot geworden, obwohl ich nicht auf der Bühne stand, aber gut.
1: Mal gucken.
0: Offensichtlich braucht ihr was zu lachen, das ist schön. Und du möchtest deinem Mann Danke sagen mit einem Wunschsong?
1: Ja, genau.
0: Nämlich?
1: Und war von den Fanta 4 zusammen.
0: Das passt doch. Ich wünsche eine gute Fahrt nach Bonn-Beuel.
1: Dankeschön.
0: Alles Gute euch. Tschüss.
1: Ja, tschüss.
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0: Freedom. Wham. Samstagabend kurz nach 6:30.
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0: Die A6 Heilbronn Richtung Mannheim, da wird ja gebaut zwischen Sinsheim und Wiesloch-Auenberg. Da gibt es im Moment 4 Kilometer stockenden Verkehr. Bedeutet, da braucht ihr eine Viertelstunde länger als sonst. Das war's aber schon. Kommt überall gut an.
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0: Hat heute Abend durchaus hier und da noch so ein bisschen Rest Sonne im Gepäck. Ansonsten ziehen dann doch immer mehr Wolken rein, bringen von Norden her dann auch Regen mit heute Nacht. Es kühlt runter auf 14 bis 7 Grad. Morgen noch so ein bisschen nass in Rheinland-Pfalz und in der Nordosthälfte von Baden-Württemberg kann auch noch ein bisschen was runterkommen. Ansonsten ist es aber meist trocken und weiterhin spätsommerlich warm bei bis zu 27 Grad. So bleibt es auch erstmal in der neuen Woche. Das zeigt der SWR1 Wettertrend. Morgens oft noch ein bisschen Nebel, aber wenn der sich dann erstmal verzogen hat, dann zeigt sich oft die Sonne. Am Montag dann auch wieder bis zu 27 Grad. Ich bin Veit Berthold. Hallo!

0: So, genug relaxed an dieser Stelle.
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0: Mit Marcel Fehr. Wir schauen erstmal kompakt auf die Samstagsspiele in der Fußball-Bundesliga. Marcel, einer der Knaller heute war mit Sicherheit das Spiel Freiburg gegen Gladbach. 5:0, Donnerwetter. Halt, Moment, da bist du. Ja, bist du.
2: Die Fans haben es nach dem Spiel ja schon laut durchs Stadion gesungen, so nach dem Motto, oh, wie ist das schön und Spitzenreiter, Spitzenreiter. Und ja, das fasst es ziemlich gut zusammen. Freiburg liegt jetzt auf dem ersten Platz in der Tabelle und da freut sich natürlich auch Coach Julian Schuster, auch wenn er sich nach dem Spiel mit der Euphorie noch etwas zurückgehalten hat.
3: Ich glaube, das Wichtigste, um dauerhaften Erfolg dann eben auch zu haben, ist wirklich die Bodenständigkeit, eine gewisse Demut, sich dessen bewusst zu sein, dass man das Selbstvertrauen, das man sich erarbeitet, dann sich auch in dem widerspiegelt, zu was ich dann eben auch bereit bin, egal ob es dann ein Fehlpass ist oder ob es dann ein Tor geschossen ist, wie klar bin ich eben auch wieder für den nächsten Moment ausgerichtet und an den arbeiten wir täglich.
2: Tja, der Trainer bleibt also bescheiden und weiter zielstrebig. Gar nicht so leicht, denn die Freiburger haben mit 3 Spielen und 9 Punkten einen Vereinsrekord aufgestellt. So gut sind sie in die Liga noch nie gestartet.
0: Schauen wir mal auf die anderen Südwestclubs. Da lief es ja jetzt, sagen wir mal, eher so bescheiden.
2: Ja, die Hoffenheimer, die sind noch einigermaßen zufrieden. Die haben sich mit dem 2:1 Sieg gegen den VfB Stuttgart die ersten 3 Punkte der Saison geholt. Ja, und für den VfB, die da eher favorisiert waren, ist es natürlich ein kleiner Dämpfer gewesen. Noch geknickter waren natürlich die Mainzer, die im Rhein-Main-Duell zu Hause mit 1:3 gegen Eintracht Frankfurt verloren haben. Ja, Coach Urs Fischer hat direkt danach analysiert, woran es den 05ern gefehlt hat.
4: Aggressivität, griffig zu sein, da war die Eintracht uns um Längen vor. Konnten somit viele Duelle gewinnen, dann sicherlich haben wir sie auch eingeladen, Tore zu erzielen. Also wie wir die Tore bekommen, ist dann am Ende einfach zu einfach.
2: Ja, echt ein bitteres Ergebnis und leider auch die Bestätigung für einen Mainzer Trend. Auswärts ziemlich stark, aber zu Hause im Moment eher schwach.
0: Ich werde gleich mal mit Fans telefonieren, die gemeinsam in Autos unterwegs sind. Und zwar tatsächlich mit Fans von Mainz 05 und von Eintracht Frankfurt, die in einem Auto fahren. Wie das wird, hört ihr dann gleich hier. Wir bleiben aber erstmal noch bei einer bitteren Niederlage. Wir gehen dafür in die zweite Fußball-Bundesliga. Also der FC Kaiserslautern ja heute zu Gast bei Magdeburg. Und sie verlieren deutlich mit 0:3. Bei Magdeburg. Marcel, Sie können eigentlich noch froh sein, die Roten Teufel, dass sie nicht noch höher verloren haben. Ne?
2: Ja, in der ersten Halbzeit hatten die Kaiserslautner echt Glück, dass ein Magdeburger Treffer wegen eines Fouls wieder zurückgenommen wurde. Es hätte also fast eine 0:4 Niederlage werden können und FCK-Coach Thorsten Nieberknecht, ja, der war danach natürlich ziemlich deprimiert.
5: Heute hast du halt einfach gemerkt, es gibt so Momente, da will nichts gelingen und dementsprechend hat Magdeburg dann auch verdient gewonnen bei 3:0, ist klar. Aber wie gesagt, wir hatten auch Torchancen, um das Spiel vielleicht schon mal in eine andere Richtung zu bringen. Aber heute war der berühmte, gebrauchte Tag in allen Bereichen.
2: Ja, durchatmen, wieder sammeln bei den Roten Teufeln und in einer Woche kann Lieberknecht es mit seinem Team dann gegen seinen ehemaligen Verein Eintracht Braunschweig wieder deutlich besser machen.
0: Wir drücken die Daumen an dieser Stelle auch natürlich den deutschen Frauen bei dieser Basketball-WM, die ja heute leider verloren haben im Halbfinale gegen Frankreich. Davor waren sie ja wirklich sensationell unterwegs, aber immerhin morgen haben sie die Chance im Spiel um Platz 3 sich noch eine Medaille zu erkämpfen. Wir werden darüber berichten. Hier in SWR 1.

0: Gefahrenstelle aus der SWR1 Verkehrsredaktion. Eine Metallstange fliegt rum auf der A3 Frankfurt Richtung Köln. Passt bitte gut auf, wenn ihr da unterwegs seid. Zwischen Niedernhausen und Idstein liegt die im Moment noch auf der linken Spur. Da bitte nicht drüber fahren, dass da ja nichts passiert. Aber ich sag mal, musikalisch passiert an dieser Stelle was. Das könnte durchaus die Ohren zum Knallen bringen.
1: The Prodigy. Firestarter.

0: Es kommt mal wieder runter, The Prodigy. 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Und jetzt gibt's was, also das ist der Wahnsinn. Dieter hat sich bei uns gemeldet und ist jetzt dran.
1: Ja, hallo, grüß dich. Ja.
0: Endlich mal was, was ich eigentlich für überhaupt nicht möglich gehalten habe.
1: Was denn?
0: Dich und dein Freund.
1: Achso, ja, es sind zwei, gell? Also ich sitze hinten und die zwei sitzen vorne.
0: Ja, ja. Ja, jetzt pass auf, ihr wart ja zusammen beim Spiel von Mainz 05 gegen Eintracht Frankfurt.
1: Genau.
0: Also du bist der Frankfurt-Fan.
1: Ich bin der Frankfurter, genau.
0: Und du wirst jetzt von den Mainzern nach Hause gefahren.
1: Ja, genau.
0: Ich frag mal so, also bei dir auf der Rückbank ist die Stimmung wahrscheinlich großartig. Wie ist sie denn vorne?
1: Nö, das ist okay. Also wir sind jedes Mal sind wir zusammen und diesmal sind wir halt, bin ich halt als Gewinner, Anführungsstriche, rausgekommen. Letztes Mal wurden wir halt gebatscht. Ja,
0: okay.
1: Alles gut.
0: Also du meinst, das ist wie im echten Leben, mal gewinnt man, mal verliert man. Ihr seid der Beweis dafür, dass es tatsächlich Frankfurter und Mainzer gibt, die zusammen in einem Auto nach so einem Fußballspiel freundschaftlich unterwegs sein können.
1: Ganz genau, ganz genau. Ja, wir sind eigentlich beruflich arbeiten wir halt zusammen, gell? Und dadurch ist eigentlich dann halt so eine Freundschaft entstanden. Ja.
0: Okay. Was macht ihr denn so beruflich? Ja.
1: Bauunternehmer, Heizung, Sanitär und Architekt.
0: Ihr baut komplett das Rhein-Main-Gebiet auf, ja.
1: Ja, nicht durch Rhein-Main. Also wir kommen ja ursprünglich an der Mosel, gell? Also okay. Uerzig, Wittlich, Trier.
0: Okay. Genau. Was möchtest du denn deinen Fahrern vorne sagen jetzt an dieser Stelle?
1: Ja, also so einen Kopf nicht hängen lassen, gell? Wie auch die Mainzer Hymne ist, never walk alone, gell? Also sie sind ja bei sich. Sie können sich die Händchen nehmen, gell? Und einfach nochmal wohlgemut zum nächsten Spiel.
0: So, dann klopf ihnen nochmal auf die Schulter, aber so, dass nichts passiert. Und wir spielen You'll Never Walk Alone.
1: Sauber, vielen Dank.
0: Alles Gute.
1: Hi, ciao und viel Spaß noch in der Sendung.
2: Ja,
1: ciao.
2: Gleichfalls, tschüss.
0: Ich habe übrigens hier, damit wir noch mehr Fußballfans ins Boot holen sozusagen, die Version der Toten Hosen rausgesucht. Die Düsseldorfer heute in der dritten Liga, das ist ja Campinos Herzensverein, ne? Mit Liverpool, klar, auch noch Düsseldorf, in der dritten Liga 2-1 gewonnen gegen den MSV Duisburg. Auch das sei an dieser Stelle erwähnt. Und jetzt bitte alle zusammen. 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
2: Um 19 Uhr mit Christian Rönspieß. Guten Abend. Zehntausende Menschen sind in Deutschland gegen Rechtsextremismus auf die Straße gegangen. Der SC Freiburg ist neuer Tabellenführer in der Fußball-Bundesliga. Das Wetter, zeitweise Sonne, morgen vor allem in der Nordosthälfte Regen, maximal 20 bis 27 Grad. Knapp eine Woche nach dem AfD-Wahlsieg in Sachsen-Anhalt sind heute in vielen Städten Zehntausende Menschen auf die Straße gegangen, um gegen Rechtsextremismus zu demonstrieren. Unter anderem in Berlin, München und Hamburg gab es Proteste. In Düsseldorf zählten Veranstalter und Polizei übereinstimmend etwa 20.000 Menschen. In Baden-Württemberg wurde unter anderem in Stuttgart und Heidelberg demonstriert. Nach Angaben der Polizei zogen rund 7.000 Menschen durch die Heidelberger Hauptstraße und die Altstadt. Rosa Omeniaka berichtet.
3: Gegen 14 Uhr hatten sich die Demonstranten vor der Stadtbibliothek in Heidelberg versammelt. Von Minute zu Minute wurden es immer mehr. Am Ende waren es nach Angaben der Polizei rund 7.000 Menschen, die durch die Heidelberger Hauptstraße und der Altstadt gezogen sind. Auf Transparenten waren Sätze zu lesen wie Mut statt Wut. Unter den Demonstrierenden waren ganz viele und ganz unterschiedliche Gruppierungen, darunter viele queere und behinderte Menschen. Nach der Wahl in Sachsen-Anhalt hatten Vertreter von Sozialverbänden geschrieben, es drohe eine menschenverachtende und gegen die Werte des Grundgesetzes gerichtete Politik. Die Demonstranten in Heidelberg sagten, es gehe ihnen darum, ein Zeichen zu setzen für eine, Zitat, wehrhafte Demokratie und Zivilgesellschaft. Die Demonstration lief friedlich und ohne Zwischenfälle.
2: Die Bundesnetzagentur geht davon aus, dass die Gasspeicher für den Winter ausreichend gefüllt sind. Der Chef der Agentur Müller sagte der dpa, schon jetzt sei etwas mehr Gas in den Speichern, als im gesamten letzten Winter verbraucht worden sei. In den kommenden Wochen könne man außerdem noch weiteres Gas einkaufen und so ein sicheres Polster schaffen. Müller räumte allerdings ein, dass die Speicherstände mit rund 55% im Vergleich zu den Vorjahren niedrig seien. Auf der A6 bei Heilbronn sind die Aufräumarbeiten nach dem schweren Lkw-Unfall fast abgeschlossen. Wie die Polizei am Abend mitteilte, ist die Strecke in Richtung Mannheim wieder auf einer Spur befahrbar. Die restliche Fahrbahn soll noch im Laufe des Abends freigegeben werden. Ein Lastwagen, beladen mit einem entzündlichen Stoff, war gestern Abend von der Straße abgekommen und umgekippt. Der Fahrer wurde dabei schwer verletzt. Weil es auf der Gegenfahrbahn einen Folgeunfall mit 4 Fahrzeugen gegeben hatte, war die Autobahn zwischen Neuenstein und Öhringen seitdem gesperrt. In der Fußball-Bundesliga ist der SC Freiburg neuer Tabellenführer nach einem 5:0 zu Hause gegen Mönchengladbach. Im Baden-Württemberg-Derby hat Hoffenheim zu Hause gegen den VfB Stuttgart am dritten Spieltag den ersten Sieg geschafft. Nach dem 2:1 war Hoffenheim-Trainer Christian Ilzer zufrieden, sah aber bei dem eigenen Team nur leichte Vorteile.
4: Ja, das war jetzt der Unterschied zu den letzten Spielen. Man hätte reines 50-50-Spieler, hätte genauso Stuttgart auch als Sieger vom Platz gehen können. Es war ein Standard, den wir bringen, mit einfach dem Unterschied, dass wir einfach geschafft haben, nach dem 1:1 das Spiel wieder zu bekommen. Von dem her haben wir einen Schritt dazu gemacht und müssen einfach versuchen, diese Leistungen zu stabilisieren. Am Ende ist das Spielfeld immer gerecht und du bekommst dann auch Übersicht, über Strecke, das, was du imstande bist zu leisten.
2: Soweit Hoffenheim-Trainer Christian Ilzer. Außerdem spielten Augsburg-Leverkusen 2:2, Dortmund-Paderborn 3:0 und Mainz-Frankfurt 1.
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6: A6 Heilbronn Richtung Mannheim. Hier wird gebaut zwischen Sinsheim und Wiesloch-Auenberg. Deshalb 5 Kilometer stockender Verkehr. Da braucht ihr gut eine Viertelstunde länger ansonsten. Das war's aber schon. Kommt gut an.
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6: Hier und da noch mit einem Schüsschen Restsonne an diesem Samstagabend, aber es sind dann doch immer mehr Wolken reingezogen. Heute Nacht kommen noch mehr auf uns zu von Norden her. Die bringen dann zum Teil auch ein bisschen Regen mit. Es kühlt runter auf 14 bis 7 Grad. Morgen noch so ein bisschen nass in Rheinland-Pfalz, auch in der Nordosthälfte von Baden-Württemberg. Ansonsten aber trocken und weiterhin spätsommerlich warm. Bis zu 27 Grad gibt es auch am Montag. Wenn sich dann der Nebel erstmal verzogen hat, dann wird es auch wieder recht schön. Mit Veit Berthold und was viel wichtiger ist, mit euch. Don't Stop Believin', Journey, gleich noch die Doobie Brothers und Marlon Rudett. Schön, dass ihr mit dabei seid.
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0: Marlon Rudette. Am Samstagabend. Hier ist SWR 1. Und noch einmal. Für wen droppen wir denn jetzt den nächsten Beat? Also wir spielen Samstagabend Shuttle-Songs für Fahrerinnen und Fahrer, die andere durch die Gegend kutschieren mit uns. Und gemeinsam dieses Programm hören, worüber wir uns sehr freuen. Andrea Abele hat uns geschrieben und ist jetzt dran. Hallo.
1: Oh, hallo.
0: Andrea.
1: Ja.
0: Ich rieche die Provence übers Radio, direkt hier im
1: Studio.
0: Ja,
1: gell? Wahnsinn. Ich irre. Einfach nur schön. Die Farben, die Gerüche.
0: Herrlich. Was habt ihr denn alles im Kofferraum mitgenommen aus Frankreich, wo ihr gerade geurlaubt habt?
1: Ja, Knoblauch.
0: Knoblauch?
1: Ja, klar.
0: Okay.
1: Was haben wir noch? Wein haben wir mitgenommen. Mhm. Ein bisschen Oliven, ein bisschen Olivenpaste. Ja, was wir halt so dort gegessen haben, haben wir auch ein bisschen mit.
0: Ja, so verlängert man sich den Urlaub auch zu Hause so ein bisschen. Ne? Wo ist euer Zuhause?
1: Genau. In Mundelsheim.
0: Okay, und du wirst jetzt gefahren, wie sich das gehört. Ne? Du,
1: ich werde gefahren, ja. Ich lasse mich chauffieren, ja.
0: Von wem denn?
1: Sehr bequem. Von meinem Mann Ulrich.
0: Kann der das?
1: Der kann das sehr gut. Ja. Der kann das sehr gut.
0: Sehr
1: der
0: schön.
1: Der hat es drauf.
0: Das ist super. Und du lässt ihn einfach so fahren oder korrigierst du ihn hin und wieder mal so ein bisschen?
1: Nö, ich lass ihn fahren. Ah. So brauche ich nicht. Ich kann schlafen neben mir.
0: Aber jetzt nicht, weil jetzt läuft euer Song.
1: Oh, okay. Mambo von Grönemeyer.
0: Auf dass ihr noch eine gute Nachhausefahrt habt und einen wunderschönen Samstagabend mit uns.
1: Ja, danke schön.
0: Alles Gute.
1: Ist ja super. Okay,
0: gerne,
1: vielen Dank.
0: Dann.
1: Ciao.
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Gefahrenstellen aus der SWR1-Verkehrsredaktion. Vorsicht, eine Katze auf der A6 Heilbronn, Kaiserslautern zwischen dem Viernheimer Dreieck und Mannheim-Sandhofen und ein defektes Fahrzeug auf der A3 Köln Richtung Würzburg zwischen dem Frankfurter Kreuz und Frankfurt Süd. Passt bitte auf, kommt gut an. Radio Küsschen jetzt für euch.

Neue Gefahrenstelle aus der SWR1-Verkehrsredaktion. Metallteile jetzt auf der A6 Heilbronn Richtung Nürnberg. Passt bitte sehr gut auf zwischen Crailsheim und Schnelldorf. Da liegen die Metallteile auf der Autobahn rum. Und kommt alle gut an mit SWR1.

0: Happy Pharrell Williams. Es ist 7:30.
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0: Metallteile auf der A6 Heilbronn Richtung Nürnberg. Vorsicht bitte zwischen Crailsheim und Schnelldorf. Dann die A7 Ulm-Würzburg ist zwischen Wörnitz und Rothenburg ob der Tauber später dann gesperrt. Da laufen Brückenarbeiten in beiden Richtungen. Jetzt schon mal der Hinweis, die Sperrung ab 20 Uhr, also in einer guten halben Stunde geht's los. Bis morgen früh, etwa 5 Uhr, ist die Strecke gesperrt in beiden Richtungen. Jetzt schon mal vormerken für alle, die da unterwegs sein wollen heute Abend. Umleitungen sind dann ausgeschildert, wird aber dann ein bisschen länger dauern. A7 Ulm-Würzburg zwischen Wörnitz und Rothenburg ob der Tauber. Da wird heute Abend und in der Nacht an einer Brücke gearbeitet und deshalb die Strecke gesperrt.
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0: ist heute Abend vor allen Dingen immer wolkiger. Von Norden her zieht ein bisschen Regen rein, bringt dann auch Abkühlung mit sich von 14 bis 7 Grad. Da gehen die Temperaturen heute Nacht so runter. Wird auch noch ein bisschen was Regenmäßiges runterkommen. Nicht allzu viel, aber es kann tröpfeln. Auch morgen noch ein bisschen nass in Rheinland-Pfalz und in der Nordosthälfte von Baden-Württemberg. Ansonsten meist trocken und wieder spätsommerlich warm am Nachmittag bis zu 27 Grad entlang des Rheins. Ebenso am kommenden Montag, also neue Woche, startet so, wie die alte aufhört. Wenn sich dann morgens erstmal der Nebel verdampft hat, wird's wieder richtig schön. Genießt das Wetter und die größten Hits aller Zeiten hier in SWR1. Turn it up, Lynyrd Skynyrd, Sweet Home Alabama. Gleich alle Farben, Bad Ideas. Ich bin Veit Berthold. Hoffentlich keine allzu schlechte Idee heute Abend.
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0: Samstagabend. Hier ist SWR1. Wir sind für alle da. 06131 92 93 94 95. Einfach anrufen. Hallo, wer ist denn da und von wo?
1: Hier ist die Ute, kurz aus Esslingen.
0: Hallo, guten Abend.
1: Guten Abend. Und zwar möchte sich gern mein Hund bei mir bedanken. Du hörst ihn vielleicht schon im Hintergrund.
0: Ja, natürlich.
1: Die Quietschimaus.
0: Ich bin der Hundesprache nicht mächtig. Ich vertraue jetzt mal dir.
1: Und ich meine, die Übersetzung lautet, sie möchte gern was von Wum hören.
0: Von?
1: Das war doch, von Wum. Das war doch damals der Hund bei Wim Tölke.
0: Der ist schon länger in Rente.
1: So selbstlos.
0: Ich glaube, er war nicht echt, wenn ich mich recht erinnere. Es war eine Zeichentrickfigur, aber gut.
1: Das, aber ich glaube, das ist schon völlig egal.
0: Das stimmt.
1: Ja, sonst das eine oder andere egal ist. Egal, wo ich sie hinfahre, Hauptsache, sie ist dabei und sie quietscht.
0: Das ist gut. Wobei, dieses Wimmern ist trotzdem aber eher so diese Ungeduld, glaube ich. Ich möchte dir sagen, weiter jetzt, oder?
1: Nee, ich glaube, da ist noch ein Meerschweinchen mit eingekreuzt, aber da ist ja kein Lied dazu eingefallen.
0: Ah, verstehe, okay.
1: Sie ist sehr ungeduldig im Allgemeinen. Also manchmal auch sehr, sehr geduldig, aber wenn es rausgeht, so wie jetzt gerade. Ne,
0: sollen wir ihr vielleicht einen Geduldssong spielen? Mir fällt da ein Take That und Patience.
1: Okay, auch okay.
0: Machen wir. Wuff, okay. Wuff. Tschüss.
1: Tschüss, bye. 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

Gefahrenstelle aus der SWR1 Verkehrsredaktion. Vorsicht, ein kaputtes Fahrzeug jetzt auf der A8. Karlsruhe Richtung Stuttgart steht zwischen dem Dreieck Karlsruhe und Karlsbad. Passt da bitte sehr gut auf, dass da nichts passiert. Gilt auch für die B10 Stuttgart Richtung Ulm zwischen Plochingen, Deizisau Ost und Reichenbach-Hochdorf. Hier jetzt eine ungesicherte Unfallstelle. Passt bitte gut auf und kommt gut an mit SWR1.

0: Für alle, die heute nochmal einen Spätsommer genossen haben in Baden-Württemberg und Rheinland-Pfalz, Walk in the Park. Hier kommt ein Musikwunsch Schaffer noch vor 20 Uhr. 06131 92 93 94 95. Wer ist denn jetzt dran und von wo?
1: Hallo, hier ist die Mutter von unserer autistischen Tochter Marisa Meier, die eine Stehbehinderung hat. Und die wird immer geschattelt von A nach B. Und die sagte mir gerade, sie wünscht sich das Lied von Whitney Houston, I Will Always Love You.
0: Oh, das ist doch mal süß. I Will Always Love You. Eine sehr langsame, aber sehr wunderschöne Nummer. Dann machen wir das. Ich danke dir. Ich wünsche eine gute Fahrt euch allen.
1: Ja, danke schön. Ne? Ciao.
0: Tschüss.

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1: Um 20 Uhr mit Ramin Movasakian. Knapp eine Woche nach dem AfD-Sieg in Sachsen-Anhalt haben heute bundesweit zehntausende Menschen gegen Rechtsextremismus demonstriert, unter anderem in Mainz und Heidelberg. Die größten Proteste gab es in Düsseldorf und Hamburg. Aus der Nachrichtenredaktion berichtet Esther Diestelmann.
2: Unter dem Motto »Kein Schritt zurück« gegen die AfD und rechte Hetze sind nach übereinstimmenden Angaben von Polizei und Veranstaltern rund 20.000 Menschen durch die Düsseldorfer Innenstadt gezogen. Auch in Hamburg gingen tausende Menschen auf die Straße. Mit dabei die Ratsvorsitzende der Evangelischen Kirche in Deutschland, Kirsten Fers. In der Rede sagte Fers, es entsetze sie zutiefst, dass so etwas wieder möglich sei in unserem Land mit dieser Geschichte. Zu der Demonstration hatte die Prüf-Initiative aufgerufen. Prüf fordert die Überprüfung von Parteien, die der Verfassungsschutz beobachtet und als Verdachtsfall oder als gesichert rechtsextrem eingestuft hat.
1: Russland will trotz möglicher Gespräche mit der Ukraine über ein Kriegsende vorerst weiter an seinen Angriffen festhalten. Das hat Außenminister Lavrov beim Gipfel der BRICS-Staaten in Neu-Delhi mitgeteilt. Man sei zu Verhandlungen bereit, aber für die Dauer der Gespräche werde die Militäroperation nicht ausgesetzt, so Lavrov. Die BRICS-Staaten beraten noch bis morgen über die Kriege in der Ukraine und im Nahen Osten. Die deutschen Basketballerinnen sind bei der Heim-WM im Halbfinale ausgeschieden. Die Mannschaft verlor am Abend in Berlin gegen den Olympiazweiten Frankreich mit 64-86. Kapitänin Marie Gülich nach dem Spiel.
3: Natürlich irgendwie frustrierend. Ich meine, wir haben bis zur Halbzeit, finde ich, waren wir im Spiel drin, aber irgendwie auch nicht. Ich meine, man darf gegen Frankreich verlieren. Man darf gegen die verlieren. Die sind krass. Natürlich wäre es geil gewesen, im Finale zu stehen. So, natürlich träumt man davon am Ende des Tages, aber für mich geht es eher darum, wie man verliert und nicht, dass man verliert. Morgen geht's ja weiter und morgen geht's auch um was. Und deswegen würde ich das jetzt einfach mitnehmen als Motivation.
1: Im Spiel um Platz 3 trifft Deutschland morgen auf Spanien oder die USA. Der SC Freiburg ist neuer Tabellenführer in der Fußball-Bundesliga nach einem 5:0-Sieg am Nachmittag gegen Borussia Mönchengladbach. Die Freiburger haben damit alle drei Saisonspiele gewonnen. Im Baden-Württemberg-Derby setzte sich die TSG Hoffenheim gegen den VfB Stuttgart mit 2:1 durch. Die restlichen Ergebnisse: Mainz-Frankfurt 1:3, Dortmund-Paderborn 3:0 und Augsburg-Leverkusen 2:2. Aktuell spielt außerdem noch Köln gegen Bremen. Eine knappe Viertelstunde vor Schluss steht es hier 1:1. Das Wetter für Baden-Württemberg und Rheinland-Pfalz. In der Nacht ist es oft bewölkt, in Rheinland-Pfalz regnet es. Die Tiefstwerte liegen bei 14 bis 7 Grad. Morgen ziehen über Rheinland-Pfalz und den Nordosten Baden-Württembergs neue Regenschauer. Im Südbaden scheint dagegen die Sonne und es bleibt meist trocken. Die Temperaturen maximal 18 bis 27 Grad. Am Montag gibt es zunächst Wolken und Sonne, später Wolken und Nebel, später oft Sonne und wieder bis 27 Grad. Die Zeit 20.03 Uhr.
4: Hier ist das Neueste aus der ARD-Verkehrsredaktion. Vorsicht erstmal auf der A8 Karlsruhe Richtung Stuttgart. Hier steht ein kaputtes Fahrzeug zwischen Leonberg West und dem Dreieck Leonberg auf der rechten Spur. Dann aufpassen auf der A28 Oldenburg-Leer zwischen Ahner Meer und Bad Zwischenahn West. Hier befinden sich Menschen auf der Autobahn. Bitte sehr gut aufpassen da auf der A28 Oldenburg-Leer zwischen Ahner Meer und Bad Zwischenahn West. A7 Ulm-Würzburg ist zwischen Wörnitz und Rothenburg auf der Tauber wegen Brückenarbeiten jetzt in beiden Richtungen gesperrt. Das Ganze die ganze Nacht bis voraussichtlich morgen früh ca. 5 Uhr. Und nach einem Unfall gesperrt die B10 Stuttgart Richtung Ulm zwischen Plochingen, Deizisau Ost und Reichenbach-Hochdorf. Habt ein bisschen Geduld, kommt gut an.
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4: mit Veit Berthold und mit euch, das ist viel wichtiger. Ich möchte mal ganz kurz fragen, so in die Runde, wer feiert denn heute Abend was? Das muss jetzt kein Geburtstag sein oder irgendein Jubiläum, das kann ja auch einfach das Leben sein oder eine Kleinigkeit. Vielleicht habt ihr heute irgendwie mal den Schreibtisch aufgeräumt, das habt ihr euch seit Monaten vorgenommen und heute wirklich gemacht oder das Fahrrad repariert. Der Platten da hinten ist endlich weg und ihr könnt wieder damit rumfahren. Also klopft euch gerne hier mal mit einem Musikwunsch, mit dem passenden Beat selbst auf die Schulter. Wir feiern euch, ganz Deutschland feiert euch mit. Ruft an 06131 92 93 94 95. WhatsApp Signal kommt auch alles unter diese Nummer bei uns hier im Studio an. Und dann bekommt ihr, was ihr wollt musikalisch. Die Dire Straits gibt's jetzt erstmal. Calling Elvis.
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0: Wir haben soeben die 3 Minuten 30 Schallgrenze erreicht. An dieser Stelle blenden wir den Titel für Sie aus.
1: Ja, danke, aber ich habe auch noch eine Nummer.
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1: Wer ist denn da und von wo? Hallo?
4: Ja, hier ist die Brigitte aus Schwerte.
1: Hallo. Ich
4: war heute auf dem Pannekau-Fest in Schwerte. Das ist eine jährliche Tradition. Mhm. Das ist ein Fest, das hauptsächlich vom Hanseverein, Schwerteverein veranstaltet wird. Und da beteiligen sich auch Vereine. Und das Pfannekauken heißt also, dass die hauptsächlich Reibeplätzchen backen.
1: Ah, okay. Ich dachte irgendwie Pfannkuchen, da war ich jetzt zuerst.
4: Ja,
1: aber
4: ja, ja, das sind so, ja, ne? Reibe. Aber wie gesagt, Reibeplätzchen, da sind da die Schwerter Pfannekauken.
1: Okay, also weil Reibekuchen, das ist jetzt dann was sehr, sehr Deftiges, so mit viel Fett.
4: Ja, aber gibt auch andere Sachen. Ne? Weil die sagen, aber das gibt es jetzt seit 1999 und ja, das wird auch immer gut besucht. Da gibt es den besten Pfannekauken, da treten auch einige Musikgruppen auf und das geht immer von Freitags bis Sonntags.
1: Und ich habe gehört, der Hanseverein ist da involviert, das heißt, die laufen da auch in Gewändern rum, ne? So mit Originalkostümen, oder?
4: Ja, teilweise so jetzt. Da gibt es die Pfannekaukenfrau. Eine Dame, die das organisiert mit, die ist zur Pfannekaukenfrau gekürt worden. Die hat dann schon mal so ein Gewand und eine Pfanne und so. In
1: okay,
4: Hand.
1: Also Miss Pannekauken.
4: Ja, ja, ja, ja. Okay. Ja, ja, ist so. Mhm.
1: Ja, ist doch schön. Jo. Ich finde das immer cool, wenn es mal so was Besonderes gibt und ja, wenn man so ein bisschen die lokalen Sachen auch wegfeiert. Also ja, das muss man auch ja, in diesem Fall tun, weil ich meine, in so einem Pannekauken, ich habe es ja schon erwähnt, da stecken wahrscheinlich 8000 Kalorien, da muss man sich ja, ein bisschen bewegen. Ja.
4: Genau.
1: Okay. Was dürfen wir denn heute Abend noch zu spielen passenderweise, damit du da entsprechend dich noch bewegen kannst?
4: Kennst du Boogie Nights von Heatwave?
1: Na klar.
4: Jo.
1: Dann weg mit dem Pannekaukenfett. Liebe genau. Grüße.
4: Jo, auch so, jo.
1: Tschüss. Ciao.
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Rock with you. Hier ist der ARD Musikclub Party. Alex, jetzt zu Hause in Karlsruhe, hat sich gemeldet, freut sich über sein neues Leben. Also, das hat er gerade hier geschrieben. Ich feiere heute Abend tatsächlich mit euch allen zusammen übers Radio meinen Neuanfang. Also mein neues Leben in Karlsruhe. Und ich freue mich darauf. Das ist wirklich klasse. Ich habe auch mal in Karlsruhe gewohnt. Also ich kann nur empfehlen, da, ne, direkt am Schloss, mal so ein bisschen im Sommer, es ist ja noch Spätsommer, da irgendwo in, ja, auf eine Wiese setzen und einfach mal gucken, was passiert. Ich sag nur, wer dann vielleicht noch auf dich zukommt und sich darüber freut, dass du einen ausgibst, dann kann eigentlich gar nichts mehr schieflaufen. Alex, liebe Grüße jetzt nach Karlsruhe, dein neues Zuhause mit extra breit. Flieger, grüß mir die Sonne.

0: Duran Duran, The Reflex. Es ist kurz nach 8:30. Das Neueste aus der ARD-Verkehrsredaktion, damit ihr überall gut und sicher an euer Ziel kommt. Erstmal sehr gut aufpassen, bitte auf der B31 Freiburg-Geisingen. Hier sind Menschen auf der Fahrbahn zwischen Hüfingen und der A81. Bitte sehr gut aufpassen. Dann die A7 Ulm-Würzburg ist zwischen Wörnitz und Rothenburg ob der Tauber gesperrt in beiden Richtungen. Hier wird die ganze Nacht an einer Brücke gearbeitet. Das Ganze dauert bis voraussichtlich morgen früh 5 Uhr. Nach einem Unfall weiterhin gesperrt die B10 Stuttgart Richtung Ulm zwischen Plochingen, Deizisau Ost und Reichenbach-Hochdorf. Und ebenso eine Sperrung und zwar im Hohenlohe-Kreis. Die Straße nach dem Abzweig nach Dimbach und Schwabach ist nach einem Unfall gesperrt. Habt ein bisschen Geduld, kommt gut an.
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0: Feiert euch das Leben und alles, was dazugehört an diesem Samstagabend. Wir liefern den passenden Soundtrack dazu. Natürlich auch gerne mit euren Lieblingshits. Also 06131 92 93 94 95 ist die Mitmachnummer. Einfach anrufen oder eine Audionachricht schicken. Geht per WhatsApp, per Signal, kommt alles an. Und an dieser Stelle hätte ich eine Banane im Angebot. Bananarama, Cruel Summer. Danach tanzen wir ein bisschen mit Kaomas Lambada. Schön, dass ihr mit dabei seid.
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0: So, an dieser Stelle hätte ich was extra Langes.
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0: Das sind Songs, die ihr kennt, aber in einer Version, wie ihr diese Songs vielleicht noch nie gehört habt, es sei denn, ihr wart vielleicht mal in einer Disco und der DJ hat genau das aufgelegt. In diesem Fall geht es um Kool & The Gang. Gut, die hauen natürlich immer auf der Tanzfläche einen raus. Das heißt, wenn die also über die Boxen kommen, dann ist die Tanzfläche schnell voll, weil Kool & The Gang ist Programm. Also wenn da irgendwas kommt, ne, dann ist das immer das Signal, dass man jetzt irgendwie kollektiv Spaß hat. Das war in den 70ern, in den 80ern so. Da wurden die zum Markenzeichen, ist bis heute so geblieben. Party-Pop, also mit ordentlich Soul und Groove drin. Und wir haben jetzt eine Maxi-Version von Fresh. Für alle, die heute Abend besonders lange fresh bleiben wollen. 5 Minuten 47 Sekunden lang, diese Maxi-Version von Kool & The Gang. Fresh. Übrigens, Kool & The Gang gibt's immer noch. Leider ist nur noch einer der ursprünglichen Truppe übrig geblieben, Robert Bell, Spitzname Cool. Also das Cool in Kool & The Gang ist noch vorhanden. Und den Rest hören wir jetzt hier extra lang. Fresh im ARD Musikclub.

0: Gefahrenstelle aus der ARD-Verkehrsredaktion. Vorsicht, es hat einen Unfall gegeben auf der B3 Lahr Emmendingen zwischen Malterdingen und Köndringen. Diese Unfallstelle ist noch nicht gesichert auf der B3 Lahr Emmendingen zwischen Malterdingen und Köndringen. Bitte gut aufpassen, dass da nicht noch mehr passiert. Kommt gut an.
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0: Wer ist denn jetzt am Start und von wo? Hallo?
3: Ja, ich bin Peter aus Rottenburg am Neckar. Einen wunderschönen guten Abend.
0: Guten Abend, hallo.
3: Ich würde mir gerne mal was wünschen, ne?
0: Ja.
3: Und zwar, weil ich nämlich gestern Geburtstag hatte.
0: Alles Gute nachträglich zu deinem 25.
3: 46. Ja, stimmt das. Ja, 46 leider.
0: Ja, macht ja nichts.
3: Genau, aber immer noch mit dem Fußball beschäftigt, wie immer.
0: Das heißt?
3: Morgen geht's wieder nach Alzenberg und da ist er gegen Türkis V. Kalf.
0: Das heißt, du bist dort Schiedsrichter?
3: Nein, ich bin Linienrichter.
0: Naja, fast. Also das ist ja auch ein Schiedsrichter,
3: ja.
0: Oder?
3: Ja, so ähnlich.
0: Warum machst du das? Ich meine, das ist ja jetzt nicht super bezahlt wahrscheinlich. Das ist eher so Ehrenamt.
3: Das ist Ehrenamt. Nö, warum mache ich das? Weil ich halt ein Teil der Mannschaft auch bin. Weil ich spiele ja ab und zu auch noch in der zweiten Mannschaft Fußball. Und
0: okay.
3: Ja, ich bin ja, wie man öfter schon gesagt hat, eine lebende Legende. Weil ich bin
0: Wer hat das
3: seit
0: gesagt?
3: 19, viele.
0: Okay,
3: viele.
0: Weil du bist was seit?
3: Ich bin seit 1986 in dem Verein und ja, schon seit über 40 Jahren.
0: Okay.
3: Und ich habe ja auch schon seit, ich habe ja 2003 die Goldmedaille gewonnen beim Special Olympics World Summer Games.
0: Okay, das ist doch mal was.
3: Ja.
0: Welcher Verein ist das?
3: FC Alzenberg Wimberg.
0: Hervorragend. Die spielen in welcher Klasse?
3: In der Kreisliga B.
0: Ja, sehr gut.
3: Nordschwarzwald.
0: Ich drücke euch die Daumen und wenn es mal nicht so gut läuft, dann kannst du dich ja vielleicht selbst noch als Linienrichter einwechseln und manipulieren, wobei das verboten wäre.
3: Nee, das geht leider nicht. Nee, das nicht. Aber ich würde mir gerne natürlich heute von Gentleman featuring Michael Patrick Kelly mit Wildfire,
0: auf dass du einen wilden Abend mit uns hast. Ich danke dir und ich wünsche dir bei all deinen Einsätzen weiterhin natürlich ein neutrales Händchen.
3: Natürlich, das ist so.
0: Ich danke dir. Alles Gute, ja?
3: Bis dann.
0: Ciao.
3: Ciao.

Gefahrenstelle aus der ARD-Verkehrsredaktion. Vorsicht, jetzt Menschen auf der B32 Sigmaringen-Hechingen zwischen Schlatt und der B27 Hechingen-Mitte. Vorsicht, hier sind Menschen auf der Fahrbahn. Passt gut auf, kommt gut an. Buana Vista Social Club Chan Chan im ARD-Musikclub Party.

0: Gadi. Hallo, ich bin's. Das alte Trottelgesicht im Radio, Veit Berthold. Ich hätte gleich den passenden Song zum Mitfeiern. Clowns und Helden, ich liebe dich. Zum Mitsingen geeignet gleich.
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2: Um 21 Uhr mit Ramin Movasakian. In vielen deutschen Städten haben zehntausende Menschen heute gegen Rechtsextremismus demonstriert. Unter anderem in Heidelberg, Hamburg und Düsseldorf gab es Proteste. In Berlin versammelten sich Demonstranten vor dem Roten Rathaus, um ein Zeichen gegen die AfD zu setzen. Von dort berichtet Markus Laton.
3: Unter dem Motto »Zeit, dass sich was dreht« hatte das Protestbündnis tausende Menschen mobilisiert. 7 Demozüge mit verschiedenen thematischen Schwerpunkten sowie mehrere Fahrradkorsos waren aus unterschiedlichen Richtungen zum Roten Rathaus gestartet. Bei der dortigen Kundgebung positionierten sich die Redner gegen die Alternative für Deutschland und riefen unter anderem zu einem Verbot der Partei auf. Laut Berliner Polizei nahmen knapp 19.000 Menschen an der Demonstration teil. Die Veranstalter sprechen von über 30.000. Zu Zwischenfällen sei es nicht gekommen.
2: Beim G20-Gipfel in den USA im Dezember wird es kein Treffen zwischen Russlands Machthaber Putin und dem ukrainischen Präsidenten Selenskyj geben. Das hat Kreml-Sprecher Peskow beim Gipfel der BRICS-Staaten in Neu-Delhi klargestellt. Selenskyj hatte den Vorschlag unterbreitet. Eine solche Begegnung könne es nur in der russischen Hauptstadt Moskau geben, so Peskow. Der G20-Gipfel findet Mitte Dezember in Miami statt. Im Abendspiel der Fußball-Bundesliga haben sich Köln und Bremen 1:1 getrennt. Neuer Tabellenführer ist der SC Freiburg nach einem 5:0-Sieg am Nachmittag gegen Borussia Mönchengladbach. Für Freiburg-Coach Julian Schuster ist ein Grund für die aktuelle Siegesserie der starke Zusammenhalt innerhalb der Mannschaft.
4: Ich glaube, wichtig ist einfach, dass man geschlossen, dass man zusammen eben auf den Platz geht, dass man den Mitspieler gönnt, für ihn rennt, alles für ihn dann eben auch tut. Ist dann eben auch wertschätzt, den Nebenmann wachsen zu sehen. Und das sind so Dinge, die die Mannschaft eben auch verinnerlicht. Sind sehr eng beieinander. Es sind Nuancen, die dann eben dann auch Spieler entscheiden können, welche Richtung es dann eben auch kippt. Aber die kann man beeinflussen, die kann man sich auch erarbeiten. Das tun wir von dem Moment. Und von daher ist es auch eine logische Konsequenz, dass du dann auch die Spiele gewinnen kannst.
2: Die restlichen Ergebnisse: Hoffenheim, Stuttgart 2:1, Mainz, Frankfurt 1:3, Dortmund, Paderborn 3:0 und Augsburg, Leverkusen 2:2. Das deutsche Tennisduo Kevin Kramitz und Tim Pütz hat bei den US Open den Grand Slam-Titel im Doppel verpasst. Sie verloren im Finale gegen den Briten Neil Skupski und den US-Amerikaner Christian Harrison in 2 Sätzen mit 4:6 und 6:7. Für den zweiten Platz erhalten Kramitz und Pütz ein Preisgeld von 500.000 US-Dollar. Das Wetter für Baden-Württemberg und Rheinland-Pfalz: in der Nacht oft bewölkt. In Rheinland-Pfalz regnet es, die Tiefstwerte 14 bis 7 Grad. Morgen ziehen über Rheinland-Pfalz und den Nordosten Baden-Württembergs neue Regenschauer. Im Südbaden scheint dagegen die Sonne. Die Temperaturen maximal 18 bis 27 Grad. Am Montag ist es zunächst bewölkt, später oft sonnig und wieder bis 27 Grad. Und noch die Zeit, es ist gleich 21.03 Uhr.
0: Hier ist das Neueste aus der ARD-Verkehrsredaktion. Vorsicht, eine ungesicherte Unfallstelle jetzt auf der A8 Stuttgart Richtung München zwischen Stuttgart-Pliningen und Neuhausen. Unfallstelle noch nicht gesichert. Die A7 Ulm-Würzburg ist zwischen Wörnitz und Rothenburg auf der Tauber wegen Brückenarbeiten gesperrt in beiden Richtungen. Da wird die ganze Nacht gearbeitet bis voraussichtlich morgen früh, circa 5 Uhr. Und die B3 Lahr-Emmendingen ist zwischen Malterdingen und Köndringen nach einem Unfall in beiden Richtungen gesperrt. Habt Geduld, kommt gut an.
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0: 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Gleich mit Clowns und Helden. Ich liebe dich. Habe ich schon vorbereitet, aber die müssen sich noch ein bisschen gedulden. Erst kommt der Beat von Michael Jackson.
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Neue Gefahrenstelle aus der ARD-Verkehrsredaktion. Jetzt bitte sehr gut aufpassen. Ungesicherte Unfallstelle auf der A6 Mannheim Richtung Heilbronn zwischen Wiesloch-Raunberg und Sinsheim. Hier eine ungesicherte Unfallstelle auf dem Standstreifen. Bitte sehr gut aufpassen, dass da nicht noch mehr passiert. Auf der A6 Mannheim Richtung Heilbronn zwischen Wiesloch-Raunberg und Sinsheim. Ungesicherte Unfallstelle. Irene Cara. Fame. Jetzt im ARD-Musikclub-Party.

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2: Das ist die Nummer direkt ins Studio. Könnt ihr natürlich auch sehr gerne eine WhatsApp-Audio schicken. Signal-Sprachnachricht. Kommt alles an hier bei mir. Hallo, wer ist denn da und von wo?
3: Ja, hi, hier ist die Jasmin aus Grünstadt. Ich möchte meinen Mann Jörg und meine Tochter Jolina grüßen, die auf dem Heimweg sind, jetzt noch ungefähr eine Stunde Fahrt vor sich haben.
2: Gute Fahrt.
3: Und sie sollen vorsichtig fahren und auf sich aufpassen.
2: Jo.
3: Und genau deswegen, dass die Fahrt jetzt nicht so langweilig wird, würde ich mir Wackelkontakt wünschen, ne? Dass sie ein bisschen Spaß auf der Autofahrt haben. Dankeschön, ciao.
2: Eumörder, der Wackelkontakt. Ja, Moment, der wurde natürlich auch noch hier gewünscht.
4: Hallo, hier ist der Erik aus Glochingen. Ich wünsche mir gerne Wackelkontakt, weil ich morgen Geburtstag habe. Danke, ciao.
2: Da wird schon mal reingefeiert.
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0: Die größten Party-Hits aller Zeiten, ohne Wenn und mit Aber. Mama Mia! Wer ist jetzt an der 06121 92 93 94 95? Hallo?
1: Hier ist Herr Josef Brenner von Köln, aus Köln anrufend.
0: Jawohl.
1: Mein Wunsch wäre für den ARD Musikclub heute Abend, / heute Nacht, von David Bowie, Absolute Beginners,
0: ja.
1: Absolute Anfänger, ja, um es ins Deutsche rasch zu übertragen auch,
0: ja.
1: War vor Jahrzehnten ein sehr guter Track, auch unterlegt für einen Kinofilm, der durch alle Kinos ging. Nicht ganz so genauso bekannt wie Heroes als damals, ne, mit Unterlage musikalisch für die Kinder vom Bahnhof Zoo, aber es geht sowohl unheimlich gut ab,
0: ja.
1: Ist sogar auch tanzbar,
0: mhm.
1: Und sehr zugleich auch sphärisch und meditativ.
0: Du klingst original wie so ein Sportkommentator, der gerade irgendwie eine Szene beim Fußballspiel beschrieben hat. Also,
1: das ist ja nicht ein Makel.
0: Das stimmt. Du solltest also vielleicht noch, was machst du beruflich?
1: Ja, ich war mal Dolmetscher, ne?
0: Ah, da haben wir es doch. Bist drin,
1: ja, klar,
0: im Thema.
1: Schülersprecher am Gymnasium, so fängt das ja erstmal alles an, die ganzen Laster im Leben, wie dass man gerne spricht, dass man auch, dass die meisten schon zuhören, wenn man denn spricht und so. Ist schon klar, ne? Also das hast du schon richtig erkannt, da haben wir ein gewisses Äderchen. Aber für, nur nochmal, also mein Vorschlag für David Bowie, Absolute Beginners. Das wird selten gespielt, komischerweise, geht aber unheimlich gut rein, wirklich.
0: Ja, also komm, dann hauen wir den mal raus jetzt.
1: Ja, yeah, ey, ich umarme dich von Köln aus.
0: Ach, hör doch so. Auf.
1: Ja, nee, war jetzt, ich bin Rheinländer, seh's mir nach. Nee, also
0: ich
1: dann freue ich
0: auch
1: mich drauf, ja?
0: Alles gut, danke, tschüss.
1: Alles Gute euch, tschüss.
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Gefahrenstelle aus der ARD-Verkehrsredaktion. Vorsicht, jetzt sind Menschen auf der A3 Köln-Frankfurt zwischen Kelsterbach und Frankfurter Kreuz. Bitte gut aufpassen, hier sind Menschen auf der Autobahn.

0: 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Es ist kurz nach 9:30. Das Neueste aus der ARD-Verkehrsredaktion, damit ihr überall gut und sicher an euer Ziel kommt. Erstmal Vorsicht auf der A3 Köln-Frankfurt. Hier sind Menschen auf der Autobahn zwischen Kelsterbach und dem Frankfurter Kreuz. Fahrzeugteile auf der A67 Darmstadt Richtung Mannheim zwischen Lorsch und dem Viernheimer Dreieck, da auf der linken Spur. Ein unbeleuchtetes Fahrzeug steht auf der im Enzkreis in Höhe der A8 in der Auffahrt Heimsheim. Also bitte Vorsicht im Enzkreis in Höhe der A8 Auffahrt Heimsheim. Hier steht ein unbeleuchtetes Fahrzeug auf der Autobahn. Die A7 Ulm-Würzburg ist zwischen Wörnitz und Rothenburg ob der Tauber heute Nacht gesperrt. Hier wird an einer Brücke gearbeitet. In beiden Richtungen geht deshalb nichts bis morgen früh. Circa 5 Uhr, so lange soll da gearbeitet werden. Und nach einem Unfall ist die B3 Lahr-Emmendingen gesperrt in beiden Richtungen zwischen Malterdingen und Köndringen. Habt ein bisschen Geduld, kommt gut an.
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0: Mit Veit Berthold und mit der passenden Musik für alle, die sagen, also ich fand es im Sommer jetzt schon sehr lange sehr heiß, aber jetzt, wo die Kälte wieder da ist, so abends, wenn man so draußen vielleicht noch ein bisschen auf dem Balkon sitzt oder auf der Terrasse oder so und denkt sich dann, also der Pulli und auch vielleicht die Jacke muss schon wieder her und sich so ein bisschen Sommersound wünscht, da habe ich ja wohl Alvaro Soler für euch und für alle, die sowas jetzt brauchen. Hier im ARD Musikclub Party.
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0: Gefahrenstelle aus der ARD-Verkehrsredaktion. Ein totes Tier im Kreis Karlsruhe auf der Straße zwischen Unteröbisheim und Münzesheim. Bitte aufpassen, gut ankommen. Und gibt es eine Nachricht von euch an die Welt da draußen hier im ARD-Musikclub-Party?
1: Also ich bin die Ingrid, ich wohne in Oberhausen-Rheinhausen. Und mein Lebensmotto ist, die Antwort ist immer Liebe. Die Frage spielt dabei keine Rolle. Weil ich glaube, ein liebevoller Umgang mit allem und jedem gibt dir genau das zurück.
0: Gegen Hass, für die Liebe. Ganz ehrlich, ich bin auch so ein altes Trottelgesicht.
2: Ausgerechnet mir muss das passieren. Wir haben 86 und ich, altes Trottelgesicht, hab mich verliebt. 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

Janet Jackson, Together Again, da sind wir doch wieder zusammen hier am Samstagabend der ARD Musikclub Party mit euren Lieblingssongs zum was auch immer feiern. Also man kann auch einfach mal zu zweit feiern, so wie das Sabine und Klaus gleich machen, denn Klaus hat sich hier bei uns gemeldet über das Studio-Feedback, weiß ich auch, wie die aussehen. Also er trinkt ein kühles Blondes, das kann ich erkennen, ob mit oder ohne Alkohol, weiß ich jetzt nicht, das erkennt man nicht sofort auf diesem Bild, aber ich habe zumindest erkannt, dass er, sage ich mal, einen ja, unpassendes T-Shirt trägt zu dem Musikwunsch eigentlich, weil er möchte einen Song von AC/DC, trägt aber ein Fanshirt der Stones. Wobei am Ende wollen wir nicht allzu streng sein. Weil Thunderstruck ist so großartig. Ich glaube, selbst Mick Jagger macht jetzt ihr wisst schon. Thunderstruck.

0: Sniffing the Tears, Driver's Seat, hier im ARD Musikclub Party. Kommt gleich Bitch, Meredith Brooks.
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2: Um 22 Uhr mit Ramin Movasakian. Nach dem Wahlerfolg der AfD in Sachsen-Anhalt hat es heute bundesweit Demonstrationen gegen Rechtsextremismus gegeben. In mehr als 35 Städten gingen zehntausende Menschen auf die Straßen, unter anderem in Mainz, Heidelberg und Düsseldorf. Aus der Nachrichtenredaktion berichtet Katrin Schierwagen.
3: Auch im Norden gingen Zehntausende auf die Straße, unter anderem in Hamburg, Hannover, Bremen, Schwerin und Rostock. Auf den Kundgebungen mahnten die Menschen den demokratischen Zusammenhalt an. Allein in Hamburg sprachen die Veranstalter von 25.000 Teilnehmern. Hier, aber auch an zahlreichen anderen Orten, forderten die Demonstrierenden die Prüfung eines AfD-Verbotsverfahrens. Die AfD wird bundesweit vom Verfassungsschutz als Verdachtsfall beobachtet. Mehrere Landesverbände gelten sogar als gesichert rechtsextrem.
2: Die dänische Regisseurin Mai El Tuki ist bei den Filmfestspielen in Venedig für ihren Film Woman Unknown mit dem Goldenen Löwen ausgezeichnet worden. Das hat die Jury am Abend bekannt gegeben. Das Drama spielt kurz nach dem Zweiten Weltkrieg in Dänemark. Eine junge Frau will ihren Arbeitgeber heiraten, muss dafür aber ihre Affäre mit einem deutschen Soldaten während des Krieges verschweigen. Gespielt wird die Hauptrolle von der Dänin Mathilde Arcel. Sie wurde zur besten Schauspielerin gewählt. Bei den Männern setzte sich der US-Amerikaner John Malkovich durch für seine Rolle im Agentenfilm White Horse 9. Im Abendspiel der Fußball-Bundesliga hat sich Werder Bremen beim 1. FC Köln ein Unentschieden erkämpft. Die Partie endete 1:1 dank eines späten Treffers von Werder-Stürmer Niklas Füllkrug.
4: Ich denke, viele gute Sachen dabei. Ganz viel anders als gegen Leipzig, aber ganz viel Bereitschaft auf dem Platz gehabt. Wenn man sieht, wie wir arbeiten, wenn wir den Ball verlieren, wie schnell wir hinterm Ball kommen, wie intensiv jeder einzelne Spieler bereit dazu ist, das eigene Tor zu beschützen, dann haben wir uns das verdient, am Ende hier einen Punkt mitzunehmen.
2: Die restlichen Ergebnisse: Freiburg-Mönchengladbach 5:0, Hoffenheim-Stuttgart 2:1, Mainz-Frankfurt 1:3, Dortmund-Paderborn 3:0 und Augsburg-Leverkusen 2:2. Die deutschen Volleyballer haben bei der Europameisterschaft auch ihr drittes Gruppenspiel gewonnen. Die DVV-Auswahl gewann am Abend gegen Gastgeber Rumänien 3:2. Die Mannschaft von Bundestrainer Massimo Botti steht damit so gut wie sicher im Achtelfinale, denn die vier Gruppenersten ziehen in die K.O.-Runde ein. Im nächsten Spiel trifft Deutschland am Montag auf die noch sieglosen Schweizer. Das Wetter für Deutschland: in der Nacht bleibt es im Süden meist klar, im Westen regnet es noch vereinzelt. Die Tiefstwerte 16 bis 7 Grad. Morgen scheint südlich der Donau die Sonne, sonst ist es meist grau und regnerisch. Die Temperaturen erreichen maximal 18 bis 27 Grad. Die neue Woche startet dann mit einem Mix aus Sonne und teils dichten Wolken. Im Südosten anfangs noch Regen. Dazu werden es wieder um die 27 Grad. Und zum Abschluss noch die Zeit: es ist gleich 22.03 Uhr.
0: Hier ist das Neueste aus der ARD-Verkehrsredaktion. Die A7 Ulm-Würzburg ist gesperrt zwischen Wörnitz und Rothenburg ob der Tauber. In beiden Richtungen, da wird an einer Brücke gearbeitet. Das dauert die ganze Nacht bis voraussichtlich morgen früh 5 Uhr. Und die B3 Lahr-Emmendingen ist auch gesperrt. Zwischen Malterdingen und Köntringen hat es einen Unfall gegeben. Hier laufen die Bergungsarbeiten. In beiden Richtungen die Strecke gesperrt. Habt ein bisschen Geduld, kommt gut an.
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0: mit Veit Berthold und Klaus hat uns gerade über den 06131 92 93 94 95 zwei Emojis geschickt, die in dieser Stunde noch eine Rolle spielen. Ein Zwinkersmiley und eine E-Gitarre. Ja, ja, bleibt nur dran. Und ihr werdet dann erfahren, warum das genau die richtigen Emojis sind für den Sound in dieser Stunde.
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0: Lionel Richie, All Night Long. Hier im ARD Musikparty machen wir das jeden Samstagabend von 8 bis Mitternacht zusammen. Also feiern wir uns einfach den Samstagabend schön. Wer ist denn jetzt an der 06131 92 93 94 95 und von wo? Hallo?
1: Hallo, mein Name ist Bernhard Drüssel. Ich bin mit meiner Frau um den Kaiserstuhl herumgeradelt und fahre jetzt wieder heim nach Heidelberg.
0: Aha, und was machen denn die Beine?
1: Die sind recht gut, wir haben Pedelec-Unterstützung.
2: Also ich bin auch ein bekennender E-Bike-Fan, weil ehrlicherweise man ganz locker sehr viel weiter radelt, als man das normalerweise tun würde. Also so 70, 80 Kilometer am Tag sind mit dem Pedelec, also mit dem E-Bike, kein Problem, ne?
1: So sieht's aus.
2: Wie viele Kilometer habt ihr weggeradelt heute?
1: Wir sind die 70 einmal um den Kaiserstuhl rum und dann zum Schluss in Riegel noch essen gegangen. Und jetzt fahren wir eben wieder heim nach Heidelberg. Ich bin in Köndringer, also am Kaiserstuhl geboren. Und jetzt wollten wir zum Sommerabschluss nochmal die alte Heimat besuchen.
2: Herrlich. Und das habt ihr genossen. Und jetzt geht's auch nach Hause. Und am liebsten genau. Mit welchem Song?
1: Kaschmir, Led Zeppelin.
2: Oh, ja, das ist aber auch was.
1: Ah ja?
2: Dann lasst es knallen im Radio oder vorm Radio.
1: Dankeschön.
2: Schön laut aufdrehen. Alles klar, viel Spaß damit.
1: Mama. Tschüss.
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0: geschmeidige 7 Minuten 8 Sekunden lang. Aber gut, das war ja auch Kaschmir. Led Zeppelin.
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0: Wer ist denn jetzt dran und von wo? Hallo?
3: Hallo, Vanessa hier aus Hohenstadt.
0: Hallo, guten Abend.
3: Ich sitze mit meinem Mann auf der Terrasse und wir haben Feuer gemacht.
0: Ah.
3: Weil es zu kalt ist, sonst draußen sitzen.
0: Verstehe. Das heißt, ihr habt einen großen Garten?
3: Ja, es reicht auf jeden Fall für ein Feuer.
0: Okay, cool. Aber gegrillt habt ihr jetzt nichts heute Abend. Es war einfach nur so das fürs Ambiente sozusagen.
3: Genau, richtig.
0: Sehr schön. Ja, dann möchte ich gar nicht länger stören. Das klingt ja nach einem romantischen Abend.
3: Das ist, ja.
0: Gut. Musikalisch beitragen kann ich dazu was?
3: Könntest du Liebficken von Sofaplanet spielen?
0: Sofaplanet? An welchen Song hast du gedacht?
3: Liebficken.
0: Ich glaube, das darf ich nicht spielen.
3: Echt? Okay, können wir dann Weinst du von echt spielen?
0: Ja.
3: Wir haben gedacht, es ist schon spät genug für sowas.
0: Ich wurde gerade ein bisschen rot, ehrlicherweise.
3: Also, ich jetzt auch, danke.
0: Dann spiele ich doch einfach Weinst du von echt.
3: Das ist super, danke.
0: Ich danke euch. Jetzt will ich aber wirklich nicht mehr länger stören. Also tschüss.
3: Okay, schönen Abend, tschüss.
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Fahrradstelle aus der ARD-Verkehrsredaktion. Vorsicht, jetzt Personen auf der A28 Oldenburg Richtung Bremen in der Einfahrt Delmenhorst-Adelheide. Das sind Personen auf der Fahrbahn. Gut aufpassen, gut ankommen. 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

0: Super Freak, Rick James. Es ist Samstagabend, kurz nach 10:30. Das Neueste aus der ARD-Verkehrsredaktion. Vorsicht, es hat gerade einen Unfall gegeben, und zwar auf der B29 Aalen Richtung Stuttgart in Höhe Winterbach. Hier eine ungesicherte Unfallstelle. Bitte sehr gut aufpassen, dass dann nicht noch mehr passiert auf der B29 Aalen Richtung Stuttgart in Höhe Winterbach. Dann sind Personen auf der B33 Offenburg-Donaueschingen zwischen Berghaupten und Gengenbach. Bitte sehr gut aufpassen. Personen auch auf der A28 Oldenburg Richtung Bremen in der Einfahrt Delmenhorst-Adelheide. Die A7 Ulm-Würzburg ist zwischen Wörnitz und Rothenburg ob der Tauber gesperrt. Die ganze Nacht. Hier wird an einer Brücke gearbeitet in beiden Richtungen, deshalb die Strecke gesperrt. Bis voraussichtlich Montagmorgen 5 Uhr, also auch den ganzen morgigen Tag. Ursprünglich war mal gesagt worden, oder die Info an uns geleitet worden, dass es bis morgen früh 5 Uhr läuft. Da wird offensichtlich dann doch länger an dieser Brücke gearbeitet. Also ab sofort bis Montagmorgen 5 Uhr. Die B3 Lahr-Emmendingen ist zwischen Malterdingen und Köntringen nach einem Unfall in beiden Richtungen gesperrt. Habt Geduld, kommt gut an.
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0: Mit Veit Berthold und jetzt mit einem Song, der schon so ein bisschen den Regen zu uns bringt, der ja noch auf uns zukommen soll. An diesem Wochenende soll es ja regnen. When the rain begins to fall. Pierce Dora, Jermaine Jackson. Und direkt danach als Kontrapunkt musikalisch T-Rex und Hot Love. Also kalt und heiß ganz nah zusammen.
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0: Neue Gefahrenstelle aus der ARD-Verkehrsredaktion. Vorsicht, jetzt sind Menschen auf der B29 Stuttgart-Ahlen zwischen Weinstadt-Endersbach und Remshalden-Grundbach. Da bitte aufpassen, dass nichts passiert auf der B29 Stuttgart-Ahlen zwischen Weinstadt-Endersbach und Remshalden-Grumbach. Hier sind Personen auf der Fahrbahn. Wer ist denn an der 06131 92 93 94 95? Hallo?
1: Hi, ich bin die Luise.
0: Hallo Luise, woher denn?
1: Ich bin gerade auf der Rückfahrt vom Schwarzwald mit meiner Mama im Auto.
0: Sehr gut. Und ihr habt was gemacht Schönes am Wochenende?
1: Ja, wir waren wandern.
0: Herrlich. Wie viele Kilometer?
1: Um die 10 so.
0: Oh, das ist doch schon mal was. So richtig auch mit Höhenmetern, Berg hoch, Berg runter und so?
1: Ja.
0: Cool. Und jetzt geht's nach Hause, das ist wo?
1: Wenchingen.
0: Das ist bei, hilf mir schnell, Wenchingen.
1: Esslingen am Neckar.
0: Ah, alles klar, gut. Ja, dann, braucht ihr noch was, um fit zu bleiben im Auto, oder?
1: Ja, gerne.
0: Nämlich?
1: Wir würden uns gerne der Kommissar von Falco wünschen.
0: Cool, was, ich will dir nicht zu nahe treten, aber ich höre, du bist jetzt keine 30.
1: Nö, ich bin 12.
0: Deswegen, erstens, also wie hat dich deine Mutter dazu gebracht, dass du Lust hattest, mit ihr zu wandern? Und zweitens, wie kommst du auf so eine Musik?
1: Also, Mama, wie hast du mich dazu gebracht zu wandern? Also wir sind den Pfad schon mal früher gewandert, als ich irgendwie 6 war oder so.
0: Okay.
1: Und der hat mir gut gefallen, hat sie gesagt. und dann haben wir überlegt, ob wir es dann heute nochmal machen sollen und so.
0: Also sie hat dich quasi mit dir selbst gekriegt, weil du das schon mal gemacht hast. Und hast dir überlegt, okay, komm dann nochmal.
1: Ja, ja.
0: Sehr gut. Und Falco, ich meine...
1: Wir wollten mal Abwechslung haben und wir mögen das einfach.
0: Tolles Team. Falco, der Kommissar, kommt und ihr fahrt gut nach Hause, ja?
1: Ja, danke.
0: Alles Gute, ciao.
1: Danke, ciao.
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0: Celeste, Stop This Flame im ARD Musikclub Party. Wollen wir ganz im Gegenteil niemanden stoppen, sondern euch unterstützen, egal wo ihr gerade unterwegs seid. So wie zum Beispiel, hallo.
1: Der Tim und die Evi hier, moin, grüßt euch.
0: Hallo, woher denn?
1: Wir sind gerade unterwegs in den Urlaub, fahren gerade in Richtung Tschechien und würden uns gerne von Peter Fox alles neu wünschen.
0: Ah, und ich hab's nicht ganz verstanden, ihr fahrt in Richtung Fässchen?
1: Tschechien.
0: Okay.
1: Von Tschechien dann weiter nach Bosnien runter und dann wieder zurück.
0: Ach, Tschechien.
1: Tschechien, ja, genau.
0: Ich habe Fässchen verstanden. In ein Bierfass.
1: Och, das würden wir auch nehmen, wa?
0: Ich weiß nicht. Ich dachte so, okay, wo ist dieses Fässchen? Alles klar, ihr fahrt nach Bosnien. Okay, wo kommt ihr denn her?
1: Wir kommen aus dem Siegerland, aus Siegen.
0: Okay, oder habt ihr noch ein bisschen was vor euch so?
1: Ja, so gerade ist gestartet, so gefühlt.
0: Das heißt, ihr fahrt die ganze Nacht jetzt durch, oder was?
1: Genau, wir werden jetzt einfach die ganze Nacht durchfahren, bis wir halt jetzt am ersten Spot sind in Tschechien und dann werden wir da eine Nacht schlafen, beziehungsweise dann wahrscheinlich den Morgen über und dann weiterfahren. Wir haben die Motorrad hinten auf dem Anhänger und wollten dann immer wieder Motorradtouren machen.
0: Ja, aber ihr pennt dann im Auto, oder wie kann ich mir das vorstellen?
1: Genau, wir haben einen Bus ausgebaut und sind als Camper.
0: Okay.
1: Richtig cool, ja.
0: Ja, weil ich kann mir ehrlicherweise nicht vorstellen, dass ihr heute Nacht um 3 irgendwo noch ein Hotelzimmer bekommt. Deswegen.
1: Das ist richtig, deswegen haben wir unser Hotelzimmer mitgebracht.
0: Ja, ihr seid sehr clever, also das finde ich schon mal gut. Und so wie ihr klingt, seid ihr auf jeden Fall noch sehr fresh und könnt da noch ein paar Stündchen durchhalten, wenn wir
1: genau
0: euch
1: so
0: jetzt ein bisschen helfen können.
1: Und wir wollen alle möglichen Städte dort abkleppern. So, wir sind nicht so richtig die Städtemenschen, sondern eher so Landschaften, Natur.
0: Okay, schön raus einfach in die Freiheit. Habe ich das so ein bisschen richtig übersetzt vielleicht?
1: Ja, genau so ist es.
0: Sehr gut. Dann,
2: das Motto ist planlos, geht der Plan los.
0: Ich glaube, ihr könnt viel Spaß haben da. Also wenn das alles so läuft, wie ihr jetzt beschreibt, dann würde ich eigentlich am liebsten mitfahren nach Fässchen.
2: Also, wir haben 3 Wochen Zeit für Dummheiten und theoretisch ist noch ein Platz frei, aber auf dem Fußboden. Also wir können dich abholen.
0: Okay, ich glaube, das wird nichts mehr heute Abend. Aber ich wünsche euch eine gute Fahrt und Peter Fox kommt.
1: Vielen Dank.
0: Macht's gut, gute Fahrt, schönen Urlaub.
1: Danke, ciao.
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Gefahrenstelle aus der ARD Verkehrsredaktion. Katzen sind auf der A659 Viernheim Richtung Weinheim im Weinheimer Kreuz in der Überleitung zur A5 in Richtung Darmstadt unterwegs. Passt auf! Hey.

0: Hey Tonight, mein Name ist Veit Berthold, hier ist der ARD Musikclub Party. Gleich für alle, die heute noch Geburtstag haben, noch ein gutes Stündchen, der passende Song von Stevie Wonder. Happy Birthday, gleich hier in voller Länge.
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2: Um 23 Uhr mit Ramin Movazankian. Die dänische Regisseurin Mai El-Touki ist bei den Filmfestspielen in Venedig für ihr Drama Woman Unknown mit dem Goldenen Löwen ausgezeichnet worden. Das hat die Jury am Abend bekannt gegeben. Aus unserer Nachrichtenredaktion berichtet Stefan Evertz.
3: Woman Unknown erzählt die Geschichte eines Hausmädchens kurz nach dem Zweiten Weltkrieg in Dänemark. Die junge Frau will ihren Arbeitgeber, einen wohlhabenden Witwer, heiraten, muss dafür aber ihre Affäre mit einem deutschen Soldaten während des Krieges verschweigen. In ihrer Rede sagte Mai El-Touki, der Film repräsentiere die Geschichte unsichtbarer, ignorierter und stimmloser Frauen. Die Hauptrolle in Woman Unknown wird von der Dänin Mathilde Arcel gespielt. Sie wurde zur besten Schauspielerin gewählt. Bei den Männern setzte sich der US-Amerikaner John Malkovich durch für seine Rolle im Agentenfilm Wild Horse 9.
2: Nach dem Wahlerfolg der AfD in Sachsen-Anhalt hat es heute bundesweit Demonstrationen gegen Rechtsextremismus gegeben. In mehr als 35 Städten gingen Zehntausende Menschen auf die Straßen, unter anderem in Heidelberg, Rostock, Magdeburg und Düsseldorf. Die größte Kundgebung fand in Hamburg statt. Dort kamen laut den Veranstaltern 25.000 Menschen zusammen, um ein Zeichen für die Demokratie zu setzen. Aufgerufen zu den Demos hatte eine bundesweite Kampagne, die sich für die Überprüfung rechtsextremer Parteien einsetzt. Im Abendspiel der zweiten Fußball-Bundesliga hat St. Pauli den ersten Saisonsieg geholt. Die Hamburger gewannen gegen den VfL Wolfsburg durch einen Treffer kurz vor Schluss mit 1:0. ARD-Sportreporter Michael Augustin berichtet.
4: Matchwinner Joel Fujita, der Japaner, zieht in der 88. Minute von der Strafraumgrenze ab. Abgefälschter Schuss. Zielinski im Tor des VfL Wolfsburg geschlagen. Danach riesengroßer Jubel. Es war ein Spiel, das auch 2:2 oder 3:3 hätte ausgehen können. Denn es gab Chancen für beide Mannschaften. Fabian Rehse traf beispielsweise für den VfL Wolfsburg die Latte des Hamburger Tores. Aber auch Conor Metcalf schoss den Ball an die Latte des Wolfsburger Tores. Ein intensives Spiel, das der FC St. Pauli glücklich, aber unterm Strich nicht unverdient mit 1:0 gewinnt.
2: Im Abendspiel der ersten Liga trennten sich der 1. FC Köln und Werder Bremen 1:1. Die deutschen Basketballerinnen treffen bei der Heim-WM im Spiel um Platz 3 morgen auf Spanien. Die spanische Mannschaft verlor am Abend ihr Halbfinale gegen Titelverteidiger USA mit 66:76. Deutschland unterlag zuvor Frankreich mit 64:86. Das Wetter für Deutschland: in der Nacht bleibt es im Süden meist klar. Im Westen regnet es vereinzelt. Die Tiefstwerte liegen bei 16 bis 7 Grad. Morgen scheint südlich der Donau die Sonne. Sonst ist es meist grau und regnerisch. Dazu 18 bis 27 Grad. Die neue Woche startet mit einem Mix aus Sonne und Wolken. Im Südosten anfangs noch Regen. Dazu wieder bis zu 27 Grad. Die Zeit 23.03 Uhr.
0: Hier ist das Neueste aus der ARD-Verkehrsredaktion. Eine ungesicherte Unfallstelle auf der A5 Basel Richtung Karlsruhe. Vorsicht zwischen Ifringenkirchen und dem Dreieck Neuenburg, dass da nicht noch mehr passiert. Personen sind auf der A66 Frankfurt-Wiesbaden zwischen Eschborn und Frankfurt am Main höchst. Vorsicht, hier sind Menschen auf der Autobahn. Katzen laufen weiterhin rum auf der A659 Viernheim Richtung Weinheim im Weinheimer Kreuz in der Überleitung zur A5 in Richtung Darmstadt. Wegen Brückenarbeiten gesperrt. Die A7 Ulm-Würzburg zwischen Wörnitz und Rothenburg ob der Tauber. In beiden Richtungen. Die B3 ebenso gesperrt. Lahr-Emmendingen zwischen Malterdingen und Köndringen nach einem Unfall in beiden Richtungen. Habt Geduld, kommt gut an.
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0: Mit Veit Berthold und Stevie Wonders. Happy Birthday für alle, die heute noch ein bisschen Geburtstag feiern. Lasst euch so richtig hochleben. Hier kommt euer Soundtrack.
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0: Blue Sky Mine, Midnight Oil. Hier ist der ARD Musikclub Party. Ja, nicht jeder ist so super in Partylaune. Wir helfen aber auch gerne, in die richtige Stimmung noch sich dahin zu schunkeln, mehr oder weniger. Wir helfen gerne ja auch gefühlsmäßig mit, so wie bei Patricia, die sich bei uns gemeldet hat. Und ich sag mal Hi.
1: Hi.
0: Hallo.
1: Hallöchen.
0: Das klingt doch noch ganz gut gelaunt.
1: Ja, naja, was soll man machen? Mund abputzen und weiter geht's.
0: Ja, ich weiß doch, über was du dich heute ein bisschen, sag ich mal, geärgert hast.
1: Ja, absolut.
0: Beginnt auch mit einem G. Grottenkick hast du geschrieben.
1: Ja, genau. SGE.
0: Ja, also Mainz verliert zu Hause gegen Eintracht Frankfurt in der Fußball-Bundesliga.
1: Ja.
0: Ich erinnere mal ganz kurz, letztes Wochenende haben die aber beim HSV 5-0 gewonnen.
1: Ja.
0: So, das heißt, es ist wie im echten Leben, immer ein Auf, ein Ab, ein Gewinnen,
1: ja,
0: ein Verlieren.
1: Ja, aber weißt du, zu Hause gegen Frankfurt, das tut schon weh. Das
0: Derby
1: ist ja,
0: halt, ne? Ja, klar.
1: Ja, Rhein, mein Derby, ja. Genau.
0: Und wie willst du das jetzt wegfeiern?
1: Ja, genau.
0: Nämlich?
1: Talking Head. Ja.
0: Road to Nowhere.
1: Ja.
0: Soll das motivieren? Also ich will ja nichts sagen. Du warst doch selbst im Stadion. Du musst doch jetzt eigentlich irgendwie den Mainzern irgendwie was schicken, was sie auf den Weg bringt. Nicht irgendwie Road to Nowhere.
1: Ja, aber ich muss das ja auch irgendwie, denk doch an meine Psyche, ich muss es auch irgendwie verarbeiten.
0: Verstehe.
1: Und bevor ich irgendeinem Frankfurter an die Gurgel gehe, laufe ich eher nach Nowhere.
0: Okay, das ist ein Argument. Wir wollen auf jeden Fall, dass du niemandem irgendwie heute Abend noch an die Gurgel gehst. Dann lieber nur ganz kurz diesen Song.
1: Wegatmen
0: und dann wird danach wieder alles gut.
1: Genau, dann wird geschüttelt und dann geht's weiter. Mit der Fleischwurstkrone.
0: Okay. Na gut, also wir schicken dir diesen Song. Ich wünsche dir noch einen schönen Abend, ja?
1: Ja, ich mir auch und euch auch.
0: Super,
1: okay.
0: Mach's gut.
1: Und tschüss. Ciao.

Talking Heads. Gefahrenstelle jetzt aus der ARD-Verkehrsredaktion. Da sind zwei E-Scooter unterwegs auf der A3 Frankfurt Richtung Köln. Zwischen Frankfurt am Main Süd und Frankfurter Kreuz. Bitte sehr gut aufpassen, da sind E-Scooter unterwegs. Ja,

Schon wieder eine Gefahrenstelle aus der ARD-Verkehrsredaktion vor sich. Es fliegen Fahrzeugteile rum auf der A66 Frankfurt Richtung Wiesbaden. Zwischen dem Nordwestkreuz Frankfurt und dem Eschborner Dreieck. Bitte sehr gut aufpassen, hier liegen Fahrzeugteile auf der Autobahn.

0: Es ist kurz nach 11:30. Das Neueste aus der ARD-Verkehrsredaktion, damit ihr überall gut und sicher mit uns ans Ziel kommt. Erstmal Vorsicht, es gibt eine ungesicherte Unfallstelle auf der A5 Basel Richtung Karlsruhe zwischen Effringenkirchen und dem Dreieck Neuenburg. Hier ungesicherte Unfallstelle. Fahrzeugteile auf der A66 Frankfurt Richtung Wiesbaden zwischen dem Nordwestkreuz Frankfurt und dem Eschborner Dreieck. Dann die Sperrung auf der A7 Ulm-Würzburg zwischen Wörnitz und Rothenburg auf der Tauber in beiden Richtungen. Hier wird an einer Brücke gearbeitet. Entsprechend geht da im Moment nichts. Umleitung ist ausgeschildert. Die B3 Lahr-Emmendingen ist auch weiterhin gesperrt in beiden Richtungen zwischen Malterdingen und Köntringen nach einem Unfall. Habt da bitte Geduld, kommt gut an.
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0: Mit Veit Berthold. Bei einer Party kann man natürlich auch mal chillen. Man kann ja nicht die ganze Zeit durchtanzen und feiern. Man muss sich auch mal aufs Sofa setzen so, ne? Und dann einfach mal so ein bisschen abhängen. Und der passende Soundtrack dazu kommt jetzt von einer Lady, die im Grunde den perfekten Namen dafür hat. Gabriella Chill Me. Also jetzt nicht so geschrieben, wie man sich das wünscht, aber es klingt so, ne? Chill Me. Also chill mich jetzt mal runter so ein bisschen. Sweet About Me, das ist ihr ganz großer Hit. Läuft jetzt hier und gleich direkt danach Barry White, You're the First, the Last, My Everything. Ein klein wenig runterkommen, bevor es dann nochmal steil nach oben geht.

0: Neue Gefahrenstellen aus der ARD-Verkehrsredaktion. Vorsicht, ein Tier auf der A602 Longich Richtung Trier zwischen dem Dreieck Moseltal und Trier-Verteilerkreis. Hier ein Tier. Personen auf der B294 und der B462 jetzt Freudenstadt-Haslach. Zwischen Freudenstadt-Dietersweiler-Lauterbad und Loßburg. Bitte sehr gut aufpassen, da sind Menschen auf der Bundesstraße, dass da niemandem was passiert. Was passiert, wenn man was vorhatte, aber alles anders kommt? Naja, da sind wir hier an eurer Seite, das ist ja wohl klar. 06131 92 93 94 95, wer ist denn da und von wo? Hallo?
1: Hallo, hier ist der Pascal aus Pforzheim und wir wollten heute Abend eigentlich ganz coole Sachen machen, aber irgendwie hat niemand Zeit und jeder abgesagt.
0: Aha.
1: Und da würde ich mir einmal ganz herzlich Tau mich auf vom Zartmann wünschen.
0: Jo.
1: Weil ich einfach in diese Partystimmung kommen wollen würde. Obwohl halt keine Partystimmung ist. Schönen Abend an alle. Tschüss.
0: Ja, man kann es sich auch selber schön machen, ne? Zu Hause im Zweifel. Ich habe Zartmann lustigerweise gerade erst am vergangenen Wochenende beim Glücksgefühle-Festival auf Morkenheimring erlebt. Und der Typ, also das ist wirklich jemand, der zwar von sich selbst auch behauptet, der treffe die Töne nicht und das auch besingt. Und trotzdem rasten die Leute dann vor der Bühne aus. Und er hat es wirklich also geschafft, ich glaube, keine einzige Sekunde während des letzten Live-Gigs von ihm auch nur einmal irgendwie stillzustehen. Also das ist quasi wie so ein Flummi, der auf der Bühne rumdopst. Ein großes Erlebnis, da ist eine sehr große Energie in ihm drin und die muss raus, auch bei Tau mich auf. Zartmann im ARD Musikclub Party.

0: No doubt, don't speak. Naja gut, also einmal lassen wir euch an dieser Stelle gerne noch sprechen. Sogar auch dann, wenn ihr uns die Nase lang zieht hier im ARD Musikclub Party. Warum erzähle ich euch das? Naja, ich weiß, was jetzt kommt. Hallo.
1: Hier spricht der Jochen Hans.
0: Hi.
1: Ursprünglich in Fellbach wohnhaft, aber wir sind jetzt gerade für 4 Wochen auf Gran Canaria. Sitzen hier in unserer schönen Ferienwohnung direkt am Meer.
0: Herrlich.
1: Genießen ein schönes Glas Rioja.
0: Lecker.
1: Und jetzt dachte ich, ich rufe mal bei euch an und wenn ich mir was wünschen darf, wäre das ideal, weil ich ein großer Sting-Fan bin.
0: Aha.
1: So eine Ballade von Sting, so Fields of Gold zum Beispiel.
0: Ja.
1: Oder was anderes. Danke, tschüss.
0: Also ich bin ja Hobby-Sommelier, ich habe das jetzt gerade mal nochmal getastet. Also das korrespondiert ganz wunderbar. Stings, Fields of Gold. Und dazu darfst du jetzt in deinem hoffentlich großen, dicken Glas den Rioja nochmal schwenken, einatmen, duften und dann runter damit. Prost. Grüße nach Gran Canaria.

Don Henley's The Boys of Summer. Vorsicht, neue Gefahrenstelle aus der ARD-Verkehrsredaktion. Fahrzeugteile auf der A648 Frankfurt Richtung Eschborn zwischen dem Westkreuz Frankfurt und dem Eschborner Dreieck. Da bitte ganz besonders gut aufpassen, gut ankommen. Das war's schon wieder fast für die ARD-Musikclub-Party, aber noch nicht ganz. Ich bin Veit Berthold, wünsche uns allen noch eine gute Nacht mit den Commitments und Mustang Sally.

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1: Um Mitternacht mit Stefan Eferz. Die BRICS-Staaten fordern in einer gemeinsamen Erklärung, dass der globale Süden stärker in die neue Weltordnung berücksichtigt wird. Die Mitglieder und Partnerstaaten des BRICS-Blocks sind zu ihrem jährlichen Gipfeltreffen in Indiens Hauptstadt Neu-Delhi. Lena Bodewein berichtet.
2: In einer gemeinsamen Erklärung haben die BRICS-Staaten ihre große Besorgnis über die Krise im Nahen Osten zum Ausdruck gebracht. Sie haben für einen multilateralen Ansatz plädiert, der nationale Standpunkte respektiere. Außerdem fordert BRICS eine Reform des UN-Sicherheitsrates. Indiens Ministerpräsident Modi als Gastgeber des Gipfels drängte in seiner Rede darauf, dass die Staaten des globalen Südens eine gleichberechtigte Rolle im Regelwerk der Weltordnung einnehmen.
1: Rund 40.000 Menschen haben gestern bundesweit am Rhein Müll eingesammelt. Die Umweltorganisation Rhein Cleanup sorgt mit der Aktion einmal im Jahr dafür, dass Müll vom Ufer erst gar nicht ins Wasser gelangt. Rund 300 Tonnen Abfall wurden gesammelt, darunter auch schwere Metallteile. Die Aktion setzt sich aus lokalen Gruppen zusammen, wie Kommunen, Schulen, Firmen, Vereinen oder Nachbarschaftsgruppen. Die Initiative wurde vor 8 Jahren gestartet. Laut einer Studie der Uni Bonn treiben 53.000 größere Müllteile täglich im Rhein Richtung Nordsee. Im Abendspiel der Fußball-Bundesliga hat sich Werder Bremen beim 1. FC Köln ein Unentschieden erkämpft. Die Partie endete 1:1 dank eines Treffers von Werder-Stürmer Niklas Füllkrug.
3: Ich denke, viele gute Sachen dabei. Ganz viel anders als gegen Leipzig, aber ganz viel Bereitschaft auf dem Platz gehabt. Wenn man sieht, wie wir arbeiten, wenn wir den Ball verlieren, wie schnell wir hinterm Ball kommen, wie intensiv jeder einzelne Spieler bereit dazu ist, das eigene Tor zu beschützen, dann haben wir uns das verdient, am Ende hier einen Punkt mitzunehmen.
1: Die weiteren Bundesliga-Ergebnisse: Freiburg-Mönchengladbach 5:0. Freiburg ist jetzt damit Tabellenführer. Hoffenheim-Stuttgart 2:1. Mainz-Frankfurt 1:3. Dortmund-Paderborn 3:0. Augsburg-Leverkusen 2:2. Die deutschen Volleyballer haben bei der Europameisterschaft auch ihr drittes Gruppenspiel gewonnen. Die DVV-Auswahl gewann am Abend gegen Gastgeber Rumänien 3:2. Die Mannschaft von Bundestrainer Massimo Botti steht damit so gut wie sicher im Achtelfinale. Denn die 4 Gruppenersten ziehen in die K.O.-Runde ein. Im nächsten Spiel trifft Deutschland am Montag auf die noch sieglosen Schweizer. Das Wetter in Deutschland: In der Nacht bleibt es im Süden meist klar, im Westen kann es regnen. Die Tiefstwerte liegen bei 16 bis 7 Grad. Morgen scheint südlich der Donau die Sonne, sonst ist es meist grau und regnerisch. Die Temperaturen erreichen dann maximal 18 bis 27 Grad. Die neue Woche startet mit Sonne und teils dichten Wolken, im Südosten anfangs Regen. Dazu werden es wieder so um die 27 Grad. 0:03.
4: Und hier der Verkehrsservice in der ARD-Nacht. Immer noch aktuell: der Falschfahrer auf der A14 Halle-Magdeburg zwischen Könnern und Plötzkau. Kommt Ihnen der Falschfahrer entgegen, fahren Sie bitte äußerst rechts und überholen Sie nicht. Zwischen Könnern und Plötzkau ein Falschfahrer. Vorsicht in beiden Richtungen. Die A2 Oberhausen Richtung Dortmund ist zwischen Kreuz Oberhausen und Dreieck Bottrop wegen Bauarbeiten noch bis Montag früh gesperrt. Die A7 Ulm-Würzburg ist zwischen Wörnitz und Rothenburg ob der Tauber wegen Brückenbauarbeiten in beiden Richtungen bis etwa 5 Uhr gesperrt. Die A7 Flensburg-Hamburg ist in Richtung Süden zwischen Hamburg-Schnelsen-Nord und Stellingen sowie in Richtung Norden zwischen Volkspark und Schnelsen-Nord wegen Tunnelwartungsarbeiten noch bis Montag früh gesperrt. Nutzen Sie hier bitte die eingerichtete Umleitung. Die A23 Heide-Hamburg ist zwischen Eidelstedt und Dreieck Hamburg-Nordwest in beiden Richtungen wegen Tunnelwartungsarbeiten bis Montag früh etwa 5 Uhr gesperrt. Dadurch zurzeit 5 Kilometer stockender Verkehr ab Pinneberg Süd. Nutzen Sie auch hier die Umleitung. A40 Essen Richtung Dortmund zwischen Dreieck Bochum-West und Bochum-Zentrum wegen Bauarbeiten ist die Autobahn für 2 Wochen gesperrt. Die A42 Dortmund Richtung Kamp-Lindfort ist zwischen Bottrop Süd und Oberhausen Neue Mitte wegen Bergungsarbeiten gesperrt. Die A45 Dortmund-Gießen ist zwischen Dillenburg und Herborn-West wegen Brückenbauarbeiten bis Montag früh 5 Uhr in beiden Richtungen gesperrt. Auch hier sind Umleitungen eingerichtet. Die A46 Düsseldorf-Wuppertal ist zwischen Düsseldorf-Bilk und Holthausen bis Montag früh in beiden Richtungen gesperrt. Die A52 Essen Richtung Düsseldorf ist zwischen Essen-Kettwig und Breitscheid wegen Brückenbauarbeiten noch bis Montag früh gesperrt. Und die A115 Berlin stadteinwärts ist in Höhe Kreuz Zehlendorf nach einem Unfall gesperrt. Und da kam auch in der Zwischenzeit die Auflösung, die Entwarnung auf der A14 Halle Magdeburg. Zwischen Könnern und Plötzkau ist kein Falschfahrer mehr unterwegs. Das hören wir doch gern allen unterwegs. Eine gute und sichere Fahrt. Kommen Sie gut an Ihr Ziel.
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4: Willkommen an diesem Sonntag, willkommen in dieser Nacht hier aus dem MDR-Funkhaus in Dresden. Ich bin Heiko Rosch und habe dann gleich eine Lebensgeschichte für Sie, die mir in dieser Woche zugetragen wurde, wo wahrscheinlich auch Ihre Lebenserfahrung gefragt ist. Also schön, dass Sie dabei sind. Kommen Sie weiter gut durch die Nacht und wir starten mit den 80ern mit Jason Donovan.

Geschichten, die das Leben schreibt. Genau so eine wurde mir in dieser Woche zugetragen. Unser Hörer Sören aus Neubrandenburg hat sich sein Herz ausgeschüttet, kurz zusammengefasst. Er hat von seiner Freundin vor etwa 4 Monaten den Laufpass bekommen, weil sie sich in einen anderen Mann verliebt hat. Sören war am Boden zerstört und hat viele Tränen vergossen und auch so eine gewisse Wut entwickelt, wie er hier geschrieben hat, ist aber nach wie vor mit dem Herzen immer noch ein wenig dabei. Die Liebe zu seiner Ex-Freundin ist immer noch ein wenig präsent von seiner Seite. Nun kam vor einer Woche die Freundin zurück, hat ihren Ausrutscher, wie sie es nannte, bedauert und wollte einen Neuanfang mit Sören. Nun ist auch die Kränkung immer noch sehr frisch und er weiß nicht, was er machen soll. Wieder einen Neuanfang mit seiner Ex-Freundin, ihr alles verzeihen oder soll er lieber die Finger davon lassen, um nicht nochmal so verletzt zu werden? Eine schwere Frage, oder? Und ich habe zurückgeschrieben, dass ich genau diese Frage, die ganze Geschichte, mal an unserer Radiofamilie in dieser Nacht stelle. Denn ich denke, hier spielt schon auch die Lebenserfahrung eine große Rolle. Und wahrscheinlich haben sehr viele genau so eine Situation auch schon mal erlebt. Wie würden Sie denn entscheiden? Würden Sie mit Ihrer Ex-Freundin einen Neuanfang wagen oder einen endgültigen Schlussstrich ziehen? Nicht einfach, wie ich finde. Was sagt Ihnen Ihre Lebenserfahrung? ard-hitnacht@mdr.de

Schön, dass wir musikalisch auch wieder auf ihrer Wellenlänge liegen. Und für Celine Dion werden jetzt wohl auch viele das Radio etwas lauter drehen. Celine Dion, ja, sie musste aus gesundheitlichen Gründen lange pausieren und nach 6 Jahren gab sie vor wenigen Stunden am Abend in Paris ihr erstes großes Konzert. Es gab viele Tränen der Freude bei ihr und auch bei ihren Fans. Das erste von 16 Konzerten in diesem Jahr und auch für das kommende Jahr sind ja schon 10 weitere geplant. Wünschen wir ihr weiter viel, viel Kraft und ihr ist sie auch bei uns. Celine Dion.

0.30 Uhr, hier der aktuelle Verkehrsservice in der ARD-Hitnacht. Die A2 Oberhausen Richtung Dortmund ist zwischen Kreuz Oberhausen und Dreieck Bottrop wegen Bauarbeiten noch bis Montag früh gesperrt. Die A7 Ulm-Würzburg ist zwischen Wörnitz und Rothenburg ob der Tauber wegen Brückenbauarbeiten in beiden Richtungen noch bis etwa 5 Uhr gesperrt. Die A7 Flensburg-Hamburg ist in Richtung Süden zwischen Hamburg-Schnelsen Nord und Stellingen sowie in Richtung Norden zwischen Volkspark und Schnelsen Nord wegen Tunnelwartungsarbeiten bis Montag früh gesperrt. Nutzen Sie hier bitte die eingerichtete Umleitung. Die A23 Heide-Hamburg ist zwischen Eidelstedt und Dreieck Hamburg-Nordwest in beiden Richtungen wegen Tunnelwartungsarbeiten bis Montag früh ca. 5 Uhr gesperrt. Auch hier ist eine Umleitung eingerichtet. Die A40 Essen Richtung Dortmund zwischen Dreieck Bochum-West und Bochum-Zentrum ist die Autobahn wegen Bauarbeiten für 2 Wochen gesperrt. Die A42 Dortmund Richtung Kamp-Lindfort ist zwischen Bottrop Süd und Oberhausen Neue Mitte wegen Bergungsarbeiten gesperrt. Die A45 Dortmund Gießen ist zwischen Dillenburg und Herborn West wegen Brückenbauarbeiten bis Montag 5 Uhr in beiden Richtungen gesperrt. Auch hier

0: unsere ARD-Hitnacht und ein Hoch auf unsere Hörer. Die große Radiofamilie beweist es wieder mal in dieser Nacht. Ich habe mit viel Resonanz gerechnet, aber mit so viel Post habe ich nicht gerechnet. Diese Lebensgeschichte von Sören beschäftigt viele. Nochmal zusammengefasst, Sören hat seine Freundin vor etwa 4 Monaten an einen anderen Mann verloren. Die Freundin hat Sören den Laufpass gegeben und ist nun vor einer Woche wieder zu ihm zurückgekommen oder will zurückkommen, weil es mit der neuen Liebe schon wieder aus war. Sören war sehr verletzt und weiß nun nicht, soll er einen Neuanfang wagen, auch auf die Gefahr hin, diese Erfahrung nochmal machen zu müssen. So, und da gehen wir mal in Ihre Post. Moritz hat hier geschrieben, ich würde mit meiner Ex-Freundin einen Schlussstrich ziehen. Das Thema wäre durch für mich. Das Gleiche schreibt hier Christiane aus Hamburg. Ich würde auch einen Schlussstrich ziehen, denn sie hat ihn betrogen und das geht überhaupt nicht. Das ist ein Vertrauensbruch und geht überhaupt nicht. Danke, Christiane. Rainer hat uns geschrieben, man sollte doch sein Herz befragen und nicht den verletzten Stolz. Dankeschön, Rainer. Und aus dem Norden kommt ja auch Post von Thorsten. Er hört uns über den NDR. Viele Grüße an alle, die uns auch über diese Wellen hören. Und er schreibt hier, nein, auf gar keinen Fall soll er sie verlassen. Jeder hat eine zweite neue Chance verdient und die Liebe wird dann noch größer. Und aus Bispingen kommen diese Zeilen. Guten Abend. Man sagt ja immer, man soll nicht ein zweites Mal aufwärmen. Allerdings bin ich auch dafür, dass jeder oder jede eine zweite Chance verdient hat. Und daher sollte man diese Chance gewähren. Egal, wie er sich entscheidet, er kann nur gewinnen oder verlieren, schreibt hier Petra aus Bispingen. Dankeschön. Und Thomas aus Mürs schreibt, ich habe mit keiner meiner Verflossenen einen Neuanfang gewagt, denn wenn das Handtuch einmal gerissen ist, ist nichts mehr zu kitten. Ich bin seit 2012 wieder Single. Und Ingolf aus Saarlouis schreibt hier, ich werde 70 Jahre alt und kann nur sagen, nein, vorbei ist vorbei, sie wird es immer wieder tun. Ich wünsche einen schönen Start in den Sonntag. Danke, Ingolf aus Saarlouis, für diese Zeilen und für die anderen Mails. Da muss ich noch einige Zeit, noch einige Minuten, um diese alle zu lesen. Vielen Dank schon mal für die vielen Zuschriften. Und Sie können weiter schreiben, wenn Sie wollen, Ihre Lebenserfahrung auch gern ard-hitnacht@mdr.de.
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Only Kind, ja. Das passt ja zu diesem Thema heute. Ihre Lebenserfahrung, vielen Dank für Ihre unglaublich vielen, vielen Zeilen, die Sie uns geschrieben haben. Eine können wir noch nehmen hier in dieser Stunde und tragen dann das Thema natürlich noch weiter in die nächste Stunde. Steffi hat uns hier geschrieben, da ich das Gleiche mitgemacht habe, sogar mit dritter Chance, rate ich ihm ab. Es wird immer wieder passieren. In dieser Zeit habe ich gelernt, dass ich entweder die erste Wahl bin oder keine. Er soll einen Neuanfang wagen, aber ohne sie. Er soll erst einmal seinen Schmerz bewältigen und alleine bleiben. Liebe Grüße, Steffi. Vielen Dank.

0.57 Uhr, hier der Verkehrsservice mit einer Gefahrenmeldung. Achtung, ein Falschfahrer auf der A49 Gießen-Kassel. Zwischen Kreuz Kassel-West und Kreuz Kassel-Mitte kommt Ihnen ein Falschfahrer entgegen. Fahren Sie bitte äußerst rechts und überholen Sie nicht. Zwischen Kreuz Kassel-West und Kreuz Kassel-Mitte ein Falschfahrer. Vorsicht in beiden Richtungen.

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1: Um 1 Uhr mit Stefan Eferts. Russland will trotz möglicher Gespräche mit der Ukraine über ein Kriegsende vorerst weiter an seinen Angriffen auf das Land festhalten. Das hat Außenminister Lavrov beim Gipfel der BRICS-Staaten in Neu-Delhi gesagt. Man sei zu Verhandlungen bereit, aber für Gespräche werde die Militäroperation nicht ausgesetzt. Die BRICS-Staaten beraten seit gestern in Indien unter anderem über die internationale Ordnung. Bundesweit hat es gestern Demonstrationen gegen Rechtsextremismus gegeben. Nach dem Wahlerfolg der AfD in Sachsen-Anhalt gingen zehntausende Menschen auf die Straße. Kundgebungen gab es in mehr als 35 Städten. Die größte fand in Hamburg statt. Dort kamen laut den Veranstaltern 25.000 Menschen zusammen. Sie wollten ein Zeichen für die Demokratie setzen. Die dänische Regisseurin May El-Tuchy ist bei den Filmfestspielen in Venedig für ihr Drama Woman Unknown mit dem Goldenen Löwen ausgezeichnet worden. Das hat die Jury gestern Abend bekannt gegeben. Aus Rom Lisa Weiß.
2: Die dänisch-ägyptische Filmemacherin May El-Tuchy erzählt in Woman Unknown die Geschichte einer Frau, die einer jungen Hausangestellten nach dem Zweiten Weltkrieg in Dänemark. Sie könnte ihren Arbeitgeber heiraten, den sozialen Aufstieg schaffen, wenn da nicht ein Geheimnis aus ihrer Vergangenheit wäre. Die Hauptdarstellerin des Films, Mathilde Arcel, wird als beste Schauspielerin ausgezeichnet. Der Preis für den besten Schauspieler geht an den US-Amerikaner John Malkovich für seine Rolle als todkranker CIA-Agent im Film Wild Horse 9.
1: Bei der Basketball-WM der Frauen hat Deutschland das Halbfinale verloren. Die Mannschaft von Bundestrainer Olaf Lange hat am Abend in Berlin gegen Frankreich verloren. ARD-Sportreporter Armin Lehmann.
3: Kurz vor dem Ende resignierten Deutschlands Basketballerinnen. Sie erkannten, dass die Französinnen an diesem frühen Abend in Berlin einfach zu gut waren. Frankreich gestaltete dann in den letzten Minuten das Endresultat sehr deutlich. Doch über weite Strecken waren die DBB-Ladies auf Augenhöhe mit dem Favoriten. 64-86 hieß es letztlich, weil die Französinnen grandios verteidigten und dem deutschen Team zu viele leichte Fehler unterliefen. Im Spiel um die Bronzemedaille bei der Heim-WM geht es nun gegen Spanien.
1: Tennisspielerin Jelena Rybakina hat zum ersten Mal die US Open gewonnen. Die Kasachin entthronte im Finale von New York die Belarusin Arina Sabalenka. Rybakina macht damit ihren dritten Grand-Slam-Erfolg perfekt, nach Wimbledon vor 4 Jahren und den diesjährigen Australian Open. Das Wetter in Deutschland. In der Nacht bleibt es im Süden meist klar, im Westen kann es regnen. Die Tiefstwerte liegen bei 16 bis 7 Grad. Tagsüber scheint südlich der Donau die Sonne, manchmal ist es freundlich, sonst viele Wolken und zeitweise Regen. Höchstwerte 18 bis 27 Grad. Die Zeit, es ist gleich 1.03 Uhr.
4: Und hier der Verkehrsservice in der ARD-Hitnacht. Immer noch aktuell der Falschfahrer auf der A49 Gießen-Kassel. Zwischen Kreuzkassel-West und Kreuzkassel-Mitte kommt Ihnen ein Falschfahrer entgegen. Fahren Sie bitte äußerst rechts und überholen Sie nicht. Zwischen Kreuzkassel-West und Kreuzkassel-Mitte ein Falschfahrer fuhr sich in beiden Richtungen. Die A2 Oberhausen Richtung Dortmund ist zwischen Kreuz Oberhausen und Dreieck Bottrop wegen Bauarbeiten noch bis Montag früh gesperrt. Die A7 Ulm-Würzburg ist zwischen Wörnitz und Rothenburg ob der Tauber wegen Brückenbauarbeiten in beiden Richtungen noch bis etwa 5 Uhr gesperrt. Die A7 Flensburg-Hamburg ist in Richtung Süden zwischen Hamburg-Schnelsen-Nord und Stellingen sowie in Richtung Norden zwischen Volkspark und Schnelsen-Nord wegen Tunnelwartungsarbeiten noch bis Montag früh gesperrt. Nutzen Sie bitte die eingerichteten Umleitungen. Die A23 Heide-Hamburg ist zwischen Eidelstedt und Dreieck Hamburg-Nordwest in beiden Richtungen wegen Tunnelwartungsarbeiten bis Montag früh etwa 5 Uhr gesperrt. Auch hier ist eine Umleitung eingerichtet. Die A40 Essen Richtung Dortmund zwischen Dreieck Bochum-West und Bochum-Zentrum ist die Autobahn wegen Bauarbeiten für 2 Wochen gesperrt. Die A42 Dortmund Richtung Kamp-Lindfort ist zwischen Bottrop Süd und Oberhausen Neue Mitte wegen Bergungsarbeiten gesperrt. Die A45 Dortmund-Gießen ist zwischen Dillenburg und Herborn-West wegen Brückenbauarbeiten bis Montag früh 5 Uhr gesperrt. Auch hier sind Umleitungen eingerichtet. Die A46 Düsseldorf-Wuppertal ist zwischen Düsseldorf-Bilk und Holthausen bis Montag früh in beiden Richtungen gesperrt. Die A52 Essen Richtung Düsseldorf ist zwischen Essen-Kettwig und Breitscheid wegen Brückenbauarbeiten noch bis Montag früh gesperrt. Und die A115 Berlin stadteinwärts ist in Höhe Kreuz Zehlendorf nach einem Unfall gesperrt. Allen unterwegs eine gute Fahrt. Kommen Sie gut an Ihr Ziel.
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4: Unser Weg in den Sonntagmorgen mit der ARD-Hitnacht. Viele Grüße aus Dresden mit Heiko Asch im Studio. Ich grüße Sie und kommen Sie weiter gut durch die Nacht.

1.12 Uhr, hier nochmal der Verkehrsservice. Leider immer noch aktuell der Falschfahrer auf der A49 Gießen-Kassel. Zwischen Kreuz Kassel-West und Kreuz Kassel-Mitte kommt Ihnen ein Falschfahrer entgegen. Fahren Sie bitte äußerst rechts und überholen Sie nicht. Zwischen Kreuz Kassel-West und Kreuz Kassel-Mitte ein Falschfahrer. Vorsicht bitte.

1.17 Uhr. Gute Nachrichten aus der Verkehrsredaktion. Eine Entwarnung für die A49 Gießen-Kassel. Zwischen Kreuz Kassel-West und Kreuz Kassel-Mitte ist kein Falschfahrer mehr unterwegs. Wir wünschen allen unterwegs gute Fahrt. Ja, da hat die Geschichte von Sören heute eine Menge Emotionen aufgewirbelt, muss ich sagen. Seine Geschichte ist ja auch oftmals der Grund, warum so mancher in dieser Nacht nicht schlafen kann. Ich muss ehrlich sagen, bei manchen Geschichten, die sie so geschrieben haben, da musste ich ganz schön schlucken. Also nochmal zusammengefasst, Sören hat geschrieben, Sören hat seine Freundin vor etwa 4 Monaten an einen anderen Mann verloren. Die Freundin hat Sören den Laufpass gegeben und ist nun vor einer Woche wieder zu ihm zurückgekommen. Und möchte nun wissen, was er machen soll, der Sören. Auch auf die Gefahr hin, dass er die Erfahrung wieder machen soll. Soll er alles nochmal aufwärmen? Soll er wieder einen Neuanfang wagen? Ja, und ihre Erfahrungen, ja, sind auch zweigeteilt. Die einen würden einen Neuanfang wagen, die anderen wohl weniger. Wer hat uns hier geschrieben? Jürgen aus Wilhelmshaven. Meine Freundin hat sich auch vor kurzem von mir getrennt und die Erfahrung hat mich geprägt. Ich kann den jungen Mann sehr gut verstehen. Ich denke, es kommt auch darauf an, wie das Verhältnis vorher war. Wenn man sich vorher wirklich wahrhaftig gut verstanden hat und die Freundin nicht den Drang hat, auszubrechen, kann man sich zusammensetzen und offen und ehrlich über alles reden. Warum sollte dann ein Neuanfang nicht funktionieren? Außerdem weiß man ja auch nicht, was richtig gelaufen ist oder nicht so gut gelaufen ist in der Vergangenheit. Es wäre für mich zumindest eine schöne Möglichkeit. Liebe Grüße und viel Kraft an den jungen Mann, schreibt hier Jürgen aus Wilhelmshaven. Vielen Dank. Steffi aus, sie hört uns über WDR 4. Sie schreibt auf die Frage des Herrn, der überlegt, die Ex-Frau zurückzunehmen. Ich glaube, wenn er sicher wäre, dass sie seine Liebe als zweite Chance bekommen soll, würde er es offenen Herzens tun. Er zweifelt und ringt mit sich. Das zeigt, dass er an ihrer Vertrauenswürdigkeit zweifelt. Möglicherweise zu Recht. Ich wünsche ihm viel Kraft und Stärke. Liebe Grüße aus Arnsberg von Steffi. Und Frank schreibt, die Frage kann man nicht so pauschal beantworten und beurteilen. Sie ist abhängig von der Dauer und von dem Alter der beteiligten Person. Manchmal kann das sinnvoll sein, wenn die Trennung aus einem dummen Versehen, aus welcher Situation auch immer, entstanden ist. Und Marina schreibt hier, ich habe sowas leider auch schon erleben müssen. Ich habe meinen Partner eine zweite Chance gegeben, gebracht hat es nicht viel. Es bleibt immer ein fader Nachgeschmack dabei. Das einzig Gute war, als es zur zweiten Trennung kam, es tat nicht mehr so weh. Raten kann man eigentlich nichts, jeder ist verschieden. Gruß Marina. Tja, vielen Dank für die vielen Zeilen. Ich muss noch weiter viele, viele, viele Mails hier lesen. Vielen Dank, dass Sie so zahlreich schreiben.

Kurz nach 14:30, schönen guten Morgen. Hier der aktuelle Verkehrsservice in der ARD-Hitnacht. Die A2 Oberhausen Richtung Dortmund ist zwischen Kreuz Oberhausen und Dreieck Bottrop wegen Bauarbeiten noch bis Montag früh gesperrt. Die A7 Ulm-Würzburg ist zwischen Wörnitz und Rothenburg ob der Tauber wegen Brückenbauarbeiten in beiden Richtungen bis etwa 5 Uhr gesperrt. Die A7 Flensburg-Hamburg ist in Richtung Süden zwischen Hamburg-Schnelsen-Nord und Stellingen sowie in Richtung Norden zwischen Volkspark und Schnelsen-Nord wegen Tunnelwartungsarbeiten bis Montag früh gesperrt. Hier ist eine Umleitung für Sie eingerichtet. Die A23 Heide-Hamburg ist zwischen Eidelstedt und Dreieck

Tales zwischen Düsseldorf-Bilk und Holthausen bis Montag früh in beiden Richtungen gesperrt. Die A52 Essen Richtung Düsseldorf ist zwischen Essen-Kettwig und Breitscheid wegen Brückenbauarbeiten bis Montag früh gesperrt. Und die A115 Berlin stadteinwärts ist in Höhe Kreuz Zehlendorf nach einem Unfall gesperrt. Allen unterwegs eine gute und hoffentlich auch entspannte Fahrt.

0: Ich und ich, Annette Humpe und Adel Tawil. 2002 haben sie sich in Berlin in einem Tonstudio zum ersten Mal gesehen und kennengelernt. Und Annette war von Adels Stimme sofort begeistert und schon war die Idee einer gemeinsamen Arbeit geboren. Drei gemeinsame Alben haben sie ja auf den Markt gebracht. Tja, die Geschichte von Sören beschäftigt viele, auch weit über die deutschen Landesgrenzen hinaus. Sören hat seine Freundin vor etwa 4 Monaten an einen anderen Mann verloren. Nun ist die Frau zurückgekommen und tja, soll er nun einen Neuanfang wagen oder nicht? Danke für Ihre Post und da kramen wir wieder mal ein bisschen in ihren Zeilen. Brigitte aus Kassel hat geschrieben, es handelt sich bei dem Verhalten von Sörens Ex-Freundin nicht um einen Ausrutscher oder einen One-Night-Stand. Sie hat ihn bewusst verlassen, um mit einem anderen Mann dauerhaft zusammen zu sein. Dieses Vorhaben hat sich für sie anscheinend nicht gerade als sehr erfolgreich erwiesen und dass sie nun zu ihm zurückkehren möchte, hat in meinen Augen nichts mit Liebe oder Zuneigung zu tun, sondern ist der Tatsache geschuldet, dass sie aus Bequemlichkeit zu dem zurückkehren will, den sie kennt, anstatt sich erst einmal auf sich selbst zu besinnen. Ich rate Sören, bei sich zu bleiben und ihr aus dem Weg zu gehen. Eine gewisse Zeit alleine zu leben hat auch Vorteile. Man lernt sich selbst besser kennen und muss nicht ständig auf einen anderen Rücksicht nehmen, der am Ende vielleicht ganz andere Ziele verfolgt als man selbst. Ich selbst bin jetzt 68 Jahre alt, habe 2 langjährige Beziehungen, jeweils von circa 18 Jahren Dauer, davon eine Heirat wegen anderen Frauen verloren. Mann weg, Haus weg, Job weg. Ja, ich habe lange gebraucht, um mich davon zu erholen. Ja, eine ganze Menge Lebenserfahrung hat sie hier geschrieben. Und ich wünsche Sören Offenheit für neue Bekanntschaften und ein gutes Händchen bei der Partnerwahl. Ganz liebe Grüße von Brigitte. Gigi aus Freiburg, wenn sie sich richtig verliebt hat, riskiert er, dass ihr bei der nächsten Gelegenheit das wieder passiert. Und der arme, verzeihende Trottel leidet erneut. Ich kann nur abraten, diese Beziehung aufzufrischen. Und was hat uns Petra geschrieben? Die Frage nochmal. Und sie schreibt hier, ich sage nein. Es gab einen Grund, warum sie ihn verlassen hat. Bei nächster Gelegenheit wird sie es wieder tun. Ich spreche da aus eigener Erfahrung. Und Marc aus Bremerhaven, auch seine Zeilen noch. Ich glaube, dass ich mit meiner Ex-Freundin keinen Neuanfang mehr versuchen würde. Tja, und der Meinung sind auch viele. Vielen Dank für Ihre Post.
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0: Wir steuern auf die 2 Uhr Nachrichten zu, hier in der ARD-Hitnacht. Bis dahin noch Starship, Vanessa Williams und zuvor Madonna. Schon in den 80er Jahren begann sie ja ihre großartige Karriere. Und von Anfang an verstand sie es auch, sich geschickt zu vermarkten, und das ist auch bis heute so geblieben. Mit ihren Konzerttourneen füllt sie ja noch immer die größten Hallen und Arenen, und ich denke, das wird sie auch in dem nächsten Jahr mit ihrer neuen Tour wieder beweisen. Bei uns Madonna.
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1:56 hier der Verkehrsservice mit einer Gefahrenmeldung. Ein weiterer Falschfahrer, diesmal auf der A65 Karlsruhe-Landau. Zwischen Würterkreuz und Rohrbach kommt Ihnen ein Falschfahrer entgegen. Fahren Sie bitte äußerst rechts und überholen Sie nicht. Auf der A65 Karlsruhe-Landau zwischen Würterkreuz und Rohrbach ist ein Falschfahrer unterwegs. Vorsicht in beiden Richtungen.

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1: Um 2 Uhr mit Stefan Eferz. Auf seinem Golftrip nach Irland hat US-Präsident Trump eine Wiedervereinigung der Republik Irland mit Nordirland ins Gespräch gebracht. Vor Journalisten sagte er, er wolle keine Probleme verursachen, fände ein geeinigtes Irland aber gut. Aus dem irischen Doonbeg, Mareike Aden.
2: Er denke, dass es ohnehin irgendwann kommen werde. Großbritannien habe dabei natürlich auch etwas zu sagen, fügte Trump hinzu. Die irische Insel ist geteilt. Die Republik Irland ist EU-Mitglied, Nordirland gehört zum Vereinigten Königreich. Regierungschef Martin reagierte zurückhaltend auf Trumps Äußerung. Der britische Premierminister Andy Burnham betonte, ein Referendum über den Status Nordirlands stehe derzeit nicht zur Debatte. Am Samstag gingen in Dublin tausende Menschen gegen Trump und den Empfang, den die irische Führung ihm bereitet hatte, auf die Straße.
1: CSU-Chef Söder hat Spekulationen über einen möglichen Wechsel des Bundeskanzlers zurückgewiesen. Es sei egal, wer nachrücke, es kämen die gleichen Probleme mit der SPD dabei raus. Die tue sich mit Reformen schwer, sagte Söder der Bild am Sonntag. Nach dem CDU-Wahldebakel in Sachsen-Anhalt gab es Gerüchte, Kanzler Merz könnte ersetzt werden. Bei der Landtagswahl stürzte die CDU um fast 20 Prozentpunkte ab. Die AfD hatte die Wahl klar gewonnen. Bundesverkehrsminister Bilger will, dass die Deutsche Bahn die Familienreservierung wieder einführt. Man sei mit der Bahn dazu im Gespräch, sagte der CDU-Politiker der Funke Mediengruppe. Bis letzten Sommer konnten Familien für 10,40 Euro bis zu 5 Sitzplätze gemeinsam reservieren. Das hatte die Bahn abgeschafft. Seitdem muss für jeden Platz einzeln bezahlt werden. Tennisspielerin Jelena Rybakina hat zum ersten Mal die US Open gewonnen. Die Kasachin entthronte im Finale von New York die Belarusin Arina Sabalenka. ARD-Sportreporter Tim Brockmeier.
3: Ein großartiges Finale der zurzeit besten Tennisspielerin in der Welt mit einer am Ende herausragend spielenden Siegerin Jelena Rybakina. Beide, auch Sabalenka, zeigten über weite Strecken des Finals mitreißendes Weltklasse-Tennis. Sabalenka zwischendrin mit leichten körperlichen Problemen, überzeugte immer wieder mit ihrem Power-Tennis. Rybakina, beste Aufschlägerin auf der Tour, vor allem gegen Ende des Matches mit ihrem knallharten Service. Nach rund 2,5 Stunden stand die Niederlage der Titelverteidigerin Sabalenka fest, die anschließend wutentbrannt ihren Schläger zerhackte. Rybakina holt sich erstmals den Pokal in New York und löst zudem ihre Kontrahentin nach 99 Wochen in Folge von der Spitze der Weltrangliste ab.
1: Das Wetter in Deutschland. In der Nacht bleibt es im Süden meist klar, im Westen kann es regnen, Tiefstwerte 16 bis 7 Grad. Am Tag scheint südlich der Donau die Sonne, sonst ist es meist grau und regnerisch. Die Temperaturen erreichen maximal 18 bis 27 Grad. Am Montag bleibt es sonnig und teils auch